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1: Detektion und Disruption, das klingt nach Silicon Valley Startup, könnte aber ganz unmittelbar uns betreffen. Denn Verfassungsschutzchef Sinan Seelen will seine Behörde zu einem echten Geheimdienst umbauen. Was das bedeutet, besprechen wir gleich bei Was jetzt, Ihrem Nachrichtenpodcast der Zeit. Und eskaliert Putin in der Ukraine aus Angst vor einem Putsch zu Hause in Russland? Es ist Donnerstag, der 28. Mai. Ich bin Rita Lauter. Bis gleich nach den Kurznachrichten.
2: Ich bin Sophia Boddenberg. Guten Morgen. Die USA haben erneut den Iran angegriffen. Medienberichten zufolge beschossen die US-Streitkräfte eine Militäranlage. Von ihr aus sei demnach eine Bedrohung für das US-Militär in der Region und für den Schiffsverkehr in der Straße von Hormuz ausgegangen. Außerdem hat das US-Militär nach eigenen Angaben 4 iranische Drohnen abgeschossen. Der Iran meldete erneut Explosionen auf seinem Staatsgebiet. Bereits in der Nacht zu Dienstag hatten die US-Streitkräfte Angriffe mit einer ähnlichen Begründung geflogen. Norwegen wird künftig Teil des atomaren Schutzschirms von Frankreich. Das teilte Frankreichs Präsident Emmanuel Macron bei einem Besuch von Norwegens Ministerpräsident Jonas Gahr Støre in Paris mit. Dort unterzeichneten beide ein Verteidigungsabkommen. Bisher sind die NATO-Länder Europas unter dem atomaren Schutzschirm der USA. Aber seit dem Amtsantritt von Donald Trump gibt es Zweifel, ob die US-Regierung die europäischen Länder etwa in einem Konflikt mit Russland wirklich schützen würde. Norwegen ist nach Polen und Litauen, die ebenfalls an Russland grenzen, das nächste Land, das Frankreichs Schutz in Anspruch nehmen will. Redaktionsschluss für diesen Podcast ist 5 Uhr.
1: Drohen, Terror und Eskalation. So fasst der deutsche Außenminister Johann Wadephul das Vorgehen von Russlands Machthaber Wladimir Putin im Angriffskrieg gegen die Ukraine zusammen. In den vergangenen Tagen hatte Russland massive Angriffe auf die ukrainische Hauptstadt Kiew mit Raketen und Drohnen geflogen. Dabei kam auch die berüchtigte Oreshnik-Überschallrakete zum Einsatz. Eine weitere Eskalation, denn die Rakete kann nach russischen Angaben auch mit Atomsprengköpfen bestückt werden. Heute kommt wegen der Angriffe der UN-Sicherheitsrat zu einer Sondersitzung zusammen. Auch beim informellen Treffen der EU-Außenminister dürfte das Thema sein. Und das russische Regime droht mit weiteren Angriffen und hat ausländische Botschaften aufgefordert, ihr Personal abzuziehen. Deutschland und die EU haben daraufhin die russischen Botschafter einbestellt. Und zugleich mehren sich Berichte, dass Putin

0: einen Putsch fürchte und die Kontrolle verliere. Was also ist da los und hängt das eine vielleicht sogar mit dem anderen zusammen? Das kann mir unser Russland-Experte Maxim Kireev erklären. Privet.
1: Hallo, Rita.
0: Sortieren wir das mal auseinander. Putin lässt die Region Kiew mit der teuren Oreshnik-Überschallrakete bombardieren und droht ausländischen Diplomaten. Ist das im fünften Kriegsjahr jetzt ein Anzeichen von Angst oder von Stärke?
1: Also es ist auf jeden Fall eine Folge davon, dass es an der Front für Russland gerade nicht besonders gut läuft. Und es soll auch nach innen, also nach Russland hinein demonstrieren, dass Russland eine Antwort auf die ukrainischen Drohnen hat, die zum Teil auch sehr weit auf russisches Territorium hineinfliegen. Man muss wissen, dass vor allem im Bereich der ballistischen Raketen Russland noch immer die Übermacht hat. Es hat mehr Raketen als die Ukraine und der Ukraine fehlen Luftabwehrraketen. Deswegen will Putin hier auf jeden Fall noch mehr Druck ausüben. Aber in Kiew sieht man diese Drohungen ja zwar nicht gelassen, aber pragmatisch. Es ist jetzt keine Panik ausgebrochen. Auch die ganzen ausländischen Diplomaten bleiben in Kiew trotz dieser Drohungen. Mir ist zumindest keine Botschaft bekannt, die jetzt abgezogen wird. Also diese Drohungen nutzen sich auch ein wenig ab.
0: Putin hat außerdem ein Dekret erlassen, dass Männern, die sich zum Krieg melden, Schulden bis zu 10 Millionen Rubel erlässt. Das sind 120.000 Euro. Sind Putin und sein Krieg auch in Russland selbst inzwischen so unbeliebt, dass er zu solchen Mitteln greifen muss?
1: Diese Strategie der Russen, Männer vor allem gegen Geld für den Krieg zu gewinnen, die ist nicht neu. Und das Problem ist aber, dass es immer schwieriger wird, diese Männer zu rekrutieren, weil sich natürlich in Russland auch längst herumgesprochen hat, wie gefährlich es ist an der Front, wie die Zustände in der russischen Armee sind, wie dort Menschen verheizt werden. Deswegen muss man sich halt immer wieder neue Anreize einfallen lassen. Und meistens sind es eben Leute, die Geld brauchen, die in Nöten sind, die vielleicht auch manipulierbar sind in gewisser Weise. Also das ist eine Fortsetzung der üblichen perfiden russischen Taktik.
0: Stimmt es eigentlich, dass die Soldaten dann von dem vielen Geld auch ganz schön was an der Front abdrücken müssen?
1: Das stimmt. Das ist eine ziemlich gängige Praxis. Also man kann fast von so einem kleinen Pyramidensystem sprechen. Also da gibt es ganz verschiedene Korruptionsfälle. Zum Beispiel, wer nicht in einen gefährlichen Sturm ziehen will, der kann sich dann freikaufen. Oder standardmäßig wird Geld eingesammelt von den Einheiten, um Verpflegung, Ausrüstung und irgendwas zu kaufen, was man eben an der Front braucht. Das passiert sowohl in Russland als auch in der ukrainischen Armee. Aber ja, wie gesagt, dieses Geld bleibt nicht alles bei den Soldaten.
0: Und was ist nun dran an den Berichten über die Konflikte in Putins innersten Machtzirkel?
1: Also der innerste Machtzirkel von Putin ist tatsächlich sehr intransparent. Aber was man hört, ist, dass es vor allem einen Konflikt zwischen den Geheimdiensten, die Putin treu sind, gibt und dem politischen Block der Regierung. Und die Geheimdienste drängen darauf, die Repressionen in Russland zu verstärken, die Zensur zu verstärken. Und dem politischen Block wird das alles ein bisschen unheimlich, weil eben diese ganzen Maßnahmen sehr unbeliebt sind. Allerdings muss man sagen, dass das Kräfteverhältnis in diesem innersten Machtzirkel ziemlich klar ist. Also die Geheimdienste und die Sicherheitsorgane sind viel stärker. Also dieser Konflikt, auch wenn es den gibt, dürfte für Putin selbst nicht gefährlich werden.
0: Danke dir, Maxim.
1: Danke.
2: Und sonst so?
0: Brutales Vorgehen gegen Einwanderer, Hetze gegen Minderheiten, sinnlose Kriege. Donald Trumps Politik lässt offenbar immer mehr Amerikaner ernsthaft darüber nachdenken, auszuwandern. Und auf diese Amerikanerinnen und Amerikaner hat sich eine Ausreiseagentur spezialisiert, die der Spiegel jetzt bei einer ihrer Touren begleitet hat. Wir wollen uns hierbei was jetzt natürlich gewählt ausdrücken, deshalb nenne ich nur einen Teil ihres sprechenden Namens. Get the F out. Oder auf höflich GTFO Tours. Trotz des eher unterhaltsamen Namens ist das Anliegen der Agentur ernst gemeint. Sie organisiert Reisen für auswanderungswillige Amerikaner und zwar in die Niederlande. Vor Ort klärt sie über praktische Fragen wie Visabedingungen und Wohnungssuche auf und über mögliche Kulturschocks. Dass Fragen wie zum Beispiel, gefällt dir mein neuer Haarschnitt? Auch sehr ehrlich beantwortet werden können. Am letzten Tag ihrer Tour ist den potenziellen Expats neben farbenfrohen Tulpen, pittoresken Straßenzügen und vielen Fahrrädern noch etwas aufgefallen. Zum ersten Mal nach langer Zeit haben sie am Bahnhof nicht danach geschaut, ob da irgendjemand ist mit einer Schusswaffe. 75 Jahre alt ist der deutsche Inlandsgeheimdienst, der Verfassungsschutz, inzwischen. Und die meisten Mittel, die er zur Aufklärung nutzen darf, stammen noch aus der analogen Zeit. Das soll sich ändern angesichts von wachsenden Risiken durch Spionage, Sabotage und Cyberangriffe. Verfassungsschutzchef Seelen hat jetzt in einem Zeitungsinterview neue Befugnisse und eine tiefgreifende Transformation gefordert. Wie könnte die aussehen und was bedeutet das für unsere Freiheit? Ein Spagat, über den unser Investigativchef Holger Stark immer wieder berichtet. Hallo Holger.
2: Hallo Rita, grüß dich.
0: Innenminister Alexander Dobrindt von der CSU und jetzt eben auch der Verfassungsschutzchef haben eine Reform angekündigt, die den Verfassungsschutz zu einem, Zitat, echten Geheimdienst ausbauen soll. War das bislang nicht?
2: Naja, bislang hat der Verfassungsschutz mehr geschaut, extremistische Bestrebungen angeguckt, analysiert, da auch V-Leute teilweise eingeschleust. Aber er ist nicht so richtig operativ gewesen, wie das andere internationale Geheimdienste sind. Also das, was man sich so richtig unter Spionage vorstellt, mit so geheimen Mikrofonen, Videokameras und Ähnlichem, das macht der Verfassungsschutz so ein bisschen, aber so richtig aus der deutschen Tradition heraus nicht. Und das möchte er jetzt gerne. Also er möchte gewissermaßen mehr Muskeln, mehr Waffen in die Hand bekommen.
0: Und der Gesetzentwurf zu der Reform liegt ja noch nicht vor, aber hast du vielleicht schon Informationen dazu mitbekommen, welche konkreten neuen Rechte der Verfassungsschutz und andere Sicherheitsbehörden bekommen sollen?
2: Ja, das kenne ich relativ gut aus den Gesprächen. Geht nicht nur um den Verfassungsschutz, geht auch um den Bundesnachrichtendienst, den BND. Also der eine nach innen gerichtet, der Verfassungsschutz, der andere nach außen, der BND. Die wollen vor allem im Bereich Cyberabwehr mehr können dürfen. Das betrifft beispielsweise Angriffe von russischen Nachrichtendiensten, von chinesischen Nachrichtendiensten, von kriminellen OK-Strukturen, wo der Verfassungsschutz ganz gerne in deren Netzwerke auch eindringen können möchte, denen im Zweifelsfall auch mal den Strom abdrehen, also Server vom Netz nehmen. Das ist einer der Wünsche, die in dem neuen Gesetzesentwurf drinstehen. Da geht es aber auch darum, beispielsweise in Handys eindringen zu dürfen, Daten zu sammeln. Also die Frage, welche Handys sind wann wo eingeloggt, von welchem Funkmast wurde wie telefoniert und ähnlichem. Also der Verfassungsschutz und auch der BND wollen beide viel, viel mehr Daten sammeln dürfen, Daten analysieren, mit moderner KI-Technik Tools einsetzen und sich da so ein kleines bisschen mehr Richtung NSA beispielsweise auch entwickeln, also dem großen amerikanischen digitalen Nachrichtendienst.
0: Und ist das aus deiner Sicht ausreichend zielführend?
2: Naja, das ist immer ein Spannungsverhältnis. Das ist natürlich so eine Wunschliste, wo ich schon verstehen kann, wenn man russische Agenten, chinesische Spione oder auch Islamisten vom IS da vor Augen hat, da möchte man gerne möglichst viel, am liebsten eigentlich alles können dürfen. Und auf der anderen Seite bedeutet das aber natürlich immer auch Einschnitte in die Bürgerrechte, das informationelle Selbstbestimmungsrecht. Also eine Gesellschaft verliert ein bisschen was an ihrer Liberalität, ein bisschen was an ihrer Freiheit. Je mehr die Behörden dürfen und je mehr auch alle Behörden alles dürfen, also Polizei und Verfassungsschutz und der BND, desto mehr wird am Ende auch gemacht. Und das ist ein Spannungsverhältnis, was letztlich eine Gesellschaft immer neu ausverhandeln muss. Ich glaube, es ist klar mit dem Ukraine-Krieg und anderen Herausforderungen, dass die Dienste mehr können müssen. Aber wo diese Grenze verläuft, das ist irre schwer zu sagen. Und das, was da jetzt auf dem Tisch liegt, ist schon wirklich viel und wirklich eine Menge, was gefordert wird.
0: Was heißt das für unsere Freiheiten und Grundrechte?
2: Das würde zum Beispiel bedeuten, dass an großen Knotenpunkten des Internets, beispielsweise in Frankfurt, wo ganz viel Glasfaserleitungen zusammenlaufen, dass da auch ein erheblicher Teil des Datenverkehrs nach Stichworten durchsucht wird, gerastert wird und dass da auch einfach E-Mails einmal unter die Lupe genommen werden und zwar nicht nur von bekannten Terroristen oder Terrorverdächtigen oder russischen Agenten oder solchen, die man dafür hält, sondern von auch unbescholtenen Bürgerinnen und Bürgern. Und das würde natürlich bedeuten, dass viel, viel mehr Inhalt kontrolliert wird. Es würde bedeuten, dass viel mehr Handydaten in Rasterungen reingeraten. Die Dienste versprechen, dass das die Privatsphäre nicht kompromittiert, aber wir wissen aus der Vergangenheit, aus vielen anderen Fällen, dass es eben immer auch eine Grauzone ist.
0: Danke dir, Holger.
2: Sehr gerne.
0: Und Ihnen danke fürs Zuhören. Heute Nachmittag hat Helena Schmidt wieder das Update für Sie und in der Zwischenzeit freuen wir uns über Ihre Mails an wasjetzt@zeit.de. Ich bin Rita Lauter. Bis bald. An welchem Strand wurde eigentlich dein Slack-Profilfoto mit dem Surfbrett aufgenommen?
2: Rugao ist ein kleines, idyllisches Fischereidorf mit einem wunderbaren Strand und einem tollen Südswell, wo man ganz, ganz großartig surfen kann, wenn das Wetter mitspielt.

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1: Nun verstehe einer die Menschen. Kaum ist das Zittern und Frösteln der vergangenen Monate vorbei, gibt das Heidelberg Institute for Geoinformation Technology eine Routing-Anwendung heraus, die möglichst schattige Routen vorschlägt. Wie die katholische Nachrichtenagentur vermeldet, beschränkt sich die App vorerst auf 80 deutsche Städte mit jeweils mehr als 100.000 Einwohnern. Wer in Gießen oder Kleve unterwegs ist, muss sich seinen Schattenweg weiterhin selbst suchen, was ja eigentlich als lösbare Aufgabe angesehen werden darf. Selten ist Schwarz-Weiß-Denken so erwünscht wie in diesem Fall, obgleich auch hier dem planerischen Vorausschauen Grenzen gesetzt sind. Wie es hinter der nächsten Ecke mit dem Sonnenbeschuss aussieht, wissen oft weder Pfadfinder noch Ortskundige, geschweige denn weiß es der Fremde, der auf der Flucht vor der Sonne permanent die Straßenseite wechselt. Eine strapaziöse Übung, die man während der Wintermonate unter entgegengesetzten Vorzeichen vollzieht und getrieben von dem unstillbaren Verlangen nach Vitamin D immer zu der sonnigen Seite der Straße hinterherläuft. Im Winter herbeigesehnt, im Sommer gefürchtet. Zu viel Sonne macht die Haut krank und den Kopf matschig, wenn sie uns von oben einheizt und von unten den Asphalt weichkocht. Dass wir Menschen in unserer lichtscheuen Existenz so zufallsgetrieben über die Straße hüpfen, ist unserer mangelhaften geistigen Ausstattung geschuldet. Wir verfügen im Gegensatz zum Heidelberg-Institut nicht über ausreichende Mengen an hochaufgelösten Schattendaten als Grundlage für unser selbstbestimmtes Routing. Der schöne Nebeneffekt des Versuchs, die Folgen der urbanen Hitze beherrschbar zu machen, wie es in der Meldung heißt, ist übrigens, dass der Schatten, ja, das muss jetzt sein, aus seinem Schattendasein geholt wird. Wer oder was es in den Rang einer App schafft, ist nämlich ein wertvoller Bestandteil des Lebens. Dass man im Brechtschen Sinne nur die im Licht sieht, die im Schatten aber nicht, hat der sonnenabgewandten Seite des Lebens ein ganz mieses Image verschafft. Wenn wir jetzt alle zu Schattenexistenzen werden, die mit ihrem Smartphone frohlockend die dunkle Seite der Straße feiern, auch in der Gewissheit, uns so ein weiteres Feld der gesundheitlichen Perfektionierung technisch gefügig gemacht zu haben, wird der Schatten seinen Schrecken verlieren. Die Schattenwirtschaft wird Umsatzrekorde erzielen. Der antriebslose Held aus Alfred Anders, ein Liebhaber des Halbschattens, wird zum Vorbild für alle Schattenmänner, die einen verlässlichen Kompass zwischen Hell und Dunkel brauchen. Für Zürich gibt es zum Glück schon seit 2025 in der OpenStreetMap den Vampir-Modus, der dort den schattigsten Weg aufzeigt. Auch das beweist, lichtscheue Figuren sind weltweit im Kommen.
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1: Sie sah den Menschen als Ganzes, verbunden mit der Natur und den Lebensumständen um ihn herum. Sie erforschte, welche Wirkung bestimmte Kräuter auf den Menschen haben, wie unser Körper davon beeinflusst wird, was wir essen und in welchem Maße Bewegung und Ruhe dem seelischen Gleichgewicht gut tut. Hildegard von Bingen. Die Benediktinerin lebte im 12. Jahrhundert und war mit ihren Lehren und Ideen ihrer Zeit weit voraus. Bis heute ist sie unter anderem bekannt als Heilerin, Mystikerin, Schriftstellerin und Komponistin. Der Pavillon des Vatikans widmet ihr nun auf der 61. Venedig-Biennale die Ausstellung »The Ear is the Eye of the Soul«. Kuratiert von Hans-Ulrich Obrist. BesucherInnen können hier die hektische, moderne Welt vor der Tür lassen und durch einen klösterlichen Garten wandeln. The Ear is the Eye of the Soul stellt das Gehör in den Mittelpunkt. Gemeinsam mit Soundwalk Collective haben die teilnehmenden KünstlerInnen für die Ausstellung ein ganz besonderes Hörerlebnis entwickelt. Und damit sage ich Hallo und herzlich willkommen zu einer neuen Folge von Kunst und Leben, dem Podcast in Kooperation mit dem Monopolmagazin. Mein Name ist Sarah-Marie Plikat. Hallo.
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1: Hans-Ulrich Obrist hat den Vatikanischen Pavillon für die 61. Venedig-Biennale kuratiert. In der Schweiz geboren, hat er bereits auf der ganzen Welt gearbeitet, machte Ausstellungen in Wien, Paris, New York und Hamburg. Seit 2006 leitet er die Serpentine Galleries in London. Für The Ear is the Eye of the Soul in Venedig hat er viele namhafte KünstlerInnen zusammengebracht, unter anderem Patti Smith, Jim Jarmusch und Brian Eno. Außerdem zeigt er das letzte Werk des im Frühjahr verstorbenen deutschen Regisseurs Alexander Kluge. Wer da welche Ideen hatte, warum Hildegard von Bingen heute immer noch oder erst recht relevant ist und wie man eigentlich lernt zuzuhören, darüber hat er mit Elke Buhr, Chefredakteurin des Monopolmagazins, im Interview gesprochen.
2: Der Vatikan hat jetzt schon zum zweiten Mal eine richtig interessante Ausstellung bei der Biennale von Venedig gemacht und ich wundere mich immer noch darüber. Kannst du mir verraten, wer ist eigentlich beim Vatikan dafür verantwortlich, dass die so gute Sachen machen und wer kennt sich da so gut aus? Ich hätte es denen einfach nicht zugetraut.
3: Ja, es ist so, dass der Vatikan hat ja jemanden, der für Kultur zuständig ist. Und zwar ist das der Kardinal Tolentino de Mendoza. Es ist ein Poet, ein Schriftsteller aus Portugal. Und der ist wirklich visionär und hat unglaubliche Ideen. Und ich glaube, das hat sehr viel damit zu tun, dass er einfach eine kulturelle Vision hat. Und das ist interessant, weil mich hat das von Anfang an auch ein bisschen an André Malraux erinnert. Weil Frankreich hatte ja mal diesen Schriftsteller André Malraux als Kulturminister vor langer Zeit. Es gab auch in Lateinamerika eine Zeit, wo eben Octavio Paz und Carlos Fuentes und mehrere Schriftsteller waren ja auch als Kulturdezernenten und Kulturminister tätig. Und das ist so ein seltener Fall, wo jemand, der wirklich aus der Kultur kommt. Und in diesem Sinne ist es auch etwas, wovon vielleicht andere Länder in Europa was lernen könnten.
2: Ja, unbedingt. Das ist sehr untypisch mittlerweile, weil ja immer weniger Leute sich mit Kultur auskennen, die über Kultur bestimmen. Das ist ja eins der Probleme, glaube ich, unserer Gegenwart. Und wie ist diese Kontaktaufnahme passiert vom Vatikan?
3: Also wir sind uns schon vor mehreren Jahren begegnet, eigentlich über die Poesie, weil ich habe seine Poesiebücher gelesen und dann hat uns Bruno Racine, der Präsident von Palazzo Grassi, der hat ja den letzten Pavillon kuratiert, zusammen mit Chiara Parigi in diesem Gefängnis vor 2 Jahren. Der hat uns irgendwie zusammengebracht und so habe ich dann auch geschrieben für den letzten Beitrag zusammen mit Julia Kristeva für den Katalog. Und aus dieser Katalogzusammenarbeit hat sich dann die Zusammenarbeit am Pavillon ergeben und der Katalog

0: Renal hat dann angefragt, ob ich den nächsten Pavillon für 26 kuratieren würde.
1: Und das Grundthema Hildegard von Bingen war dann deine Idee?
0: Ja, seit sehr langem dieses Projekt mit Hildegard etwas zu machen, zu Hildegard etwas zu machen mit meinem Kollegen Ben Vickers. Ben Vickers ist ja Künstler und Technologist und wir haben ja 10 Jahre zusammengearbeitet, weil ich habe ihn eingeladen, so 2013, 14, das Technologie-Department der Serpentine aufzubauen. Und er war ja unser erster Chief Technology Officer. Und diese ganzen Projekte, die wir seit 12 Jahren machen mit AI, mit Videogames, mittlerweile sind ja 5 Kuratoren und Kuratorinnen tätig an der Serpentine, die sich ausschließlich mit Technologie beschäftigen. Wir machen auch diese Future Art Ecosystem Reports regelmäßig. Das hat alles mit Ben Vickers begonnen und so haben wir dann eigentlich im Büro wöchentlich über Hildegard von Bingen gesprochen, weil wir uns beide dafür seit so langem interessieren und haben immer darüber nachgedacht, dass man irgendwann eine Ausstellung machen sollte. Und wir fanden irgendwie, dass der White Cube nicht richtig wäre dafür, sondern dass es eigentlich einen Garten bräuchte. Man müsste einen Klostergarten finden, einen Garten, wo auch diese heilenden Kräuter wären, eine Art von, wo man irgendwie auch vereint sein könnte mit Pflanzen und mit Tieren. Und wir hatten irgendwie diese Idee, einen Garten zu finden. Aber das blieb immer ein unrealisiertes Projekt, bis es eben diese Anfrage gab. Und wie der Kardinal mich dann kontaktiert hat, habe ich sofort Ben angerufen und habe ihn gefragt, ob er das zusammen machen will. Und er fand das auch sehr spannend. Und dann hat der Kardinal uns eben diesen Garten gezeigt in Venedig. Und wir waren total fasziniert von diesem Garten aus 2 Gründen. Erstens, weil er ist ja wirklich eigentlich an dem beschäftigsten Ort, an einem der lautesten Orte Venedigs, weil es ist ja der Hauptbahnhof. Da kommen Millionen von Menschen an jedes Jahr. Die Touristen reisen ab oder kommen an. Die Boote fahren davon los. Es ist wirklich nie ruhig an dieser Stelle. Und da gibt es diese Türe, so 50 Meter von dem Hauptbahnhof, hinter der Kirche. Und da ist man auf einmal in diesem Karmelitergarten, eigentlich Teresa von Avila gewidmet, inspiriert von Teresa von Avila und kann da irgendwie absolut ruhig sein und sich irgendwie, ja, und sich in diesem Garten aufhalten. Nur ist dieser Garten öffentlich nicht zugänglich, sondern er ist eben nur für, wenn man so irgendwelche Tours hat, so Guided Tours, manchmal zugänglich, wird aber mehrheitlich eben noch von dem Kloster benutzt. Es werden da auch weiterhin Pflanzen angepflanzt, Heilpflanzen. Und wir waren ganz begeistert und irgendwie das Merkwürdige war, dass mir dieser Garten irgendwie bekannt vorkam. Ich wusste aber, dass ich noch nie da war. Und dann habe ich ein paar Stunden nachgedacht und auf einmal ist mir dann eingefallen, dass ich den Garten kenne aus dem Buch von Cees Notenboom, weil der große Schriftsteller Cees Notenboom hat ja ein sehr schönes Buch geschrieben über Venedig und da gibt es eben ein Kapitel, wo er beschreibt, wie er auf einmal in der Nähe vom Bahnhof diese magische Türe entdeckt. Eigentlich wie eine Türe in eine ganz andere Welt. Und wir werden auch versuchen, diesen Katalogtext, also diesen Text nochmals abzudrucken in dem Katalog, weil es ist wirklich eine sehr schöne Zusammenfassung von dieser Erfahrung. Und wir dachten immer, dass es interessant wäre, über Ton irgendwas mit Hildegard zu machen, weil einerseits es auch so viele Komponisten, Musiker, Musikerinnen gibt, die von Hildegards Kompositionen, von Hildegards, wenn man so will, Musik eben beeinflusst sind und Sound oder wenn man so will, Ton privilegiert ja die Innerlichkeit, die Moderation und es ist eigentlich eine inward experience, es ist eine verinnerlichte Erfahrung. Wir wollten so einen Garten schaffen, wo man zuhört. Also die Etela Nan hat mir ja immer gesagt, wir müssen Situationen schaffen, wo man wieder lernt zuzuhören im 21. Jahrhundert. Also was man auf Englisch auch Deep Listening nennt. Und wir dachten, dass man so eine Situation schaffen könnte, wo das Zuhören eine Form von Präsenz schafft, wo man irgendwie Besucher einlädt, in dieser beschäftigten Zeit der Venedig-Biennale eine sehr fokussierte Erfahrung zu haben, Aufmerksamkeit, vielleicht auch ruhiges Nachdenken und ja, gemeinsame Meditation. Und wir dachten irgendwie, dass so ein Tongarten. Und dann, wie immer, habe ich diese Idee mit Alexander Kluge getestet, weil ich habe ja seit 30 Jahren, ich habe in den 90er Jahren Alexander Kluge eigentlich in die Kunstwelt gebracht. Wir haben begonnen, Ausstellungen zu machen und wir hatten so ein Ritual. Also der Garten ist ja eigentlich auch ein Ritual. Und Kluge und ich hatten dieses Ritual, dass wir uns immer am 1. Januar um 15 Uhr in Sils Maria verabredet haben, jedes Jahr. Und so haben wir dann immer eigentlich das Jahr besprochen, die Projekte, was wir zusammen machen. Kluge hat mir erklärt, was für ihn die wichtigen Themen sind. Ich habe immer eine Art von Mentor auch für mich. Und so haben wir natürlich sofort Alexander angerufen, weil ich wusste, dass er auch immer über Hildegard von Bingen was machen wollte. Und wir haben ihn dann besucht und er hat sofort auch dieser Idee zugestimmt, dass wir irgendwie eine Tondimension, eine Sounddimension haben sollte und dass man irgendwie, und hat auch dann sofort bei dem allerersten Treffen den Titel für uns gefunden.
1: Der Titel lautet?
0: Ja, ich weiß nicht, wie würde man es auf Deutsch übersetzen?
1: Sag ruhig auf Englisch.
0: The ear is the eye of the soul. Das Ohr ist das Auge der Seele, würde man, glaube ich, sagen. The ear is the eye of the soul.
1: Ja, genau.
0: Das Ohr ist das Auge der Seele. Und er hat das dann auf ein Blatt Papier aufgeschrieben und wir haben das gescannt und hatten sofort den Titel. Und dann, eigentlich hatten wir den Titel am Anfang, aber noch nicht die Ausstellung. Und dann haben wir uns überlegt, dass wir eigentlich Musiker, Musikerinnen von verschiedenen Generationen einladen möchten, Komponisten, Komponistinnen von Terry Riley. Und wir wussten auch, dass Meredith Monk sich seit langem schon mit Hildegard auseinandergesetzt hat. Ich bin ja auch in London, habe ich immer wieder mit Brian Eno zusammengearbeitet. Wir waren auch mal Nachbarn, wie ich nach London gezogen bin. Also wir kennen uns seit sehr, sehr lang. Und ich weiß auch, dass Eno hat mir auch immer von Hildegard erzählt. Das waren also die ersten, die wir kontaktiert haben. Wir wussten, Patti Smith hat viel zu Hildegard sich geäußert. Und dann dachten wir, es ist irgendwie spannend, wenn wir so verschiedenste neue Arbeiten in Auftrag geben können für diesen Garten. Es muss aber eine holistische Erfahrung sein, es muss eine ganzheitliche Erfahrung sein. Und da führten dann alle Wege zum Soundwalk Collective. Weil das Soundwalk Collective mit Stefan Kasniak und auch Simone Merli arbeiten die ja seit Jahrzehnten an diesen ganzheitlichen Tonerfahrungen. Die bringen eben Ton in mehrdimensionale Räume. Also wie Xenakis immer sagte mit seinen Polytops, es gibt eben dieses große Potenzial, dass man ganz viele Tonquellen hat in einem Raum und so Mehrdimensionalität schafft. Sowohl Ben als auch ich waren immer sehr beeindruckt von diesen Toninstallationen von Soundwalk Collective. Unter anderem haben sie ja zum Beispiel von Bernie Krause dieses unglaubliche Tonarchiv verräumlicht. Bernie Krause hat seit Jahrzehnten eben Tiere und Natur dokumentiert und die am Verschwinden ist und so quasi auch diese Extinction Crisis thematisiert durch seine Tonaufnahmen. Und da haben im Soundwalk Collective in der Fondation Cartier zur Wiedereröffnung diese Toninstallationen diesen Gang geschaffen. Und so dachten wir, vielleicht könnte der Gang mehr zu einem ganzen Garten werden und die könnten irgendwie das so vereinheitlichen. Und die waren auch sofort sehr begeistert. Und so war das Team dann zusammen. Und dann gab es eben den zweiten Raum, weil der Vatikan hat ja diesen Complesso di Santa Maria Ausiliatrice, das ist eine ehemalige Kirche, den haben die für länger jetzt und den hatten sie auch benutzt für die Architekturbiennale. Bei der letzten Architekturbiennale, da war in diesem Santa Maria Ausiliatrice, das ist eben in der Nähe vom Arsenale, bei der Via Garibaldi, da hatten die mit Tatiana Bilbao und Mayo Architects dieses Opera Aperto geschaffen, also quasi eine Ausstellung zur Architekturbiennale, als Hommage an Umberto Ecos, ich weiß nicht auf Deutsch, wie das übersetzt ist, Opera Aperta, das offene Werk.
1: Das offene Werk, genau.
0: An, Umberto Ecos offenes Werk und das wurde quasi für die Architekturbiennale in Venedig in 2025 wurde das gezeigt. Und das war eigentlich das zweite unrealisierte Projekt. Also das erste unrealisierte Projekt war, irgendwas zu Hildegard von Bingen zu machen. Und mein zweites, was ich mit Ben zusammen eben seit langem hatte. Und das zweite unrealisierte Projekt war eben, ich habe ja mal den Schweizer Pavillon gemacht auf der Architekturbiennale und ich hatte immer dieses unrealisierte Projekt, weil mir ist aufgefallen, wenn man einen Pavillon macht in Venedig, da geht man ja dann hin und guckt sich den an bei der Biennale, die vorher stattfindet und dann sieht man, wie das abgebaut wird. Es war wirklich beeindruckend, ich war da in Venedig damals vor 10 Jahren, das sieht man ja eigentlich als Besucher nie. Aber wenn man da ist am Ende, wenn die Biennale endet im November, da werden einfach alle Wände rausgeworfen, es wird alles rausgeworfen, wie Tabula Rasa. Und ich habe mir damals überlegt, vor 10 Jahren, wenn ich irgendwann wieder gefragt werde, ich wusste ja nicht, ob das irgendwann wieder geschieht, aber sollte ich irgendwann in meinem Leben wieder gefragt werden, ein Venedig-Pavillon zu machen, dann würde ich versuchen, diese Tabula Rasa-Sache zu vermeiden und einen nachhaltigeren Umgang mit dem vorherigen Pavillon anstreben. Ein bisschen wie im Garten, oder? Dass man den vorherigen Pavillon wachsen lässt. Und das Interessante war, ist, dass die Kuratorinnen, die Giovanna Zabotti und Marina Otero-Versier, haben eben mit diesen zwei Architekturbüros, mit Tatiana Bilbao und Mayo Architects, eine Reparationssituation geschaffen oder eine Restaurationssituation geschaffen. Also dieser Raum wurde eben während der Architekturbiennale wieder instand gesetzt. Es gab da ein Gerüst, ein Scaffolding und es gab auch sehr viele Workshops, Gespräche und die haben so eine großartige Ausstellungsarchitektur gemacht mit diesen gelben Lichtern, mit diesen Arbeitstischen und da dachten wir, da könnten wir einfach drauf aufbauen. Wir könnten quasi unser Hildegard von Bingen Archiv hinzufügen. Es fügte sich dann auch, dass die Tatiana Bilbao und ihr Studio in Mexiko, die bauen ein Kloster in Deutschland. Es ist ja sehr selten, dass heute ein Architekturbüro ein 21. Jahrhundertkloster, was auch als Kloster funktioniert, in Auftrag kriegt und dieses Kloster wird tatsächlich in Deutschland gebaut. Da dachten wir, wir könnten darauf hinweisen, dass eben die Architektin von diesem Raum zurzeit ein Kloster baut und sehr inspiriert ist von Hildegard von Bingen. Und dann hatten wir natürlich diese Idee mit Alexander Kluge, weil der wollte von Anfang an nicht eine Tonarbeit machen, sondern der wollte 12 Filme beisteuern zu dieser Ausstellung und auch sehr viele Drucke und also so auf Kupferplatten gedruckte Hildegard von Bingen Drucke. Und er hat ja viel am Ende seines Lebens mit AI gearbeitet. Und das wurde ja eigentlich sein letztes Werk. Er hat ja daran gearbeitet bis ein paar Tage vor seinem Tod. Und so dachten wir, das könnte auch für Alexander Kluge interessant sein, dieser Raum. Und so haben wir ihn dann in Verbindung gesetzt mit Tatiana Bilbao Und Mayo Architects und das Tatjana Bilbao Büro hat dann eben mit ihm zusammen die Ausstellungsarchitektur entwickelt. Es sind quasi drei Räume in diesem Komplex um diese Kirche rum, sind von Alexander Kluge bespielt mit diesen 12 Videos und diesen Drucken. Also insofern haben sich zwei meiner unrealisierten Projekte durch diese Vatikaneinladung so realisiert.
1: Alle interessieren sich offenbar für Hildegard von Bingen. Hildegard von Bingen ist eine Denkerin des Mittelalters. Was ist denn interessant an ihr? Warum taucht die im Moment so häufig auf?
0: Ja, ich glaube, es ist eine sehr interessante Frage, weil ich glaube, es gibt verschiedenste Gründe. Einerseits, und die wollten wir eigentlich auch mit all diesen neuen Werken, es sind ja verschiedenste Generationen involviert. Also es geht eben von Terry Riley, der ist 90 und lebt in Japan jetzt und hat eine neue Arbeit komponiert, eben zu Meredith Monk, über Patti Smith oder Suzanne Chani, zu auch ganz jungen Künstlern und Künstlerinnen wie FKA Twigs oder Devonte Hines, der unter dem Namen Blood Orange sehr bekannt ist in der Popmusik. Und so wollten wir quasi in diesem Garten diese verschiedensten Themen adressieren, die eben heute Hildegard relevant macht. Und das eine ist natürlich, was ganz wichtig ist, ist diese heilende Dimension. Sie war ja Ärztin und Heilerin und dieser Garten ist eben auch ein Garten mit heilenden Kräutern. Dieses Melissewasser wurde da oft angebaut und das ist eine Medizin, dieses Melissewasser, was restauriert und was die Mönche und die Nonnen eben weiter auch produzieren. Dann glaube ich auch diese Viriditas-Idee ist sehr wichtig. Viriditas ist ja das Hauptkonzept, wenn man so will, von Hildegard von Bingens Theologie und das kann man übersetzen als Greenness und es geht um eine, wenn man so will, vitale Präsenz, die eben das Heilen möglich macht. Und das ist, glaube ich, heute auch super relevant im Zusammenhang mit der ganzen Ökologie und Environmental und Extinction-Debatte. Und dann natürlich auch die Frage dass der verschiedensten Dimensionen. Ich meine, genauso, das hat ja Alexander Kluge auch gehabt in seiner Praxis, dieses polymatische, ich weiß nicht, wie man das auf Deutsch nennt, diese polymatische Dimension. Also was man auf Englisch ja polymath nennt, das Wirken, wenn man so will, von Hildegard von Bingen hatte so viele Dimensionen. Sie war eben Heilerin, sie war Äbtin, sie war eine öffentliche Figur, sie hatte Visionen, sie war Schriftstellerin. Also all diese verschiedensten Dimensionen ihrer Arbeit sind, glaube ich, auch sehr, sehr wichtig.
1: Also Hildegard von Bingen war ja auch eine Mystikerin und es gibt ja auch so eine starke Spiritualität in ihrem Werk oder auch in ihren Erzählungen. Ist das was, was dich persönlich irgendwie anspricht? Ich finde, du bist so von dem, wie ich dich kenne, gar nicht so ein mystischer Typ. Oder lässt du es so nicht raushängen?
0: Also ich habe sehr viel Zeit verbracht die letzten Jahre mit diesem Buch von Maura Zattoni. Die war auch eine wichtige Begleiterin unseres Projektes. Sie lebt ja auch weiterhin im Kloster von Hildegard und ist eine der großen Expertinnen von Hildegard. Und sie hatte dieses Werk, also dieses Buch geschaffen, Worte wie von Feuerzungen. Und das ist leider auf Englisch noch nicht erschienen, aber für die Zuhörer, Zuhörerinnen von dem Blog, die Deutsch sprechen, ist es verfügbar auf Deutsch. Es ist in Deutschland rausgekommen, also das ist dieses Buch. Und da sieht man eben im Buch, wo diese ganzen Visionen von Hildegard irgendwie zusammengefasst sind und wo sie sich wirklich mit den fundamentalen Fragen des Lebens auseinandersetzt. Und es ist eine unglaubliche Textauswahl von ihren wichtigsten Texten und ist wirklich extrem inspirierend. Und also ich empfehle das sehr. Und da sieht man eben auch wirklich die Aktualität. Ich meine, was sie auch wirklich wichtig macht, ist, wie sie aus der Verborgenheit an die Öffentlichkeit irgendwie kam. Also als wirkliche Pionierin auch zu einem Zeitpunkt, wo sie als Frau in der Kirche eigentlich sehr viele Obstakel, also wurden ihr extrem viele Hindernisse in den Weg gelegt. Und sie hatte ja auch immer wieder zu kämpfen mit Widerständen aus Rom und hat sich dann am Clairvaux gewandt und hat sich irgendwie wirklich durchgesetzt. Und ich meine, ich habe auch mit Zaha Hadid oft über Hildegard von Bingen gesprochen. Ich meine, Zaha Hadid hat sich ja als Frau in einer Welt durchgesetzt, in einer Architekturwelt, wo sie eine der ganz wenigen Frauen war am Anfang. Also für Zaha Hadid war das auch eine ganz wichtige Figur. Ich glaube, das ist eine weitere Dimension von Bingen, die ganz wichtig ist. Und dann einfach auch diese Idee, dass die Worte eigentlich wie blitzende Flammen sind und diese Idee auch der Zusammenarbeit, was auch sehr interessant ist, wie sie die Briefe eingesetzt hat. Ich meine, ein ganz wichtiger Bestandteil eigentlich ihres Werkes, ihres Lebens sind ja die Briefwechsel mit verschiedensten Figuren ihrer Zeit und die Art und Weise, wie ihr eben die Erde Kraft gab, wie sie die Idee auch aller Sinne, die Idee auch, ich glaube, das Kosmische einfach auch ihres Denkens ist sehr relevant für viele Künstler und ist sehr relevant, denke ich mir, für uns alle. Und einfach auch diese Idee, dass es eben nicht, ich meine, wir leben ja in einer Zeit, die sehr, ich glaube, das ist das, was mich persönlich am meisten interessiert, weil du mich fragst nach meinem persönlichen Bezug zu Hildegard von Bingen. Also nebst diesen ganzen Visionen, nebst ihrer ganzen heilenden Dimension. Ich glaube, was mich irgendwie am meisten auch daran interessiert, ich meine, wir leben ja in einer Zeit, die extrem fragmentiert ist, in einer Zeit, wo es extrem viele Polarisierungen gibt, wo extrem viele Menschen nicht mehr miteinander reden. Wir leben in einer Zeit, wo es extrem wichtig ist, Dinge wieder zusammenzubringen, Brücken herzustellen. Und ich glaube, die Art und Weise, wie sie das immer wieder geschaffen hat und dass eben Trennung überwunden wird, es geht um Togetherness und nicht um Separation, es geht um das Zusammensein und nicht um die Trennung. Und das bezieht sich sowohl auf die Art und Weise, wie sie verschiedenste Felder und Disziplinen zusammenbringt, aber auch die Art und Weise, wie sie Menschen zusammenbringt. Und ja, es ist ein lebendiger Quell, wie Maura Zattoni so schön sagt in ihrem Buch.
1: Naja, und dieser Soundwalk durch den Garten hat natürlich wirklich etwas extrem Meditatives und Heilendes. Und ich glaube, ich habe niemanden getroffen, bei dem das nicht funktioniert hat. Also das fand ich auch toll. Also wir haben schon sehr lange gewartet. Also ich habe da während der Preview-Woche, glaube ich, schon fast eine Stunde da gestanden. Und ist natürlich erstmal so ein bisschen genervt und denkt, man will ja auch tausend andere Sachen machen. Aber ich fand es gut zu sehen, alle Leute, die da rausgekommen sind, sahen dann wieder total entspannt und glücklich aus. Und das ist, glaube ich, für eine Kunsterfahrung sehr selten, oder? Das ist wahrscheinlich auch einfach etwas, was man mit Musik auch am besten hinbekommt und mit dieser Kombination von den Gerüchen und dem Sound. Wie ist das für dich gewesen? Also wie lange warst du, ich durfte nur eine Viertelstunde, wie lange hast du dir das angehört?
0: Nein, ich meine, wir waren tagelang da, aber wir haben es ja aufgebaut. Aber normalerweise, ich meine, die Eröffnungswoche war natürlich besonders schwierig, weil einfach so viele Menschen es sehen wollten. Normalerweise sind die Timeslots ja eine Stunde, so dass man so 45 Minuten bis maximal eine Stunde verbringt. Und das ist, glaube ich, eigentlich die ideale Zeit, weil nach einer gewissen Zeit vergisst man ja auch die Kopfhörer. Man kann ja auch wirklich sich vertiefen. Es gibt ja diese Bänke. Wir haben ja nebst den Musikern haben wir auch Dichter eingeladen. Dichterinnen wie Banu Kapil oder Dichter wie Raul Zurita. Wenn man sich dann auf diese Bänke setzt, kann man die Poesie auch hören. Geht schon auch darum, ja, dass man die Zeit befreit, dass man da eine Erfahrung machen kann, die so hoffen wir auch transformativ ist. Und vor allem auch, ich glaube, bei Ausstellungen, und das ist ja dasselbe auch bei Büchern und bei Filmen. Ich glaube, es ist einfach wichtig, dass man irgendwie Situationen schafft, wo die Menschen auch immer wieder zurückkehren können. Also ich glaube, diese Idee, dass man eine Ausstellung besucht und sie dann abhakt, das reicht irgendwie einfach nicht. Ich glaube, wenn eine Ausstellung funktioniert, also das war immer mein Kriterium bei einer Ausstellung. Also für mich ist eine Ausstellung nur dann erfolgreich, wenn die Menschen zurückkommen wollen. Also das war ja schon auch so bei Peter Doig jetzt, bei unserem House of Music. Es sind ja sehr viele Menschen in London, sind jeden Sonntag gekommen, ja, und sind immer wieder gekommen. Da hatten wir dieses House of Music mit Bildern und Musik. Das ist eine multisensorielle Erfahrung. Und ich glaube, das ist etwas bei Utopia Station, war das auch so 2003, wo wir mit Rikri Tiravanit und Molly Nesbitt diese Utopia Station in den Jardins aufgebaut haben. Das war auch so diese Idee, dass man da immer wieder kommen kann und Zeit verbringen kann. Und das ist ja auch so, ich meine, ein Buch oder ein Film kann man ja auch immer wieder lesen oder immer wieder sich angucken. Und das ist nicht einfach abgehakt. Und ich glaube, bei Ausstellungen ist das oftmals so, man besucht eine Ausstellung und dann denkt man, das ist es jetzt. Und das versuchen wir irgendwie zu überwinden, indem man irgendwie Situationen schafft, ja, wo eben vielfach Besuche erwünscht sind und möglich sind. Das funktioniert jetzt auch. Wir kennen auch viele Leute in Venedig, sind schon 3-4 Mal gekommen. Es gibt ja auch viele Menschen, die Biennale 2-mal besuchen. Ja, genau.
1: Ich würde auch total gerne nochmal hingehen. Also danke dafür, Hans-Ulrich Obris, für diesen fantastischen vatikanischen Pavillon und für diesen Moment der Pause im Trubel von Venedig und für diese Chance, wirklich nachzudenken, zu sich zu finden und tolle Musik zu hören. Danke.
0: Vielen Dank fürs Kommen. Und ich wollte einfach wirklich nochmals dieses Buch empfehlen, weil unser Katalog ist ja noch nicht erschienen. Wir arbeiten mit Irma Boom an einem Katalog und wir arbeiten auch an einer Schallplatte, weil wir denken, eine Schallplatte wäre sehr schön, sodass man sich das auch nochmals zu Hause anhören kann. Aber das wird noch ein paar Wochen dauern oder ein paar Monate dauern. Das kommt dann im Herbst raus. Aber in der Zwischenzeit kann man sich eben dieses Buch lesen von Maura Zattoni, das große Hildegard von Bingen Lesebuch. Und was man da eben wirklich sehen kann, ist, wie Maura Zattoni eben aufzeigt, die Vielfalt literarischer Formen von Hildegard, die theologischen Visionen, die komponierten Lieder, die Briefe. Was ich vergessen habe vorher zu erwähnen, ist, sie hat ja auch eine neue Sprache erfunden. Und ich glaube, das ist auch etwas, was sehr viele Künstler, Künstlerinnen heute fasziniert, ist diese Sprache, diese neue Sprache, die Hildegard erfunden hat. Und dann gibt es die Predigten und es gibt die Lieder. Und Patti Smith hat sich ja darauf bezogen, auch die kam ja nach Venedig und hat dann ganz überraschenderweise bei der Pressekonferenz, es gab eine so eine öffentliche Eröffnung, es war weniger eine Pressekonferenz als eine Eröffnung. Wie nennt man das in Venedig, wenn der Pavillon so feierlich eingeweiht wird? Eine Einweihung?
1: Sowas in der Art, ja.
0: Am Freitagabend gab es so eine Einweihung von dem Pavillon. Und da hat eben Patti Smith war dann auch da. Und da haben der Kardinal hat da gesprochen und viele Leute auch vom Vatikan. Und Patti hat dann auf einmal ganz spontan eben ein Lied gesungen und eine Art von Prayer, ein Gebet für Hildegard. Und da sieht man einfach diese Vielfalt. Also einige haben sich inspiriert von den Visionsschriften, andere haben Lieder komponiert, andere haben sich bezogen in ihren Musikstücken auf die Briefe, andere auf die neue Sprache, die sie geschaffen hat. Und ich glaube, das ist irgendwie schon einzigartig. Es gibt da ganz wenig Parallelen in der Literaturgeschichte. Und das ist auch das, worüber Alexander Kluge gearbeitet hat in seinen 12 Filmen.
1: Ja, vielen, vielen Dank.
0: Ja, schön, dich zu sehen. Bis bald.
1: Ja, sehr gut.
2: Elke Buhr im Gespräch mit dem Kurator Hans-Ulrich Obrist. Er hat die Ausstellung für den Vatikanischen Pavillon bei der diesjährigen 61. Venedig Biennale kuratiert. Und bevor ich euch jetzt in euren Tag, in den Mittag oder vielleicht auch in den Abend verabschiede, haben wir hier noch einmal die einmalige Gelegenheit, reinzuhören in dieses wirklich wunderbar beschriebene Hörerlebnis, in diesen Soundwalk, den man dort im Garten neben dem Hauptbahnhof in Venedig erleben kann. Also hier einmal exklusiv für euch aus der Ausstellung The Ear is the Eye of the Soul.

0: eintauchen in diese Ausstellung, in dieses Hörerlebnis in voller Gänze, könnt ihr noch bis zum 22. November in Venedig. Und zusätzlich zu dieser Klangwelt, zu diesem Klangwerk, gibt es eine Ausstellung mit Werken von Alexander Kluge im Complesso di Santa Maria Auxiliatrice, die ihr ebenfalls bis zum 22. November euch in Venedig anschauen könnt. Seit Anfang Mai läuft die 61. Venedig Biennale. Wie die Eröffnung war, vor allem vor dem Hintergrund der Proteste und was sie alles schon vorab besichtigen konnten, darüber habe ich in der letzten Folge gesprochen, und zwar mit Elke Buhr und Silke Hohmann vom Monopolmagazin. Frische Eindrücke, kurz nachdem die beiden nämlich zurückgekommen sind aus Venedig. Diese und alle anderen Folgen dieses Podcasts könnt ihr nochmal nachhören, natürlich direkt bei uns, bei Detektor FM und selbstverständlich überall da, wo es Podcasts gibt. Produziert hat diese Folge Wiebke Stark. Und mein Name ist Sarah-Marie Plikat. Ich bedanke mich bei euch fürs Zuhören, sage Tschüss und bis zum nächsten Mal.
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1: Rosa Wangen auf schneeweißer Haut, ein breites, verschmitzt wirkendes Lächeln zwischen Oberlippenbart und Kinnbärtchen, markante Augenbrauen. In Form einer Maske, die das wahre Antlitz ihres Trägers schützt. Und diese weltbekannte Maske, die Guy Fawkes-Maske, ist sozusagen das Gesicht des Hacker-Kollektivs Anonymous.
2: In diesem Podcast erzählen wir die Geschichte eines kometenhaften Aufstiegs. We are Legion. Die Geschichte von Anonymous ist eine von Rebellion, mit viel Witz, eine Geschichte voll genialer Einfälle und, ja, auch ein paar Verbrechen. Es geht um verdeckte Operationen, Spioninnen und die Ausspionierten.
1: Das ist Keschrau Beros und hier ist der Podcast-Podcast von Detektor FM. Unser heutiger Podcast-Tipp widmet sich Legion, Hacking Anonymous. Anfang 2022 wendet sich das Hacker-Kollektiv Anonymous mit einer Kriegserklärung direkt an den russischen Präsidenten Wladimir Putin.
3: Greetings, citizens of the world. This is a message to Vladimir Putin from Anonymous.
1: Aber wer steckt hinter der Maske? Wer ist Anonymous eigentlich heute? Können Hacker tatsächlich einen Krieg verändern? Und wissen sie überhaupt, was sie da tun? Um diese Fragen zu beantworten, reist das Team um Keschrau Beros quer durch Europa. Von Deutschland in die Schweiz, nach Großbritannien, in die Ukraine und nach Warschau in Polen.
2: Die Frau, die wir hier treffen wollen, sie ist extrem vorsichtig. Denn seit Kriegsbeginn in der Ukraine soll auch Warschau, die polnische Hauptstadt, voll sein von russischen SaboteurInnen und SpionInnen. Silke, unsere Reporterin, steht an einer Straßenecke und plötzlich klingelt Silkes Telefon.
4: Hello, just to make it faster. You can walk towards the Delikatesse Misne and like to the corner.
2: Unser Kontakt lotst Silke auf die andere Seite der Straße, zu einem Restaurant. Da steht sie, eine junge Frau, schwarze Brille, schwarzer Daunenmantel, die Kapuze über den Kopf gezogen. Die Frau geht vor. Silke folgt. Sie sei extra aus New York nach Warschau angereist, sagt sie. Nur für 2-3 Tage. Nur für einige Treffen. Die Bilder aus der Ukraine? Grausam. Sie wolle selbst eingreifen in diesen Krieg. Mit ihren Mitteln.
1: Keschrau Beros und seine Kolleginnen und Kollegen haben Erfahrung, wenn es um Storytelling-Formate geht. Ihr erster großer Coup, Cui Bono, What the Fuck Happened to Ken Jebsen, erzählt die Geschichte eines Radiomoderators, der zum Verschwörungsideologen mutiert. Der Podcast erscheint im Sommer 2021 und erhält zahlreiche Preise, darunter den Grimme Online Award und den Deutschen Podcastpreis und hat direkt ein neues Thema im Gepäck.
2: Gerade als wir diesen Podcast über Ken Jebsen veröffentlicht haben, ungefähr zu der Zeit, da hackt das Hacker-Kollektiv Anonymous die Seite von Ken Jebsen, KenFM. Und ich habe mich sofort gefragt, Anonymous, was machen die eigentlich? Und vor allem, wer sind die überhaupt? Also haben wir uns auf die Suche begeben. Herausgekommen ist dieser Podcast, eine Geschichte über Helden, die vielleicht gar keine sind, bei denen man nicht genau weiß, wer auf welcher Seite steht.
1: Die Spur der Hackergruppe führt die Reporterinnen und Reporter in ein kleines Dorf in Deutschland, in einen Gasthof. Von dort aus hat ein Mann namens Robert im Alleingang in einer spontanen Racheaktion die Hummerfarm eines russischen Oligarchen lahmgelegt und sein Vorgehen später bereut. Im Gespräch mit einzelnen Hackern wie Robert versucht das Team, ein weltweit agierendes Netzwerk zu enttarnen. Und wir lernen dabei, gerade diese undurchsichtigen Strukturen aus Spezialistinnen, die ihr eigenes Ding machen, zeichnen ein überaus komplexes Bild von Anonymous. Legion Hacking Anonymous ist eine Produktion von RBB, NDR und Andan aus dem vergangenen Herbst. 6 Folgen auf den Spuren von Hackern, aufwendig produziert, abwechslungsreich im Klang durch unterschiedliche Töne und Audioelemente und mit eigens komponierter Musik von dem Berliner Sounddesigner und Producer Tim Schwerter. Und wer Legion Hacking Anonymous hört, versteckt seinen Notgroschen wahrscheinlich luftdicht verpackt im Aquarium. Das war's für heute vom Podcast von Detektor FM. Wenn ihr den Überblick über den Podcast-Markt behalten wollt, abonniert unseren Podcast bei der Plattform eurer Wahl, damit ihr in Zukunft keine Folge mehr verpasst. 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Dieser Tipp kam von mir, Ina Lebedjew, Redaktion Joana Voss und Doreen Rothmann, Produktion Stanley Baldauf. Morgen geht's hier um den Tagesschau-Podcast 11 km. Wir hören uns.

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1: Ich gebe zu, ich bin nicht unbedingt für meinen Optimismus bekannt. Aber wenn ich sage, dass es derzeit an allen Ecken und Enden kriselt, dann ist das leider realistisch. Ukraine-Krieg, Klimakrise, der Krieg in Gaza, Wirtschaftskrise, Energiekrise, Corona-Krise, Demokratiekrise.
2: Es waren Enthüllungen, die Empörung ausgelöst hatten. Vergangene Woche berichtete das Recherche-Netzwerk Korrektiv über ein Treffen von Rechtsradikalen und AfD-Politikern, bei dem es unter anderem um Massenvertreibung gegangen sein soll. Seitdem protestieren

0: echtes Gedränge in über 50 Städten. In Dortmund gingen rund 30.000 auf die Straße, in Stuttgart sind es 20.000. Und durch die Erfurter Innenstadt ziehen etwa 10.000 Menschen. Die wohl größte Kundgebung war in Frankfurt. 35.000 Menschen auf dem Römer, sehr viel mehr als erwartet. Alle eint ein Motto: Nein zur AfD.
1: Wie Tagesschau, Welt und viele andere berichten, sind in den vergangenen Monaten Hunderttausende überall in Deutschland demonstrieren gegangen gegen die menschenfeindlichen Abschiebungspläne der AfD und für Demokratie und Rechtsstaatlichkeit. An diesem Wochenende gab es außerdem wieder Demos, zum Beispiel vor dem Brandenburger Tor in Berlin. Und das, nachdem SPD-Europapolitiker Matthias Ecke beim Aufhängen von Wahlplakaten angegriffen worden war.
2: Die Höckes und die Gaulands und die Weidels, die haben vielleicht nicht die Faust erhoben und die haben nicht direkt zugeschlagen. Aber ich sage euch, die haben das gesellschaftliche Klima in diesem Land mitproduziert, das andere Menschen dazu bringt, auf Ehrenamtliche, auf Aktivisten, auf Politikerinnen und Politiker einzuschlagen.
1: Das sagt der SPD-Chef Lars Klingbeil.
2: Die tragen eine Verantwortung dafür, wie sich das Klima in diesem Land entwickelt. Und deswegen müssen wir das auch so deutlich adressieren.
1: Haben wir eine Demokratiekrise? Wie bedroht ist unsere Demokratie? Kann sich ein Rechtsstaat eigentlich auf demokratische Weise selbst abschaffen? Steht Deutschland kurz davor? Und wenn ja, was können wir dagegen tun? Diese Fragen wollen wir uns in diesem Podcast stellen, in der zweiten Staffel von In guter Verfassung.

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1: Und damit sage ich hi und herzlich willkommen. Ich bin Rabia Schlotz und ich habe schon die ersten 100+ Folgen vom Grundgesetz-Podcast gemacht. 5 Jahre ist das her, zum 70. Jubiläum des Grundgesetzes war das. Und damals habe ich das zusammen mit dem Journalisten Hajo Schumacher gemacht. Und wir haben zusammen alle 146 Artikel des Grundgesetzes einzeln unter die Lupe genommen. Und jetzt zum 75. Grundgesetzgeburtstag sind wir wieder zurück. Oder ich zumindest. Auf Hajo muss ich in dieser Staffel leider verzichten. Und noch was ist anders. Denn dieses Mal schauen wir von Detektor FM nicht alleine aufs Grundgesetz. Nein, dieses Mal tun wir das in Kooperation mit der Stiftung Forum Recht. Wenn ihr keine der 10 Folgen verpassen wollt, dann abonniert den Podcast doch einfach da, wo ihr jetzt auch schon die erste Folge hört. Gerade stehe ich alleine vor meinem Mikrofon, aber ich war für diesen Podcast auch schon nicht alleine vor dem Mikro. Wir haben für diesen Podcast schon mehrere Interviews mit ExpertInnen live auf einer Bühne aufgenommen, in den Räumen der Stiftung Forum Recht in Leipzig. Die Idee, wir wollen Menschen, die sich für juristische Themen und fürs Grundgesetz interessieren, die Möglichkeit geben, Gedanken, Erfahrungen, Fragen einzubringen. Heißt, es war Publikum da. Und deswegen werdet ihr hier immer mal wieder auch Stimmen von Jurastudentinnen, AnwältInnen, aber auch von juristischen Laien hören. Und auch hier nochmal zur Erinnerung, auch ich bin juristische Laien. Und all diese Menschen, die stellen Fragen, die teilen ihre Meinung und die denken kritisch mit. Und über die Frage diskutieren wir mit ihnen zusammen, wie es eigentlich um unsere Verfassung steht und wie fit das Grundgesetz für die nächsten 75 Jahre ist. Beziehungsweise, wie machen wir das Grundgesetz vielleicht auch fit für die nächsten 75 Jahre? Und was bedroht das Grundgesetz und damit unsere Demokratie von innen und von außen? 2024 ist ein besonderes Jahr und ich würde sagen, es ist ein gutes Jahr für die Demokratie. Das Grundgesetz wird 75, Deutschland ist seit 34 Jahren wiedervereint, links und rechts finden Wahlen statt, in Europa, den Bundesländern, den Kommunen. Demokratie! Krise?
2: Unsere Demokratie zu schützen, zu stärken, sie wehrhafter zu machen, das ist genau die Bewährung, vor der wir in diesen Zeiten stehen. Und deshalb müssen wir alles stärken, was unser Land zusammenbringt, was wir gemeinsam haben, was uns verbindet. Und dazu gehört aus meiner Sicht ganz ohne Zweifel unsere Verfassung, unser Grundgesetz, das in wenigen Wochen seinen 75. Geburtstag hat.
1: Frank-Walter Steinmeier,

0: Bundespräsident spricht hier auf der Leipziger Buchmesse. Das ist ein bisschen eine Mischung aus erhobenem Zeigefinger und motivierender Faust in der Luft, finde ich. Ja, wir müssen die Demokratie schützen, aber wir kriegen das schon auch hin. So, finde ich, klingt seine Aussage. Das Grundgesetz ist das Fundament unseres Rechtsstaates. Es sichert nicht nur die Grundrechte, es gibt auch die Prinzipien unserer freiheitlich-demokratischen Grundordnung vor.
1: Also wenn da steht, ja, die Würde des Menschen ist unantastbar, dann ist das jetzt erstmal schwer übersetzbar in konkretes Handeln.
0: Das sagt Arne Semsrott.
1: Ist aber natürlich so als Leitlinie davon, wie Politik sein soll, wie eine Gesellschaft sich verhalten soll, total wichtig.
0: Die Maxime? Die Menschenwürde ist unantastbar. Daraus leitet sich alles ab. Oder daraus sollte sich alles ableiten.
1: Und das ist so die Grundlage, aus der heraus dann viele weitere Impulse kommen für die Gesellschaft. Und wo man dann häufig zumindest Grenzen finden kann, wenn es dann vielleicht in eine Richtung zu doll geht.
0: Arne Semsrott ist Journalist und Aktivist. Er leitet unter anderem das Portal Frag den Staat, das Anfragen an PolitikerInnen und Behörden stellt, um Informationen über laufende Projekte, Finanzen und Co. zu erhalten. Wir haben vor einigen Jahren viele gemeinsame Podcast-Folgen über seine Arbeit gemacht und kennen uns deswegen schon einige Zeit. Und er war einer meiner Gesprächspartner beim Live-Event in Leipzig. Die Menschenwürde als Grundrecht, sagt er, soll Impulse geben, wie eine Art moralischer und juristischer Kompass. Pressefreiheit, Artikel 5, freie Wahlen, Artikel 38, Unabhängigkeit der RichterInnen, Artikel 97 oder eben Menschenwürde, Artikel 1. Im politischen und gesellschaftlichen Diskurs stellt sich aber immer häufiger die Frage, ob ein wachsender Teil der Bevölkerung diese oberste Regel, dieses Ziel, diese eigentlich unverhandelbare Leitlinie nicht doch verhandeln will. Und, um es deutlich zu sagen, gemeint sind rechte Strömungen, die immer größer werden und immer extremer. Die Alternative für Deutschland gibt diesen Strömungen eine politische Stimme und einen politischen, ja parlamentarischen Arm. Die Partei sitzt im Bundestag, in den Stadträten, den Landtagen. Und in Zeiten, in denen immer mehr Menschen die AfD wählen, für deren Ziele einstehen, für ihr Anliegen auf die Straße gehen, da stellt sich die Frage, wie viel die Ideen, die Artikel im Grundgesetz dann eigentlich noch wert sind. Wie leicht sie auszuhebeln sind und wer daran überhaupt ein Interesse hätte. Schauen wir uns doch mal ein Szenario an. LeserInnen des Verfassungsblogs kennen es vielleicht schon. Maximilian Steinbeiß, der Gründer des Verfassungsblogs, hat schon vor 5 Jahren das Szenario eines Volkskanzlers beschrieben. Der Volkskanzler ist ein fiktiver Politiker, der mit einer neuen Bewegung die Bundestagswahl gewinnt. Unter Berufung auf diese Entscheidung des deutschen Volkes, also die Wahl, beginnt er Schritt für Schritt die politische Architektur der Bundesrepublik zu schleifen. So wird etwa das Bundesverfassungsgericht als wirksame Kontrollinstanz ausgeschaltet, ein neues Wahlrecht stärkt seine Partei und am Ende beseitigt eine neue Verfassung auch den Bundesrat. Die deutsche Geschichte zeigt, das kann passieren, ja das passiert sogar. Der Aktivist Arne Semsrott hält das auch für ein mögliches Szenario, auch heute. Aber nicht für das Wahrscheinlichste. Denn um die Demokratie so schnell und massiv zu untergraben, bräuchte eine autoritär-populistische Partei, zum Beispiel von rechts, wohl eine absolute Mehrheit der Sitze im Bundestag. Und die AfD würde zwar nach heutigen Hochrechnungen wirklich viele Stimmen bekommen, die absolute Mehrheit haben in Deutschland bislang aber nur einmal die Unionsparteien geschafft und das war 1957. Typisch sind eher mehr Parteienkoalitionen, also zum Beispiel die Große Koalition, die Ampelkoalition, sowas. Arne Semsrott entwirft deswegen ein anderes Szenario als Steinbeiß noch vor ein paar Jahren. In Arnes Szenario reicht es, dass die AfD an der Regierung beteiligt ist. Also nicht alleine regiert, sondern in einer Koalition. Und in dieser Konstellation kommt es dann eben nicht zur abrupten Abschaffung der Demokratie. Vielmehr wird sie nach und nach ausgehöhlt. Und das muss man sich laut Arne so vorstellen. Die Demokratie ist ein Frosch und der sitzt im Wasser. Und ganz langsam wird das Wasser immer wärmer.
2: Ich bin jetzt keine Biologie-Expertin und für mich klingt warmes Wasser ehrlich gesagt doch eher gemütlich. Könntest du erklären, was du mit dieser Metapher meinst?
1: Das ist so eine Anekdote und ich glaube, ich hoffe, es sind keine BiologInnen hier, weil ich glaube, dass es so eigentlich gar nicht in Wirklichkeit funktioniert. Aber das Bild ist, wenn man einen Frosch in Wasser tut, das kalt ist und das auf den Herd tut und man schnell auf heiß macht, ganz schnell auf heiß und dieses Wasser direkt heiß ist, dann springt der Frosch raus. Mhm. Wenn man aber das Wasser langsam erwärmt und immer wärmer lassen wird, bis es dann heiß ist, gewöhnt sich der Frosch so lange dran, bis er dann im heißen Wasser ist und da dann stirbt. Und das ist, so bezogen auf die Bedrohung für die Demokratie, glaube ich, insofern ein ganz passendes Bild, dass ich glaube, dass unsere Gesellschaft gut geschützt ist durch sehr krasse Angriffe, jetzt insbesondere von rechts. Also wenn jemand an die Macht kommen würde, der versuchen würde, mit einem Schlag die Demokratie auszusetzen, mit einem Schlag alle demokratischen Institutionen abzuschaffen, dann glaube ich, wäre der Widerstand dagegen sehr hoch. Wenn wir uns aber Situationen vorstellen, wo Regierungen Schritt für Schritt einzelne Gesetze so anpassen, dass Demokratie, demokratische Institutionen abgeschwächt werden und dann Schritt für Schritt immer weitergehen, dann glaube ich, ist das eine wirklich große Gefahr, weil es eben dann Gewöhnungseffekte in der gesamten Gesellschaft gibt und das war jetzt ja noch nicht so schlimm und der nächste Schritt war jetzt auch nicht so schlimm und das führt dann möglicherweise insgesamt dazu, dass man sich auch an ein antidemokratisches Regime gewöhnen kann.
0: Einen Tag, nachdem ich mich mit Arne unterhalten habe, habe ich auch mit Nora Markert darüber gesprochen. Sie ist Juristin und arbeitet auf den Gebieten des Völkerrechts, Verfassungsrechts und der Legal Gender Studies. Sie ist Professorin für internationales öffentliches Recht und internationalen Menschenrechtsschutz an der Universität Münster. Außerdem ist sie im Vorstand der Gesellschaft für Freiheitsrechte und Mitglied im Stiftungsbeirat der Stiftung Forum Recht. Ich habe sie nach Arnes Theorie mit dem Frosch im Wasser gefragt, denn mein Einwand, wenn eine Regierung nach und nach Rechte abschafft, dann hat die Gesellschaft doch auch viel mehr Zeit zu reagieren, sich zu wehren, zu demonstrieren. Aber Nora Markert sagt, nö.
2: Ich glaube, sozusagen der Hammer, wie du es jetzt genannt hast, das ist natürlich auch was einen Schockmoment hervorruft und was vielleicht auch nochmal dann eine Mobilisierungskraft entfalten kann. Und deswegen würde ich das schon auch so sehen, dass tatsächlich wirklich die große Gefahr ist, dass die Leute bei so kleinen Änderungen, bei so kleinen Erosionen immer sagen, na ja, so schlimm wird es schon nicht sein. Mhm. Und mein Gott, na ja, irgendwie kann man es ja auch verstehen oder ist vielleicht auch irgendwie okay und so weiter. Also dass man das so ein bisschen normalisiert. Und irgendwann ist aber im Klimarecht sprechen wir über den Kipppunkt. Irgendwann ist ein Punkt erreicht, an dem das so eine starken Auswirkung hat, dass man auch dann aber nicht mehr so leicht dahinter zurück kann.
0: Nora Markert spricht da eher von einem leisen Wimmern, das die Demokratie am Ende noch von sich gibt, also kein lauter Knall. Dabei bezieht sie sich auf die beiden US-amerikanischen Politikwissenschaftler Daniel Seiblert und Steven Levitsky. Die beiden haben ein Buch darüber geschrieben, wie Demokratien sterben. Ein gutes Beispiel für so eine Erosion sind die USA. Und genau die haben sich die beiden auch für ihr Buch genauer angeschaut. Donald Trump hat eine antidemokratische Bewegung geschaffen. Mit populistischen Parolen hat er sich 2016 ins Weiße Haus gepoltert. Und am Anfang, da nimmt man sein Gerede noch nicht so richtig ernst, aber er lässt bald Taten folgen. In der Asylpolitik, der Bildungspolitik, er verhindert eine Wahlrechtsreform und packt den Supreme Court mit streng konservativen RichterInnen voll, die seine Politik unterstützen. Und als er aus dem Amt fliegt, wittert er die große Verschwörung und Millionen von AmerikanerInnen glauben ihm. Sie befinden sich im Kampf gegen die Demokratie. In den USA hat der Frosch das wärmer werdende Wasser also gar nicht richtig mitbekommen. Jetzt brodelt das Wasser langsam, aber der Frosch kommt nicht mehr weg. Und in Deutschland? Bei uns steht nicht Donald Trump am Herd, sondern die AfD mit ihrer rechten Gefolgschaft. Und wenn man sich jetzt mal anschaut, aktuell liegt die AfD bei Umfragen bei ungefähr so 16-17% bundesweit, dann klingt das jetzt erstmal nicht nach sonderlich viel Macht, nach Power, um den Herd anzumachen.
1: Die AfD an sich, glaube ich, hat erstmal nicht die Möglichkeit dazu, solange sie nicht an der Regierung sind. Ja. Und das muss ja auch nicht passieren. Ich glaube nicht, dass die AfD in absehbarer Zeit tatsächlich die Möglichkeit dazu haben wird, in einer absoluten Mehrheit zu regieren. Und dann ne, vielerlei Unfug zu treiben. Ich halte es aber durchaus für wahrscheinlich, dass es Konstellationen gibt, an die durch die sie in Koalitionen beteiligt werden. Es gibt ja im September Landtagswahlen in Sachsen, Thüringen, Brandenburg und da durchaus Koalitionsmöglichkeiten zwischen der Union und der AfD in Konstellationen, wo andere Koalitionen dann vielleicht nicht möglich sind. Ja. Und das wäre, glaube ich, letztlich so ein Einfallstor, ob es jetzt bei dieser Wahl ist oder vielleicht dann in 5 Jahren, wodurch dann die AfD Einflussmöglichkeiten haben würde. Das ist so der eine Bereich. Und der andere ist, was so alles getan wird als Reaktion darauf, dass die AfD in der Opposition so stark erscheint. Mhm. Und da sehen wir in vielerlei gesellschaftlichen Bereichen, also ich würde jetzt die Migrationspolitik als erstes nennen, dass quasi in vorauseilendem Gehorsam in einer Art versucht wird, der AfD Wind aus den Segeln zu nehmen und dann aber in diesem Versuch tatsächlich eigentlich eine Agenda der AfD umgesetzt wird.
0: Aber, Moment mal, ich muss mal eben in meinem kleinen Archiv hier was raussuchen.
3: Wir werden es nicht dulden, dass Mitglieder der CDU sich in irgendeiner Weise mit solchen Leuten zusammentun und hier derartig widerwärtige politische Themen besprechen. Ich schließe jedenfalls vollkommen aus, dass wir das akzeptieren, dulden. Ich schließe auch vollkommen weiter aus, dass wir in irgendeiner Weise mit der AfD zusammenarbeiten. Es gibt dazu einen Beschluss des Bundesparteitages, der gilt. Daran wird nicht gerüttelt.
0: Hier hört ihr nämlich Friedrich Merz, den Vorsitzenden der CDU. Und seine Worte sind eigentlich unmissverständlich. Die CDU arbeitet nicht mit der AfD zusammen. Da wird auch nicht dran gerüttelt. Arne kann sich aber trotzdem vorstellen, dass da jemand dran rüttelt.
1: Also dieser Unvereinbarkeitsbeschluss ist jetzt nichts, was man vor Gericht einklagen könnte. Mhm. Das ist halt ein Beschluss von der Partei. Das Problem ist, glaube ich, wenn man sich jetzt mit so ein paar Hinterbänklern in einigen Bundesländern unterhält und die ein bisschen offener mit einem reden, dass es durchaus jetzt schon hier und da Austausch gibt zwischen Unions- und AfD-Politikern. Mhm. Und das muss jetzt gar nicht irgendwie groß aufgehängt sein, aber man geht vielleicht nach der Arbeit dann mal ein Bierchen trinken. Und wenn man mal auf Auslandsreise ist, dann will man ja den AfD-Politiker nun auch nicht ausgrenzen. Also kommt er mit an einen eigenen Tisch. Und auch da gibt es so Gewöhnungseffekte. Und dann unterhält man sich auch mal über Politik. Und es gab ja durchaus auch einige Anträge, zum Beispiel in Thüringen jetzt der Versuch von CDU und AfD zusammen mit der FDP, ein Genderverbot durchzusetzen. Mhm. Also solche Kooperationen, die gibt es ja auch auf Landesebene, auf kommunaler Ebene noch viel mehr. Ja. Und da ist das Potenzial ganz einfach da. Vielleicht nicht mit dem jetzigen Personal an der Spitze, hier und da, aber sowas kann ja auch abgewählt werden.
0: So wird aus einem höflichen Feierabendbier möglicherweise handfeste Politik. Und dafür müsste man noch nicht mal großartig neue Gesetze schaffen.
1: Also wenn wir einen Innenminister von Gnaden der AfD zum Beispiel haben, dann braucht er nicht unbedingt neue Gesetze, um seine Agenda durchzusetzen, sondern er kann innerhalb der bestehenden Gesetze schon eine ganze Menge machen.
0: Zum Beispiel beim Thema Migration.
1: Abschiebungen viel härter noch durchzusetzen als bisher, die in Länder zu machen, in denen bisher das nicht möglich erschien. Also in den Iran wird ja gerade zum Beispiel schon hier und da abgeschoben, nach Syrien könnte zum Beispiel abgeschoben werden. Also sowas könnte passieren.
0: Da ist er also wieder, der Frosch im Wasser, der gar nicht mitbekommt, dass es wärmer wird. Erst bei der Asylpolitik, dann im Bereich Schule, Familie, Presse. Und dann ist das Wasser siedend heiß, es kocht und niemand hat's gemerkt.
1: Also ich bin da nicht kompletter Determinist. Es gibt sehr, sehr viele Punkte, an denen man was tun kann. Mhm. Also man geht ja auch irgendwie davon aus, und das glaube ich ist auch falsch, dass die AfD, wenn sie an der Regierung ist, einfach was umsetzt und dann wird's gemacht. Aber wir kennen ja viele Regierungen, die sich viel vornehmen und das alles nicht hinbekommen. Also auch eine AfD-Regierung kann scheitern. Und das kann durch sehr viele verschiedene Dinge passieren. Das kann durch einen enormen Widerstand in der Zivilgesellschaft passieren. Wir sind hier in Leipzig, hier weiß man, wie man das macht.
0: Aber wie kann dieser Widerstand aussehen? Das habe ich das Publikum bei unserem Live-Event gefragt. Wisst ihr eigentlich, wie ihr selbst die Verfassung schützen könnt?
4: Also auf Demonstrationen gehen, argumentieren, in seiner Bubble argumentieren, außerhalb seiner Bubble argumentieren. Mhm. Man kann auch vom aktiven Wahlrecht Gebrauch machen, also nicht einfach nur passiv wählen gehen, sondern sich auch aufstellen. So kann man auch die Demokratie schützen. Man kann auch zum Beispiel Jura studieren. So kann man auch die Demokratie schützen und dann gegebenenfalls eben Recht auslegen. Weil es geht ja nicht nur darum, wie Recht angewandt wird, sondern halt eben auch, wie Gerichte entscheiden. Mhm. Das ist auch eine Sache, die total gefährlich ist für unsere Demokratie, wenn beispielsweise Richterinnen und Richter ohne eine Meinung eingesetzt werden als Präsidenten oder Präsidentinnen der Oberlandesgerichte, was in Sachsen jetzt kommt. Also das eine eigene Meinung haben. Ich glaube, das ist ziemlich cool und ziemlich wichtig.
5: Okay. Sich wirklich hemmungslos und ohne Pause auch empathisch politisch bilden. Empathisch im Sinne von, ich muss nicht gut finden, was der andere sagt, die andere Meinung, sondern wenigstens mal für eine Sekunde reinversetzen, allein weil es schon helfen kann, die Argumente aus dem Weg zu fegen. Vielen Dank.
6: Also ich halte das auch für mittlerweile eine sehr abgedroschene Plattitüde, aber es stimmt halt leider wirklich, dass die Demokratie von DemokratInnen lebt, von Menschen, die sie auch verteidigen im Rahmen unserer Möglichkeiten. Da fällt mir auch immer die Versammlungsfreiheit ein, Artikel 8 Grundgesetz. Ja, und insofern sind wir, glaube ich, auf unsere außerjuristischen Fähigkeiten, Möglichkeiten verwiesen. Zum Beispiel demonstrieren gehen, sich mit den Themen solchen Themen auseinandersetzen, gegebenenfalls Petitionen starten, Unrecht vom Bundesverfassungsgericht einklagen, das wäre wieder eine juristische Möglichkeit. Zivilgesellschaftliche Initiativen, sich auch in solchen zu engagieren, mit Menschen im Gespräch zu bleiben, sei es jetzt in der eigenen Bubble, im Freundeskreis oder auch bei oder in den Familien. Das wäre auf jeden Fall so das Mindeste. Das reicht vielleicht nicht aus, aber das muss auf jeden Fall da sein, finde ich.
7: Also da war jetzt auch viel dabei, was ich auch so im Kopf hatte. Und ansonsten würde ich auch einfach nochmal den guten alten Gang nach Karlsruhe in den Raum werfen. Ja.
0: Der gute alte Gang nach Karlsruhe. Gemeint ist damit die Klage vor dem Bundesverfassungsgericht, also der Umstand, dass jede Person dort eine Klage vorbringen kann, wenn sie glaubt, ein Gesetz verstoße gegen das Grundgesetz. Das Bundesverfassungsgericht ist das höchste Gericht in Verfassungsfragen in Deutschland. Es wacht über die Einhaltung des Grundgesetzes und ist damit einer der wichtigen Player für unseren Rechtsstaat. Nora Markart sagt, das Bundesverfassungsgericht ist ein sogenannter Vetospieler. Es überrascht deswegen auch gar nicht, dass Verfassungsgerichte von Antidemokraten besonders häufig, besonders früh angegriffen werden. An dieser Stelle will ich aber sagen, dass natürlich nicht alle rechten Strömungen antidemokratisch sind und auch nicht alle Antidemokraten dem rechten Spektrum zuzuordnen sind. Für Deutschland ist das eben nur das wahrscheinlichste Szenario zum aktuellen Zeitpunkt. Aber zurück zum Vetospieler.
2: Die Verfassung sollte natürlich eigentlich bereits im politischen Prozess berücksichtigt werden. Mhm. Die Gesetzgebung ist ja auch an die Verfassung gebunden. Ja. Und müssen die eigentlich sowieso schon beachten, die Grundrechte. Aber die politische Lage ist halt manchmal so, dass das dann in Vergessenheit gerät, sage ich mal, oder unter die Räder gerät. Und dann braucht es eben sozusagen diese Veto-Spieler, wenn man so will, die Gerichte, die dann auch sagen können, stopp, das Gesetz geht so nicht.
0: Dass Verfassungsgerichte vielen Rechtspopulisten ein Dorn im Auge sind, das liegt laut Nora Markart auch daran,
2: dass sie eben auch die Aufgabe haben, gerade Minderheiten beispielsweise zu schützen, die vor dem demokratischen Gesetzgeber dann vielleicht kein Gehör gefunden haben, weil sich vielleicht so große Mehrheiten gebildet haben, die sagen, wir regieren jetzt hier mal durch. Diese ganzen Minderheiten, die sollen jetzt mal einfach die Klappe halten. Dann ist es eben genau die Aufgabe der Gerichte, diese Minderheitenpositionen trotzdem zu schützen, die sich halt im demokratischen Prozess nicht durchsetzen können. Das ist dann quasi genau die Position, die Gerichte einnehmen und die dann aber natürlich auch solchen autokratischen Parteien, die eben genau dieses Durchregieren vorhaben, einen Dorn im Auge sind und die dann eben von solchen Parteien beispielsweise gezielt ausgeschaltet werden.
0: Verfassungsgerichte sind dafür da, die Grundrechte und das Grundgesetz zu schützen und auch zu interpretieren. Denn das Grundgesetz ist etwas, das mit Leben gefüllt werden muss. Deswegen sind die Grundrechte bewusst auch sehr vage formuliert. Da kommt es natürlich auf die Interpretation an.
5: Ich glaube, die sogenannten ewigen Artikel sind nicht groß antastbar, die Interpretation vielleicht, das ist das Gefährliche.
0: Das hat uns eine Anwältin gesagt, die bei uns bei der Live-Aufzeichnung zugehört hat.
5: Was heißt jetzt Würde des Menschen? Das steht da jetzt so schwarz auf weiß oder na, so gelblich auf weiß, wenn man in so ein altes Gesetz da schaut. da steht Würde des Menschen. Aber was bedeutet das jetzt? Plötzlich kann jemand um die Ecke kommen, ein Gericht oder so, das höchste Gericht vielleicht, und sagt, ja, das gilt jetzt aber nicht für die mit dem und dem Migrationshintergrund oder die mit dem und dem Glauben. Und zack, hat man eine andere Interpretation und dann kommen sie natürlich auch ins Wanken.
0: Damit die Grundrechte nicht einfach willkürlich interpretiert werden können und damit ihren Kern verlieren, muss man das Bundesverfassungsgericht schützen. Seit einigen Monaten wird deswegen auch in Deutschland intensiv darüber debattiert, wie das geht. Die Ampelkoalition will das oberste Verfassungsgericht besser vor einer Einflussnahme durch radikale Parteien schützen. Aktuell ist es so, wie das Bundesverfassungsgericht arbeitet, ist vor allem im Bundesverfassungsgerichtsgesetz geregelt.
2: Das kann man mit einer einfachen Mehrheit ändern. Das heißt, wenn es eine neue Mehrheit im Bundestag gibt, kann man das einfach das Gesetz ändern.
0: Und dann schreibt man eben einfach eine andere Regelung ins Gesetz rein und baut sich das Gericht danach seinen Vorstellungen um.
2: Deswegen gibt es jetzt eine große Diskussion darüber, ob man so die zentralen Regeln vielleicht in die Verfassung schreiben sollte, jetzt mit einer großen Zweidrittelmehrheit. Das braucht man ja für eine Verfassungsänderung. Und sie dadurch eben auch absichert gegen so eine leichte, kleine Mehrheit, die das dann nicht einfach ändern könnte.
0: Eine dieser zentralen Regeln, die bisher nur in einem einfachen Gesetz festgehalten sind, ist, dass es für die Wahl der VerfassungsrichterInnen jeweils eine Zweidrittelmehrheit in Bundestag und Bundesrat braucht. Diese Regel soll sicherstellen, dass ein großer Konsens über die KandidatInnen gesucht werden muss, also dass viele Parteien sich zusammenschließen und hinter einem Kandidaten oder einer Kandidatin stehen. Damit das auch so bleibt, will die Ampel zum Beispiel diese Regel ins Grundgesetz schreiben. Das lässt sich nämlich auch nur mit einer Zweidrittelmehrheit ändern. Das könnte allerdings auch ordentlich nach hinten losgehen. Wenn die AfD mehr als ein Drittel der Stimmen im Bundestag hat, dann haben alle anderen Parteien, Achtung, Mathe-Genie, keine Zweidrittel mehr. Heißt, die AfD könnte sämtliche Abstimmungen, die eine Zweidrittelmehrheit benötigen, einfach verhindern. Sperrminorität nennt man das dann. Um auf eine solche Sperrminorität vorbereitet zu sein, müsste man etwa ein alternatives Wahlverfahren festlegen. Zum Beispiel, dass der Bundesrat übernimmt, wenn der Bundestag keine Wahl zustande bekommt. Dass es für die Wahl der VerfassungsrichterInnen eine Zweidrittelmehrheit braucht, ist aber nur eine der von der Ampel vorgeschlagenen Änderungen. Die Regierungsparteien möchten im Grundgesetz unter anderem auch festschreiben, dass es nur zwei Senate mit je 8 RichterInnen gibt, dass die Amtszeit der RichterInnen 12 Jahre dauert, dass die Altersgrenze der RichterInnen bei 68 Jahren liegt und dass eine Wiederwahl ausgeschlossen ist. Das soll verhindern, dass das Bundesverfassungsgericht einseitig politisch beeinflusst werden kann. Etwa indem zusätzliche linientreue RichterInnen gewählt werden. Oder indem unbequeme RichterInnen durch das Herabsetzen von Amtszeiten oder Altersgrenzen aus dem Amt gekickt werden. Das sind zwar alles Dinge, die auch jetzt schon so sind, aber sie haben eben keinen Verfassungsrang. Deswegen soll es jetzt ins Grundgesetz. Ob diese Vorschläge der Ampel aber tatsächlich umgesetzt werden, das ist Stand jetzt noch unklar. Die Ampel versucht mit den Unionsparteien eine Lösung zu finden. Auf die ist sie nämlich für eine Grundgesetzänderung angewiesen, Stichwort Zweidrittelmehrheit. Im Februar noch hat die Union eine solche Änderung für nicht nötig gehalten, jetzt aber wird's vielleicht doch was. Die Zukunft wird's zeigen. Doch selbst wenn die Union zustimmen sollte, das alleine wird nicht reichen, warnt Nora Markart. Denn es gäbe sehr viele unterschiedliche mögliche Angriffspunkte. Zum Beispiel, wenn plötzlich alle Beschlüsse von allen RichterInnen am Gericht gemeinsam beschlossen werden müssten. Die 16 RichterInnen kämen schlicht nicht mehr hinterher, dafür gibt es viel zu viele Klagen. Und Nora Markart sieht noch ein weiteres Problem.
2: Und dass Entscheidungen, wenn die als offensichtlich unbegründet abgelehnt werden von den Kammern oder nicht zugelassen werden, dann müssen die das nicht begründen, was ihnen natürlich viel Zeit spart. Wenn man jetzt einführt, alle Verfassungsbeschwerden, Entscheidungen müssen begründet werden, dann ist das Gericht lahmgelegt.
0: Dass das Bundesverfassungsgericht einfach lahmgelegt wird, das klingt ehrlich gesagt ein bisschen absurd. Zugegeben, bei den Landesverfassungsgerichten klingt es ebenso absurd. Da ist ein solches Szenario aber schon sehr viel realistischer. Im Herbst wird in Brandenburg, Sachsen und Thüringen ein neuer Landtag gewählt. Dann könnte die AfD laut aktuellen Umfragen die stärkste Kraft werden. In Thüringen hat die AfD auf kommunaler Ebene schon einmal gezeigt, dass sie das kann.
8: Der Landkreis Sonneberg schreibt Geschichte. Die AfD ist nunmehr als Volkspartei hier im Kommunalbereich in Thüringen und auch in der Bundesrepublik Deutschland angekommen.
0: Das ist Robert Sesselmann, der erste AfD-Landrat in Deutschland. Und bei den anstehenden Kommunalwahlen im Sommer könnten sich noch weitere Landkreise in Thüringen blau färben. Dass die Brandmauer in Thüringen zumindest bröckelig ist, das hat sich vor 4 Jahren schon einmal gezeigt. Ein kurzer Recap. 2020 hat sich der FDP-Mann Thomas Kemmerich zum Ministerpräsidenten wählen lassen. Und zwar auch mit Stimmen der AfD. Das hat viele Menschen fassungslos gemacht und die Politik bis nach Berlin hin erschüttert. Nach bundesweiter Entrüstung ist Kemmerich nach nur wenigen Tagen zurückgetreten. Seitdem regiert in Thüringen eine rot-rot-grüne Minderheitsregierung unter Bodo Ramelow von der Linken. Die FDP in Thüringen setzt unterdessen auch 2024 weiter auf Thomas Kemmerich. Er ist der FDP-Spitzenkandidat für die Landtagswahlen im Herbst. Und noch so ein alter Bekannter in Anführungszeichen tritt bei den Wahlen wieder an. Björn Höcke, Chef und Mitgründer der AfD Thüringen und einer der radikalsten und einflussreichsten PolitikerInnen der AfD. Der Bundesverfassungsschutz stuft ihn und seinen Landesverband als gesichert rechtsextremistisch ein. Und trotzdem könnte die AfD bei den Landtagswahlen in Thüringen die meisten Stimmen bekommen. Grund genug, sich das Bundesland in der Mitte Deutschlands mal genauer anzuschauen. Und genau das haben die WissenschaftlerInnen des Thüringen-Projekts gemacht. Sie haben durchgespielt, was passieren würde, wenn in Thüringen eine nicht näher bekannte autoritär-populistische Partei an die Macht käme und die Demokratie aushebeln würde. Die Macher sagen zwar explizit, dass die AfD der Anlass ist und nicht der Gegenstand des Forschungsprojekts, aber wir schauen uns das einfach mal ein bisschen genauer an. Ziel der ForscherInnen ist es, herauszufinden, wo eigentlich die Schwachstellen des Rechtsstaats in Thüringen liegen. Initiiert hat das Projekt das Verfassungsblog, das regelmäßig Artikel zu verfassungsrechtlichen und rechtspolitischen Themen veröffentlicht. Das Team des Thüringen-Projekts hat sich zum einen genau die Gesetzestexte angeschaut, die verschiedene Bereiche der Demokratie regeln, also Parlament, Gerichte, Behörden, sowas in der Richtung. Außerdem hat das Team Hintergrundgespräche mit ExpertInnen in und zu Thüringen geführt. Und dann Schritt für Schritt verschiedene Bedrohungsszenarien für die Demokratie vor Ort erarbeitet. Und zwar immer aus dem Blickwinkel von Demokratiefeinden.
9: Also man muss sich selber so ein bisschen in den Kopf hineinversetzen von Leuten, die das System irgendwie unterwandern wollen oder aus den Angeln heben wollen.
0: Das sagt Klaas Müller. Er ist Jurist und arbeitet seit 2023 am Thüringen-Projekt mit, zusammen mit Juliana Talk. Sie hört ihr später auch noch. Sie haben sich Fragen gestellt wie, welchen Einfluss hat eine autoritär-populistische Partei aus der Opposition heraus? Welchen Einfluss hat sie, sobald sie mehr als ein Drittel der Sitze im Landtag hat? Und welchen Einfluss hat sie, wenn sie sogar an der Regierung beteiligt ist? Die Ergebnisse sollen dabei helfen, die Zivilbevölkerung aufzuklären. Denn das beste Mittel, um ein Aushöhlen des Rechtsstaates zu verhindern, ist, Antidemokratinnen einfach gar nicht erst an die Macht zu wählen. Und die vorläufigen Ergebnisse, die haben das Potenzial, wachzurütteln.
10: Das Problem mit dem Landesverfassungsgericht.
0: Ein möglicher Angriffspunkt könnte das Landesverfassungsgericht in Thüringen sein. Da gibt es die gleiche Problematik wie beim Bund, Stichwort Sperrminorität. Die rechtspopulistische Partei, die man hier als Beispiel nimmt, könnte also verhindern, dass neue RichterInnen bestimmt werden. Juliana Talk vom Verfassungsblog sagt:
11: Das ist natürlich problematisch. Natürlich, es gibt dafür verschiedene Möglichkeiten, die auch schon im Gesetz angelegt sind, dass dann einfach die alten Mitglieder im Geschäftsführend im Amt bleiben und weiter entscheiden. Aber irgendwann kratzt das natürlich an der demokratischen Legitimation so eines Gerichtes, wenn dann diejenigen drin sitzen, die schon in der letzten oder vorletzten Legislaturperiode ernannt wurden und einfach über ihre eigentlich vorgesehene Amtszeit hinaus. Und das ist eben ein Problem, was auch relativ offensichtlich ist. Daran könnte man auch was ändern. Also man könnte einen Antiblockademechanismus einbauen. Das müsste aber auch in der Verfassung geändert werden. Und das ist jetzt der zweite Punkt, wo diese Zweidrittelmehrheit zum Problem wird, weil auch da braucht man ja eine Zweidrittelmehrheit, um die Verfassung zu ändern. Das heißt, wenn man ab der nächsten Legislaturperiode so eine Sperrminorität hätte, die das verhindern will, dann kann man nichts mehr machen. Dann rennt man in diese Blockade rein und kann auch nichts mehr dran ändern.
0: Hier wäre also Eile geboten, wenn man eine solche Blockade in der nächsten Legislatur verhindern will.
10: Das Problem mit dem oder der Landtagspräsidentin.
0: In der ersten Sitzung eines neu gewählten Landtags wird eine Landtagspräsidentin bzw. ein Landtagspräsident gewählt. Das Vorschlagsrecht hat zunächst die stärkste Fraktion im Landtag. Aber was ist, wenn eine rechtspopulistische Partei wie die AfD das Vorschlagsrecht hat und wenn der Landtag diesen rechtspopulistischen Kandidaten dann nicht wählt? Ohne einen Landtagspräsidenten oder eine Landtagspräsidentin kann sich der Landtag nicht konstituieren und nicht arbeiten. Das Team des Verfassungsblocks schlägt vor, die Geschäftsordnung des Landtages dahingehend zu ändern, dass alle Fraktionen Kandidaten vorschlagen dürfen.
10: Das Problem mit den Medienstaatsverträgen.
0: Medienstaatsverträge, das sind die Verträge, die sich mit dem öffentlich-rechtlichen Rundfunk beschäftigen, also mit ARD, ZDF und den ganzen einzelnen Untersendern. Die Medienstaatsverträge können bisher in Thüringen durch den Ministerpräsidenten oder die Ministerpräsidentin alleine gekündigt werden, also ohne, dass der Landtag zustimmen muss.
9: Es wäre halt möglich, weil das letztlich einfach nur das allgemeine Außenhandeln des Ministerpräsidenten ist, dass dieser dann mit einer Unterschrift, da gibt es Verkündigungsfristen, muss man dazu auch nochmal sagen, aber dann zu diesem Zeitpunkt dort rauskommt. Inwiefern das quasi ideologisch anfällig und problematisch ist, liegt, denke ich, auf der Hand, wenn man die Berichterstattungsqualität quasi des Öffentlich-Rechtlichen gegenüber des Privaten und dann halt auch einfach dem Wegbruch von einer derart großen Teil der gesamten Medienlandschaft sich vorstellt. Denn der MDR könnte halt als Rechtsfolge da auch nicht mehr senden in Thüringen. Der würde zwar weiter bestehen, dann mit Sachsen und Sachsen-Anhalt, aber wir haben ja auch in Sachsen eine Wahl. Wenn es dann dort quasi auch dazu käme, dann wäre wirklich nur noch Sachsen-Anhalt übrig. Irgendwann vielleicht auch nicht mehr, dann ist der MDR quasi ganz Geschichte.
0: Björn Höcke hat schon angekündigt, dass er diese Verträge kündigen würde, wäre er Ministerpräsident. Das heißt, hier geht man von einer wirklich akuten Gefahr aus. Das Thüringen-Projekt schlägt deshalb vor, dass man in die Thüringer Landesverfassung schreibt, dass ein Ministerpräsident bzw. eine Ministerpräsidentin diese Verträge nicht alleine kündigen kann, sondern dass er dafür die Zustimmung des Landtages braucht. In anderen Bundesländern ist das auch schon so. Aber wenn die AfD die Mehrheit im Landtag hätte, was ja durchaus der Fall sein könnte, wenn sie schon den Ministerpräsidenten stellt, dann würde das als Schutz wohl auch nicht viel bringen.
10: Das Problem mit der Landeszentrale für politische Bildung.
0: Ein anderer Angriffspunkt ist die Landeszentrale für politische Bildung. Die bildet insbesondere junge Menschen aus im Bereich der politischen Bildung, organisiert Infoveranstaltungen, liefert Material über solche Themen und dann eben auch Material über die einzelnen Parteien, Wahlprogramme und so weiter. Derzeit ist die Landeszentrale für politische Bildung in Thüringen gesetzlich aber nirgendwo verankert. Das Team des Verfassungsblocks empfiehlt, das zu ändern. Denn sonst könnte eine autoritär-populistische Landesregierung die Landeszentrale für politische Bildung relativ leicht abschaffen.
11: Der Vorschlag, den wir da machen, ist im Endeffekt, dass man die Landeszentrale für politische Bildung auf eine gesetzliche Grundlage stellt. Die ist momentan eben auch rein in diesem exekutiven Bereich. Und das haben wir auch aus, also in Bayern ist das zum Beispiel, ist die als teilrechtsfähige Anstalt des öffentlichen Rechts ausgestaltet. Und das haben wir einfach, das ist eigentlich ein relativ simpler Vorschlag, dass man das in Thüringen übernimmt. Weil man dann eben auch wieder das Parlament immer mit einbeziehen muss.
10: Das Problem mit konsultativen Volksbefragungen.
0: Das Volk zu befragen klingt erstmal gar nicht mal so verkehrt. Aber solche Volksbefragungen können auch schnell als Machtinstrument missbraucht werden. Denn eine autoritär-populistische Regierung in Thüringen könnte sie nutzen, um ihren Gesetzesvorhaben eine höhere Legitimation zu verschaffen. Erklärt Klaas Müller.
9: Konsultative Volksbefragung ist einfach die Idee, dass auch wieder der Ministerpräsident, ähnlich wie das Viktor Orban in Ungarn tatsächlich auch häufiger mal macht, seinem Volk, seiner Bevölkerung eine Frage stellt, die er dann auch selber so ein bisschen framed, wie er will. Also jetzt irgendwie beispielsweise die Frage, wenn man sich einen Ministerpräsidenten Höcke vorstellt, der fragt, wollen wir weiterhin irreguläre, illegale EinwanderInnen, wird er wahrscheinlich nicht gendern, in unser Land hineinlassen. Und quasi durch dieses Framing ist natürlich, kann man da schon die Antwort so ein bisschen provozieren. Und es ist zwar juristisch gesehen herrschende Meinung, dass das eigentlich nicht geht und dass dafür, also wir haben eben plebiszitäre Elemente natürlich in unserer Verfassung drin und auch auf Kommunalebene, aber nicht in dieser spezifischen Form der Konsultation von oben, weil es ist ja an der Stelle eben gerade nicht direkte Demokratie, die von unten quasi ein Bürgerbegehren oder so etwas umsetzt, sondern es ist halt eine Frage, die von oben sich einfach nur bestätigen lässt durch diese Befragung.
0: Das Team des Thüringen-Projektes vom Verfassungsblock empfiehlt deshalb, solche Volksbefragungen ausdrücklich in der Thüringer Verfassung zu verbieten.
10: Das Problem mit politischen Beamten.
0: Eine weitere Gefahr sehen die Forschenden bei den politischen BeamtInnen. Das sind BeamtInnen, die vom Ministerpräsidenten oder der Ministerpräsidentin eingesetzt oder eben aus dem Amt geworfen werden können. Dazu gehören etwa der Präsident des Landesverfassungsschutzes in Thüringen oder der Präsident der Landespolizeidirektion. Das heißt, die Chefs von Polizei und Verfassungsschutz sind vom Wohlwollen der jeweiligen Landesregierung abhängig. Das Team des Thüringen-Projektes schlägt vor, dass diese beiden Ämter aus der Kategorie der politischen Ämter ausgenommen werden. Damit könnte man verhindern, dass diese Ämter politisch ausgestaltet werden.
10: Das Problem mit der Wahl des oder der Ministerpräsidentin.
0: Bei der Wahl des Ministerpräsidenten bzw. der Ministerpräsidentin sehen die Forschenden gleich mehrere Schwachstellen.
11: Also dieses ganze Thema Ministerpräsidentenwahl in Thüringen ist tatsächlich super kompliziert.
0: Das sagt Juliana Talk. Ein Angriffspunkt ist die geheime Wahl. Das ist jetzt so erstmal nichts Besonderes. Auch in allen anderen Bundesländern werden die Ministerpräsidentinnen in einer geheimen Wahl gewählt. Aber
11: vor dem Hintergrund, dass einfach damit sozusagen solche Überraschungsaktionen, wie sie die AfD bei der Kemmerich-Wahl eben vollzogen hat, indem sie einfach einen, das war ja so, dass Kemmerich sich hat aufstellen lassen im dritten Wahlgang neben Ramelow und die AfD hat auch einen eigenen Kandidaten aufgestellt und haben dann aber geschlossen für Kemmerich gestimmt statt für den eigenen Kandidaten. Also die haben ihn bewusst sozusagen als Strohmann vorgeschickt und das zeigt halt so ein bisschen exemplarisch, wie missbrauchsanfällig diese geheime Wahl ist. Man hätte das natürlich auch machen können bei einer offenen Wahl.
0: Trotzdem schlägt das Thüringen-Projekt vor, dass man die geheime Wahl abschafft.
11: Damit das Ganze einfach transparenter ist und weniger Spielchen möglich sind.
0: Neben der Geheimwahl sehen die ForscherInnen beim Thema Ministerpräsidentenwahl aber noch weitere wahlrechtliche Probleme. Vor allem, was den dritten Wahlgang angeht. Den gewinnt, wer die meisten Stimmen hat. Allerdings ist es strittig, was das eigentlich genau bedeutet. Und das sorgt dann wieder für viele Unsicherheiten. Wenn euch die Handlungsempfehlungen des Thüringen-Projekts im Detail interessieren, dann könnt ihr das ganze Policy Paper online als PDF finden. Ich weiß, das war jetzt ein ordentlicher Batzen und deswegen fasse ich das einfach noch mal ganz kurz zusammen. Das Team des Thüringen-Projektes schlägt in ihrem Policy Paper vor, die Landesverfassung in mehreren Artikeln und auch die Geschäftsordnung des Landtages zu ändern. Zeitlich würde das vielleicht gerade noch so hinhauen, zumindest wenn man sich schnell einigt und alle auch zusammenarbeiten. Ob das aber tatsächlich passiert, ist fraglich. So oder so. Die ForscherInnen betonen, dass selbst wenn diese Vorschläge noch umgesetzt werden, sich zwar Dinge verbessern lassen, aber dass es trotzdem Grenzen für solche rechtlichen Fixes gibt, sagt Klaas Müller.
9: Also es ist jetzt ist auch nicht im Sinne der Sache, dass man quasi demokratische Rechte generell irgendwie abschafft. Insofern muss man einfach sagen, dass quasi rechtliche Fixes unserer Meinung nach richtig und wichtig sind, aber Grenzen haben und es deswegen auch viel mehr darauf ankommt, zu verdeutlichen, warum das gefährlich ist, wenn diese Art von Politik an die Macht kommt und eigentlich eher diese Sensibilisierungsarbeit zu leisten, die quasi ganz rechtlich plausibel ausleuchten kann, was würde dann passieren und darüber dann zu verhindern, dass es überhaupt erst zu diesem Szenario kommt.
0: Denn die Möglichkeiten für eine rechte Regierung, den Rechtsstaat auszuhöhlen, sind nahezu endlos.
9: Die Bottomline ist eigentlich, ja, man kann halt ganz schön viel machen, wenn man an der Regierung ist. Aber diese Frage, sind wir irgendwie gut geschützt, würde ich eigentlich mit Nein beantworten. Weil quasi eine demokratische Mehrheit im Parlament und eine Regierung mit der Besetzung der jeweiligen Ministerien und Behörden sind hierarchisch organisiert und sind grundsätzlich weisungsgebunden gegenüber den obersten Dienstherren. Da lässt sich eine Menge machen und da lässt sich auch eine Menge menschenfeindliche und ideologische Politik mitmachen, die eben nicht mehr im normalen politischen, demokratischen Spektrum sich bewegt, sondern darüber hinausgeht.
0: Das fängt schon bei den Kommunalämtern an. Und da stehen in ein paar Wochen ebenfalls Wahlen an. Es ist leicht, die kommunale Ebene so ein bisschen zu unterschätzen. Da geht es dann so um Parkgestaltung und laute Krähen in den Wohnvierteln. Aber wenn man so denkt, dann tappt man schnell in eine Falle.
9: Also wenn man jetzt wirklich nur mal das Landratsamt beispielhaft sich anguckt, dann muss man natürlich unterscheiden zwischen dem eigenen Wirkungskreis und dem übertragenen Wirkungskreis. Weil der eigene Wirkungskreis sind so diese wirklich ureigensten Materien der kommunalen selbst.
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2: Auch wenn der Monat Mai sich schon langsam dem Ende nähert, bleibt es ohne Frage der Monat der Arbeit. Klar, das geht ja schon mit dem 1. Mai los, dem Tag der Arbeit. Mitte Mai ist dann dieses Jahr ja Yasmin Fahimi als DGB-Vorsitzende für 4 Jahre wiedergewählt worden und hat auch durchaus markige Worte zur aktuellen Bundesregierung gefunden. Und noch bis Ende des Monats werden in Deutschland neue Betriebsräte gewählt. Arbeit ist also ein großes Thema und aus unserer Sicht ergibt es durchaus Sinn, dass wir den ganzen Monat intensiv über Arbeit sprechen. In dieser Episode hier geht es jetzt dabei um die Frage, wie wir Arbeit grundsätzlich neu denken können. Und das ist ja auch immer unser Anspruch hier im Podcast, so ein paar neue Impulse mitzugeben. Genau daran arbeiten das gesamte Team und ich, Christian Bollert, jede Woche.
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2: New Work ist ja fast schon ein Klischee. Dabei ist die Idee des Sozialphilosophen Friedrich Bergmann ja eigentlich nach wie vor spannend. Arbeit soll Menschen nicht erschöpfen oder entfremden, sondern ihnen mehr Freiheit, Sinn und Selbstbestimmung ermöglichen. In den letzten Jahren scheint der Begriff New Work aber wirklich so ein bisschen verwässert worden zu sein. Vielleicht liegt das ja nicht nur an LinkedIn, sondern auch an den vielen Aspekten wie flexible Arbeitszeitmodelle, flache Hierarchien, agile Methoden oder auch dem Wunsch nach gesunder und fairer Arbeit. Meine heutige Gesprächspartnerin beschäftigt sich seit vielen Jahren nicht nur theoretisch, sondern durchaus auch praktisch mit genau diesem Thema, denn Kira Marie Krämer ist Autorin, Speakerin, Business Creatorin und ja, fast schon LinkedIn-Superstar mit 60.000 Followern. Ihr Motto: gemeinsam für eine Arbeitswelt, die gesund und fair ist. Bis zum vergangenen Jahr hat sie den Podcast New Work Now moderiert. Inzwischen spricht sie in ihrem neuen Podcast Hotline Hours darüber, wie moderne Arbeit wirklich funktionieren kann, jenseits von Buzzwords und LinkedIn-Phrasen. Ich freue mich, mit ihr gemeinsam darüber zu diskutieren, ob und wenn ja, wie New Work im Arbeitsalltag wirklich wirken kann. Und ich sage erstmal hallo und herzlich willkommen im Brand 1 Podcast, Kira.
4: Hallo und vielen Dank für die Einladung.
2: Der Begriff New Work, ich habe es ja gerade schon so ein bisschen skizziert, der stammt schon aus den 70ern und gefühlt hatten die Kolleginnen und Kollegen der Brand 1 den Begriff schon aus allen Perspektiven einmal in den 2000ern durchdiskutiert. Sind denn Dauererreichbarkeit, Selbstoptimierung und auch neue Bedrohungen oder Herausforderungen wie KI nicht so ein bisschen die Antithese zu diesem fast schon uralten Heilsversprechen von New Work?
4: Ja und nein. Friedrich Bergmann hat dieses Konzept damals ins Leben gerufen in den 70er, 80er Jahren. Und ja, es ist, wenn du es so betrachtest, recht alt. Gleichzeitig hat es den Hype bekommen, als wir uns in der Corona-Pandemie befunden haben, weil dort auf einmal alle ins Homeoffice gehen konnten und auch irgendwie mussten. Und wir so gelernt haben, dass Arbeit auch anders stattfinden darf. Und das ist ja wiederum nicht so lange her. Deswegen, unsere Arbeitswelt ist stetig im Wandel und New Work war damals, wie gesagt, ein Konzept, was eigentlich die Lohnarbeit ersetzen sollte oder verhindern sollte. Mittlerweile bleibt davon leider nicht mehr so viel übrig. Es bleibt Remote Work oder Home Office, teilweise die 4-Tage-Woche, was ich persönlich super schade finde, weil dieses Konzept viel, viel mehr kann und leider auch mittlerweile irgendwie ein Buzzword geworden ist. Und deswegen plädiere ich im Gegensatz zu New Work eher mehr für Real Work, weil wir uns doch bitte lieber darauf besinnen sollten, was wirklich in unserer Arbeitswelt als realistisch umsetzbar ist und was wirklich gelingt, als wenn wir jetzt ein Buzzword weiter vorantreiben wollen, nur weil das Konzept dahinter sehr stark ist.
2: Ja, ich kann das übrigens bestätigen. Also wir hatten auch in dieser Corona-Zeit haben wir auch einen Podcast zu New Work dann nochmal gestartet. Das war sicher Peak New Work, wenn man so sagen will. Im ersten Moment klingt es ja auch vielleicht bei dir nur wie ein Podcast-Namenwechsel, aber auch du bist ja quasi, ich habe es gesagt, von New Work Now umgeschwenkt zu Hotline Hours. Gibt es dafür auch einen Grund? Ist es diese Idee des Real Work?
4: Absolut, weil New Work Now war sehr erfolgreich und wir haben das Projekt gerne gemacht. Also ich habe den Podcast gehostet mit der Funke Mediengruppe zusammen und es hat mir sehr viel Spaß bereitet, nur leider zum Ende hin nicht mehr so viel, weil ich gefühlt mit tollen InterviewpartnerInnen auch aus Unternehmen und Organisationen gesprochen habe, aber darüber hinaus haben sich die Leute das angehört, aber es kam nie so richtig in die Praxis. Also wir haben lange über New Work gesprochen und teilweise hast du auch Erfolgsgeschichten gesehen und gehört und ich habe tolle im Podcast mitteilen dürfen und interviewen dürfen. Gleichzeitig gab es ja auch im letzten Jahr, speziell im letzten Jahr, so einen großen Shift Richtung rückwärts. Und wir haben gemerkt, okay, alles hinsichtlich zum Beispiel Diversity oder Corporate Health, was ja auch Teil von dem New Work Konzept ist, wurde dann wieder vergessen oder hinten angestellt. Und ich hatte das Gefühl, ich habe so viel drüber gesprochen. Wir haben das ja 3 Jahre gemacht, den Podcast. Und irgendwann waren wir alle müde, einfach nur noch darüber zu sprechen und es verändert sich nichts. Und deswegen habe ich auch die Reißleine gezogen und habe gesagt, wir müssen hier irgendwas anpassen. Und so entstand dann die Idee für einen Community-Podcast, weil mir auch persönlich auf all meinen Kanälen, also ich bespiele LinkedIn, Instagram, TikTok, Newsletter und auch den Podcast, da sind mir meine Menschen, die mir folgen und weswegen ich das auch machen darf, super wichtig. Und so entstand dann die Idee von Hotline Hours, also ein Community-Podcast, der die Fragen beantwortet, die meistens im Arbeitsleben nicht gestellt werden oder die du auch mit deinen KollegInnen nicht besprechen kannst, weil du dich vielleicht auch manchmal nicht traust oder wenn dein Partner oder deine Partnerin oder Familie und FreundInnen dir einfach nicht den richtigen Rat geben können, sind Selma Sadikovic und ich jeden Freitag dafür da und das merkst du auch, die Leute brauchen gerade sowas. Ich habe heute mein Mental Matters Event mit der Techniker Krankenkasse gelauncht. Wir gehen auf Roadshow. Also wir haben es letztes Jahr gemacht. Das war auch ein Community Event und geht dieses Jahr in 4 Städte in Deutschland. Wir beschäftigen uns mit der Frage rund um mentale Gesundheit und was man auch tun kann. Und da merkst du einfach, die Leute wollen Ansprechpersonen haben. Leute wollen Räume haben, in denen sie sich wirklich austauschen können und die echten Fragen stellen können. Und nicht mehr nur noch so ein theoretisches, sorry, LinkedIn-Gebrabbel, was wir alle nicht mehr hören müssen.
2: Dann kommen wir doch mal genau darauf. Also was ist denn Real Work oder was sind denn das für Fragen, die dann da verhandelt werden?
4: Eine unserer meistgehörten Folgen war zum Beispiel, wie werde ich selbstsicherer? Und das sind manchmal so Themen, die kannst du nicht einfach in einem LinkedIn-Beitrag abgrasen in ein paar Worten und da musst du auch zuhören und da kriegen wir auch
2: diese Fragen. Da hilft kein Raketen-Emoji.
4: Nein, überhaupt nicht, du sagst es. Das sind so Fragen oder bei meinen Events wird dann auch oft gefragt, hey, wie bist du da hingekommen, wo du gerade bist oder wie vereinst du alles, weil ich bin persönlich auch eine berufliche Tausendsasserin und ich liebe es, ich liebe meinen Job. Und gleichzeitig wird dann auch so die Frage gestellt, wie schaffst du eine Balance aus allem? Also das sind ja auch so Fragen, die kannst du im Austausch besser beantworten oder auch in einem Podcast oder jetzt auch wie wir in unserem Gespräch. Und Real Work ist meines Erachtens der Fokus auf das, was wirklich in unserer Arbeitswelt funktioniert. Weil wir brauchen nicht mehr LinkedIn-Beiträge oder Artikel, wo auch immer, oder Beiträge, wo geteilt wird, ja, wir brauchen mehr Empathie im Arbeitsleben. Ja, das wissen wir. Das hören wir seit Jahren. Aber wie sieht denn die echte Arbeitswelt aus? Was funktioniert wirklich? Habt ihr mal Platz für Geschichten gegeben aus dem echten Arbeitsleben? Weil da läuft noch wirklich ganz, ganz, ganz viel falsch. Ich habe letztens erst wieder mitbekommen von einer Person aus meinem Netzwerk, die ist gekündigt worden, weil sie schwanger ist. So. Offiziell wird das natürlich nicht so nach außen getragen. Du weißt es wahrscheinlich selber, weil das ist ja ein sehr heikles Thema. Aber es ist so gewesen. Es wurde ihr gesagt. Oder manche Menschen werden innerhalb der Arbeitswelt immer noch diskriminiert. Auch wenn wir nach außen hin von Diversity und Gleichberechtigung und allem reden, ist das einfach nicht der Fall. Und ich finde, wir sollten viel mehr Fokus darauf legen, was wirklich in unserer Arbeitswelt stattfindet, als ein theoretisches Ideal nach außen zu tragen, was eine Utopie ist und meines Erachtens nicht erreichbar ist.
2: Kira Marie Krämer, Autorin des Buchs New Work, wie arbeiten wir in Zukunft, hier beim Podcast Radio Detektor FM. Und wir sprechen gleich genau darüber, was gerade angedeutet worden ist, nämlich wie sieht's eigentlich in Wirklichkeit aus? Kira, du hast es gerade angesprochen, wir sollten uns mehr mit der, ich sag mal, Realität auseinandersetzen, deswegen ja auch dieser Begriff Real Work von dir. Und du hast aber auch, ich nenne das mal, so wird es ja auch gerne genannt, diesen Vibe Shift angesprochen. Also spätestens seit, weiß ich nicht, Trump 2.0 spüren wir das, glaube ich, alle und auch irgendwie so ein bisschen nach dem Ende der Pandemie, dass große Unternehmen wieder Diversity-Programme rückabwickeln, dass Leute wieder 5 Tage die Woche ins Büro sollen und so weiter und so fort. Wo stehen wir denn da heute? Geht es da eher ums Bewahren aus deiner Sicht von dem, was schon erreicht worden ist? Oder, weil du sagst so, wir dürfen nicht zu sehr in Wolkenkuckucksheim gucken, um das jetzt mal mit meinen Worten wiederzugeben, sondern wir müssen um das kümmern, was wirklich im Alltag passiert.
4: Ich möchte jetzt ungern mit Zahlen, Daten, Fakten um mich werfen. Also da gibt es wundervolle Studien zu, die man sich gerne angucken kann. Aber ich möchte einfach ein Gefühl teilen, weil dieses Gefühl, das bewegt so viele Menschen, mit denen ich gerade spreche. Und zwar ist es ein allgemeines Gefühl von, irgendwas stimmt nicht, ich will was anderes machen, aber ich weiß nicht was. Und es ist oft diese Unzufriedenheit, die mit Arbeit einhergeht. Und es ist ja auch dieser Sicherheitsgedanke, der uns natürlich umtreibt, bevor wir in die Veränderung kommen wollen, sei es jetzt im Job oder im Privatleben oder wo auch immer. Gleichzeitig merke ich dieses, es fehlt an Ansprechpersonen, an Anlaufstellen, an hey, ich höre dir zu oder ja, ich habe genau dasselbe Gefühl. Es fehlt auch an Zusammenhalt. Ich weiß nicht, wie du das empfindest, aber mir geht es sehr oft so. Ich war jetzt lange auf Weltreise, 6 Monate insgesamt mit meinem Mann. Und wir sind zurückgekommen und ich habe es selten so gespürt, wie an dem Moment, als wir am Flughafen waren und wir mit der ersten deutschen Person gesprochen haben. Diese Unzufriedenheit, diese allgemeine Unzufriedenheit und dieses Meckern, diese Meckerkultur kennen wir ja von uns selber. Mhm. Aber es war mir so präsent wie noch nie. Und das können wir natürlich in jeglicher Hinsicht, also besonders auch in der Arbeitswelt. Wir meckern unfassbar und stehen uns aufgrund dessen so sehr im Weg, weil wir zum Beispiel, jetzt gibt es ja das Entgelttransparenzgesetz. Wie genau das aussehen soll und was man da beachten soll und so weiter, ist noch nicht so 100% klar. Aber wir diskutieren unfassbar viel darüber und machen uns das Leben erstmal schwer, anstatt zu warten, wie funktioniert es eigentlich und anstatt einfach mal anzufangen. Wir diskutieren so oft, wir meckern so oft und kommen dadurch nicht ins Tun. Und das ist so ein dieses allgemeine Bild, wie es gerade ist. Also man hat so ein Gefühl von, ich weiß nicht, wo die Reise hingeht und eine gewisse Ungewissheit, was natürlich auch legitim ist. Dann weißt du nicht, wo du damit hingehen sollst. Was ist deine Anlaufstelle? Wer ist für mich da? Was kann ich tun? Und dann, wenn du vielleicht jemanden hast, wird dann doch eher gemeckert. Und das habe ich jetzt so viel gemerkt in den letzten 2 Wochen, seitdem ich wieder da bin. Es stört mich so unfassbar und ich muss selber auf mich achten, dass ich diese Positivität, die ich aufgrund der Weltreise mitgenommen habe, nicht wieder verliere. Also ich plädiere wirklich an alle, die das jetzt hören, bitte, bitte haltet einfach durch. Es ist gerade eine Zeit, in der wir uns befinden, die unfassbar im Wandel ist, noch mehr als wir die letzten Jahre gesehen haben, aufgrund von KI, aufgrund von Menschen, die in Machtpositionen sind, aufgrund von einem Shift von Meinungen vielleicht auch. Bitte, bitte haltet einfach durch. Steht weiterhin für die Themen, die euch wichtig sind und die auch richtig sind. Weil ich finde, in manchen Themen gibt es einfach ein richtig und ein falsch.
2: Wie kriegen wir das denn aber im Alltag tatsächlich dann besser hin? Also wie kann das denn gelingen, da diese ja konstruktive Zuversicht zu bewahren? Wenn du sagst, wir meckern zu viel, was ja durchaus eine Analyse ist, die, glaube ich, viele Menschen teilen.
4: Was mir persönlich hilft, ist Dankbarkeit. Ich habe aufgrund meiner Reise jetzt auch gemerkt, wie viele Privilegien wir eigentlich haben. Beispielsweise das Thema Krankenversicherung, aber auch wie reich wir doch als Menschen sind. Also wir meckern sehr oft, wie es finanziell schlecht es uns teilweise geht. Trotzdem haben wir noch 3 Autos vor der Tür stehen. Ja, also in den Ländern, in denen ich war, habe ich oft gemerkt, wie viel dankbarer die Menschen für viel weniger sind. Und das hat mich so demütig gestimmt. Und deswegen schreibe ich jeden Morgen zum Beispiel 3 Dinge auf, für die ich dankbar bin. Ich gehe weitaus positiver durchs Leben, als ständig zu meckern. Ich finde nicht, wir dürfen nicht mehr meckern. Das möchte ich damit nicht sagen. Ich finde aber, wenn wir meckern, sollten wir auch eine gewisse Lösung finden oder wenigstens einen Lösungsansatz haben. Und sowas hilft mir persönlich. Ich finde auch, das Umfeld ist extrem entscheidend. Wenn man merkt, es gibt Personen im Umfeld, die einen immer wieder runterziehen, muss man daran was ändern. Und hier sehe ich auch die Menschen in der Verantwortung, die in Organisationen sind, ob es jetzt Führungskräfte sind oder Mitarbeitende, das ist egal. Wenn ihr merkt, ihr habt ein Umfeld, was euch nicht gut tut, bitte verändert dahingehend etwas und achtet einfach auf ein sehr gesundes, faires Miteinander, weil die Arbeitswelt ist so entscheidend für unsere Gesundheit, besonders mental.
2: Du hast es angesprochen, dass viele deiner Hörerinnen und Hörer irgendwie auch das Gefühl haben oder du auch beobachtest, dass sie diesen Raum auch brauchen, um mit euch ins Gespräch zu kommen, um über diese Themen des Alltags in der Arbeitswelt auch sprechen zu können. Braucht es also jetzt mal zugespitzt, ist wahrscheinlich eine kleine Schnapsidee, aber in jedem Unternehmen so eine Art Podcast, wo man sich dann austauschen kann und sagen kann, hier, das ist mir gerade aufgefallen, ich suche gerade nach Selbstsicherheit oder anderen Punkten, die du angesprochen hast?
4: Ich glaube, es braucht keinen Podcast in dem Sinne. Ich glaube, es braucht auch nicht unbedingt innerhalb der Organisation Räume, um sich auszutauschen, weil wir doch oft versuchen, professionell zu wirken, souverän zu sein und vielleicht auch keine Schwäche zu zeigen. Und wenn wir dann innerhalb der Organisation auf einmal teilen, wie es uns geht, ist es vielleicht bei manchen Personen dann doch nicht so die ganze Wahrheit oder manche Personen nehmen es vielleicht doch nicht so ernst, wie sie es ernst nehmen sollten. Und ich persönlich bekomme täglich Nachrichten von Menschen, die einfach nach außen funktionieren und innerlich komplett leer sind. Und hier würde ich empfehlen, sich Räume zu suchen, auch außerhalb der Organisation. Ich mache es zum Beispiel mit meinen Community-Events. Es gibt ganz viele tolle Online-Communities. Es gibt ganz viele tolle Angebote. Also wenn ihr gerade zuhört und nicht wisst, welche Community gut oder schlecht ist, sagt gerne Bescheid. Ihr könnt euch jederzeit bei mir melden. Aber sowas braucht es, glaube ich, eher. Weil die letzten Jahre haben Organisationen versucht, für ihre Mitarbeitenden da zu sein. Und sie haben es nicht geschafft. Hätten sie es geschafft, würden viele Jobs weiterhin bestehen. Und weil hier werden nicht nur Jobs aufgrund von KI ersetzt, sondern auch, weil Menschen sich einfach nicht mehr wohlfühlen. Es gibt Zahlen dazu, dass Menschen eher kündigen, ohne was zu haben als nächsten Job im Vergleich zu den letzten Jahren vorher. Es gibt eine höhere mentale Ungesundheitsrate, ob es jetzt Burnout ist oder Depression. Also das ist auch in der Verantwortung von Organisationen, dass sie es einfach nicht geschafft haben, für ihre Mitarbeitenden Räume zu schaffen, die zeigen, hey, hier sind Gleichgesinnte und hey, ihr könnt euch hier in einem Safe Space austauschen. So, und deswegen glaube ich, muss man jetzt den nächsten Step gehen und raus aus dem Unternehmen gehen.
2: Aber entlässt man damit nicht auch die Unternehmerinnen und Unternehmer so ein bisschen aus der Verantwortung, die ja eigentlich auch solche Räume zumindest schaffen sollten oder auch viele ja auch wollen?
4: Ja, guter Punkt. Ich finde, in dem Moment darf man egoistisch sein, wenn man als Mitarbeiterin oder als Führungskraft merkt, ich habe hier einfach nicht diesen Safe Space im Unternehmen, dann egoistisch sein und sich draußen einen Safe Space suchen. Und wenn ich als Organisation aber wirklich diese intrinsische Motivation habe, die du gerade sagst, und möchte für meine Mitarbeitenden da sein und ich merke, ich schaff's irgendwie nicht, dann gerne nochmal externe Beratung hinzuziehen. Und da gibt es ganz viele tolle Menschen, die dafür stehen und die da Unterstützung geben. Aber ich verstehe, was du meinst. Es ist natürlich schwierig, so diesen Mittelweg zu finden, ne? Wenn man sagt, ich versuch's, aber es funktioniert nicht, dann ist es natürlich schwer. Gleichzeitig, finde ich, sollte man auch immer darauf gucken, habe ich wirklich alles gegeben? Weil ich habe mal mit einem Unternehmer gesprochen und der wollte jeden Freitag den Frühstücksfreitag einführen bei sich in der Organisation. Und ich so, ja super, und wie hat's funktioniert? Und meinte so, wir haben es einmal gemacht, da ist keiner gekommen. Da habe ich gesagt, nee, dann machen wir es wieder nicht. Das funktioniert auch nicht, ja? Also ich glaube, hier muss man immer mal gucken, was brauchen die Mitarbeitenden? Was brauchen die Führungskräfte? Was brauche ich als Organisation? Sich dann mal an einen Tisch setzen und dann mal schauen, wie kann man gemeinsam was erarbeiten? Weil es bringt nicht, wenn ich als Organisation sage, hey, hier ist ein Safe Space. Jeden Freitag beispielsweise könnt ihr zum Frühstücksfreitag kommen und dann könnt ihr euch über Sachen austauschen, die euch gerade beschäftigen. Aber ich bin als zum Beispiel Chef oder Chefin nicht dabei oder es ist eher so ein, wenn da Sachen geteilt werden, dann weiß man ganz genau, das kenne ich auch aus Organisationen, dass dann hinterrücks da nochmal drüber gesprochen wird. Also so, es ist dann irgendwie doch kein Safe Space. Also ich kann nicht einfach mal einen hinsetzen in Safe Space und sagen, kommt vorbei, sondern ich muss es schon mit dem Team und den Mitarbeitenden im Unternehmen gemeinsam erarbeiten, weil wenn ich das gemeinsam erarbeite, ist ja bei jedem Projekt so, haben die Teammitglieder einfach nochmal ein anderes Zugehörigkeitsgefühl. Und das bindet dann an dieses Projekt, an diesen Safe Space beispielsweise, an diesen Frühstücksfreitag.
2: Die Autorin Kira Marie Krämer im Brand 1 Podcast und hier geht's gleich weiter. Kira, jetzt hast du gerade skizziert, wie am Beispiel des Frühstücksfreitags, wie es vielleicht auch besser gehen kann, indem man vorher mit den Mitarbeitenden auch redet und das nicht nur als Chef oder Chefin einfach festlegt und sagt, das machen wir jetzt mal, oh, sind zweimal keiner gekommen, jetzt machen wir es wieder nicht mehr. Ist das am Ende auch ein Plädoyer für, ich sag mal, den etwas anstrengenderen Weg, weil das ja oft nicht der einfache Weg ist?
4: Ja, einfach nur ja. Es ist anstrengend. Also es ist schwierig, eine Kultur herzustellen, die vorher von Leistung und dem Absitzen von ganz vielen Stunden gelebt hat. Es ist schwierig, dann die Mitarbeitenden zu halten und ihnen beizubringen, hey, wir legen jetzt zum Beispiel Wert auf mentale Gesundheit. Wir wollen weg von der Hustle-Culture hin eher zu einer Heilungskultur beispielsweise. Und hier finde ich es wichtig, sich die Frage zu stellen. Würden Mitarbeitende ihrer Führungskraft ehrlich sagen, dass es ihnen schlecht geht, also innerhalb eurer Organisation? Wenn die Antwort nein ist, habt ihr kein Gesundheitskonzept, sondern dann ist es meistens eher Employer Branding oder Marketing, wenn man solche Modelle einführt, aber nicht auf die Mitarbeitenden fokussiert. Also es ist schwierig, ein gutes Konzept zu finden und es gibt auch leider keine Blaupause, die man jetzt einfach von jedem Unternehmen in jede Organisation kopieren kann. Das macht das ganze Konzept hinter New Work oder wie wir es auch heute nennen wollen, schwierig. Gleichzeitig liefert es so viel Raum. Ich habe das letztens wieder gemerkt, ich unterrichte Organizational Psychology und Future of Work an der Tomorrow University und meine Studierenden haben Konzepte geliefert zu den Teilen von dem New Work-Konzept, was Friedrich Bergmann damals ins Leben gerufen hat. Und ich habe im Austausch mit ihnen mal wieder gemerkt, wie sehr mir mein Job Spaß macht, also erstmal das, aber auch wie schön es ist, dass das Konzept so viel Raum für, ins fand ich so, aber wir wollen auch, dass man sich bei uns zu einem Running Club verabreden kann, dass man bei uns auch mal nicht über HR-Themen reden kann, dass man vielleicht auf dem Matcha-Walk zusammengeht, wie man das hier klassischerweise auch in Hamburg viel macht. Also, weißt du, ich glaube, diese Communities müssen weggehen oder diese Safe Spaces müssen davon weggehen, dass man nur über Arbeit spricht. Weil der Mensch ist so viel mehr als Arbeit. Wir sind ja von so vielen Dingen jeden Tag umgeben. Also ich alleine hier in meinem Homeoffice gerade, mein Mann ist hier zu Hause, mein Hund ist zu Hause. Ich habe ganz viele andere Themen, die mich gerade beschäftigen, als nur jetzt mit dir einen Podcast aufzunehmen. Und das alles beeinflusst uns ja als Menschen und das vergessen Organisationen so oft und das macht mich so wütend.
2: Das heißt ja vielleicht auch, wenn man das mal weiterdenkt, Organisationen müssen vielleicht auch ein bisschen aus deiner Perspektive mutiger sein, loszulassen oder weniger zu kontrollieren. Wenn man nämlich zum Beispiel sagt, wir überlassen das einem dritten Ort, dann habe ich ja natürlich auch weniger Einfluss.
4: Absolut. Ich glaube, man sollte vorher Regeln festlegen. Das machst du auch, sobald du deine Mitarbeitenden befähigst, zum Beispiel als Corporate Influencer auf LinkedIn für dein Unternehmen zu posten. Genauso ist es auch, wenn sie in diese dritten Räume gehen. Also was darf geteilt werden? Meistens sollen ja keine Zahlen, Daten, Fakten geteilt werden. Das ist ja vollkommen in Ordnung. Aber ich finde, es ist wie in jeder Beziehung, ob es jetzt eine Partnerschaft ist, eine Freundschaft, vielleicht eine Beziehung zu deinem Kind und so weiter. Wenn du die Leine etwas locker lässt und Vertrauen gibst, einen Vertrauensvorschuss gibst, dann kommt meistens mehr dabei zurück, als du jemals gedacht hättest. Und wenn du alles micromanagst und kontrollieren willst, dann entsteht eine Unzufriedenheit auf beiden Seiten, die nicht so produktiv ist, wie wenn du für psychologische Sicherheit sorgst.
2: Was macht dir denn Mut, wenn du so um dich herum guckst? Also hast du das Gefühl, dass es trotzdem mehr Organisationen werden, die, um mal in deinem Bild zu bleiben, die Schleppleine rausholen?
4: Die Schleppleine finde ich sehr gut. Ehrlich gesagt, nein. Also es kann auch sein, dass ich jetzt lange weg war und aufgrund dessen auch wenig hier in Deutschland den Austausch dazu hatte. Aber nein, ich sehe keine Best Practices mehr, die es so viele gab damals, als ich mit New Work Now angefangen habe. Und das ist so schade, weil es gibt sie noch da draußen, aber sie kriegen oft keine Sichtbarkeit mehr. Mir fehlt da so ein bisschen dieses Neuartige. Ich weiß nicht, wie es dir geht. Siehst du gerade tolle Best Practices?
2: Ja, ich beschäftige mich ja auch mit sehr vielen Themen gleichzeitig. Deswegen kann ich da jetzt auch keine konkreten Beispiele nennen. Ich habe aber schon das Gefühl, dass es auch viele Unternehmerinnen und Unternehmer gibt, die genau über

0: über diese Themen, die du ja auch angesprochen hast, mentale Gesundheit, 4-Tage-Woche, wie kriegen wir es hin, auch ein besseres Gleichgewicht zwischen Arbeit und Privatleben, um jetzt mal diese beiden großen Pole aufzumachen, irgendwie hinzubekommen. Ich habe schon das Gefühl, dass das auch nicht aufgehört hat, aber ich teile auch deine Analyse, die andere Seite, dass ich schon auch merke, dass gerade große Konzerne, aber auch große Agenturen und so wirklich eben wieder dazu zurückgehen, irgendwie ja fast schon anachronistisch die Zeit zurückdrehen zu wollen. Aber was macht dir denn Zuversicht, dass man da irgendwie trotzdem langfristig in eine bessere Arbeitswelt kommt, also in eine, ja, better work?
1: Ja, weil wir es schon mal hatten. Und als ich 2022 mich bei LinkedIn explizit für das Thema New Work stark gemacht habe, gab es so viele tolle Geschichten und die sind über die Jahre auch mehr geworden. Und ich glaube, wir sind jetzt gerade in einfach einer Zeit, in der wir durchhalten müssen und stark bleiben müssen. Aber ich glaube, ich bin da wirklich zuversichtlich, dass das irgendwann wieder besser wird. Und gleichzeitig merke ich es auch jetzt zum Beispiel an meiner Zusammenarbeit mit der Technikerkrankenkasse, die jetzt schon seit ein paar Jahren besteht. Und wir haben letztes Jahr ein Event gemacht zum Thema mentale Gesundheit. Und dieses Jahr geht Mental Matters auf Roadshow. Also ich glaube schon, dass da Potenzial ist, wenn du die richtigen Organisationen an der Hand hast. Und wenn du dann zum Beispiel so eine starke Krankenkasse wie die TK an der Seite hast, die vorangeht und die vielleicht auch ein Best Practice ist für andere Krankenkassen oder vielleicht sogar über Krankenkassen in anderen Branchen hinaus. Ist das ein wichtiger Schritt in die Richtung, dass wir wieder dahin kommen, wo wir mal waren? Es muss nicht genau so sein, wie es mal war. Ich finde, es darf sich weiterhin verändern und anpassen, weil unsere Welt einfach so schnelllebig ist und so wandelbar. Aber ich glaube, wir dürfen uns wieder darauf besinnen, was wirklich wichtig ist, wie viele Privilegien wir in Deutschland haben, uns mehr auf das Positive besinnen und mehr Verständnis füreinander haben, weil ich gerade auch so das Gefühl habe, dass entweder du hast eine Meinung oder wenn du die nicht teilst, dann bist du sofort gecancelt, so in die Richtung. Und ich glaube, wir dürfen hier wieder mehr Raum für Diskussion und sowas liefern. Das fehlt mir.
0: Kira Marie Krämer im Brand 1 Podcast. Ich sage vielen Dank für das Gespräch und das laute gemeinsame Nachdenken.
1: Vielen Dank für die Einladung und ich möchte nochmal mit auf den Weg geben, die Zukunft der Arbeit entscheidet sich nicht daran, wie intelligent unsere Tools werden, sondern wie menschlich unsere Systeme bleiben. Also bitte, bitte bleibt menschlich und fokussiert euch auf das, was wir Menschen tun können.
0: Und hört gern auch in die 3 bereits erschienenen Episoden zum Thema Arbeit rein, hier in diesem Podcast. Zur Vertiefung empfiehlt sich eigentlich auch immer das Brand 1 Magazin. Das aktuelle hat ja auch den schönen Titel Der Job geht, die Arbeit bleibt. Und darin geht's auch um Menschen, die für echte Sinnhaftigkeit radikale Neustarts wagen. 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Und unsere nächste Episode, die ist schon in Arbeit, würde mich freuen, wenn wir uns einfach nächsten Freitag hier an dieser Stelle wiederhören. In diesem Sinne, bis dahin.
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1: Batteriespeicher. Also nicht die kleinen 3-fach-A-Batterien für Wecker oder Knopfzellen für Hörgeräte, sondern riesige Container und Lagerhallen, die Energie zwischenspeichern können. Diese sind vor allem für erneuerbare Energien wie Wind und Solarstrom wichtig. Denn Wind und Solarenergie sind von Wind und Sonne abhängig. Zum Beispiel bei Solarenergie wird nur tagsüber Strom produziert, aber abends und nachts gibt es keine Sonne. Und genau da wird mehr Strom verbraucht, wenn ihr Serien guckt, noch eine Waschmaschine anschaltet oder Licht zum Lesen braucht. Wie und warum Energiespeicher jetzt unsere Industrie umkrempeln? Darum geht's in dieser Folge des Forschungsquartetts. Mein Name ist Wieland Mikulajczyk. Wie gut, dass ihr dabei seid.

0: Wir sehen in Deutschland gerade Höchststände bei der Investition in stationäre Energiespeicher. Allein im ersten Quartal dieses Jahres wurden Energiespeicher mit einer Kapazität von 2 Gigawatt neu in Betrieb genommen. Insgesamt sind es mittlerweile 28 Gigawatt in Deutschland. Das ist so viel Strom, wie die privaten Haushalte in Berlin und Hamburg zusammen an einem Tag verbrauchen. Volker Quaschning ist seit 2004 Professor für regenerative Energiesysteme an der Hochschule für Technik und Wirtschaft in Berlin und Mitinitiator der Gruppe Scientists for Future. Herr Quaschning, herzlich willkommen im Forschungsquartett.
1: Ja, vielen Dank für die Einladung.
0: Es wurde in den vergangenen Wochen viel über Batteriespeicher gesprochen. Immer wieder war es Thema in den Medien. Warum sind die momentan denn so ein großes Ding in Sachen Energiewende?
1: Naja, erstmal hat sich bei der Energiewende einiges getan und auch bei den Batteriespeichern. Was hat sich bei den Batterien getan? Die sind erstmal viel preiswerter geworden. Also wenn wir jetzt ein paar Jahre zurückdenken, vor 10 Jahren waren die Preise noch mehr als 4-mal so hoch. Also das heißt, dann war der Wirtschaftlichkeitsgedanke gar nicht so gegeben. Das heißt, da waren Batterien nice to have, aber nicht so unbedingt ökonomisch. Jetzt rechnen sie sich und jetzt haben wir auch die Bedingungen, dass wir viel mehr Solar- und Windenergie im Netz haben und wir schon jetzt im Frühjahr, am 1. Mai, hatten wir viel Solarstrom, den wir gar nicht verbrauchen konnten. Man musste Solaranlagen abregeln, also den Solarstrom wegschmeißen. Und da liegt es natürlich nahe, dass wir dann Speicher brauchen, also den überschüssigen Strom dann in Batterien reinpacken, in die Nacht retten und so die Energiewende ein Stückchen weiter voranbringen. Und insofern haben wir da eine Win-Win-Situation. Wir brauchen die Speicher und sie sind auch da.
0: Sie haben gerade schon gesagt, die sind in den letzten Jahren ziemlich billig geworden im Vergleich. Also ich habe mal so eine Zahl gefunden, vor 30 Jahren hat so eine Kilowattstunde ungefähr 5.000 Euro gekostet. Mittlerweile sind es nur noch 50. Woran liegt das?
1: Genau, also man muss unterscheiden, nicht alle Batteriespeicher waren vor 30 Jahren so teuer. Damals die Bleibatterie war auch schon recht günstig. Die kennt man ja so vom Auto als Starterbatterie. Nur die ist, wie der Name schon sagt, bleischwer, also für viele Anwendungen einfach nicht geeignet. Deswegen war das jetzt nicht so der geeignete Speicher für die Energiewende. Und die Lithiumspeicher, die ja einfach wirklich das Potenzial haben, der Gamechanger für die Energiewende zu sein, die waren wirklich so teuer. Die wurden aber halt auch nur in sehr kleinen Stückzahlen eingesetzt. Halt am Anfang ein Laptop, gut vor 30 Jahren, kam auch die Laptops erst auf, Businessbereich, da war der Preis dann auch erstmal ziemlich egal. So ist das halt dann der Gang der Dinge und dann sind die Batterien preiswerter geworden, haben sich dann entwickelt von Laptop dann zum E-Auto. Tesla hat ja am Anfang auch so Laptop-Batterien eingesetzt, bis man dann spezielle E-Auto-Batterien hatte und jetzt sind die halt einfach so günstig, dass man die einfach containerweise auf die grüne Wiese stellen kann und für die Energieversorgung verwenden kann und das ist natürlich irgendwie eine spannende Entwicklung.
0: Ja, welchen Einfluss hatten diese Entwicklung, diese Veränderung für die Industrie und vor allen Dingen für die deutsche Industrie? Also das klingt ja dann wirklich spannend für die.
1: Ja, also wir haben erstmal natürlich diese große Entwicklung, weil wir Serienfertigung gemacht haben und einfach auch technologisch die Anlagen weiterentwickelt haben, die Batteriespeicher. Leider ist das nicht in Deutschland erfolgt, sondern in China. Das heißt also, die großen Platzhirsche, die kennt man in Deutschland gar nicht. Wenn ich jetzt auch irgendwie frage, wer kennt CATL, dann fragen alle nur Fragen. Das ist jetzt irgendwie der weltweit größte Batteriehersteller, kommt aber aus China, nicht aus Deutschland. Wenn man jetzt in Deutschland guckt, wer stellt Batterien her, gibt es auch noch welche, aber ganz kleine Unternehmen, die eher so Bleibatterien machen. Also das heißt, da ist die Entwicklung halt einfach, die in China stattfindet. Deswegen haben wir hier erstmal bei der Batteriezellherstellung erstmal nicht so große Player in Deutschland, die davon profitieren. Wir haben hier Ansiedlungen, also die Chinesen bauen derzeit auch Werke in Europa. Also das heißt, insofern gibt es da auch Sachen. Deswegen ist dann bei den Batterien halt eher die Anwenderseite. Das heißt also, was jetzt deutsche Unternehmen machen, die Zellen, die halt aus China kommen, halt zu Systemen zusammenzubauen. Und da kann man natürlich dann schon Know-how entwickeln. Das heißt, wie kann ich jetzt Batteriespeicher so einsetzen, dass die halt möglichst ideal für die Energiewende eingesetzt werden, dass die halt gut geladen werden, dass ich entsprechende Modelle habe, dass die Batterien auch ja, dann Reservestrom liefern können, um die Netze zu stabilisieren. Das sind so Sachen, die man hier durchaus in Deutschland auch noch entwickeln kann mit den chinesischen Batterien, die dann auch verkaufen kann. Und natürlich auch zunehmend wird es für Unternehmen interessanter, auch wenn ich jetzt gar nicht mit Batterien irgendwas zu tun habe, meinen Strom zu stabilisieren durch Batterien. Das heißt also auch in Unternehmen Batterien einsetzen. Also wir haben jetzt gerade ja die hybride Kriegsführung, die Stromversorgung wird immer mehr angegriffen, auch durch Russland und Co. Und da ist es ja vielleicht auch ganz gut, eine Absicherung zu haben, die Strompreise schwanken. Wir haben es vor 4 Jahren gesehen, als der Angriffskrieg in der Ukraine Ukraine begonnen hat, dass die Strompreise regelrecht explodiert sind. Wenn ich jetzt eine Solaranlage, einen Batteriespeicher habe, kann ich mir die Energiepreise stabilisieren, viel billiger, das entsprechend selber machen. Und das sind dann neue Geschäftsfelder, die halt auch für alle Unternehmen interessant werden. Also insofern haben wir A, die Unternehmen, die halt bei den Speichertechnologien aktiv sind, aber halt auch Unternehmen, die einfach die Batteriespeicher einsetzen.
0: Es wird momentan mit Hochdruck an weiteren Alternativbatterien geforscht. Welche Ansätze gibt es denn da und welche Idee halten Sie denn davon für besonders vielversprechend?
1: Ja, es ist immer sehr spannend. Also man hat vor einigen Jahren noch gesagt, naja, die Lithiumbatterie ist halt so eine Übergangstechnologie und das Potenzial ist da vielleicht noch so ein bisschen begrenzt. Und die Preise, die wir heute sehen, also die hätte vor 10 Jahren kaum jemand für vorstellbar gesehen, auch im Forschungsbereich, ne? Also da ist jetzt wirklich viel passiert und die Lithiumbatterien haben sich einfach auch schneller weiterentwickelt. Bei den Lithiumbatterien muss man 2 Zelltypen oder Kategorien unterscheiden. So die Zellen, die man aus dem Handy guckt, das sind so LMC-Zellen, also da ist dann Lithium drin, Mangan, Kobalt, Nickel, also das ist die entsprechende Materialiengruppe. Die sind sehr, da lassen sich relativ kompakt und leicht bauen, deswegen sind die auch bei effizienten Elektroautos. Aber vor einigen Jahren kam jetzt eine neue Batteriezelltyp auch auf Lithium, LFP oder Lithium-Eisenphosphat. Da braucht man zum Beispiel kein Kobalt mehr, was immer entsprechend auch in der Kritik ist, aufgrund der Abbaubedingungen. Und da brauchen wir Eisen und Phosphor, was jetzt, sage ich mal, so Allerweltsmaterialien sind. Und damit ist es auch gelungen, die Preise der Batterien halt massiv zu senken, weil man halt jetzt auf so einen Materialswitch gemacht hat. Die Batterien sind jetzt nicht so super, was die Kompaktheit anbelangt. Also jetzt bei Elektroautos setzt man die auch ein, aber die Reichweite ist da nicht ganz so groß wie mit den anderen. Aber sie lassen sich halt wesentlich billiger und gutmütiger herstellen zu Preisen, die man sich, wie gesagt, vor einigen Jahren noch gar nicht hat vorstellen können. Deswegen hat man vor einigen Jahren noch gesagt, ja, irgendwann müssen wir andere Technologien haben. Dann werden wir dann, was weiß ich, auf die Natrium-Ionen-Batterie setzen, weil Natrium ist halt billiger auch als Lithium. Und das wird jetzt bald kommen und die Lithium-Batterie ablösen. Das ist erstmal vertagt, weil die Lithiumbatterie so billig geworden ist, dass man mit der Natriumbatterie gar nicht mehr so wahnsinnig große Kostenvorteile hat. Das heißt, solange das Lithium verfügbar ist, wird man wahrscheinlich auch erstmal noch lange die Lithiumbatterie sehen. Wenn das Lithium irgendwann mal knapp werden sollte und die Preise anziehen, dann hat die Natriumbatterie, weil wir da keine Rohstoffprobleme haben, einfach auch die Möglichkeit, dann das Lithium zu ersetzen. Und langfristig wird auch an der Feststoffbatterie geforscht, dass man also hier jetzt einen etwas anderen Zelltyp hat, der aber eine wesentlich höhere Energiedichte hinbekommt. Der ist dann nochmal deutlich größer. Dann könnte man jetzt Autos bauen, die 2000 Kilometer Reichweite schaffen oder vielleicht auch irgendwie im Flugzeugbereich, dass man da auch schon da ist. Es ist ja schwierig, dass man auch schon irgendwann mal drüber nachdenkt, irgendwie zumindest mal bei der Kurz- oder Mittelstrecke dann auch Flieger zu bauen, die mit Batterien angetrieben werden. Dafür braucht man noch leistungsfähigere Batterien, aber da wird auch schon noch einiges kommen. Da gibt es noch einige spannende Entwicklungen voraus.
0: Ein häufiges Argument gegen Batteriespeicher ist der massive Bedarf an Rohstoffen wie eben Lithium oder Kobalt oder Nickel, haben Sie gerade schon angesprochen. Diese Rohstoffe zu gewinnen ist extrem aufwendig und schlecht für die Umwelt. Also da wird massig Wasser zum Beispiel verbraucht für den Bergbau. Dabei werden auch Lebensräume in Südamerika ganz stark zerstört. Nun gibt es eine Studie, die davon ausgeht, oder mehrere Studien, die davon ausgehen, dass durch Recycling ein geschlossener Batteriekreislauf geschaffen werden kann. Da werden Zahlen von 90-95% der Materialien als wiederverwendbar dann aufgeführt. Für wie realistisch halten Sie das denn?
1: Ja, das Recycling ist erstmal ein sehr, sehr großes und spannendes Thema und da müssen wir auch hin. Also man muss ja einfach schauen, auch nochmal zu den Nachteilen oder den Umweltaspekten der Lithiumbatterie. Und es wird ja immer oft gesagt, naja, das Elektroauto ist ja noch so umweltschädlich, deswegen kann man es sich nicht kaufen und der Schluss ist dann, ich fahre weiter Dieselauto. Ne? Und das ist ja, also da ersetze ich ja irgendwie, sage ich mal, die Grippe mit der Pest und Cholera gleichzeitig. Ne? Also deswegen muss man einfach sehen, bei der Lithiumbatterie hat man Umweltvorteile, Nachteile, aber die Mengen, die man natürlich aus der Erde rausholen muss, jetzt für so eine Autobatterie sind überschaubar, während wenn ich jetzt ein Diesel- oder ein Benzinauto fahre, dann muss ich ja jedes Jahr da badewannenweise Erdöl aus der Erde rauskratzen und das hat natürlich auch massive Auswirkungen, auch auf die Trinkwasserqualität oder sonst irgendwie und die wiederholt sich jedes Jahr und das ist halt der Vorteil, so eine Lithiumbatterie im Auto kann 20 Jahre halten, das heißt also hier muss ich einmal einen Umweltschaden anrichten, der dann 20 Jahre trägt, beim Verbrennerauto richte ich diesen Schaden jedes Jahr an, also insofern hat auch schon jetzt ohne Recycling die Technologie mit Solarzellen, Batterien oder sowas erstmal schon mal die Nase vorne. Aber es kann ja nicht Sinn sein, dass wir dann die Materialien rausholen und dann wegschmeißen und wieder rausholen, weil dann haben wir das Problem, das haben wir auch irgendwann beim Erdöl, irgendwann sind die Materialien halt alle. Ne? Also das heißt, die Ressourcen auf dieser Erde sind begrenzt und wir werden nicht 1000 Jahre lang Autobatterien bauen können und die wegschmeißen. Also müssen wir ins Recycling einsteigen, zumal wir in Europa auch diese Rohstoffe nicht haben. Das heißt, wenn wir uns unabhängig machen wollen in Europa, ist es ganz gut. Wir statten einmal alle mit Batterien und E-Autos und Solar- und Windrädern aus. Und wenn wir die Materialien einmal in Europa im Land haben und dann zu 100% Recycling kommen, dann werden wir ja komplett unabhängig, weil wir dann aus den alten Anlagen wieder neue herstellen können. Und da müssen wir hin. Am Ende ist das wieder eine Preisfrage. Oftmals, warum findet das Recycling momentan nicht in großem Maße statt? Weil es oftmals billiger ist, die Materialien neu aus der Erde zu holen und die alten wegzuschmeißen, als die Materialien zu recyceln und wieder aufzuarbeiten. Deswegen haben wir ja auch bei klassischen Batterien, bei Handy-Akkus oder Laptop-Akkus, sind die Rücklaufquoten auch relativ klein. Das hat einfach ökonomische Gründe. Also das heißt, die Hersteller, die jetzt, was weiß ich, ein Handy-Akku herstellen oder ein Apple, Samsung oder sonst irgendwie, ja, die sammeln ihre eigenen Akkus natürlich nicht ein, weil es einfach billiger ist, dann halt neue Akkus zu machen. Dann verspricht man natürlich ein bisschen Recyclingmaterialien zu verwenden, aber am Ende regelt das der Preis und deswegen muss der Gesetzgeber da tätig werden. Also ohne, dass es vorgeschrieben wird, dass Recycling stattfindet, findet es relativ wenig statt. Da gibt es durchaus Recyclingrichtlinien, da also gewisse Recyclinganteile vorgeschrieben sind in der EU mit steigendem Anteil, was auch gut ist aufgrund der Rohstoffabhängigkeit. Technisch ist es heute schon möglich, weit über 90% der Materialien zu recyceln. Es gibt also deutsche Unternehmen, die es schaffen, die Batteriematerialien hoch zu recyceln. Das heißt, man sammelt die Batterien ein, dann entlädt man die erstmal vollständig, dass da nichts anfängt zu brennen. Und dann werden die geschreddert und dann kann man die Materialien größeren Teils Sorten rein rausholen. Es gibt so ein paar Materialien, die in kleinen Mengen vorkommen oder Kunststoffe, die man da nicht zurückgewinnen kann. Aber man kann schon wirklich einen sehr, sehr großen Anteil, weit über 90% rausholen. Und wenn das gesetzlich vorgeschrieben ist, passiert das auch und insofern habe ich da große Hoffnung, dass wir dann auch irgendwann mal in eine vollständige Recyclingwirtschaft dann kommen werden.
0: Als letzte Frage, sehen Sie noch Schwierigkeiten oder Probleme bei den Batteriespeichern, die wir überwinden müssen und wie könnten wir diese überwinden?
1: Es ist immer spannend, was jetzt alles gerade passiert. Also zwei chinesische Hersteller haben zum Beispiel jetzt neue Batterietypen für die Elektromobilität vorgestellt. Da kann man jetzt in 5 bis 7 Minuten den Akku ja, vollladen. Also das heißt, man fährt an eine Schnellladesäule ran und kann in 5 bis 7 Minuten wieder los. Das ist ja genauso schnell wie beim Tanken. Also wo man ja vorher gesagt hat, boah, das irgendwie ist ja immer der Riesennachteil vom Elektroauto, dass man so lange Zeiten hat. Also das ist überbrückt. Problematisch war auch immer die tiefe Temperaturen. Auch das haben die Hersteller gekriegt. Also das heißt, ein Problem nach dem anderen erledigt sich eigentlich. Und wir sehen jetzt einfach auch die Dynamik beim Wachstum. Also wir haben jetzt Wachstumsraten im oberen 2-stelligen Prozentbereich jedes Jahr bei den Batterien. Also die setzen sich einfach auf dem Markt durch. Und natürlich, wir hatten ein paar Punkte angesprochen. Also klar, die Recycling-Problematik muss man machen. Die Batterien müssen noch besser werden, damit man irgendwann vielleicht auch Flugzeuge mit bestücken kann. Aber es hindert uns nicht. Also für die stationären Anwendungen, für die Stromversorgung, für Elektroautos, E-LKWs, ist das, was momentan auf dem Markt ist, schon vollkommen ausreichend. Und man braucht jetzt nicht mehr auf irgendeinen technologischen Durchbruch zu warten, bis man jetzt bei der Energiewende durchstarten kann. Und das Schöne ist dann immer, die Erfahrung lehrt das auch bei der Solartechnik. Wenn jetzt erstmal der Markt von selber anspringt, und ich einfach ohne Förderung auch solche Batteriespeicher hinstelle, dann entwickelt der Markt sich auch immer weiter, weil natürlich die Hersteller im Wettbewerb sind, sich gegenseitig versuchen zu überbieten. Das haben wir jetzt gerade gesehen bei den Chinesen, also da der CATL hat was vorgestellt, BYD auch irgendwie im Abstand von ein paar Wochen haben die beide ihre Superbatterien vorgestellt und der Wettbewerb sorgt dann auch dafür, dass die Batterien immer besser werden und neue Anwendungsgebiete erschlossen werden. Also insofern, da sind wir mittlerweile so weit, dass wir da gespannt auf die Zukunft gucken können.
0: Das sagt Volker Quaschning, Professor für regenerative Energiesysteme an der HTW Berlin. Vielen Dank für Ihre Zeit und das spannende Gespräch.
1: Sehr gerne.
0: Ein herzliches Danke auch an Paula Bötemann, die hat diese Folge nämlich produziert. Das war's mit dem Forschungsquartett für diese Woche. Immer donnerstags erscheint eine neue Folge und wir freuen uns, wenn ihr wieder reinhört und einem wissenschaftsbegeisterten Menschen davon erzählt. Ich bin Wieland Mikulajczyk, vielen Dank fürs Zuhören. Bleibt neugierig und bis zum nächsten Mal.

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2: Und darum geht's auch in diesem Podcast. Hier zerlegen Musikerinnen und Musiker ihre Songs in ihre Einzelteile und erzählen die Geschichte, wie diese Songs entstanden sind. Damit herzlich willkommen zur zweiten Folge von Tracks and Traces. Mein Name ist Gregor Schenk und heute zu Gast ist die Band Gör. Hier sind drei Dinge, die ihr über Gör wissen müsst. Erstens, der Zusammenhang zwischen dem Bandnamen und dem Gurren einer Taube besteht wirklich. Laura von Gör hat panische Angst vor Tauben. Zweitens, Gör spielen auf ihren Konzerten gerne mal Hollaback Girl von Gwen Stefani und tanzen mit ihrem Publikum Macarena. Drittens, der Legende nach haben Gör mal bei einem Festival Backstage die Foo Fighters getroffen und Dave Grohl soll zu Gör-Sängerin Laura gesagt haben, ich wünschte, meine Tochter wäre so cool wie du. So, und für alle, die es noch ein bisschen genauer wissen wollen, Gör, das sind Andrea Casablanca und Laura Lee. 2012 lernen die sich beim Amerikanistik-Seminar an der Uni kennen. Vom Auslandssemester in den USA bringen sie diese Einfach-Selber-Machen-Mentalität der amerikanischen Bandszene mit zurück nach Berlin und 2016 kommt dann das erste Album raus. In My Head heißt das. Darauf klingen Gör nach Kalifornien, nach Garage, Rock'n'Roll und Indie-Pop. Die Vorliebe fürs Unperfekte schwingt immer so ein bisschen mit, genau wie das Händchen für Melodien, die so schnell nicht mehr aus dem Kopf raus wollen. Dieses Jahr im April folgt dann die neue EP She Says und darauf befindet sich auch der Song Zu spät. Den nehmen Andrea und Laura jetzt Spur für Spur auseinander. Hier sind Gör in Tracks and Traces.
1: Ich bin Andrea und ich spiele Gitarre bei Gör und singe auch. Ich bin Laura Lee, ich spiele Gitarre, singe und spiele Schlagzeug auf den Aufnahmen von Gör. Manchmal programmiere ich in Logic so ein paar Tracks zur Inspiration oder einfach nur aus Spaß. Und ich hatte so einen sphärischen Sound mit einem Synth-Riff über dem Sound. Und ich fand es vom Feeling irgendwie ziemlich geil und das hat mich damals irgendwie schon so ein bisschen an diese wavigen Bands irgendwie erinnert und dachte, okay, vielleicht funktioniert das irgendwie auch auf Gitarre. Und als ich dann in den Proberaum gegangen bin, habe ich dieses Riff auf Gitarre hin und her gespielt und dann hat sich aus dem Riff, ich habe es dann so ein bisschen rückwärts gespielt, dieses Zu spät Riff ergeben. Schon irgendwie mega cool war und dann irgendwie gepaart mit diesem anderen Riff, dem tieferen.

0: Das ging irgendwie total schnell, weil ich hätte das irgendwie gemacht. Dann ist Laura im Proberaum gekommen. Dann haben wir das zu zweit gespielt. Dann hatte ich irgendwie schon Lyrics. Und wenn ich in meinen iTunes gucke, dann ist so die zu spät Sprachmemos und dann so das nächste, wie ich schon mit meinem Handy so im Studio bin und das von den Speakern den Rough Mix irgendwie aufnehme. Also der Song ist, glaube ich, so das schnellste von dem von der EP, was wir so von Schreiben zur Aufnahme gemacht haben.
1: Die Strophe war halt schon total fertig, aber es war bei uns ist dann manchmal oft die Frage, okay, wie macht man jetzt einen Chorus dann noch da rein? Oder ich glaube, das ist sowieso beim Songschreiben immer so, dass man dann überlegt, ob der Chorus, vor allen Dingen, wenn dieses Riff schon so catchy ist, kann der dann noch größer werden und muss der dann so total poppy sein oder kann das vielleicht, ich glaube, viele von unseren Chorussen sind eigentlich, wenn man sie so technisch betrachtet, vielleicht eher eine Bridge, weil sie gar nicht so, eigentlich eher ein bisschen runtergehen vom Tempo und so, ist bei zu spät auch. Und da hatten wir halt irgendwie, waren mit der Strophe total zufrieden, aber der Chorus quasi hat noch gefehlt und dann habe ich dieses, bin ich eigentlich einfach nur auf so einen tieferen Ton gegangen, das, was vielleicht eher eine Bridge wäre und dann habe ich irgendwie einfach nur so dazu gemumbled.

0: diese zweite Strophe, die ich singe, die hatte ich auch im Proberaum einfach nur so vor mich hin gebrabbelt. Und Andrea hat dann das mitgenommen und hat dann von so Wörtern, die dann da so aufgetaucht sind, dann diese Strophe quasi dann weitergeschrieben. Also ich glaube so, manchmal entsteht es dann tatsächlich schon so, dass man so ein, ich glaube irgendwie manchmal hat man so einen Rhythmus oder eine Melodie und die nimmt man dann einfach raus und daraus können sich Texte entwickeln oder dann tatsächlich eine Gesangsmelodie.
1: Aber Fun Fact ist tatsächlich, dass diese dritte und letzte Strophe war nicht fertig bis zu dem Tag, als wir es im Studio aufgenommen haben und dann war es so, jetzt lass uns noch einen englischen Text dazu schreiben, weil alle anderen Songs waren auf Englisch und dann war es irgendwie so, oh, und ich habe die ganze Zeit so Lyrics-Zeilen geschickt, aber ich habe noch nie wirklich mich hingesetzt und hatte so das Gefühl, ich will einen deutschen Text schreiben, weil zum Beispiel Walnuss, also da hatte ich den englischen Text geschrieben, Laura hat den deutschen Text geschrieben, bei Atemlos, was eher so, es war eine Art Parodie auf so Ideal und Nina Hagen und es war nicht so wirklich ernst gemeint oder die anderen Songs, die auf Deutsch waren und da war es so das allererste Mal, dass es so natürlich gekommen ist, dass man einen deutschen Text haben wollte und dass es sich dann auch irgendwie nicht richtig für uns angefühlt hat, einen englischen Text zu schreiben. Und ja, vielleicht ist deswegen auch die dritte und vierte Strophe gleich, weil wir keine Zeit mehr hatten. Aber irgendwie hat es dann voll gut gepasst. One, two, three, four.
0: Also wir haben es bei dem Song so gemacht, dass wir die Sachen dann aufgenommen haben, zum Beispiel die beiden Gitarrenriffs. Und dann haben wir dazu Bass und Schlagzeug, also wir lassen das dann über die PA ablaufen in unserem Proberaum und spielen dann dazu Gitarre und Schlagzeug und singen, um zu gucken, um halt so eine quasi eine Band zu simulieren. Genau, so haben wir das dann gemacht, weil das war ein Song, wo wir dann tatsächlich auch nur zu zweit ins Studio gegangen sind und das also produziert haben, aufgenommen haben, alle Instrumente selber gespielt haben. Und deswegen mussten wir so, ja, wir hätten es jetzt auch irgendwie in Logic machen können, aber wir hatten halt nicht so viel Zeit und haben es halt einfach im Proberaum, okay, jetzt erst spielen wir Bass und Schlagzeug und dann, um halt nochmal zu checken, ob halt irgendwas clasht oder so oder irgendwie sich so neue Ideen so
1: entwickeln. Ich glaube, die Bass- und Schlagzeugspur, wir haben es dann bei der, mit über die PA halt geübt, aber ich weiß auch noch, als ich den Bass dann im Studio gespielt habe, war der immer noch nicht richtig, also da musste ich es irgendwie nochmal umschreiben, also das ist so eine Stück-für-Stück-Arbeit, aber so von einem Klick zum anderen, also wenn es nicht passt, wurde es angepasst, es wurde nie so 3 Wochen lang drüber nachgedacht, wie jetzt der perfekte Bass klingt.
0: Das war einer der letzten Songs, die wir aufgenommen haben für die EP. Genau, es war ziemlich viel fertig und unser Produzent war schon weg, der war wieder in den USA und wir hatten dann aber irgendwie diesen neuen Song, den wir total gut fanden und wir fanden eben auch, dass er diese EP irgendwie gut ergänzen würde. Und dann sind wir alleine in dieses UFO-Studio in Berlin gegangen mit unserem Ingenieur Fabian Knof und haben dann so angefangen mit einem Schlagzeug, also ich wollte den Schlagzeug-Sound so vielleicht auch ein bisschen anders haben als auf den anderen Songs auf der EP. Das ist so, ich habe irgendwie immer gesagt, mach's kleiner, also nicht so fett. Damit die Bassdrum und sowas einfach alles ziemlich klein klingt und nicht groß resoniert und tief klingt und sowas. Und das war irgendwie ganz cool, weil wir dann halt selber diese ganzen Entscheidungen treffen konnten und was manchmal dann sonst ein Produzent dann ja eigentlich auch so übernimmt. Ich hasse es, auf Klick zu spielen. Ich finde es ganz furchtbar. Wir haben In My Head komplett ohne Klick gemacht. Ich finde, dass es auch grooved irgendwie so dadurch und wurden jetzt von eigentlich unserem Produzenten sehr genötigt, das immer alles auf Klick zu spielen und ich glaube, ich habe es bei zu spät dann nicht gemacht, weil ich so, ha, der ist nicht da, der passt nicht auf und ich weiß nicht, wir spielen halt auch schon so lange zusammen, ich meine, ich spiele jetzt leider nicht mehr so viel Schlagzeug wie früher, aber ich habe das Gefühl, dass man einfach gut aufeinander quasi dann ein Metrum hat oder so, das ist mehr grooved. Dann haben wir Schlagzeug und Bass zusammen eingespielt, also einfach um einen Groove zu haben. Wir haben zum Beispiel so The Drums, diesen I Wanna Go Surfing Song oder so, also so vom solche Beispiele irgendwie dann so gehört, weil der auch so einen Driving, so einen Beat hat irgendwie, der so, aber halt ziemlich, also einfach das Gegenteil von fett gemischt ist.
1: Wir sind halt voll mit der Musik aus den 2000ern auch aufgewachsen. Also so sehr wir auch so Retro-Musik mögen, man kann das irgendwie doch nicht unterdrücken, dass The Drums halt irgendwie im Kopf geblieben ist oder dass man es gar

0: Dann haben wir, glaube ich, viel so, ja, also in Beach Fossils und diese ganz, ganz frühen Beach Fossils Sachen, glaube ich, von Water Pleasure und sowas, wo es halt so voll over the top ist irgendwie mit den Hallplatten. Eine Sache im Studio, was, glaube ich, uns beide immer so ein bisschen genervt hat, ist dieses so, lass uns das Signal clean aufnehmen und am Schluss kann man es immer noch mit einem Effekt irgendwie mehr Reverby machen. Aber irgendwie klingt es einfach geiler, wenn du es schon mega Reverby aufnimmst und das haben wir bei dem Song dann gemacht. Und ich glaube, man hört auch voll, dass es so, ich glaube, es waren Fender-Gitarren und Fender-Twin-Reverbs, glaube ich, Amps, die wir benutzt haben und es klingt halt so sehr pokey und hallig.
1: Worauf wir auf jeden Fall geachtet haben, ist, dass diese Gitarre, die eher wie so ein Basslauf ja ist, dieses die war eben nicht so verhallt, damit sie noch so mehr Struktur auch irgendwie gibt und hatte einen Tube-Screamer-Effekt, glaube ich, drauf auch, um sie so ein bisschen, das haben wir jetzt bei dieser EP überhaupt gelernt. Bei unserem ersten Album haben wir relativ wenig Gitarreneffekte genutzt oder verschiedene Gitarreneffekte und wir sind einfach so, glaube ich, ein bisschen besser darin geworden, nicht nur Songs zu schreiben, sondern irgendwie auch Sounds mehr zu schreiben. Und dass dieser Basslauf eben durch so eine kleine Verzerrung, also in der Gitarre, so ein bisschen mehr Struktur geht, aber nicht zu hallig ist, damit der halt weiterhin Struktur kommt. Und dann die dreamigere Gitarre darüber, die hatte Echos, die hatte Hall und ein bisschen Zerre, damit es halt so dann darüber so schwebt und sowas. Also solche Sachen haben wir da jetzt mehr drauf geachtet oder ist mehr so designt dann halt auch.
0: Was mein Lieblingsteil an dem Song ist, den ich am Anfang immer erst so aus Scherz gemacht habe, aber dann haben wir es übernommen, das nenne ich immer den Wetterteil, weil es gibt eine Gitarrenlinie, die immer so din, din,

0: Das erinnert mich immer an dieses N24-Wetter. wenn dieses kommt. Aber dann meinte ich am Anfang immer so, oh, das können wir nicht mit reinnehmen, das ist mega cheesy. Aber Laura war so, hä, Quatsch, überhaupt nicht. Also ich glaube, es ist dann gut, wenn dann jemand das nicht so hört wie man selbst, dass man denkt so, oh, das ist sau ekelhaft.
1: Ich glaube, was den Song dann halt irgendwie dann doch spannend lässt, sind halt auch, dass es viele Breaks dann plötzlich nochmal gibt. Das ist dann halt dieses und dass man halt nicht genau weiß, Strophe, Chorus und dass dann halt das nochmal so ein bisschen unterbrochen wird vielleicht. Wenn man halt ja sonst nicht einen riesen epischen Chorus macht, dass man es irgendwie vielleicht dann so spannend hält.
0: Ja, ich glaube, die Breaks waren auch so das, was uns am allermeisten entertained hat, als wir den Song geprobt haben. Wir haben den Song eigentlich nur für die Breaks gespielt, für dieses
1: und dann halt auch, wenn meine Strophe ist, wenn ich dieses gestern noch gefallen, heute will ich dich nie wieder. Also das ist halt so, plötzlich nur so eine Vocal-Line gibt und dann wieder der Rest so einsetzt.
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1: Wenn dann so kleine Momente kommen wie ein Lacher oder wie ein... Manchmal sind es ja auch Verspieler oder ein Schrei, wenn man Andrea schreit, manchmal, wenn sie irgendwie sich verspielt. Und plötzlich ist so ein... Sowas ist manchmal dann auch so geil, lass uns das irgendwie behalten, kommt auf eine Spur, die heißt weird und dann kann man damit immer noch was machen, aber ich finde, sowas macht es halt irgendwie immer voll besonders. Ne? Man kann nicht irgendwie alles autotunen und perfekt und sowas, das nimmt halt total die Seele dann ja auch aus so einer Aufnahme raus. Ich glaube, sowas ist dann halt auch so, dann ist Andrea dann so wuuu sagt. Wahrscheinlich irgendwie auch im Proberaum, als wir es gespielt haben, dass du dann so das halt ursprünglich irgendwann gemacht hast, spontan, und dann gewöhnt man sich eben so dran und dann will man es halt nicht mehr verlieren.
0: Und ich kriege es nie zusammen, wie es geht. Also bisher war es immer bei den Deutschen, ich weiß noch, bei Walnuss, als wir das aufgenommen haben, habe ich immer so versucht, dass da keine Wörter, also ich glaube, da habe ich sogar lauter gefragt, wenn da Wörter drin waren, wo das eher so... Die TR-Kombination ist für mich immer problematisch, also so träumen zum Beispiel. Aber dann bei dem Song habe ich es dann, glaube ich, auch ein bisschen mehr geowned. Dann war ich so, ja, okay, so ist es halt mein R. Und ich glaube, vielleicht beim Singen ist es auch nicht ganz so krass, wie wenn ich es manchmal beim Sprechen habe.
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1: Das war echt richtig geil.
0: Das war mega geil. Und das war die Idee von Fabian, von unserem Sound-Engineer. Und bei diesem Psychedelic meinte er so, wisst ihr, was geil wäre, wenn ihr einfach in den Raum geht und dann so schreit, alles viel zu spät, alles und immer so hin und her. Und das haben wir, glaube ich, so 4-mal gemacht. Ja. Ich habe es einfach so mega laut geschrien.
1: Auch auf diesen Tape-Recordern haben wir es ja auch
0: genau,
1: aufgenommen.
0: Genau, der hat so kleine Diktaphones, die er dann so, glaube ich, mit einer DI verbindet. Und dann hat es so total den trashigen Sound gehabt. Und dann war das mega geil. Dann haben wir die halt so voll leise in den Hintergrund gepackt.
1: Das sind so die kleinen Geister, die das dann immer wiederholen.
0: Es geht auf jeden Fall viel um dieses, dass es sich Tag für Tag ändert. Also, dass man irgendwie kein ständiges Lebensgefühl hat oder keinen ständigen Optimismus, sondern dass sich die Laune jeden Tag ändert.
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0: Eigentlich ist der Song, hat so verschiedene Lebensbereiche, in denen man immer wieder so ein bisschen ratlos ist, zusammengefasst. Also dieses
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0: Geht viel um so diese Competition, die man sich selber oder den Druck, den man sich selber macht, weil man so denkt so, boah, alle anderen machen es gerade viel besser oder die machen viel mehr oder weiß ich nicht und ich muss irgendwie noch schneller werden und obwohl ich es irgendwie 1000 Mal mache, funktioniert es irgendwie nicht besser und sowas und dass man sich da halt voll verrückt macht.
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0: Also ich glaube, jeder tickt da so anders, aber ich habe ganz oft so, wenn ich neue Leute kennenlerne oder irgendwie so einen Crush entwickle oder sowas, dann werde ich auch immer so voll so, boah, dann wird man so ein bisschen so online obsessive mit so Nachrichten und sowas und dann so nach 2 Tagen denkt man sich so, hä, irgendwie finde ich das gar nicht mehr so interessant. Also irgendwie hat alles nicht mehr so eine Beständigkeit. Und deswegen fühlt man sich immer so ein bisschen hinterher von sich selbst. Und ich glaube, daher kommt dieses zu spät, dass man sich so für sich selbst irgendwie immer zu spät ist. Also gestern war man noch glücklich, aber jetzt ist irgendwie alles doch zu spät wieder.
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0: Gewollt.
1: Also laut Alchemie, also weil es ja heißt, dass man Gold herstellen kann, dass sozusagen alle Stoffe irgendwie wandelbar sind, was sozusagen heißt so, alles in deinem Leben kann sich ändern oder es wird sich, eigentlich sagt man, es wird immer besser oder sowas. Und wenn dann kommt so, doch wir haben es so gewollt, manchmal, also man will sich in diese Trauer reinsetzen oder man will sich so ein bisschen bemitleiden und der ganze Song ist ja auch ein bisschen so, handelt von diesen Sorgen aus Gold eigentlich, also dass man so sagt, es ist gerade alles so kacke, aber irgendwie will ich jetzt auch gerade drüber singen, dass alles so kacke ist.
2: Diese Sorgen aus Gold war so ein bisschen eine Idee, das auch für die EP ursprünglich mal als einen Titel zu nehmen dann tatsächlich, weil wir so viele Songs dann irgendwie so schreiben, die dann so, sind halt echt so krasse Probleme sind das halt auch irgendwie nicht, ne? Man könnte auch Luxusprobleme sagen wahrscheinlich. Ich finde es mega gut, dass trotz, dass wir ihn selber produziert haben, halt irgendwie, mir hat er auf jeden Fall Selbstbewusstsein darin gegeben, dass wir sowas halt auch können. Also, dass wir jetzt auch alleine ins Studio gehen können und eine Vision haben für einen Sound und mit einem Ingenieur zusammen das so kreieren können und dass es auch gelingt und jetzt nicht Leuten, die das vielleicht schon länger machen, dann halt irgendwas nachstehen oder sowas. Man muss halt einfach den Mut haben, das dann irgendwie auch zu machen und man darf sich dann nicht zu klein machen oder denken, oh, ich habe da noch nicht so die Erfahrung und so. Ich meine, irgendwie Produktion, das klingt immer so fancy, aber eigentlich ist das ja Vision. Also es ist einfach nur, ich möchte, dass es so und so klingt und dann hört man sich Sachen an und sagt, so soll es klingen. Und dann muss dann der Ingenieur sagen, wie man das technisch so macht. Und dann muss man den mehr pushen, zu sagen, nee, mach das noch extremer. Und dann sagt der, nein, das ist technisch total schrecklich. Und dann muss man sagen, nein, mach es jetzt, komprimier es noch fetter, das muss noch anders klingen und so. Und dass man da so sich halt durchsetzt in so einem Studio und sowas, das finde ich halt, also ist der Song bedeutet das halt so für mich, weil ich mich sehr gut daran erinnern kann, dass es im Studio dann oft diese Situation gab, wo ich dann solche Sachen gesagt habe. Und ich bin voll froh, dass der Song jetzt so klingt, wie er klingt, weil ich schon ziemlich nah an dem dran ist, wie ich das auf jeden Fall hören wollte.
3: Und hier ist Zu spät von Gör in seiner Gänze.

Das war Gör in der zweiten Folge von Tracks and Traces. Ein Song, sein Sound und seine Geschichte. 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Mein Name ist Gregor Schenk. Danke fürs Zuhören.

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2: Ihr hört wieder Ach Mensch, den Podcast rund um die Sozial- und Geisteswissenschaften, erklärt von Forscherinnen und Forschern. In jeder Folge ist einer von Ihnen zu Gast und wir sprechen über die Fragen, die Sie gerade besonders interessieren. Ich bin Lara-Lena Gödde, schön, dass ihr zuhört. Hier in Deutschland sprechen zwar viele die gleiche Sprache, doch könnte die Art und Weise, wie wir diese Sprache benutzen, nicht unterschiedlicher sein. Die einen drücken sich in wenigen Worten aus, die anderen könnten ganze Romane vortragen. Und dazu kommt dann noch Sprachmelodie, Tempo, Dialekt und viele weitere Faktoren, die jede Sprechweise einzigartig machen. Womit hängen diese individuellen Unterschiede zusammen? Mit den Genen, unserer Kindheit, mit den Medien, die wir konsumieren? Diese Fragen stellt sich Florian Hinz, der ist Sprachwissenschaftler am Max-Planck-Institut für Psycholinguistik in Nimwegen. Hier erzählt er, warum er sich für sein Fach begeistert.
3: Ich glaube, das hat eigentlich schon so ein bisschen in der Schule angefangen. Ich habe mich da schon sehr so für Struktur interessiert, also vor allem im Deutschunterricht, grammatische Strukturen, was den anderen Leuten oder den Mitschülern, naja, nicht so sehr gefallen hat, fand ich eigentlich immer sehr spannend und hat mich interessiert. Und dann kam irgendwann so Interesse für Fremdsprachen hinzu, was ich dann in der Schule ganz gut ausgelebt habe. Und nach meinem Zivildienst in Leipzig bin ich dann auf das Studienprogramm Linguistik an der Uni Leipzig gestoßen und habe mich dafür eingeschrieben und angefangen, das zu studieren. Und zwar ein wirklich unglaublich beeindruckendes Forschungsumfeld, was man in Leipzig vorgefunden hat. Sowohl die Uni als auch die beiden Max-Planck-Institute, also das für Kognitions- und Neurowissenschaften als auch das für evolutionäre Anthropologie, haben unglaublich viele Möglichkeiten gegeben, so dieses Grundinteresse für Sprache und Forschung an der Sprache in verschiedenste Richtungen auszuleben und sich anzuschauen.
2: Gab es denn damals schon so Fragen, die Sie so als unbeschriebenes Blatt quasi so im Kopf

0: hat zu der Zeit 6000 insgesamt. Und wenn man sich so vorstellt, dass es also ein Gehirn gibt, ein menschliches Gehirn, was all diese verschiedenen Formen von menschlicher Sprache erlernen kann, dann fand ich das immer schon so ein faszinierendes, so eine faszinierende Fragestellung. Also Fremdsprachen lernen hat mich immer schon interessiert, also bevor ich auch mit dem Linguistikstudium angefangen habe, aber dann eben nochmal die Erkenntnis, dass es eben viel mehr Fremdsprachen in dem Sinne dann gibt und dass das Gehirn in der Lage ist, die alle irgendwie in irgendeiner Form zu erlernen. Das hat mir nochmal so einen richtigen Boost gegeben in meinem Interesse für Sprachforschung.
1: Mhm. Fällt mir gerade so spontan ein, kann man eigentlich irgendwie sagen, wie viele Sprachen das Gehirn so lernen kann? Also was gibt es irgendwie Menschen, die 30 Sprachen können oder so?
0: Nicht ganz 30, aber so zwischen 20 und 30, das gibt es tatsächlich. Das sind so Polyglots, das sind Leute, die haben ein unglaubliches Sprachtalent, die also aus der Umgebung Sprachstrukturen und lexikales Wissen, also Wörter, aufsaugen können wie Schwämme und in der Lage sind, einfach unglaublich viele Sprachen zu lernen. Ich weiß, also irgendwann gibt es sicherlich ein oberes Limit an der Anzahl von Sprachen, die man lernen kann. Aber es ist in jedem Fall mehr, als die meisten Leute, denke ich, im täglichen Leben benutzen oder denken würden.
1: Ja. Man kann sich ja der Sprache aus ganz vielen verschiedenen Richtungen nähern. Und Sie tun das jetzt gerade aus der Richtung der kognitiven Psychologie. Was genau schaut die sich denn an, wenn es um Sprache geht?
0: Ja, genau. Also wir sitzen hier am Max-Planck-Institut für Psycholinguistik mehr oder weniger an der Schnittstelle zwischen der Psychologie und der Sprachwissenschaft. Das heißt also, wir bedienen uns eigentlich für die Erforschung von sprachwissenschaftlichen Fragestellungen Methoden der Psychologie. Und das ist im Wesentlichen eigentlich die Hauptmethode der Psychologie, nämlich das Experiment. Das heißt, wir führen hier zur Erforschung von irgendwelchen linguistischen Fragestellungen Experimente durch und probieren uns dann oder anhand von den Daten, die wir aus diesen Experimenten bekommen, Theorien zu überlegen, wie die Sprachverarbeitung, also sowohl das Verstehen als auch die Produktion und der Erwerb im Gehirn stattfindet.
1: Wie findet so ein Experiment zum Beispiel statt? Können Sie mal exemplarisch eins nennen, was Sie vielleicht auch in letzter Zeit durchgeführt haben am Institut?
0: Ja, also ein ganz klassisches Experiment, was auch sehr lange hier an unserem Institut eingesetzt wurde und noch immer wird, ist ein Bildbenennungsexperiment. Das heißt, in der Bildbenennung studiert man hauptsächlich oder meistens zumindest Wortproduktion. Man setzt eine Versuchsperson an einen Computer, präsentiert dieser Person ein Bild und die simple Aufgabe ist, dieses Bild zu benennen. Und was man dann misst, ist die Benennungslatenz. Also wie lang dauert es von der Präsentation des Bildes bis zum Zeitpunkt, dass die Versuchsperson beginnt zu sprechen. Das ist dann die Benennungslatenz und man wird dann in diesen Experimenten viel Varianz finden innerhalb dieser oder der verschiedenen Benennungslatenzen über verschiedene Versuchspersonen hinweg. Und diese Benennungslatenzen versucht man dann zu erklären anhand von experimentellen Manipulationen. Also man kann zum Beispiel sich überlegen, ein Experiment, wo man schwere Wörter präsentiert oder schwierige Bilder präsentiert und leichte Bilder. Und dann wird es so sein, dass die Benennungslatenzen für die leichten Bilder kürzer sind als die für die schwierigen Bilder. Und dann kann man im Schluss folgern, dass die Benennung der unterschiedlichen Bilder variieren in Abhängigkeit von, wie schwer das Wort ist. Und dann kann man sich überlegen, wie operationalisiert man denn Schwierigkeiten. Na, dann kann man zum Beispiel die Frequenz der Wörter variieren. Also und sagen, dass leichte Wörter die sind, die häufig in der Sprache auftauchen und schwierige Wörter sind, die weniger häufig auftauchen. Und dann implementiert man das so in seinem Experiment und kann wirklich ganz viele verschiedene andere Dinge manipulieren, zum Beispiel die visuelle Deutlichkeit der Bilder, ob ich das Bild gut erkennen kann oder nicht, oder die Länge der zu benennenden Wörter und so weiter und so fort. Und dann kann man mithilfe dieser Messung, also Messung der Benennungslatenz, schauen, wie sich die verschiedenen Manipulationen ausgewirkt haben.

0: Und damit möchte man dann ja wahrscheinlich die Frage klären, wovon das abhängig ist in einer Person, ob sie etwas schnell erkennt oder langsamer erkennt, oder?
1: Ja, ganz genau. Also der klassische Ansatz in der kognitiven Psychologie war über wirklich sehr lange Zeit hinweg, dass man zwei experimentelle Bedingungen hatte, zum Beispiel einfache Wörter und schwierige Wörter. Und dann hat man, sagen wir mal, eine Gruppe von 30 Versuchspersonen dieses Experiment machen lassen und hat dann geschaut, ob es innerhalb dieser Gruppe von 30 Versuchspersonen einen Haupteffekt für die experimentelle Manipulation. Das heißt, ob sich die beiden Bedingungen voneinander unterscheiden werden. Einfache Bilder schneller benannt als schwierige Bilder. Und mittlerweile, und das ist auch eben Teil unserer Forschung, kommt man dahin, dass man sagt, wir wollen jetzt nicht mehr alle Leute in einen Topf werfen und davon ausgehen, dass die sich nicht unterscheiden, sondern wir wollen eigentlich die versuchspersonenspezifische Varianz auch mit anschauen. Das heißt, wie unterscheiden sich die Leute dahingehend, wie ihre Sprachfähigkeiten ausgeprägt sind und wie schlägt sich das in einem Experiment wie zum Beispiel der Bildbenennung nieder?
0: Genau, also wenn man sich diese Unterschiede in der, also ich nenne das jetzt mal Erkenntnis quasi, also man sieht ein Bild und dann kann man sagen, was das ist, das ist ja so ein bisschen was wie eine Erkenntnis. Die Unterschiede in dieser Erkenntnis, wenn man sich die anschaut, gibt es da schon Vermutungen, warum es diese Unterschiede gibt? Also ich stelle mir vor, dass das an ganz, ganz vielen Faktoren liegt und dass das super schwierig ist, die irgendwie auseinanderzudröseln. Also vom Bildungshintergrund vielleicht, also Vermutung bis hin zu, weiß ich nicht, auch irgendwie genetischen Voraussetzungen oder so. Genau, was sind da so die Arbeitshypothesen?
1: Ja, also genau, das ist unglaublich schwierig, diese Dinge aufzudröseln und es ist ein ziemlich großes Forschungsfeld, wo man in verschiedene Richtungen gehen kann. Also Genetik spielt mit großer Wahrscheinlichkeit eine Rolle. Das versuchen wir auch in unserer Forschung zu untersuchen, wie sich bestimmte Prädispositionen, genetische Prädispositionen auswirken auf die Sprachfähigkeiten. Dann sind, denke ich, individuelle Unterschiede auf der neuronalen Ebene auch verantwortlich für Unterschiede in der Sprachfähigkeit. Das heißt, wenn man sich das Gehirn anschaut und dann dort die Hirnareale, die also bei der Benutzung von Sprache, beim Produzieren und Verstehen also aktiviert werden, dann kann man sich vorstellen, dass also Unterschiede in der Aktivierungsstärke oder der Effizienz der Aktivierung von verschiedenen Arealen beeinflussen, wie gut wir und wie schnell wir Sprache verstehen und produzieren. Und wenn wir mehrere Hirnareale haben, die also Ansprache bei Sprache mit aktiviert werden, kann man sich wiederum fragen, ob die Vernetzung, die Stärke der Verbindungen zwischen den Arealen, ob Unterschiede zwischen den Versuchspersonen dahingehend einen Ausschlag geben auf Unterschiede in dem, was wir so in der Sprachbenutzung sehen. Und letztlich kann man auch noch fragen, ob so die Größe der Hirnareale da eine Rolle spielen. Was in jedem Fall für die Sprachbenutzung, so wie wir sie tagtäglich erleben, einen großen, richtig großen Einfluss hat, ist Sprachinput. Das heißt also Menschen, die viel Sprache im täglichen Leben konsumieren, nenne ich es mal, also viel Podcasts hören oder viel lesen, die verfügen natürlicherweise über einen größeren Wortschatz als Menschen, die das nicht so häufig tun. Und das schlägt sich dann auch in der Sprachfähigkeit nieder. Da gibt es eine ganz interessante Studie oder einen ganz interessanten Ansatz, wie ich finde, dass Menschen, die also ein großes Vokabular haben, könnte man ja denken, okay, wenn die ein Wort verstehen, dann haben die mehr Wörter, auch mehr Wörter, die gleich klingen. Und wenn die ein Wort verstehen, dann könnte es länger dauern, bis sie das verstanden haben, weil es mehr Alternativen gibt, mehr Wörter, zwischen denen sie sich entscheiden müssen. Was man aber gefunden hat, ist, dass die Leute mit einem größeren Vokabular, wahrscheinlich weil sie mehr lesen oder mehr Sprachinput haben, dass die schneller sind in solchen, im Erkennen von Wörtern. was also eine gewisse Form von Effizienz vorschlägt. Und dass das daran liegt, dass sich auch die Qualität der mentalen Repräsentation, also dessen, wie man das Wort abgespeichert hat, dass sich da die Qualität geändert hat. Dass es also scharf abgegrenzte Repräsentationen gibt, semantische Repräsentationen, die man hat, und dass man auf diese schneller zugreifen kann.
0: Das heißt, ich kann auch eigentlich jetzt noch mit, ich bin 27, der Zug ist jetzt noch nicht abgefahren, dass wenn ich immer weiter viel lese und immer weiter viel Podcast höre, dass sich meine Sprachfähigkeit immer weiter verbessern wird?
1: Auf jeden Fall, ja. Okay. Das ist eine eindeutige Erkenntnis, die man also in der Forschung gewonnen hat, dass zumindest was den Wortschatz anbelangt, dass das Voranschreiten, dass das Altern im Prinzip nur positive Konsequenzen hat, wenn man sich genügend Sprachinput zuführt.
0: Weil man ja nämlich merkt, also wenn man eine Fremdsprache lernt, dann merkt man ja total, dass einem das, je älter man wird, immer schwerer fällt tatsächlich. Mhm. Und für Kinder ist das ja super einfach, eine Fremdsprache zu lernen, ne? Mhm. Aber das scheint bei unserer Muttersprache dann anders zu sein.
1: Ja, da gibt's jetzt verschiedene Diskussionen in der Literatur und die Wissenschaftler sind sich noch nicht ganz einig. Also früher ist man davon ausgegangen, dass es eine kritische Periode für den Spracherwerb gibt und die endet in etwa, war damals die Annahme, mit 12. Wenn man also, da gab es ganz tragische Fälle früher, wo Kinder weggesperrt wurden und die also keinen Kontakt zu niemandem hatten und auch nicht genug Input, sprachlichen Input bekommen haben. Und denen dann in therapeutischer Form auch das Sprechen und das Verstehen beigebracht werden sollte. Und die konnten trotz dieses intensiven Inputs nie eine Sprachkompetenz ausbilden, wie jetzt Kinder, die sich normal entwickelt haben oder die ihre Muttersprache von einem frühen Zeitpunkt an gelernt haben. Kann man natürlich sagen, okay, da spielen auch allerlei verschiedene traumatische Faktoren eine Rolle. Aber das war häufig eine Grundlage anzunehmen, dass das Fenster für das normale, in Anführungsstrichen, Erlernen der Muttersprache, also mit zwölf endet. Aber es gibt noch ein paar Studien, die sind jetzt vor ein, zwei Jahren erschienen, die legen nahe, dass sich dieses Fenster also viel weiter nach hinten zieht. Also dass man auch im späteren Alter oder älter als 12 in jedem Fall noch in der Lage ist, eine gute Kompetenz auszubilden.
0: Mhm, verstehe. Genau, Sie schauen sich diese Unterschiede in der Spracherkennung und dann Formulierung an. Gibt es noch weitere Unterschiede in der Sprachbenutzung, die Sie sich anschauen? Also zum Beispiel Dialekt oder Betonung oder so? Da gibt es ja ganz, ganz viele Unterschiede, wenn wir so miteinander sprechen.
1: Ja, genau, da gibt es unglaublich viele Dinge, die man auch noch in der Zukunft erforschen kann. Was wir für unsere aktuelle Forschung uns überlegt haben, ist, was sind eigentlich die Hauptaufgaben, die man für die Sprache oder die Benutzung der Sprache eigentlich erledigen muss. Und das sind eben die Produktion und das Verstehen von Wörtern und die Produktion und das Verstehen von Sätzen. Und dann haben wir uns weiter gefragt, naja, was sind denn eigentlich so die Grundbausteine, die man für diese vier Aufgaben eigentlich braucht? Man braucht natürlich auf der einen Seite sprachliches Wissen, ne? Nicht nur Wörter, die man, worüber man Wissen haben muss, sondern auch grammatische Regeln, wie diese Wörter zusammengehen in der Sprache. Und man braucht eigentlich eine Handvoll nicht-verbaler Fähigkeiten, wie zum Beispiel Arbeitsgedächtnis. Ne? Wenn ich also einen Satz verstehe, muss ich mir merken, was ich am Anfang gehört habe, um den hinteren Teil des Satzes auch noch vernünftig zu verstehen. Mhm. Unterdrückungs- oder Inhibierungsfähigkeit. Ich muss also irrelevante externe Einflüsse in der Lage sein zu unterdrücken oder versuchen, meine Aufmerksamkeit vernünftig zu fokussieren. Und nicht-verbale Verarbeitungsgeschwindigkeit ist natürlich auch ein großer Faktor. Also wie gut ich in der Verarbeitung von nicht sprachlichen Signalen oder Einflüssen bin, hat auch einen großen Einfluss auf, wie schnell ich Sprache verstehen und produzieren kann. Und das sind also so die, das ist sozusagen der Kanon von Fähigkeiten und von Dingen, die wir dann in der Batterie mit unserer Testbatterie eigentlich messen wollen. Und dann kommt man natürlich schnell an den Punkt, wo man realisiert, dass ein psychologischer Test, wie zum Beispiel dieses Bildbenennungsexperiment, was ich Ihnen vorhin geschildert habe, dass das nicht ausschließlich die Fähigkeit der Wortproduktion misst. Ne? Das ist sozusagen das Aufgabenunreinheitsprinzip, wenn man es mal ein bisschen schief ins Deutsche übersetzt. Das heißt, neben der Wortproduktion, die natürlich oder hoffentlich die Hauptkomponente dieser Aufgabe ist, hat man noch andere Fähigkeiten, die man dieser Aufgabe misst. Zum Beispiel, wie schnell die Person im Experiment das Bild erkennt. Ne? Also visuelle Verarbeitung oder solche Sachen. Und die Art und Weise, wie wir mit diesem Problem in unserer Testbatterie umgegangen sind, ist verschiedene Experimente zu inkludieren, die Sprachproduktion oder Wortproduktion ganz konkret messen, sich aber in der Art der Aufgabe leicht unterscheiden, sodass man also dann mit Hilfe von statistischen Methoden gucken kann, was ist das, was alle diese Aufgaben gemein haben, und das ist dann hoffentlich sowas wie Wortproduktionsfähigkeit, was wir damit abbilden können.
0: Also Sie haben jetzt schon geschildert, wie die Studien bei Ihnen am Institut so ablaufen. Sie haben mir im Vorgespräch auch schon gesagt, dass es da jetzt wegen Corona natürlich Verzögerungen gab, weil man natürlich auf Präsenzstudien weitestgehend verzichten musste. Wie ist denn jetzt gerade der Stand und wie wird es so in den nächsten Monaten weitergehen mit dieser laufenden Studie?
1: Ja, also wir haben viele Versuchspersonen testen können übers Internet. Das heißt, wir haben hier am Institut eine Umgebung entwickelt, mit der man Online-Experimente durchführen kann. Also das sind dann Web-Experimente, die zum Beispiel im Browser der Versuchspersonen ausgeführt werden. Und das ist im Prinzip eigentlich eine komplette Online-Version unserer Testbatterie, die wir so fürs Testen innerhalb des Instituts entwickelt haben. Wir sind aktuell bei 750 niederländischen Versuchspersonen, die wir getestet haben, und bis Juni werden wir die Datenerhebung dann abschließen, und jede von diesen 750 Versuchspersonen hat uns auch genetisches Material, also in Form von Speichel, zur Verfügung gestellt, und 300 von diesen 750 Leuten werden dann an MRT-Experimenten teilnehmen. Und nachdem auch von diesen anderen Bereichen, also dem Genetikbereich und dem MRT-Bereich, die Datenerhebung abgeschlossen ist, setzen wir uns dann an die Analysen und gucken eben, wie wir der großen Frage nachgehen können, wie Sprachfähigkeit entsteht und wodurch das bedingt wird.
0: Und diese genetischen Proben hat man genommen, um nach bestimmten Genen zu suchen, die das vielleicht beeinflussen könnten?
1: Ja, ganz genau. Also okay. Da sind wir mit den 750 Versuchspersonen eher an der unteren Grenze dessen, was man für eine genetische, statistische Analyse braucht. Es ist möglich, da gezielt nach Genen oder Kombinationen von Genen zu schauen, die also in früheren Studien gezeigt haben, dass sie Sprachfähigkeit beeinflussen. Allerdings sehen wir das auch mehr als so eine Art Investition in die Zukunft, dass man also mit den ersten 750 Versuchspersonen, die wir jetzt haben, anfängt, eine Datenbank aufzubauen und in der Zukunft dann noch mehr Menschen testen kann, vielleicht dann auch mit einem Subset von den vielen Aufgaben, die jetzt Teil unserer Online-Batterie sind.
0: Wir haben ja jetzt aber auch viel so darüber gesprochen, wie so Lesen und Podcast hören und soziales Umfeld und so die Sprachfähigkeit beeinflussen kann. Wie groß schätzt man denn eigentlich diesen genetischen Anteil daran, was für ein guter oder schlechter, in Anführungszeichen, Sprachbenutzer man ist?
1: Ja, das ist eine gute Frage, die ich jetzt so nicht beantworten kann.
0: Ja, ja.
1: Da müssen Sie wirklich meine Genetiker-Kollegen fragen.
0: Ja. Aber gibt es da eine wissenschaftsinterne Diskussion, so wie groß eigentlich dieser Anteil ist? Ist das irgendwie ein streitbares Thema? Oder weiß man da einfach noch zu wenig drüber?
1: Ich glaube, man weiß da einfach zu wenig drüber.
0: Ja.
1: Also was in der Vergangenheit, welche Studien da Aufmerksamkeit erregt haben, waren die Studien zu zu von der genetischen Vererbung von Sprachstörungen oder Sprechstörungen eigentlich viel mehr. Da gab es die K-Familie, wenn ich mich jetzt richtig erinnere, aus England, wo also über verschiedene Generationen hinweg die Mitglieder dieser Familie Sprech- und Sprachprobleme hatten. Und das bietet natürlich ein gutes, zumindest aus Forschungssicht, einen guten Ansatzpunkt für die Erforschung von den Genen, die für diese Sprech- und Sprachprobleme verantwortlich sind, weil es eben über verschiedene Generationen hinweg weitergegeben wurde. Und da hat man im Prinzip dieses FOXP2-Gen entdeckt, was also, ja, was in jedem Fall impliziert ist in Sprach- und Sprechfähigkeit. Allerdings, wie gesagt, ist es ein absoluter Sonderfall, dass man so eine Voraussetzung findet, also eine Familie, wo es eine relativ deutlich definierte Störung gibt und eben auch Menschen, die dann bereit sind, an dieser Studie teilzunehmen. Den Ansatz, den wir jetzt verfolgen mit unserer Studie, ist eigentlich komplementär dazu. Wir gucken also in der gesamten Bevölkerung und versuchen dann anhand des Signals, des genetischen Signals, Korrelation zu finden, also Gene, die in irgendeiner Form mit Sprachfähigkeit zusammenhängen.
0: Verstehe. Abschließend noch die Frage, wenn es jetzt um das Thema Sprache geht, was ist da so Ihr Eindruck? Was sind jetzt so die allergrößten Fragen, die die kognitive Psychologie noch beschäftigen und wohl auch noch ziemlich lange beschäftigen werden, weil es halt eben so kompliziert ist, das herauszufinden?
1: Ja, also was mich persönlich jetzt interessiert dann in der Zukunft ist dieses Testen oder die Forschung an individuellen Unterschieden zwischen Menschen vorzuführen und dann auch auf andere Ebenen zu schauen. Also wir haben jetzt in dieser Batterie oder der aktuellen Forschung konzentrieren wir uns eben auf Wortverarbeitung und Satzverarbeitung. Und es gibt natürlich noch Ebenen darunter und darüber. Also wenn wir jetzt Diskurs, wie zum Beispiel in dem Gespräch gerade, wenn wir uns Diskurs anschauen, dann gibt es noch ganz andere Fähigkeiten, die wahrscheinlich beeinflussen, wie erfolgreich die Unterhaltung im Diskurs wird. Oder eben unterhalb der Wortebene, also Silbenverarbeitung und so weiter. Das sind Dinge, die mich dann in der Zukunft interessieren würden und auch wie so Faktoren wie innere Motivation die Sprachfähigkeit beeinflussen. Also man kann sich vorstellen, dass Menschen mit einer größeren intrinsischen Motivation für so Lernprozesse und so genuines Interesse an anderen, an Dingen haben, dass die auch möglicherweise gute Sprachbenutzer sind. Das sind Fragen, die mich persönlich interessieren, denen ich dann in der Zukunft nachgehen würde, was fürs Feld, also in der Psycho- und Neurolinguistik, denke ich, große Fragen sind es, wie zum Beispiel sprachliches Wissen tatsächlich neuronal präsentiert ist. Das heißt, wenn ich ein Wort abgespeichert habe im Gehirn, dann habe ich da eine abstrakte semantische Repräsentation von, also ich weiß, was es bedeutet und ich kann mir vorstellen, wie es aussieht und so weiter, zumindest bei konkreten Dingen. Und wie diese abstrakten semantischen Repräsentationen dann in einem konkreten Sprachkontext aktiviert und deren konkrete Bedeutung in diesem sprachlichen Kontext zugepasst wird, das ist, denke ich, eine sehr große Frage, die das Feld auch noch über lange Jahre beschäftigen wird.
0: Florian Hinz, Sprachwissenschaftler am Max-Planck-Institut für Psycholinguistik in Nimwegen, forscht zu den Gründen, warum jeder von uns Sprache anders benutzt. Und damit sind wir am Ende dieser Folge angelangt. Wenn ihr uns loben wollt oder auch Verbesserungsvorschläge habt, dann schreibt uns gerne an kontakt@detektor.fm. Beim nächsten Mal geht es dann um schlechte Angewohnheiten und warum es so schwer ist, diese loszuwerden. Bis dahin sage ich Tschüss und macht's gut.

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3: Hallo und herzlich willkommen zu 55 Countries. Schön, dass ihr reinhört. Seit dem 15. April 2023 herrscht im Sudan Krieg. Etwa 13 Millionen Sudanesinnen mussten ihr Zuhause verlassen. Mehr als 30 Millionen sind auf humanitäre Hilfe angewiesen. In dieser Folge schauen wir darauf, wie es den Menschen im Land nach den 3 Jahren Krieg nun geht, wie sich der Konflikt entwickelt hat und auch, wie es weitergehen könnte. Später in der Folge hört ihr dazu auch einige Stimmen von den Sudanesinnen selbst. Nochmal zum Hintergrund. Ganz runtergebrochen gesagt kämpfen im Sudan 2 Generäle um die Macht. Das sudanesische Militär, die Sudanese Armed Forces, kurz SAF, unter Abdel Fattah Burhan und die paramilitärischen Rapid Support Forces, kurz RSF, geführt von Mohamed Hamdan Daglo, auch Hemeti genannt. Wenn ihr mehr über den Hintergrund dieses Krieges wissen wollt, dann hört doch nochmal in Folge 51 von 55 Countries rein. Und wenn ihr wissen wollt, wer die beiden Kriegsparteien finanziert und unterstützt, dann empfehle ich euch Folge 54. Aber auch da nochmal in Kurzform. Die Rapid Support Forces, also die RSF, erhält eigentlich ausschließlich Hilfe von den Vereinigten Arabischen Emiraten. Beim Sudan

0: chinesischen Militär ist es etwas komplexer. Sie werden aber vor allen Dingen von Ägypten, aber auch von der Türkei oder dem Iran unterstützt. Auch dieser ganze Finanzierungskomplex spielt später nochmal eine Rolle. Denn ich habe mit Annette Hoffmann über die aktuellen Entwicklungen im Sudankrieg gesprochen. Sie ist Konfliktforscherin bei der niederländischen Denkfabrik Klingendael, hat selbst lange im Sudan gelebt. Was bedeutet der Iran-Krieg für die Menschen im Sudan und was können wir alle konkret tun, um den Sudanesinnen zu helfen? Das und noch mehr habe ich Annette Hoffmann gefragt und am Ende hat sie auch noch drei ganz konkrete Tipps für euch. Frau Hoffmann, herzlich willkommen bei 55 Countries. Freut mich sehr, dass Sie dabei sind.
1: Dankeschön.
0: Wie informiert sich denn eigentlich eine Konfliktforscherin über einen Krieg, über den kaum berichtet wird?
1: Ich habe viele Jahre im Sudan gelebt, hatte eine wunderschöne Zeit dort, habe unglaublich viel gelernt von vielen Sudanesen aus dem ganzen Land, unterschiedlichen Teilen des Landes. Und das ist für mich jetzt wirklich eine Goldmine eigentlich, um weiterhin an Informationen zu kommen, auch in Teilen, in denen es wirklich schwierig ist, Zugang zu haben, so wie in Darfur und Kordofan. Das sind für mich sehr wertvolle Kontakte, aber auch Kontakte, die mich immer wieder daran erinnern, dass wir eine Verantwortung tragen, der wir eigentlich gar nicht gerecht werden und schon gar nicht in den letzten 3 Jahren.
0: Sie sagen, es 3 Jahre geht dieser Krieg im Sudan nun schon. Wie ist denn die aktuelle Lage im Land und wie haben sich die Kräfteverhältnisse seit Beginn dieses Krieges verändert?
1: Die Lage ist katastrophal und das sagen wir schon seit vielleicht 2 Jahren. Humanitär, politisch aussichtslos, militärisch. Es wird heftig gekämpft an verschiedenen Orten, verschiedenen Landesteilen. Man kann sagen, es gab am Anfang eine unglaublich schnelle Angriffswelle der vor allem der RSF, der paramilitären Einheit, die innerhalb von wenigen Wochen die Hauptstadt eingenommen hat und die weite Landesteile gerade im Westen oder auch im Süden besetzt hat. Damit hatte eigentlich keiner berechnet. Und das, obwohl die Armee zurückgeschlagen hat mit Full Force, also mit Bombardierung einer Hauptstadt, in der 7 Millionen Menschen festsaßen und überhaupt nicht damit gerechnet haben, dass es so eine harte Reaktion geben würde. Die RSF hat die Hauptstadt lange halten können, aber es gab dann 2025 so einen Wendepunkt. Das lag vor allem daran, dass SAF unterstützt wurde von Ländern wie Iran und Türkei mit Drohnen. Und diese Drohnen haben eine wesentliche Rolle dabei gespielt, um strategische Landesteile oder eben auch Städte zurückzugewinnen. Dazu gehörte die Hauptstadt der Landwirtschaft im Sudan, Wad Madadi in Jezira, südlich der Hauptstadt, und die Hauptstadt selbst, die im März 2025 dann zurückgewonnen wurde von SAF. Und damit wurde die Miliz erstmal zurückgedrängt in vor allem die Teile Darfur, Kordofan. Und man hatte ein bisschen die Hoffnung vielleicht, dass der Krieg jetzt weniger heftig andauert, dass es vielleicht Öffnungen gibt für Verhandlungen. Das hat sich nicht bewahrheitet. Im Gegenteil, die Kämpfe sind heftig weitergegangen und sind auch nicht bei Darfur oder Kordofan geblieben, bei den 2 Regionen, aus denen die RSF hauptsächlich rekrutiert, sondern es hat nach wie vor regelmäßig Anschläge gegeben, auch in den sogenannten sicheren Teilen des Landes, also im Osten vor allem. Und genauso hat aber auch die Regierungsarmee hemmungslos weiter gekämpft an allen Fronten. Und es ist dann Ende letzten Jahres zu einem furchtbaren Massaker gekommen in der nördlichen Darfur-Hauptstadt El-Fascher, die nach 18 Monaten Belagerung von der paramilitären RSF eingenommen wurde. Damit kontrolliert es die RSF, also den gesamten, eigentlich die gesamte Darfur-Region, die so groß ist wie Frankreich, und Teile auch von Kordofan. Da stehen wir jetzt derzeit, aber das heißt auch nicht, dass die Kämpfe damit etwas zurückgegangen sind, sondern es wird mindestens in 3 Teilen weiterhin heftig gefochten. Das ist in Darfur, auch an der Grenze mit Tschad, und das ist im Süden des Landes, in Kordofan und in Blue Nile, wo auch Waffen geliefert werden aus zum Beispiel Äthiopien. Die kommen aus den Vereinigten Arabischen Emiraten, werden aber mit Hilfe Äthiopiens über die Landesgrenze in Blue Nile dann im Sudan eingesetzt.
0: Was heißt das Ganze für die Menschen vor Ort und für den Alltag vor Ort? Das ist ja für uns immer nicht so leicht greifbar, wenn ohnehin wenig über diesen Krieg berichtet wird. Aber dann heißt es immer, ja, es ist Krieg. Aber was heißt das denn konkret für die Leute? Also Sie haben gesagt, in einigen Regionen gibt es noch aktive Kampfhandlungen. Wie geht es den Menschen dort? Aber wie ist allgemein der Zugang für humanitäre Hilfe zum Beispiel, der Zugang zu grundsätzlicher Versorgung?
1: Sehr schlecht. In vielen Teilen des Landes gibt es keine humanitäre Hilfe, nicht von außen. Die humanitäre Hilfe, die für die meisten Menschen zugänglich ist, wird durch sudanesische Freiwillige geliefert. Das ist eindeutig, und die wird zum großen Teil finanziert von Sudanesen außerhalb des Sudans, also die entweder geflüchtet sind oder schon länger in anderen Teilen der Welt wohnen. Die finanzieren diese Freiwilligen vor Ort in den Städten, mit denen sie noch Kontakt haben. Und die haben diese Suppenküchen eingerichtet, vor allem aber auch medizinische Versorgung, Informationsversorgung, um große, wirklich Millionen von Menschen irgendwie durch den Alltag zu kriegen. Darüber hinaus gibt es internationale humanitäre Hilfe, die ist extrem geschwächt dadurch, dass sie unterfinanziert ist. Ich glaube, für dieses Jahr ist die UN zu 30% finanziert, wenn überhaupt, was für die Programme, die sie geplant hat, um Menschen, die 33 Millionen Menschen, die auf humanitäre Hilfe angewiesen sind, auch zu erreichen. Allerdings ist die finanzielle Geschichte nur ein Obstakel. Es gibt noch viel mehr. Also sobald man die Finanzierung rund hat, ist es für die UN-Organisation unglaublich schwierig, um Zugang zu bekommen zum Land, um Hilfe ins Land zu bekommen, um Mitarbeiter ins Land zu bekommen und dann auch überhaupt Hilfsgüter zu bewegen von einem Landesteil ins andere, also zum Beispiel vom Hafen ins Innere des Landes oder von der Grenze vom Tschad in Darfur dann in verschiedene Teile von Darfur, wo die Hilfe am meisten gebraucht wird. Beide Kriegsparteien setzen Hilfe auch dafür ein, um eigene Bevölkerungsgruppen praktisch zu belohnen, um Loyalität aufrechtzuerhalten. Oder um diese Hilfe zu blockieren von Landesteilen und auch Bevölkerungsgruppen, von denen sie nicht wollen, dass sie Hilfe bekommen. Also auch Aushungern wird als Kriegstaktik eingesetzt von beiden Kriegsparteien leider. Und das bedeutet, dass die Zivilisten als eine wichtige Zielscheibe für beide Kriegsparteien wirklich unglaublich zu leiden haben im Land.
0: Nun erhält dieser Krieg ja eigentlich in den ganzen 3 Jahren, bis auf wenige Ausnahmen, wahnsinnig wenig Aufmerksamkeit, sowohl medial als auch vor allen Dingen politisch. Unter anderem, weil andere Krisen dominieren, wie zum Beispiel aktuell der Krieg im Nahen Osten, der Iran-Krieg. Welchen Einfluss hat denn dieser Krieg im Nahen Osten, zum Beispiel durch steigende Ölpreise, durch steigende Düngerpreise, wiederum auf den Sudan? Und welche Seiten leiden da vielleicht besonders?
1: Ja, zunächst einmal können andere Kriege in der Welt keine Entschuldigung dafür sein, dass so wenig Aufmerksamkeit auf den Sudan gerichtet wird. Auch 2003, 2004, als es den Völkermord in Darfur gab, tobten andere Kriege in der Welt und dennoch ist es gelungen, um dort einzugreifen und den Völkermord zu stoppen. Was sind die Auswirkungen des Iran-Krieges? Das ist interessant, weil man vor allem damit gerechnet hat, dass die Vereinigten Arabischen Emirate, die nun mal der Hauptunterstützer der paramilitären RSF sind, dass die ihre Waffenlieferungen einstellen würden, beziehungsweise einfach weniger in der Lage dazu wären, weiterhin Waffen und logistische Unterstützung an die RSF zu liefern. Das war in der Tat auch so in den ersten 7 Tagen nach Ausbruch des Krieges im Iran. Aber diese Waffenlieferungen haben dann ganz schnell wieder zugenommen und laufen mittlerweile insbesondere über die Zulieferungsstrecke in Äthiopien. Dorthin werden Waffen geliefert, dort werden Kämpfer ausgebildet, auch aus den Nachbarländern Äthiopien, Südsudan. Und dann in den Sudan geschickt. Was interessant ist, dass es scheint, dass SAF, also die Regierungsarmee, viel direkter getroffen ist durch den Krieg im Iran. Und zwar auf unterschiedlichen Ebenen. Zum einen hatte ich vorhin gesagt, dass SAF, also die Regierungsarmee, die iranischen Drohnen dafür verwendet hat, um wichtige strategische Städte zurückzugewinnen im Land. Iran braucht diese Drohnen natürlich jetzt selber und obwohl der Iran noch nach Ausbruch des Krieges versichert hat, dass die militärische Zusammenarbeit mit dem Sudan und vor allem mit der Regierungsarmee intensiviert würde, ist das eigentlich nicht glaubwürdig, dass es auch so sein wird. Das heißt, die militärische Unterstützung aus dem Iran wird wahrscheinlich nachlassen. Und dann sehen wir auch andere externe Unterstützer der Regierungsarmee, nämlich Ägypten und Saudi-Arabien, die viel zurückhaltender sind seit dem Krieg im Iran mit ihrer militärischen Unterstützung der Regierungsarmee. Also militärisch ist SAF stärker geschwächt als die paramilitäre RSF. Und dann letztlich wirtschaftlich ist die sudanesische Armee viel mehr getroffen als die paramilitäre RSF. Und zwar steigen natürlich Energiepreise für alle Akteure im Land. Aber die sudanesische Armee wirtschaftet vor allem über Port Sudan, das ist die Hafenstadt. Und das ist natürlich genau über diesen Hafen, wo die Zulieferungsketten jetzt enorm gehindert werden durch den Krieg im Iran und die Aktion der Houthis, die an der Seite Irans kämpfen. Damit ist der Zugang zu dem Hafen enorm erschwert und diese Importe und auch Exporte, die vor allem unter Kontrolle der Regierungsarmee stehen, ja, sind jetzt extrem eingeschränkt. Auf der Seite der paramilitären RSF sieht es anders aus, weil die ganz schnell nach Ausbruch des Krieges im Sudan ihre Zulieferungsketten diversifiziert haben und verschiedene Handlungsrouten, Schmuggelrouten eigentlich, entwickelt haben, um nicht mehr abhängig zu sein von Port Sudan. Und das kommt ihnen jetzt sehr zugute, weil sie zwar auch mit höheren Energiepreisen zu kämpfen haben, aber auf ja, unterschiedliche Zulieferungsketten zurückgreifen können, um dennoch weiterhin nicht nur Brennstoff, sondern auch andere wichtige Güter in ihre Landesteile, also Darfur vor allem, zu channeln.
0: Was heißt das konkret für die Ernährungssicherheit im Sudan, wenn Sie sagen, gerade die SAF hat vielleicht Probleme, da jetzt Düngemittel ins Land zu holen? Was bedeutet das dafür, wie man Landwirtschaft machen kann im Land?
1: Ja, die Düngemittelknappheit in Kombination mit den hohen Energiepreisen sind für den Sudan wirklich fatal. Wir haben vorhin von der Hungersnot gesprochen. Besteht kein Zweifel darüber, dass diese Hungersnot nur wirkungsvoll angegangen werden kann. Nicht über humanitäre Hilfe, sondern über die lokale Produktion. Und landwirtschaftlich ist Sudan ein sehr reiches Land, was traditionell ganz viel auch exportiert hat, also an unterschiedlichen landwirtschaftlichen Produkten. Und diese Produktion wird durch den Krieg jetzt enorm eingeschränkt, aber sie wird auch natürlich durch die Düngemittelknappheit und die hohen Preise der Düngemittel enorm belastet, weil einfach weniger produziert werden kann auf einem Hektar, wenn man keine Düngemittel einsetzt, weil man sie sich nicht mehr leisten kann. Interessanterweise werden die meisten Düngemittel in den östlichen Teilen des Landes eingesetzt und im Norden, weil da auch viel kommerzielle Landwirtschaft betrieben wird, während in den RSF-dominierten Teilen vor allem Kleinbauern arbeiten, die auch vorher schon kaum sich Düngemittel leisten konnten. Das heißt, die Düngemittelknappheit wiederum auch wird sich stärker auswirken auf die Landesteile, die unter der Kontrolle der Regierungsarmee stehen.
0: Sie hatten jetzt schon die verschiedenen internationalen Akteure angesprochen, unter anderem auch die USA und eben auch dieses Massaker in El-Fasher, also wo 10.000 Menschen getötet wurden, mindestens das Schicksal von 40.000 noch unklar ist. Der Guardian hatte ja zuletzt berichtet, dass die USA und auch Großbritannien Warnungen vor einem Genozid mehr oder weniger ignoriert haben. Aus Ihrer Sicht, wie kann das sein, dass die internationalen Akteure bei diesem Krieg nicht nur nicht eingreifen, sondern anscheinend aktiv wegschauen?
1: Das ist eine politische Entscheidung auf allerhöchster Ebene. Wenn man einen Genozid erkennt und auch einen, der noch nicht passiert ist, sondern wenn es klare Anzeichen dafür gibt, dass ein Genozid stattfinden kann und wird, dann entsteht daraus eine politische Verantwortung, eine Pflicht zu handeln und diesen Genozid zu verhindern. Und dazu ist die internationale Gemeinschaft, dazu sind auch Brüssel, Berlin, Den Haag, London und Washington nicht bereit. Das ist eine politische Entscheidung, die getroffen wurde auf höchster Ebene. Und dann versteht man auch besser, warum ja wir relativ wenig über den Sudan hören, warum die externen Akteure, die diesen Krieg mit einführen, dass sie nicht darauf angesprochen werden, dass sie nicht zur Rechenschaft gezogen werden, weil wir nicht bereit sind, einen Genozid im Land zu verhindern, so wie es 2004 sehr wohl passiert ist. Und was auch ein gutes Beispiel ist, um zu zeigen, dass es möglich wäre. Allerdings würde es eine Friedensmission fordern und das würde auch bedeuten, dass der UN-Sicherheitsrat sich hierzu einigen muss. Und das ist sicher ein schwieriger Weg. Ich sage nicht, dass das einfach ist. Fakt ist, es wurde nicht einmal versucht.
0: Können Sie das nochmal erklären in möglichst einfachen Worten? Also welche Hebel hätte die internationale Gemeinschaft denn, wenn sie wollte?
1: Wir haben verschiedene Institutionen, die genau dafür kreiert wurden, um zu monitoren, wo und wann ein möglicher Völkermord stattfindet, damit, wenn Anzeichen dafür vorliegen, auch politisch gehandelt werden kann. Und nach den Völkermorden, die es in der jungen Geschichte gegeben hat, hat man sich darauf geeinigt, dass sollten solche Anzeichen vorliegen und glaubhaftig mit Beweisen hinterlegt sein, dann gibt es eine Verantwortung, international zu handeln. Dann muss sich der UN-Sicherheitsrat dazu zusammensetzen und Maßnahmen vereinbaren, um einen Genozid zu verhindern oder eben zu stoppen, wenn er schon am Laufen ist. Genau, und das ist eigentlich bisher nicht passiert. Und wir sehen, dass verschiedene Mitgliedstaaten, eben auch europäische Mitgliedstaaten, nicht nur solche Anzeichen ignoriert haben, sondern die Arbeit der Organisationen, die dafür eingesetzt wurden, um Alarm zu schlagen, wenn bestimmte Anzeichen sich konkretisieren, deren Arbeit wurde eigentlich zur Seite geschoben und letztendlich, so wie das der Guardian-Artikel auch gezeigt hat, erschwert. Also man hat nicht mehr den Zugang bekommen zu den politischen Entscheidungsträgern, die sich hierzu hätten verhalten müssen. Das ist nicht passiert.
0: Nun findet zum Jahrestag des Beginns des Sudankrieges in Berlin diesmal eine Sudan-Konferenz statt. Wie viel Hoffnung haben Sie, dass diese Konferenz etwas bewirkt?
1: Jede Sudan-Konferenz, jeder Moment der Aufmerksamkeit muss die Hoffnung birgen, um etwas zum Positiven zu wenden. Das Positive an dieser Konferenz, denke ich, ist, dass sie ganz klar den Schwerpunkt auf die Zivilgesellschaft, auf die zivilgesellschaftlichen Akteure legt. Dass die Kriegsparteien selbst, die militärischen Akteure, nicht eingeladen sind. Ich glaube, das ist ein ganz wichtiges und richtiges Zeichen. Und darüber hinaus, es wird ja in der Konferenz auch darum gehen, zu gucken, wie man die humanitäre Lage verbessern kann und wie mehr Gelder freigemacht werden können für humanitäre Hilfe. Dann ist es auch genau wichtig, dass man die zivilen Akteure beieinander hat, denn die haben die besten Einblicke in die Situation vor Ort und sie sind letztendlich auch diejenigen, die bisher die meist effektive humanitäre Hilfe geleistet haben. Und ich denke, das sind alles positive Hoffnungsschimmer. Was ganz wichtig ist, ist, dass auch diese Konferenz dazu genutzt wird, um darauf hinzuweisen, dass dieser Krieg von externen Akteuren unterstützt wird und dass deshalb auch Deutschland und andere westliche Länder, die diese Konferenz mitorganisieren, Verantwortung übernehmen in ihren Partnerschaften mit strategischen Partnern, so wie die Vereinigten Arabischen Emirate, dass sie ihr Anfeuern oder Befeuern des Krieges unterlassen müssen. Ich denke, das ist ganz wichtig. Anders können wir nicht glaubwürdig über humanitären Zugang sprechen, wenn wir nicht gleichzeitig auch die Ursache der humanitären Krise und die externen Unterstützer des Krieges zur Verantwortung ziehen.
0: Vielleicht zum Abschluss die Frage, was schätzen Sie, wo stehen wir bei diesem Krieg? In einem Jahr sollte es ihn dann leider noch geben. Also was glauben Sie, wie sich die Kräfteverhältnisse entwickeln und vor allen Dingen, wie sich die Situation der Menschen entwickelt? Oder gibt es vielleicht sogar etwas, was Sie optimistisch stimmt?
1: Ja, wenn man sich das große Bild anschaut und die Geschichte des Sudans, dann stimmt das ein sehr düster und gibt es wenig Hoffnungsschimmer und ist die Wahrscheinlichkeit sehr, sehr groß, dass wir im nächsten Jahr eine noch katastrophalere Situation sehen im Land und ein weiteres Verhärten der militärischen Fronten und noch eine weitere Eskalation auch der Bewaffnung und Waffenzufuhr von verschiedenen externen Akteuren. Und dennoch es ist ganz wichtig zu suchen nach diesen Hoffnungsschimmern. Also was wir bisher gesehen haben von den sudanesischen Akteuren im Land selbst, aber auch der Diaspora, also den Sudanesen, die außerhalb des Landes wohnen, die sie daran festhalten, ihre Nachbarschaft, ihre Kollegen, ihre Community zu unterstützen. Das ist und bleibt der wichtigste Hoffnungsschimmer. Und deshalb müssen alle internationalen Versuche daran ausgerichtet sein, um zu schauen, wie man diese Gruppen besser unterstützen kann. Und indem man zum Beispiel die humanitäre Hilfe auch stärker lokalisiert. Ich glaube, hier gibt es im Sudan Beispiele, die auch wirklich wegweisend sein können für internationale humanitäre Hilfe weltweit. Also dass lokalisierte humanitäre Hilfe viel effektiver bei den Menschen ankommt, als das internationale Organisationen überhaupt tun können. Und vielleicht ist das einer der Lichtpunkte auch in kommenden Jahren.
0: Dann vielleicht noch ganz zum Abschluss, haben Sie persönliche Empfehlungen, weil man sich ja auch als Einzelperson immer ein bisschen machtlos fühlt, wenn man von diesen Konflikten, von diesen Kriegen hört. Haben Sie Empfehlungen, welche zivilgesellschaftlichen Akteure ich unterstützen kann, sei es finanziell, sei es mit Likes auf Instagram, was auch immer?
2: Können Sie da Ratschläge geben?
1: Ja, also drei Ratschläge vielleicht an alle Hörer. Es ist wichtig, über den Sudan zu sprechen. Die Menschen kämpfen so ums Überleben und sie leiden extrem darunter, dass ihr Leid praktisch keine internationale Aufmerksamkeit bekommt. Also ich glaube, da hat jeder auch eine Rolle zu spielen. Und das geht dann einher mit dem Druck, den wir in sicheren Ländern, sowie in Deutschland oder anderswo in Europa, den Druck, den wir erhöhen können auf unsere Regierung, um unsere strategischen Partner in der Region, Ägypten, die Vereinigten Arabischen Emirate, auf ihre Rolle anzusprechen und einzufordern, dass sie Verantwortung übernehmen über das, was dort passiert. Und drittens, die humanitäre Hilfe braucht finanzielle Unterstützung. Das geht über UN-Organisationen, aber ganz, ganz wichtig und was sich inzwischen auch sehr gut bewährt hat, ist die Unterstützung dieser lokalen Hilfsorganisationen, die vor allem auch über das Netzwerk der Emergency Response Rooms funktionieren. Und ich kann gerne ein paar Links noch schicken, über die man die direkt fördern kann und auch direkt Einblicke bekommt in ihre Arbeit und die Auswirkungen, die man mit wenig Spendenmitteln schon erzielen kann.
2: Wunderbar, diese Links packe ich dann in die Folgenbeschreibung. Frau Hoffmann, ganz lieben Dank für Ihre Zeit und Ihre Einschätzung.
1: Ich danke Ihnen fürs Interview.
0: So viel von Annette Hoffmann. Die Links zu ihren Spendentipps, sie findet ihr natürlich in der Folgenbeschreibung. Und nun wollen wir noch die Schilderungen der Menschen aus dem Sudan hören. Zunächst eine Einschätzung von Abdirahman Ali. Er ist der Länderdirektor von der Hilfsorganisation CARE für den Sudan mit Sitz in der Hafenstadt Port Sudan.
3: After 3 years of brutal war, Sudan is facing one of the world's largest and fastest growing humanitarian emergency. In 2026, it's now more than 33 million people who require humanitarian support. This is the highest number of people in need anywhere in the world. Women and girls in particular have endured the very worst. They have faced targeted killings, widespread sexual violence, collapsing services, and hunger so severe that simply being a woman has become a predictor of starvation. The scale and speed of deterioration is extremely serious, and we need to see an immediate stop to the conflict and atrocities committed against civilians. Too many infrastructure, including hospitals, schools, markets, but also farms, have been destroyed, leaving populations traumatized, isolated, and within means of survival and support. Millions have also been forced to flee their homes with little or no belongings, and are now living in overcrowded shelters or makeshift camps, with no source of income. Sudanese communities have showed amazing solidarity. Local volunteers and mutual aid groups are delivering food, medical help and protection, often reaching places no one else can.
0: Dieser immense Zusammenhalt in der sudanesischen Bevölkerung, das ist etwas, was ich immer wieder höre. Das Problem ist aber, sowohl die lokalen als auch die großen internationalen Hilfsorganisationen haben einfach nicht genug Geld, um den Menschen ein wirklich menschenwürdiges Leben zu ermöglichen. Das habe ich auch selbst erlebt. Ende des vergangenen Jahres war ich in Äthiopien an der sudanesischen Grenze unterwegs, im Geflüchtetencamp Ura. Dort habe ich mit verschiedenen Sudanesinnen und Sudanesen sprechen können. Sie alle haben wirklich unfassbar Schreckliches erlebt. Doch die Resilienz dieser Menschen, die ist wirklich beeindruckend. Und was ich besonders wichtig finde und was in der Berichterstattung über den Krieg im Sudan, aber auch über andere Kriege auf dem afrikanischen Kontinent immer wieder untergeht: Ein solcher Krieg, der trifft natürlich vor allen Dingen die Armen und die Schwachen ganz besonders. Doch am Ende trifft er jeden. Im Geflüchtetencamp in Äthiopien habe ich Menschen getroffen, die als Lehrer, als Ärzte oder als Ingenieure gearbeitet haben, die perfektes Englisch sprechen und nun ohne Perspektive im Camp festhängen. Einer dieser Menschen ist Rua. Sie ist Anfang 20 und aus der sudanesischen Hauptstadt Khartoum nach Äthiopien geflohen.
4: Before the war started in Sudan, the life there it was very beautiful. I was going to my university and I have my own work. I have a small beauty center and I was working on it at it. So the life it was very simple and it was very comfortable because anything you want, you will find it. Even the environment, it was very perfect.
0: Doch dann, am 15. April 2023, erreichte der Krieg ihre Heimat.
4: So suddenly I start hearing the sound of bombs and guns. So we were shocked because we don't know even what happened. So after we opened the TV, we know that there is a big conflict between two armies. So at the first days, it was good. Like, yeah, there is sound of guns and bombs, but nothing inside our houses. But after that, those rapid forces start to enter the houses, take the girls, even kill the families. So at that time, we decide to go out.
2: Über einige Umwege landete Rua mit ihrer Mutter und ihren beiden Schwestern schließlich in Äthiopien. Ihren Vater hat sie auf dem Weg verloren. Was genau mit ihm passiert ist, weiß sie nicht. Im Camp in Äthiopien fühlt sich Rua zumindest sicher, aber eine echte Perspektive sieht sie für sich hier nicht.
4: In past, I was thinking I want to do a lot of things. Like for example, I want to complete my university, I will open my own business, I will have my own financial life, I will go to a lot of countries that it was on my list. But now, I should like thinking, tomorrow morning I should go to the water point because the jerrycans, it's empty. And if I didn't go, the line it will be so long.
2: So viel über das Schicksal von Rua, einer jungen Sudanesin im geflüchteten Camp in Äthiopien. Wenn ihr noch mehr über das Schicksal von Rua und den Krieg im Sudan erfahren wollt, dann habe ich euch in der Folgenbeschreibung noch einige Links zusammengestellt. Das war's für diese Folge von 55 Countries über den Krieg im Sudan, der nun 3 Jahre andauert. Wenn euch diese Folge gefallen hat, dann teilt sie doch gerne in eurem Netzwerk, bei Social Media, Instagram, Twitter, wo auch immer und empfehlt diesen Podcast Freundinnen und Freunden weiter. Das würde mir wirklich helfen. Ihr könnt auch bei Spotify zum Beispiel den Podcast kommentieren oder auch abonnieren, damit ihr keine weitere Folge verpasst. Und was noch viel wichtiger ist, Annette Hoffmann hat es gesagt, schenkt den Menschen im Sudan Aufmerksamkeit, redet mit Leuten über diesen vergessenen Krieg und wenn ihr mögt und könnt, dann spendet doch gerne. Die Links dazu findet ihr ebenfalls in der Folgenbeschreibung. Bis zum nächsten Mal und danke fürs Reinhören, euer Julian.

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1: 2013 in La Serre, in den französischen Pyrenäen im Südwesten Frankreichs. In dem Ort leben nur wenige hundert Menschen. Wenn man in das Dörfchen hineinfährt, fährt man auch fast schon wieder hinaus. Hier passiert eigentlich nicht so viel. Aber 2013 wandert ein international anerkannter Fotograf durch die huckeligen Straßen des Dorfes. Mit im Gepäck seine Fotokamera. Seine Mission, ein einziges Foto. Und damit eventuell ein jahrelanges Rätselraten zu beenden. Der Fotograf klingelt an einer Tür und aus dem Garten, da kommt ein Mann in merkwürdiger Kleidung. Wie ein Druide aus Asterix und Obelix sieht er aus. Er hat einen langen grauen Bart, der Mann trägt eine dunkle Kutte und die Kapuze umrandet sein gealtertes Gesicht. Mit der rechten Hand stützt er sich auf einen Gehstock. Der Mann ist kaum wiederzuerkennen, doch der Fotograf ist sich sicher, das ist der Mann, den er gesucht hat. Das ist die Lösung des Rätsels, wo er all die Jahre abgeblieben ist. Als der Fotograf das Dorf wieder verlässt, hat er sein Foto im Gepäck. Das ist die Geschichte von Alexander Grotendieck.

0: Schön, dass ihr wieder reinhört bei einer neuen Geschichte aus der Mathematik. Mein Name ist Rabea Schlotz, ich bin eure Host für diesen Podcast und natürlich dürfen auch meine beiden KollegInnen von Spektrum der Wissenschaft nicht fehlen. Die Geschichte bringt wie immer Demia Nahuel-Goos mit, die Mathematik erklärt uns natürlich Manon Bischoff. Hallo ihr beiden.
1: Hallöchen.
2: Hallo Rabea.
0: Schön, dass ihr wieder da seid. Wir haben ja am Ende unserer letzten Folge, wie immer, angeteasert, worum es in dieser Folge geht. Und ich hatte ja gesagt, Leute, kommentiert doch einfach mal. Und tatsächlich, es hat jemand richtig erraten, dass es in dieser Folge um Alexander Grothendieck geht. Überrascht euch das? Mich hat es überrascht. Also ich kenne mich auch nicht so aus. Also vielleicht deswegen.
1: Also es gibt nicht viele, die in diese Kategorie passen. Aber man muss schon ein bisschen drin sein, ne? Also
0: okay.
1: Congrats.
2: Ja, auf jeden Fall auch Kudos von mir.
0: Aber vielleicht für alle, die nicht wissen, wer Alexander Grothendieck ist. Alexander Grothendieck gilt als einer der größten Mathematiker des 20. Jahrhunderts, bis er sich plötzlich aus der Mathe-Community zurückzieht und schließlich auch irgendwie komplett aus der Welt. Jahrelang wusste kaum jemand, wo Grothendieck eigentlich ist, angeblich nicht mal seine Familie. Und es gab sogar Gerüchte, dass Grothendieck schon längst verstorben ist. Bis ihn ein Fotograf in einem kleinen Pyrenäendorf aufsucht, ablichtet und die Mathewelt damit in Furore versetzt. Die Geschichte von Alexander Grothendieck ist ja auch irgendwie eine besondere, denn es ist die Geschichte, ich sag mal, eines Revolutionärs, der zum Eremiten wird. Ist ja doch ein eher untypischer Weg. Demian, lass uns vielleicht mal beim Revolutionär anfangen. Wie ist denn Alexander Grothendieck zum Mathe-Rebell geworden?
1: Also ich würde mal sagen, das kommt aus der Familie. Also ganz fangen wir am Anfang an. Grothendieck wächst in Jahren politischer Unruhen und Umbrüche auf. Also sein Vater ist sowas wie, ich sag mal, jüdischer Anarchist, war an der russischen Revolution von 1905 gegen den russischen Zaren beteiligt, entging damals einem Todesurteil nur wegen seines Alters. Danach war er 10 Jahre in Haft und floh schließlich während der Revolution von 1917 Richtung Berlin. Dort trifft er Grothendiecks Mutter, die auch Teil verschiedener linker Gruppierungen ist. Grothendieck kommt am 18. März 1928 auf die Welt.
0: Und da bekommt er dieses Rebellische fast schon ein bisschen in die Wiege gelegt. Also zum einen durch seinen Vater, aber er kommt ja auch zu einer unfassbar unruhigen Zeit zur Welt. Also 1928, Europa hat im letzten Jahrzehnt gerade mal einen Weltkrieg hinter sich. Der Wirtschaft geht es dadurch total schlecht. Dann crasht 1929 die New Yorker Börse. Dann geht es wirtschaftlich richtig bergab auf der ganzen Welt. Und in Deutschland machen sich die Nationalsozialisten bereit. Also turbulent, würde ich behaupten.
1: Ja, auf jeden Fall. Am 30. Januar 1933, da ist Grothendieck gerade mal 4 Jahre alt, wird Adolf Hitler zum Reichskanzler ernannt. Für Grothendiecks jüdische Familie bedeutet das natürlich Flucht. Die Familie flieht Richtung Frankreich. Ein Stolperstein erinnert heute noch in Berlin-Mitte an diese Flucht. Zeitweise bleibt Grothendieck bei Pflegeeltern in Hamburg, unter anderem auch, als die Eltern während des Spanischen Bürgerkriegs zwischen 1936 und 1939 sich der republikanischen Seite anschließen. Er kommt erst dann zu den Eltern zurück, als sich die Pflegefamilie dem Widerstand gegen die Nationalsozialisten anschließen.
0: Und ich möchte hier mal ganz kurz einhaken und nochmal betonen, das sind nur die ersten 10 Lebensjahre von Alexander Grothendieck. Also Weltwirtschaftskrise, Vater wird verfolgt, die Eltern müssen fliehen und schließen sich dann nebenbei auch noch dem Spanischen Bürgerkrieg an, während er in Hamburg zurückbleibt. Und da hat der Zweite Weltkrieg noch nicht mal angefangen. Das muss man sich mal vorstellen. Also 10 Jahre alt und schon so viel erlebt, ne?
1: Und es kommt ja nicht besser, würde ich mal sagen. Denn mit dem Beginn des Zweiten Weltkrieges wird es noch gefährlicher für die Familie. Sein Vater wird dann im August 1942 schließlich gefangen genommen und in Auschwitz ermordet. Seine Mutter überlebt den Krieg aber. Nach dem Krieg ziehen die beiden nach Montpellier. Das ist eine, ja, ich würde mal sagen, so mittelgroße Stadt an der Mittelmeerküste Frankreichs. Von da an wird sein Leben aber ein bisschen ruhiger.
0: Aber diese Zeit, die hat Grothendieck ja schon irgendwie geprägt. Also er bleibt ja Zeit seines Lebens Pazifist und auch seine Mathematik wird das beeinflussen. Und vor allem eben auch seinen Platz in der Mathe-Community, sage ich mal. Aber erstmal muss Grothendieck überhaupt zur Mathematik finden. Das ist nämlich gar nicht so leicht. Was passiert jetzt, Demian?
1: Genau, fangen wir mal mit der Mathematik an. Grothendieck genießt die Schule sehr. untypisch, würde ich mal sagen, aber okay, der Unterricht macht ihm halt Spaß. Aber er hat ein Problem mit der Mathematik.
0: Das würde ich jetzt nicht als sonderlich guten Start bezeichnen, um Mathematiker zu werden.
1: Also es gefällt ihm nicht, dass man ihm keine korrekten Definitionen vieler mathematischer Begriffe liefert. Was ist zum Beispiel ein Volumen? Was ist eine Länge? Ja, und also ganz blöde Fragen, aber die Definitionen davon sind halt ein bisschen schwierig.
0: Also eigentlich hat er kein Problem mit Mathe, sondern mit der Wahrheit.
1: Mit dem Lehrplan.
0: Ja, oder so, ja. Okay.
1: Und das wird sich auch sein Leben lang durchziehen. Aber okay, zurück. Und schon damals fasst er halt diesen Entschluss, später in seinem Leben halt alle Lücken zu füllen. In Montpellier findet er aber niemanden, der ihm dabei hilft. Und so macht er sich selbst an die Arbeit und bringt sich vieles einfach selbst bei. Als ein Professor die Integraltheorie von Lebesgue für zu komplex für den jungen Grothendieck hält und sie ihm deswegen nicht beibringt, rekonstruiert Grothendieck die ganze Theorie einfach alleine. Aus dem Nichts. Und so schreibt er es später halt in seine Biografie. Das habe ich alles selbst gemacht. Und das ist absolut krass.
0: Manon, vielleicht kannst du uns mal ganz kurz erklären, wie krass das tatsächlich ist. Ist die Integraltheorie von Lebesgue so kompliziert? Also ist das wirklich so krass beeindruckend, dass sich das Grothendieck quasi im Alleingang beibringt?
2: Also ich finde schon, die Integraltheorie von Lebesgue ist von der Idee her allein schon deutlich abstrakter als das Riemann-Integral, das wir halt in der Schule kennenlernen. Also falls du dich erinnerst, beim Riemann-Integral überlegt man sich, wie man die Fläche unter einer Kurve am besten annähert. Mhm. Und dabei geht man so geometrisch vor. Also man baut wie mit so einem Lattenzaun den Bereich unterhalb der Kurve nach und rechnet dann die Flächen der einzelnen Latten zusammen.
0: Ah, ich kann mir das so vorstellen. Wenn man schon mal ein Haus renoviert hat, dann kennt man vielleicht diese Dinger, die man so zum Beispiel in eine unebene Wand drückt, um zu gucken, wie die Form der Wand ist, um dann ein Brett oder so nachzuzeichnen. Ist das so ein bisschen das? Also, dass es genau das abgibt und dann kann ich das ausrechnen?
2: Genau, ja, so ist das.
0: Okay, cool. Das kann ich mir vorstellen.
2: Genau, und deswegen lernt man das auch in der Schule und das macht auch sehr viel Sinn. Allerdings gibt's halt auch kompliziertere Dinge als eine glatte Kurve, von der man zum Beispiel eine Fläche ausrechnen möchte. Und da braucht man halt eben die Lebesgue-Integraltheorie. Mhm. Und die hat halt nicht wirklich eine geometrische Darstellung, sondern die beginnt auf viel, viel abstrakterer Ebene mit der sogenannten Maßtheorie. Und da überlegt man sich halt, wie man die wildesten Objekte überhaupt vermessen kann. Das passt ja auch zu den Fragen, die sich Grothendieck gestellt hat. Also wie kann man eine gewöhnliche Fläche berechnen? Was ist denn die Fläche? Wie kann man die Fläche von einer zerstückelten Linie berechnen oder sogar von Punktwolken? Und deswegen definiert man da halt diese Flächen über eine neue Art von Integral. Und das ist eben das Lebesgue-Integral. Und das alles als Jugendliche alleine herzuleiten, ist einfach super crazy aus meiner Sicht.
1: Okay, danke Manu an dieser Stelle, dass du mir recht gegeben hast. Aber okay, ja, also der Professor ist genauso, ja, ich sag mal, begeistert und auch schockiert, wie das, was du gerade erzählt hast, Manu. Und deswegen schickt er halt Grothendieck direkt Paris zum École Normale Supérieure, also zur mathematischen Elite in Frankreich.
0: Ich finde es irgendwie total spannend, denn das hören wir ja hier in den Geschichten der Mathematik häufiger, dass sich die späteren Genies zunächst irgendwie erst super viel selbst beibringen. Das haben wir ja bei Srinivasa Ramanujan auch gesehen. Die Geschichte packen wir euch auf jeden Fall auch nochmal in die Shownotes, denn dazu haben wir ja schon eine Folge gemacht. Und er hat sich da auch alles autodidaktisch irgendwie draufgepackt.
1: Ja, also diese Neugierde, die Grothendieck aufweist, die ist, ich würde mal sagen, charakteristisch für Mathe-Talente. Mhm. Und dieser Zugang Grothendiecks zur Mathematik, der meist halt eben darauf basiert, dass er etwas von Null auf, in Anführungsstrichen, neu entdeckt, also weil er halt irgendwie keine Bücher liest, sondern einfach sich alles selbst beibringt, wird charakteristisch in seinem Leben sein. Kollegen, die ihn dann irgendwie Jahre später bei ihm zu Hause besuchen, werden später oft verblüfft bemerken, dass bei ihm zu Hause halt kaum Mathebücher zu finden sind. Es steckt halt alles in seinem Kopf.
0: Stelle ich mir ja auch irgendwie schwierig vor, weil er muss ja erstmal durchs Studium kommen. In Paris ist er da noch. Wie geht's dann weiter für ihn?
1: Ja, genau. Also in Paris besucht er das mathematische Seminar von Henri Carton über algebraische Topologie und Gabentheorie. Unter den anderen Teilnehmern finden sich, wie gesagt, die Crème de la Crème der französischen Mathematik. André Weil, Laurent Schwarz und Jules Dieudonné zum Beispiel. 1953 schließlich promoviert er mit gerade mal 24 Jahren. Und 6 Jahre später, dann nimmt er eine Stelle am Institut des Etudes Scientifiques an. Er fokussiert sich hier jetzt auf algebraische Geometrie. Und die Jahre 1959 bis 1970, das sind sowas wie die goldenen Jahre von Grothendieck. Er revolutioniert mit seiner Arbeit, wie Mathematik gemacht wird, was man darunter versteht und ja auch, was gerade so in ist. Er arbeitet an sehr vielen verschiedenen Themen wie Geometrie, Zahlentheorie, Topologie oder komplexe Analysis. Das Institut wird bald Dreh- und Angelpunkt der Mathematik und die Top-Adresse für algebraische Geometrie. Und Grothendieck ist all das zu verdanken.
0: Also du droppst jetzt schon ziemlich viele Mathe-Vokabeln. Topologie, Gabentheorie, algebraische Geometrie, Analysis. Ich denke, das ist vielleicht ein guter Zeitpunkt, dass Manon uns noch mal so ein bisschen was zur Mathematik Grothendiecks erzählt. Manon, wir haben jetzt schon ein paar Mal gesagt, dass Grothendieck die Mathematik revolutioniert hat, dass er so eine Art Mathe-Rebell war. Und in der letzten Folge haben wir geteasert, dass es um einen Mann gehen wird, der die abstrakte Mathematik noch mal abstrakter gemacht hat. Also erstmal Butter bei die Fische. Was hat Grothendieck denn genau gemacht?
2: Okay, also um das zu erklären, muss ich erstmal ein bisschen ausholen.
0: Okay.
2: Also in der Mathematik gibt es ja etliche verschiedene Bereiche, die Demian ja auch gerade so schön aufgezählt hat. Und die unterscheiden sich halt teilweise sehr stark voneinander.
0: Also eben Algebra, Gleichungen ist ja Algebra, Geometrie, die scheinen ja erstmal ziemlich unterschiedlich. Das eine ist mit Zahlen und Buchstaben oder das andere ist mit Malen.
2: Genau. Ja, also dann lernt man ja in der Schule auch noch die Arithmetik kennen, also das Rechnen mit Zahlen. Dann gibt es noch die Wahrscheinlichkeitsrechnung, die Vektorrechnung und so weiter. Also ich könnte jetzt ewig lang weitermachen.
0: Das kann ich mir vorstellen. Deswegen unterbreche ich dich ganz kurz. Wir haben ja nur ein bisschen begrenzt Zeit. Also zurück zu Grothendieck. Was macht der genau?
2: Also der Punkt ist ja, dass auch wenn die Bereiche sehr unterschiedlich wirken, sie eigentlich gar nicht so unterschiedlich sind. Also eines der berühmtesten Beispiele dafür, die wir im Podcast auch schon häufiger erwähnt haben, das sind die Algebra und die Geometrie. Also wie du vielleicht noch aus der Schule weißt, kann man für eine Gleichung ja auch immer einen entsprechenden Graphen malen.
0: Also wir haben dann sowas wie Gleichung x hoch 2 und dann kann ich eben eine Parabel malen. Sowas.
2: Genau. Und wenn ich dich jetzt bitte, den Schnittpunkt von 2 Parabeln zu bestimmen, dann kannst du das entweder am Graphen ablesen oder aber die beiden zugehörigen Gleichungen gleichsetzen und dann nach x auflösen und den Schnittpunkt so berechnen.
0: Ach, ich kann mich da noch dran erinnern, weil wenn man die Parabel nicht so super sauber gemalt hat, was durchaus mal vorkommen konnte, dann hat plötzlich die Lösung überhaupt nicht mehr gestimmt, weil es halt einfach nicht dort eingezeichnet war, wo es eigentlich hätte sein sollen. Deswegen ist dann wahrscheinlich die Gleichung noch mal ein bisschen genauer, zumindest wenn man so krutzelig malt wie ich.
2: Ja, genau, das war bei mir auch immer der Fall. Also, okay. Und das macht aber die Geometrie gerade auch so zugänglich. Also ich kann theoretisch jeder geometrischen Figur eine Gleichung zuweisen und die Eigenschaften der Figur, also zum Beispiel die Krümmung oder so, die kann ich dann mit Hilfe von der Gleichung auch ausrechnen und zwar exakt, also da muss ich nicht perfekt für zeichnen können. Und der Zusammenhang zwischen Algebra und Geometrie, der weiß ich halt als mega nützlich. Also auf diese Weise haben MathematikerInnen etliche Probleme in der Vergangenheit gelöst und auch Fragen beantwortet. Also nehmen wir mal René Descartes. Der hat nämlich überhaupt diesen Zusammenhang zwischen Geometrie und Algebra im 17. Jahrhundert erstmals beschrieben und das auch ausgenutzt. Und so hat er zum Beispiel auch ein 2000 Jahre altes Problem von Apollonios von Perge gelöst, das sich um Kreise dreht. Und Descartes bewies, wie man zu 3 Kreisen, die sich je in einem Punkt berühren, 2 weitere Kreise konstruieren kann, die diese 3 Kreise auch in jeweils einem Punkt berühren.
0: Ich muss kurz nachdenken, damit ich es mir bildlich vorstellen kann.
2: Also wenn du 3 Münzen aneinander legst zum Beispiel und die berühren sich jeweils gegenseitig, dann kannst du um diese Münzen nochmal einen Kreis drumherum zeichnen, der alle 3 Münzen in einem Punkt berührt.
0: Ja.
2: Und du kannst noch einen ganz kleinen Kreis zeichnen, der quasi zwischen
0: der
2: diesen
0: Mitte ist.
2: 3. Ja, genau.
0: Okay, jetzt kann ich es mir vorstellen. Dankeschön.
2: Gerne. Und genau das hat Descartes bewiesen und halt auch quasi die Rechenvorschrift für diese Kreise angegeben. Mhm. Und das konnte er halt eben dadurch machen, dass er diese Gleichungen hatte. Und das war halt damals eine echte Revolution, weil 2000 Jahre lang hatte man versucht, solche Probleme eigentlich immer nur rein geometrisch zu lösen. Und Descartes hat der gesamten Community plötzlich so einen komplett neuen Werkzeugkoffer in die Hand gegeben, mit der man halt solche Probleme lösen kann.
0: Finde ich total cool, weil klar, auf die Idee zu kommen, einen Kreis drum zu malen, kann man irgendwie noch nachvollziehen, aber das dann tatsächlich mathematisch ausrechnen zu können, ist natürlich nochmal was ganz anderes. Cool. Aber dieser neue Werkzeugkoffer, der war offensichtlich nicht abstrakt genug. Denn ich vermute mal, solche Verbindungen sind ja irgendwie nicht nur in der Geometrie nützlich, sondern wahrscheinlich auch in anderen Formen. Also wie kann man das Ganze denn dann irgendwie vielleicht auch dafür nutzen?
2: Genau, also allgemein ist es für die Mathematik immer super, wenn man eine Verbindung hat. Und das sorgt dann immer schlagartig für neue Entwicklungen. Also wenn ich zum Beispiel ein Problem aus der Wahrscheinlichkeitsrechnung nicht lösen kann, es aber irgendwie eine Verbindung zur Analysis gibt, dann kann ich versuchen, das Problem mithilfe der Analysis zu lösen. Und vielleicht habe ich ja dann dort noch mehr Werkzeuge zur Hand, also zum Beispiel Ableitungen der Integrale, und kann so das Problem überhaupt erst angehen. Und all das weiß halt eben auch Grothendieck. Also er weiß, dass Verbindungen in der Mathematik echt key sind. Und er will halt mehr davon aufdecken.
0: Klingt jetzt erstmal ziemlich vernünftig, würde ich behaupten.
2: Genau, ist es auch. Aber solche Verbindungen zu finden, das ist natürlich alles andere als einfach.
0: Das habe ich mir fast gedacht.
2: Also man braucht halt so einen Überblick über alle mathematischen Bereiche, wenn du so willst. Es reicht ja nicht, in einem speziellen Teilgebiet Experte zu sein, sondern du musst ja dafür echt einen Überblick haben. Man muss wie so eine Art Vogelperspektive über alle verschiedenen Gebiete der Mathematik einnehmen. Und das Problem ist aber, dass durch so eine Vogelperspektive gehen ja auch meistens dann auch Details verloren.
0: Klar, und damit ich erstmal alles sehen kann, muss ich erstmal ziemlich weit nach oben und ein bisschen weiter weg, und dann sehe ich aber vielleicht auch nicht mehr alles. Aber vielleicht sind ja irgendwie auch so diese ganzen kleinen Details im ersten Moment gar nicht so super relevant, um erstmal zu sehen, was ist überhaupt miteinander verbunden und wie kann ich das Ganze irgendwie verbinden? Also wenn ich, sag ich mal, wir sprechen ja häufiger über Gebäck, also wenn ich in eine Kuchentheke reingucke und ich gucke erstmal so von ganz oben drauf, dann kann ich ja trotzdem schon mal erkennen, ah, das ist Schokokuchen und das ist eine Himbeertorte. Und dann muss ich ja gar nicht die einzelnen Schichten der Torte sehen, um trotzdem entscheiden zu können, heute habe ich mehr Bock auf Schoko. Also ist das ja dann vielleicht trotzdem irgendwie hilfreich?
2: Ja, genau. Also zum Beispiel könntest du ja auch von beiden sehen, oh, beide sind mit Sahne gemacht worden. Also werde ich wahrscheinlich für beide, wenn ich die nachbacken wollen würde, Sahne kaufen müssen.
0: Okay.
2: Also
0: solche
2: Sachen willst du sehen. Und genau sowas etabliert Grothendieck halt. Also anstatt sich jetzt gezielt einem konkreten Problem zu widmen, also zum Beispiel die Lösung von einer Differentialgleichung zu berechnen, schaut er sich lieber an, welche Art von Differentialgleichungen ganz generell in der Regel für Lösungen haben. Also das ist zwar vielleicht wertvoll zu wissen, aber halt komplett nutzlos, wenn man wirklich am Ende eine konkrete Lösung wissen möchte.
0: Und ich gehe mal davon aus, er hätte schon gerne auch ein paar Lösungen. Also wird es noch ein bisschen abstrakter.
2: Genau, also er selbst muss gar nicht diese Lösungen haben. Er selbst arbeitet auch gar nicht an diesen konkreten Lösungen, sondern wie gesagt, er schwebt oben drüber. Der ist so in der Sphäre oben drüber und kann so aber zu krassen Fortschritten führen und völlig neue Forschungsbereiche erschaffen. Und wie gesagt, das Ganze ohne irgendwie ein konkretes Theorem oder sowas zu beweisen.
0: Da muss ich mir das Ganze vielleicht doch mal auch mal vorstellen. Er schwebt ja so in seiner abstrakten Ebene herum und guckt so ein bisschen, ach, vielleicht passt ja dieses Themengebiet mit diesem Themengebiet zusammen. Hast du denn da vielleicht auch ein konkretes Beispiel für so einen Forschungsbereich, den Grothendieck da vorangetrieben hat? Einfach damit man sich das mal ein bisschen genauer vorstellen kann.
2: Ja klar, also ich bin ja auch Fan von eher handfesten Ergebnissen, deswegen habe ich ja mal ein bisschen genauer geguckt.
0: Sehr gut.
2: Also als Grothendieck so in seinen 20ern ist, da steckt die algebraische Topologie noch ganz in den Kinderschuhen. Also die ist eigentlich kaum vorhanden.
0: Das sagt mir jetzt tatsächlich auch erstmal absolut nichts.
2: Kein Problem, das begegnet einem in der Regel auch überhaupt erst im Mathestudium und auch eher spät.
0: Okay.
2: Also im Prinzip geht es da darum, den Bereich der Topologie mit der Algebra zu verbinden, wie der Name sagt. Also ganz ähnlich wie davor Descartes halt eben die Algebra und die Geometrie miteinander verbunden hat.
0: Und hier im Podcast haben wir auch schon häufiger über Topologie gesprochen. Und bevor ich den Podcast selbst moderiert habe, habe ich auch immer sehr gerne zugehört. Und deswegen fällt mir zur Topologie vor allem eins ein, und das ist Donuts.
2: Auf jeden Fall, das ist auch das Wichtigste.
0: Muss ich. Was hat denn die Topologie mit Donuts zu tun?
2: Ja, also das ist immer das Paradebeispiel, weil Topologie ist ein bisschen so wie die Geometrie ohne Details. Mhm. Also Topologen klassifizieren halt auch Figuren, aber halt nach ihren groben, ganz unveränderlichen Eigenschaften. Mhm. Also ein Beispiel dafür sind die Anzahl der Löcher. Und für TopologInnen ist dann halt alles, was irgendwie ein einzelnes Loch hat, gleich. Also ob es jetzt ein Donut ist, ein Bagel, ein Schwimmreif oder halt eine Kaffeetasse. Solange es ein Loch hat, ist gleich.
0: Und dann ist halt alles, was kein Loch hat, auch gleich. Also zum Beispiel ein Fußball, ein Baguette.
2: Oder ein Würstchen, genau. Ja, ja, also okay. Und in unserer 3D-Welt ist das ja super easy. Also da fragt man sich, warum braucht man dafür einen Forschungsbereich überhaupt? Weil 2D-Oberflächen, ich gucke drauf, kann dir direkt sagen, hat ein Loch, hat kein Loch, hat zwei Löcher, was auch immer. Mhm. Aber man sieht ja nicht immer auf den ersten Blick, was ein Loch hat oder nicht. Also in der Topologie zum Beispiel schaut man sich halt nicht nur 2D-Oberflächen in der 3D-Welt an, sondern geht nochmal in ganz andere Dimensionen.
0: Ich hab's ja geahnt.
2: Ja, genau. Wenn du dir jetzt was irgendwie in 5 Dimensionen vorstellen willst, dann weiß man halt auf einmal nicht mehr, ob irgendwas ein Loch hat oder nicht. Und tatsächlich hat es auch einen praktischen Nutzen. Also das machen MathematikerInnen nicht nur aus Spaß, sondern in der Physik zum Beispiel braucht man das halt auch wirklich. Da ist man zum Beispiel an der Topologie von Elektronenzuständen interessiert, weil die darüber Auskunft geben, ob ein Stoff leitet oder nicht. Und also Strom leitet. Mhm. Genau. Und da braucht man halt auch mal mehr als 3 Dimensionen.
0: Ich finde es super schwierig, mir allein vorzustellen. Also klar, 3 Dimensionen kann ich mir super vorstellen. Spätestens, wenn man mal irgendwie im Kino war und keine Ahnung, der letzte 3D-Film und wahrscheinlich der einzige 3D-Film, den ich gesehen habe, war Avatar. Und dann kommt dieses blaue Viech und fliegt auf einen zu. So, das kann man sich irgendwie vorstellen. Aber 5 Dimensionen kann ich mir schon überhaupt nicht vorstellen. Und ich kann es ja irgendwie auch überhaupt nicht visualisieren.
2: Genau, also und das ist halt die Schwierigkeit. Mhm. Also eine Anschauung für hochdimensionale Räume, die gibt's halt nicht. Und deswegen brauchen MathematikerInnen halt ganz andere Werkzeuge. Und in der Geometrie beschreibt man hochdimensionale Objekte eben durch die Gleichung. Also man springt dafür halt dann ins Reich der Algebra und kann dann alles Mögliche darüber ableiten.
0: Mhm. Und kann man das für die Topologie dann auch machen? Also dass die Objekte irgendwie durch Gleichungen beschrieben und klassifiziert werden, so wie wir es in der Algebra auch machen?
2: Ja, das ist hier viel, viel schwieriger, weil die Geometrie sich eher lokal abspielt. Also ich kann sagen, an diesem Punkt habe ich diese Krümmung auf der Oberfläche, aber um sowas wie ein Loch zu sehen, brauche ich ein Gesamtbild. Mhm. Also da reicht es nicht, einen kleinen Punkt anzugucken und da brauche ich...
0: Da brauche ich ganz, ganz viele Punkte, um dann zu erkennen, dass es ein Loch darstellt.
2: Genau, und das ist halt die Topologie, das macht es so schwierig. Und hier kommt jetzt Grothendieck ins Spiel.
0: Okay.
2: Also vor ihm hatten auch schon andere Fachleute Ideen, unter anderem Emmy Noether, über die haben wir im Podcast auch schon gesprochen. Mhm. Und zwar, dass man halt auch Strukturen aus der Algebra nutzt, um über Topologie eines Objekts zu sprechen. Also Strukturen aus der Algebra könnte zum Beispiel eine Gleichung sein, aber da haben wir ja schon festgestellt, funktioniert nicht so gut, weil die Gleichung spiegelt halt eben die Geometrie wider. Aber Emmy Noether erkannte, dass man andere algebraische Größen, zum Beispiel Gruppen, benutzen kann. Und über die haben wir im Podcast zu Galois gesprochen. Und die eignen sich schon mal besser, um die Topologie eines Objekts wiederzuspiegeln. Jetzt ist es so, okay, ich schmeiß dir zum Beispiel irgendeine Gleichung hin, sag, das ist das Objekt, was wir uns angucken wollen, die Figur. Wir haben kein Bild dazu, weil es lebt in 5 Dimensionen. Und jetzt möchte ich aber wissen, wie sieht denn die dazugehörige Gruppe aus, um was über die Topologie auszusagen? Aber ich kann halt diese Gruppe nicht berechnen. Und das ist die Zeit, an der Grothendieck dann endlich ins Spiel kommt. Ich musste leider lange ausholen, es tut mir leid.
0: Das muss dir überhaupt nicht leid tun. Wir sind doch eine Geschichte. Wir erzählen doch.
2: Genau, ja. Und das ist halt eben keine einfache Mathematik, die er gemacht hat. Das sieht man ja schon daran. Genau, und als Grothendieck anfängt zu forschen, ist das Gebiet der algebraischen Topologie noch ziemlich chaotisch. Mhm. Also es gibt zwar mehrere Methoden, um die algebraischen Gruppen zu ganz bestimmten topologischen Objekten zu bestimmen, aber diese Methoden, die unterscheiden sich halt je nach Art des Objekts total voneinander. Also es gibt nicht sowas wie ein einheitliches System, um eben diese Gruppen zu berechnen. Und dann kommt aber Grothendieck und der räumt auf. Also der nimmt halt eben diese Vogelperspektive ein und kann dann so ein gemeinsames Fundament für viele dieser Konzepte schaffen. Also Demian hatte ja eben schon die Gabentheorie, das Buzzword hier reingedroppt, das nehme ich jetzt auch mal. Also das hilft zum Beispiel dabei. Und er findet so halt immer weitere Methoden, um halt eben diese algebraischen Gruppen zu topologischen Figuren zu berechnen.
0: Das heißt, er erstellt so eine Art Blaupause, so eine Art Rezept, die dann die einzelnen MathematikerInnen verwenden können, um ihre Probleme ein bisschen genauer zu identifizieren.
2: Genau, also um eben diese Gruppen berechnen zu können tatsächlich. Mhm. Für viele Fälle. Also tatsächlich sucht man noch heute nach einem allgemeinen Rezept, das für jedes topologische Objekt, also jede Figur oder was auch immer, die dazugehörige algebraische Gruppe ausspuckt. Das gibt's nicht. Aber er macht halt trotzdem einen gigantischen Schritt nach vorne, indem er halt für ganz viele Arten von Objekten eben angibt, wie man dann auf die Gruppe kommt. Und es geht noch weiter. Also die extrem abstrakten Methoden, die er dabei ausarbeitet, die finden eine extrem breite Anwendung. Also zum Beispiel fußt ein 1000-seitiger Beweis, der 2024 veröffentlicht wurde und für viel, viel Aufsehen in der Mathe-Community gesorgt hat, auf den Grundlagen, die Grothendieck damals gelegt hat.
0: Da sieht man ja schon, also wir befinden uns ja gerade erst noch so Mitte des letzten Jahrhunderts. Jetzt sind wir quasi bei einer Ausführung aus dem Jahr 2024. Also da sieht man ja schon, warum Grothendieck als so ein großer Mathematiker gilt, der eben über ganz, ganz viele Jahrzehnte auch noch Mathematik beeinflusst hat.
2: Ja, aber er ist trotzdem bei einigen Mathematikern immer noch umstritten, sage ich mal. Also das liegt halt eben an der extremen Abstraktheit von seinen Methoden. Also der Bereich, an dem er gearbeitet hat oder den er quasi begründet hat, sowas wie die Kategorientheorie, die werden oft als abstrakter Unsinn bezeichnet. Also eben gerade, weil es so schwer ist, aus dem Ganzen überhaupt handfeste Ergebnisse zu erzielen. Der 1000-seitige Beweis zum Beispiel. Es ist ja super schwer, im Detail zu beschreiben, worum sich das Ganze dreht. Und im Prinzip zeigt er auf, dass halt gewisse mathematische Gebiete zusammenhängen, aber halt eben auf super abstrakter Ebene. Und überhaupt gab es wohl bloß ein Dutzend Leute weltweit, die zu dem Zeitpunkt der Veröffentlichung dieses Beweises der komplexen Argumentation überhaupt folgen konnten. Also das zeigt mal, was das überhaupt bringt, so am Ende, ne? Und auch jetzt, 2 Jahre nach dem Ergebnis, ist noch immer nicht ganz klar, welche nützlichen oder handfesten Ergebnisse sich aus den bewiesenen Verbindungen da überhaupt ziehen lassen. Und genau das kritisieren halt manche Fachleute. Also, dass die Mathematik teilweise in Sphären abhebt, denen niemand mehr folgen kann.
0: Ich will der Mathe-Community jetzt nicht zu nahe treten, aber war Grothendieck halt einfach zu klug für seine KollegInnen und für die Generation danach? Oder war er vielleicht einfach ein bisschen zu, naja, ein bisschen crazy auch einfach?
2: Also zu crazy auf jeden Fall. Zu klug werden vielleicht manche auch sagen. Aber also er ist halt als Mathematiker bekannt, der wenig selbst bewiesen hat oder kaum eigene Ergebnisse so an sich handfeste produziert hat, aber einfach wahnsinnig gute Ideen in den Raum auch geworfen hat. Also er hatte eine unschlagbare Intuition und hat komplett um die Ecke gedacht. Aber nicht alles von dem, was er vorhergesagt hat, hat sich auch bewahrheitet. Also der hat auch mal Fehler gemacht. Aber insgesamt hat er halt die Mathematik wie kaum ein anderer in den letzten 60 Jahren geprägt.
0: Und wie ist denn deine persönliche Einschätzung zu Grothendieck? Ich kann mich daran erinnern, dass in der Vorbereitung Demian mal meinte, dass er den total faszinierend findet. Ich hoffe, Demian, ich lege dir da jetzt keine falschen Worte in den Mund. Aber wie ist denn deine persönliche Einschätzung, Manon?
2: Also ich denke, dass, wie wohl auch die meisten MathematikerInnen, dass halt alles seine Daseinsberechtigung hat. Also es ist super wichtig, dass es Fachleute gibt, die sich mit konkreten Problemen beschäftigen. Also etwa der genauen Lösung von der Differentialgleichung, weil das bringt ja eine konkrete Aufgabe weiter. Aber auch die abstrakte Forschung, die Grothendieck gemacht hat und eingeführt hat, also die ist extrem nützlich. Denn einige der Prinzipien, die er eingeführt hat, haben ja letztlich dazu geführt, dass auch große Fragestellungen wie die große Fermatsche Vermutung, die wir auch schon im Podcast besprochen haben, dass die halt überhaupt bewiesen werden konnte.
0: Demian, was kannst du uns denn zur Persönlichkeit Grothendiecks sagen? Also wir haben jetzt schon ein bisschen gehört, wie er so als, ich sag mal, Mathematiker angekommen ist. Aber wie ist denn der Mensch Grothendieck so in der Mathe-Community angekommen?
1: Als Person war Grothendieck sehr beliebt. Hat mich ehrlich gesagt überrascht, aber man sagt immer wieder, dass er sehr charismatisch war, super energievoll und voller Lebenslust. Ich habe hier ein Zitat von einem Kollegen, Valentin Ponneroux. Der Grothendieck, den ich damals kannte, war eine sehr beeindruckende Persönlichkeit. Und damit meine ich nicht nur seine mathematischen Fähigkeiten. Er war einer der stärksten und charismatischsten Menschen, die mir je begegnet sind. Ich stelle ihn mir wie eine Figur direkt aus einem Dostojewski-Roman vor. Er war zudem ein überaus gütiger und großzügiger Mensch. Er schien stets gut gelaunt zu sein, besaß eine große innere Ausgeglichenheit und, auf seine Weise, eine gewisse Lebensfreude. Damals konnte er schlafen, wann und so lange er wollte, um anschließend umso erholter arbeiten zu können. Seine Leistungsfähigkeit war für mich geradezu ein Wunder. Zitat Ende. Gleichzeitig hat Grothendieck einen vollkommen eigenen Zugang zur Mathematik. Es gibt eine kleine Notiz von ihm aus dem Jahre 71, die inzwischen ja berühmt geworden ist, weil sie das sehr schön beleuchtet. Da schreibt er ein Theorem auf, den Riemann-Rochschen Satz, zusammen mit einem Diagramm. Um das Diagramm herum zeichnet Grothendieck in Comic-Manier zwei kleine Teufelchen zusammen mit einem großen Feuer, das die Hölle darstellen soll. Fett schreibt Grothendieck hier Hexenküche dazu. Eine Metapher aus Goethes Faust. Was er genau jetzt damit meinte, ja, ist eigentlich Interpretationssache. Manche sehen darin eine Kritik an dem mathematischen Establishment oder eben wie das Systemwissenschaft als Ganzes, sagen wir mal, funktioniert, ne? Andere sehen darin die Klagen eines intellektuell ausgelaugten Mathematikers, der einfach nur müde ist.
0: Vielleicht interpretiert man aber auch ein bisschen zu viel rein, ne?
1: Ja, kann auch sein, aber auf jeden Fall ist diese Notiz super symptomatisch für Grothendieck. Diese Kombination aus mathematischen Gedanken, Poesie, Systemkritik und auch dieses, ja, sich nicht wirklich dazugehörig fühlen.
0: Da muss ich nochmal einhaken, denn eigentlich gehört er ja schon dazu. Also er lehrt ja am Institut des Hautes-Études Scientifiques, einem der führenden Institute für Mathematik und Physik in Frankreich. Er ist bei seinen KollegInnen hoch angesehen, das haben wir eben gehört. Seine SchülerInnen sehen zu ihm auf. 1966 wird er ja sogar mit der Fields-Medaille für seine Arbeit ausgezeichnet. Das ist ja die wohl größte Auszeichnung und Ehre in der Mathe-Welt. Und den Nobelpreis, den gibt's ja nicht für Mathe und deswegen gibt's als Ersatz quasi diese Fields-Medaille. Warum gehört er denn trotzdem nicht so richtig dazu oder fühlt sich zumindest nicht so zugehörig?
1: Ja, absolut wichtig, dass du hier die Fields-Medaille erwähnst, aber das passt wirklich super als Beispiel. Also die Fields-Medaille wird ja seit 1950 alle 4 Jahre im Rahmen des Internationalen Mathematikerkongresses vergeben. Mhm. 1966, also in dem Jahr, in dem Grothendieck geehrt werden soll, findet der Kongress allerdings in Moskau statt. Und als Pazifist ist es für Grothendieck halt überhaupt nicht tragbar, an einer Veranstaltung in der Sowjetunion teilzunehmen. Es ist die Zeit der Kuba-Krise und des atomaren Wettrüstens, des Kalten Krieges. Ja, da möchte Grothendieck nicht in die Sowjetunion. Er geht tatsächlich nicht hin und boykottiert die Veranstaltung. Das ist bis heute das einzige Mal, dass die Verleihungszeremonie der Fields-Medaille aus politischen Gründen boykottiert wird. Und obwohl man meinen könnte, dass es nach einer Ehrung mit der Fields-Medaille nochmal richtig gut für den Gelehrten läuft, geht es für Grothendieck eher abwärts.
0: Also da sieht man ja auch schon, du sagst, das ist das einzige Mal, dass ein Mathematiker oder eine Mathematikerin das boykottiert hat. Das zeigt ja schon so ein bisschen seinen Sonderstatus auch, dass er da auch irgendwie nochmal ein bisschen anders in der Mathe-Community mit solchen Sachen umgeht. Aber er boykottiert ja letzten Endes nicht nur die Verleihung in Moskau, denn als er erfährt, dass die Forschung an seinem Institut auch durch das Militär finanziert wird, gibt Grothendieck, eben durch und durch Pazifist, seine Stelle kurzfristig auf. Also das zeigt ja auch schon so eine gewisse Radikalität, dass er sagt, oh nee, vom Militär finanziert werden will ich nicht. Und 1970 kündigt er dann eben und gibt einfach seine krass renommierte Stellung auf, ne?
1: Ja, er war super konsequent, würde ich da mal sagen. Mhm. Aber er hat auch einen absoluten Burnout. In dieser Zeit kommt bei ihm, ja, ich würde mal sagen, vieles zusammen. Er zieht sich langsam vom Universitätsleben zurück. In den Folgejahren wird er zwar immer wieder mal unterrichten, hier und da, aber er wird immer mehr zum Außenseiter. Bald wird klar, dass er dringend medizinischer und psychiatrischer Hilfe bedarf. Er wirkt oft manisch, wendet sich dem Esoterischen und Mystischen zu. Aber es kommt anders. Statt Hilfe zu suchen, taucht er unter. Und zwar komplett. Nicht einmal seine 5 Kinder wissen, wo er ist. Er ist einfach verschwunden.
0: Ich habe dazu auch einen Guardian-Artikel gelesen und da habe ich gelesen, dass die Kinder tatsächlich nur durch einen Zufall erfahren haben, wo ihr Vater ist. Denn sein Sohn Alexandre wollte eine Autoversicherung abschließen und dann meinte die Versicherung, dass sie für einen Alexander Grotendieck schon eine Adresse hinterlegt haben. Und dann dachte der Sohn sich, ich habe noch gar keine Versicherung, da muss das mein Vater sein. Und nur so hat der Sohn quasi erfahren, wo der Vater lebt. So hat er es zumindest dem Guardian erzählt. Ich packe den Artikel auch in die Shownotes. Und das finde ich ist ja irgendwie schon unfassbar kurios.
1: Zumal der Kontakt dann trotzdem über Jahrzehnte komplett abbricht. Grotendieck zieht sich immer mehr zurück und weil niemand etwas Genaues weiß, entstehen halt vor allem Mythen um diese einstige Mathe-Legende. Wo er wohl ist, ob er überhaupt noch lebt, was er wohl so macht, ne? Heute weiß man ein bisschen mehr darüber, über sein Leben in La Serre. Tatsächlich hat er auch dort kaum Kontakt zu seinen Nachbarn gehabt. Und wenn, dann ist er eher ja durch seine wirren Reden und kleinere Streitereien aufgefallen. Die Mathe-Community aber bekommt erst 2013 ein erstes offizielles Lebenszeichen von ihm wieder.
0: 2013, die Zahl kommt mir bekannt vor, denn ganz zu Beginn unserer Folge haben wir ja von diesem Fotografen gehört, der Grotendieck wiederfindet. Und dieser Fotograf ist Peter Badke und du hast mit ihm sprechen können, Demian. Was genau hat er denn mit Alexander Grotendieck zu tun?
1: Also ich fand es eine super faszinierende Geschichte. Hier nochmal ein Dankeschön raus. Und zwar 2013 findet zum ersten Mal das Heidelberg Laureate Forum statt. Das ist eine Konferenz, die wir auch immer wieder hier im Podcast erwähnen, weil sie uns bei verschiedenen Folgen ja unterstützt haben, würde ich sagen. Ne? Dorthin werden auch alle Gewinner der Fields-Medaille und des Abel-Preises eingeladen. Und damit das alles ja ein bisschen netter wirkt, hat die Organisation dazu ein Porträtbuch in Auftrag gegeben mit Fotos aller lebenden Preisträger. Und der Fotograf, der diese Porträts machen soll, das ist dem Peter Badke. Und dem sagt man zu seinem Auftrag vor allem eins. Du wirst alle auffinden können, bis auf 2. Die, ja, geradezu unauffindbar sind. Und einer davon, das ist natürlich Alexander Grotendieck. Das war aber die perfekte Motivation für den Fotografen, ihn jetzt auch zu finden, ne? Und also er hat schon Erfahrung damit, die ganz großen Genies vor die Linse zu bekommen. Seit 2000 fotografiert er für diverse Organisationen schon Nobelpreisträger. Er ist also auch gewohnt, für seine Porträts durch die ganze Welt zu reisen. Er hat sich dann also auf die Suche gemacht. Ganze 5 Jahre hat ihn die Recherche in Anspruch genommen. Das war die reinste Detektivarbeit, bis er schließlich mit der großen Hilfe eines Mathematikerfreundes von Grotendieck einen super wichtigen Tipp bekommen hat.
0: Und dann fährt er also in dieses Dorf in der Nähe der spanisch-französischen Grenze und da im Garten vom Haus trifft der Fotograf schließlich auf einen alten Mann. Er sieht eher aus wie so ein Druide und ehrlich gesagt weniger wie so ein Mathe-Professor, wie man ihn sich vorstellt. Und doch ist es. Es ist tatsächlich Alexander Grotendieck und der Fotograf hat ihn tatsächlich gefunden und der durfte ihn ja auch fotografieren. Was hat er dir denn von dieser Begegnung erzählt? Also was war denn sein Eindruck von Grotendieck?
1: Also vieles von dem hat er mir tatsächlich nicht erzählen wollen, denn er hatte so eine Abmachung gemacht, dass er halt das nicht weitergibt, ne?
0: Okay.
1: Und also diese Tipps, die ihr bekommen habt, um den Grotendieck halt zu finden. Auch dazu hat er nichts verraten. Und dann hat mir halt auch erzählt, dass die Kommunikation halt generell nicht einfach war.
0: Mit Grotendieck dann?
1: Genau. Er war natürlich schon älter, konnte deswegen schwer hören und war auch schwer zu verstehen. Aber er hat mir erzählt, dass man erkennen konnte, dass Grotendieck nicht bei guter Gesundheit war. Er beschreibt ihn als körperlich gebrochenen Menschen. Das Foto würde Grotendieck eher schmeicheln. Und wir haben uns ja auch darüber unterhalten, ne, dass halt bei der Mathe-Community die Meinung zu hören war, dass man ihm eigentlich helfen müsste, also nachdem dieses Foto bekannt wurde. Und gleichzeitig gab es auch noch Stimmen, die meinten, ja, man müsse eigentlich die Entscheidung Grotendiecks respektieren, ne?
0: Ich finde es total interessant, dass du sagst, dieses Foto Grotendieck eher geschmeichelt hat, weil wenn man das jetzt vielleicht mal ganz kurz googelt, kann man irgendwie schon sehen, das ist wirklich ein sehr alter Mann, so mit Rauschebart, und er sieht wirklich gebrechlich aus. Und wenn er dann quasi sagt, dass ihm das sogar noch schmeichelt und sein Gesundheitszustand wohl eigentlich sogar noch schlechter war, dann finde ich, ist das irgendwie schon krass, wie er das so erzählt. Es ist ja dann eben auch tatsächlich so, dass Grotendieck schließlich im Oktober 2014 stirbt, also gar nicht mal so viel später nach diesem Foto. Und Grotendieck stirbt allein in einem Krankenhaus. Und erst nach seinem Tod wird das Ausmaß seiner Isolation auch wirklich sichtbar. Also sein Haus ist voller Pflanzen, also wirklich komplett voll. In so einer kleinen Hütte im Garten stapeln sich so Glasflaschen mit Gemischen aus Alkohol und Pflanzen. Niemand weiß so richtig, wofür das eigentlich gedacht ist, aber alles in sich sicher trinken sollte man das definitiv lieber nicht. Und man findet Schriften über Schriften, und sie handeln oft weniger von Mathematik, sondern vielmehr so vom Bösen auf der Welt, von Kosmologie. Vieles ist super wie geschrieben und überhaupt nicht mehr nachvollziehbar. Und vom Genie Alexander Grotendieck, der die Mathematik ein halbes Jahrhundert früher noch revolutioniert hat, ist ehrlich gesagt nicht mehr so viel übrig. Und ich finde, das ist schon irgendwie ein trauriges Ende für unsere Geschichte aus der Mathematik. Das kann und will ich so nicht stehen lassen. Und deswegen nochmal meine Frage an euch beide. Vielleicht erstmal Manon. Was ist denn dein allerliebster Grotendieck-Fun-Fact? Deine liebste Geschichte zum Mathe-Rebellen? Also irgendwas Schönes, was du uns noch zu Grotendieck sagen kannst.
2: Also mein Lieblings-Fun-Fact hängt mit der Zahl 57 zusammen. Also die wird nämlich auch als Grotendieck-Primzahl bezeichnet.
0: Aber wenn ich mal ganz kurz durchrechne, also Primzahlen kann man durch sich selber teilen, durch 1, und das war's. Und wenn ich mir jetzt aber 57 durchrechne, bin ich mir ziemlich sicher, dass es keine Primzahl ist, oder?
2: Genau, ja, also das merkt man, wenn man sich die Quersumme anguckt, weil die ist 12, also 5 plus 7. Mhm. Und 12 ist durch 3 teilbar, deswegen muss 57 auch durch 3 teilbar sein.
0: Ja.
2: Also du hast recht, das ist keine Primzahl. Aber ich finde, auf den ersten Blick sieht die schon so wie eine Primzahl aus, oder? Also rein intuitiv, nein?
0: Nö. Aber ich habe mir aber auch noch nie Gedanken darüber gemacht, wie Primzahlen aussehen. Also ich weiß, dass 11 eine Primzahl ist.
2: Und ja, genau. Erstmal ungerade. So. Okay. Also ich weiß nicht, ich habe da, ja, viele Mathematiker haben da schon so wie so eine Art Blick manchmal, so die, ich weiß nicht, die 103 sieht irgendwie aus wie eine Primzahl. Und
1: absolut.
2: Ja, oder? Oder
0: ja, wenn ihr das sagt.
2: Ja, und jedenfalls hat wohl auch Grotendieck gedacht, dass die 57 wirkt wie eine Primzahl, weil laut einer Erzählung soll er mal von Kollegen gefragt worden sein, ey, hier, Alex, sag mal eine Primzahl. Und er sagt dann halt einfach ganz trocken 57.
0: Und guck mal, mir ist aufgefallen, dass es keine Primzahl ist. Ich finde, das ist gut.
2: Das ist auf jeden Fall gut. Und ich finde aber an der Geschichte, was ich so schön finde, ist halt nicht nur, dass es irgendwie lustig ist, sondern halt auch einfach, das zeigt, dass halt auch Genies fehlbar sind. Und ja, dass es in der Mathematik auch große Mathematikerinnen und Mathematiker halt manchmal halt auch daneben liegen bei den einfachsten Dingen.
0: Ich stelle mir gerade so die Gesichtszüge des Gegenübers vor, wenn Grotendieck plötzlich sagt, 57.
2: Tatsächlich wurde die 57 auch von einem anderen großen Mathematiker, von Hermann Weyl, in der Veröffentlichung sogar als Primzahl bezeichnet. Nur so nebenbei.
0: Skandal. Vielleicht hatte es Grotendieck daher, aber ich weiß jetzt auch nicht, wann der andere gelebt hat. Also von daher.
1: Deswegen wird auch eben halt diese Zahl 57 als Ehrenprimzahl genannt, weil so viele Mathematiker daneben liegen damit.
0: Okay. Hast du denn auch so eine Fun-Fact-Geschichte über Grotendieck?
1: Also das ist jetzt keine Fun-Fact-Anekdote, aber es gibt ein Zitat aus seinem Buch, das mir, ich sag mal, gefällt. Mhm. Sein Buch, seine Autobiografie, die für unsere heutige Folge die Hauptquelle war, da vergleicht er sich mit seinen alten Freunden aus der Studizeit. Er meint, dass diese auch Tiefgreifendes und Schönes in der Mathematik erreicht hätten, aber er meint auch gleichzeitig, dass sie auch eher diesem mathematischen Establishment, sagen wir mal, angepasst hätten, um dadurch halt nicht wirklich eine mathematische Revolution anstoßen konnten. Mhm. Er selbst dagegen hätte es geschafft, sich davon loszulösen, dank einer besonders wichtigen Fähigkeit, nämlich die, allein sein zu können. Ich möchte dieses Zitat jetzt nicht romantisieren oder irgendwie feiern, weil wir ja eben gesehen haben, dass er am Ende seines Lebens ja körperlich und seelisch gelitten haben muss, eben weil er einsam war. Aber es könnte kaum ein symptomatischeres Zitat für ihn geben. Darin spiegeln sich meiner Meinung nach ja zum einen der Einfluss seiner revolutionären Eltern wider, aber auch sein ganzes mathematisches Werk und auch seine Sehnsucht danach, sich selbst treu bleiben zu müssen.
0: Ich finde, das kann man ja vielleicht auch ein bisschen so zusammenfassen, dass Grotendieck einfach sein Ding gemacht hat und gesagt hat, fuck it, wenn ihr das halt irgendwie doof findet, dann ist das halt so, aber das ist nicht mein Problem. Ich finde, das ist schon schön.
1: Da ist auch ein bisschen Schönheit dabei, auf jeden Fall.
0: Ja, dann vielen lieben Dank, ihr beiden, dass ihr euch so viel Zeit genommen habt, um über Alexander Grotendieck zu sprechen.
1: Danke zurück.
2: Danke für deine Geduld.
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0: Wir hören uns in 2 Wochen wieder mit einer neuen Geschichte aus der Mathematik und wir werden von dem Mathematiker sprechen, der die Quadratur des Kreises als Sprichwort wohl so sehr mochte, dass er daraus sein ganzes Lebenswerk gemacht hat. 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
1: Nun verstehe einer die Menschen. Kaum ist das Zittern und Frösteln der vergangenen Monate vorbei, gibt das Heidelberg Institute for Geoinformation Technology eine Routing-Anwendung heraus, die möglichst schattige Routen vorschlägt. Wie die katholische Nachrichtenagentur vermeldet, beschränkt sich die App vorerst auf 80 deutsche Städte mit jeweils mehr als 100.000 Einwohnern. Wer in Gießen oder Kleve unterwegs ist, muss sich seinen Schattenweg weiterhin selbst suchen, was ja eigentlich als lösbare Aufgabe angesehen werden darf. Selten ist Schwarz-Weiß-Denken so erwünscht wie in diesem Fall, obgleich auch hier dem planerischen Vorausschauen Grenzen gesetzt sind. Wie es hinter der nächsten Ecke mit dem Sonnenbeschuss aussieht, wissen oft weder Pfadfinder noch Ortskundige, geschweige denn weiß es der Fremde, der auf der Flucht vor der Sonne permanent die Straßenseite wechselt. Eine strapaziöse Übung, die man während der Wintermonate unter entgegengesetzten Vorzeichen vollzieht und getrieben von dem unstillbaren Verlangen nach Vitamin D immer zu der sonnigen Seite der Straße hinterherläuft. Im Winter herbeigesehnt, im Sommer gefürchtet. Zu viel Sonne macht die Haut krank und den Kopf matschig, wenn sie uns von oben einheizt und von unten den Asphalt weichkocht. Dass wir Menschen in unserer lichtscheuen Existenz so zufallsgetrieben über die Straße hüpfen, ist unserer mangelhaften geistigen Ausstattung geschuldet. Wir verfügen im Gegensatz zum Heidelberg-Institut nicht über ausreichende Mengen an hoch aufgelösten Schattendaten als Grundlage für unser selbstbestimmtes Routing. Der schöne Nebeneffekt des Versuchs, die Folgen der urbanen Hitze beherrschbar zu machen, wie es in der Meldung heißt, ist übrigens, dass der Schatten, ja, das muss jetzt sein, aus seinem Schattendasein geholt wird. Wer oder was es in den Rang einer App schafft, ist nämlich ein wertvoller Bestandteil des Lebens. Dass man im Brechtschen Sinne nur die im Licht sieht, die im Schatten aber nicht, hat der sonnenabgewandten Seite des Lebens ein ganz mieses Image verschafft. Wenn wir jetzt alle zu Schattenexistenzen werden, die mit ihrem Smartphone frohlockend die dunkle Seite der Straße feiern, auch in der Gewissheit, uns so ein weiteres Feld der gesundheitlichen Perfektionierung technisch gefügig gemacht zu haben, wird der Schatten seinen Schrecken verlieren. Die Schattenwirtschaft wird Umsatzrekorde erzielen. Der antriebslose Held aus Alfred Anders, ein Liebhaber des Halbschattens, wird zum Vorbild für alle Schattenmänner, die einen verlässlichen Kompass zwischen Hell und Dunkel brauchen. Für Zürich gibt es zum Glück schon seit 2025 in der OpenStreetMap den Vampir-Modus, der dort den schattigsten Weg aufzeigt. Auch das beweist, lichtscheue Figuren sind weltweit im Kommen.
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1: Wer in der DDR ein Kind hat, hat auch einen Zekiwa, einen Zeitzer Kinderwagen. Der Zekiwa macht die Stadt Zeitz im mitteldeutschen Revier weltberühmt.
2: In Zeitz werden täglich etwa 1000 Kinder-, Sport- und Puppenwagen gebaut. Viel Technik und Mühe wird aufgewandt, um Müttern und Sprösslingen ansehnliche und strapazierfähige Fahrzeuge zu liefern. Bleibt zu sagen, dass Zeitzer Babywagen in vielen Ländern geschoben werden.
1: Zu DDR-Zeiten ist Zekiwa der größte Kinderwagenhersteller Europas. Tausende BewohnerInnen der Stadt Zeitz arbeiten damals in der Zekiwa-Fabrik. Heute gibt es in Zeitz noch das Deutsche Kinderwagenmuseum, das an diese Erfolgsgeschichte erinnert. Aber auch an ihr plötzliches Ende. Mit dem Mauerfall verlieren nämlich auch bei Zekiwa tausende Menschen ihre Arbeit. Die Zeitzer Kinderwagenproduktion wandert ins Ausland ab. Wer kann, verlässt die Stadt und zieht in den Westen. Seit 1989 hat Zeitz ein Drittel seiner EinwohnerInnen verloren und damit auch jede Menge Steuereinnahmen. Aus der Kinderwagenstadt wird eine Stadt, in der es immer weniger Kinder gibt. Zeitz steht damit sinnbildlich für ein Problem, mit dem im mitteldeutschen Revier fast jeder ländliche Ort zu kämpfen hat. Es gibt viel zu wenig junge Menschen. Eigentlich. Eigentlich sieht es nicht gut aus für Zeitz. Aber seit die Strukturwandelgelder in die Stadt gespült werden, wird hier ein neuer Wind. Und seit 2021 steigt auch die Einwohnerzahl langsam wieder an. Günstige Mieten locken KünstlerInnen aus ganz Deutschland hierher. Immer mehr Menschen ziehen zurück oder neu dazu, um hier Familien zu gründen. Und bringen die Lust mit, auch für die Stadt Neues aufzubauen.
3: Für mich ist Zeitz einfach so eine Stadt im Aufbruch. Und vielleicht noch ein bisschen an einer Art Scheideweg. Also man weiß noch nicht genau, wird es jetzt wirklich besser oder geht es doch weiter den Bach runter sozusagen.
1: Kann der Strukturwandel dafür sorgen, dass junge Menschen und junge Familien hier wieder leben wollen? Ich bin Joanna Voss und das ist Nach der Kohle. Folge 10. Das neue Berlin. Wenn man heute in Zeitz ankommt, dann ist der plötzliche Niedergang, der in den 90ern über die Stadt hereingebrochen ist, nicht zu übersehen. Es gibt hier jede Menge prachtvolle Altbauten, von denen gefühlt jeder dritte komplett verfallen ist. Fenster und Türen sind eingeschlagen oder zugemauert. Auf vielen Grundstücken liegt Müll und Schutt. Und dann gibt es noch große leere Fabrikgelände, Überbleibsel von der starken Industrie, die es hier mal gab. Eine Massenabwanderung, wie Zeitz sie nach dem Mauerfall erlebt hat, macht sich auch in den Finanzen einer Kommune bemerkbar. Die Stadt Zeitz ist hoch verschuldet. Aber seit ein paar Jahren gibt es hier wieder Hoffnung. Und zwischen dem Wind, der durch die leeren Häuser pfeift, hört man auch immer mal wieder Klopfen und Hämmern. In Zeitz wird wieder gebaut. Bis 2026 allein sind 10 Projekte für die Altstadtsanierung geplant. 25 Millionen Euro werden dafür investiert. Zeitz bekommt eine neue Turnhalle und ein Digitalisierungszentrum. Das ehemalige Fabrikgelände von Zekiwa wird als Denkmal für Industriekultur saniert. Und die S-Bahn-Verbindung von Leipzig nach Gera über Pegau und Zeitz wird elektrifiziert. Mit dem Strukturwandel erhoffen sich viele für Zeitz eine Wiedergeburt. Auch, weil es jetzt Geld für Investitionen gibt, das die Stadt die letzten Jahrzehnte nicht hatte. Vor allem junge Leute sehen in Zeitz kreative Freiräume, die in anderen Städten Deutschlands durch steigende Mieten längst nicht mehr existieren. Und mit den jungen Leuten gibt es in der Stadt der Kinderwagen auch endlich wieder mehr Kinder. Auf einem Spielplatz mitten in der Stadt treffe ich die 27-jährige Charlotte und ihren Sohn Aljoscha.
4: Hallo.
5: Hi, ich bin Joanna.
4: Hallo.
3: Das ist Aljoscha.
5: Hallo Aljoscha.
1: Der versteckt sich erstmal hinter seiner Mama.
5: Das nehme ich mal nicht persönlich.
3: Nein, nein.
1: Charlotte gehört zu den RückkehrerInnen.
3: Ich bin Charlotte Blume. Ich wohne in Wetterzäume, das ist hier ganz nah an Zeitz dran und bin da auch aufgewachsen, die meiste Zeit meiner Kindheit und Jugend. Und genau, ich bin kurz vor der Geburt meines Kindes wieder hierher gezogen in die Gegend und seitdem wohnen wir jetzt hier als Kleinfamilie.
1: Die Entscheidung, nach Zeitz zurückzukommen, haben Charlotte und ihr Partner in Corona-Zeiten getroffen.
3: Wir waren da gerade in Halle. Ja, und sind einfach ein bisschen aus der Stadt geflohen erstmal und haben im Sommer schon dann hier eine Weile gewohnt, waren dann wieder weg. Und dann sind wir mehr durch Zufall, war eigentlich der Plan, nach der Geburt eine Weile hier zu sein, um so ein bisschen entspannte Zeit zusammen zu haben und anzukommen im Familienleben. Und eigentlich sind wir ja dann einfach da geblieben, könnte man sagen. Also hat sich dann so entwickelt, dass wir erst dachten, wir sind ein paar Monate da und dann war es irgendwann ein Jahr und jetzt haben wir irgendwann entschieden, wir bleiben jetzt einfach hier, weil wir uns sehr wohlfühlen und so eingelebt haben.
4: Ich mache hier gerade einen ganz großen Haus.
1: Aber kurz nachdem sie ankamen, gab es erstmal einen ziemlichen Rückschlag für die jungen Familien in Zeitz. Der dreijährige Aljoscha, der gerade im Sandkasten einen Berg baut, ist nämlich eins der letzten Kinder, das noch hier in Zeitz in der Kinderklinik geboren wurde. Die wurde 2023 unter großem Protest geschlossen. Zu unrentabel. Wo früher mal Kinder geboren wurden, ist jetzt stattdessen eine Geriatrie, also eine Station für alte Menschen. Aljoscha hat genug vom Sandkasten. Er hat Hunger. Wir gehen in Richtung Bäcker.
6: Woran merkt man das denn gerade als junge Familie, so im Alter?
3: An Ärzten. Also das merkt man auf jeden Fall enorm. Es ist unglaublich schwer, es irgendwie, vor allem wenn man jetzt herkommt, es ist total schwer, Ärzte zu finden, auch Kinderärzte, Kinderärztinnen.
1: Charlotte sagt, als die Kinderklinik geschlossen wurde, hat sie das schon ein bisschen beunruhigt. Wenn sie jetzt ein zweites Kind kriegen würde, müsste sie zur Entbindung in die nächste Stadt fahren. Auch die letzte Kinderärztin von Zeitz wird ihre Praxis bald aufgeben.
3: Also man merkt es einfach hier im Stadtbild, finde ich, auch sehr stark, dass die Läden einfach immer wieder zumachen oder genau die Innenstadt so ausstirbt, weil natürlich auch immer weniger Leute da sind, die dann so ein Geschäft machen oder wenn dann jemand ein Geschäft macht, einfach die Kaufkraft nicht da ist und dann leider häufig wieder schließen müssen.
1: In der Innenstadt ist wenig los. Einen Optiker gibt es hier, ein Reisebüro, einen Rossmann. Und dazwischen sehr viel Leerstand. In einem Glaskasten hängen Wohnungsanzeigen. 3 Zimmer, 65 Quadratmeter im Zentrum von Zeitz gibt es kautionsfrei für 270 Euro kalt.
3: Ja, das ist ja dann doch auch für einige irgendwie ein Punkt, dass sie dann hierher kommen, weil sie merken, hier ist irgendwie noch Platz oder... Genau, man kann sich überhaupt was leisten auch. Gerade aus so einem künstlerischen oder kreativen Bereich sind auch jetzt einige zugezogen, weil man natürlich, also man kann sich dann ein großes Atelier auch irgendwie oder ein verhältnismäßig großes Atelier trotzdem irgendwie leisten und kann da sozusagen arbeiten.
1: Charlotte hat selbst Kunst- und Medienpädagogik in Merseburg studiert. Die Möglichkeit, hier in Zeitz etwas gestalten zu können, die ist auch für sie ein wichtiger Grund, zu bleiben. Damit hier eben nicht alles weiter den Bach runtergeht, sondern die Geschichte von Zeitz gedreht werden kann.
3: Genau, es kann irgendwie beides noch so ein bisschen passieren, habe ich das Gefühl. Und ich finde es irgendwie aber schön, da mit reinzugehen und zu sagen, ich kann hier aber vielleicht was bewegen, dass es eben nicht schlechter wird, sondern dass es jetzt besser wird. Und dass man irgendwie was in der Stadt macht und aus der Stadt macht, weil ich finde, sie hat total viel Potenzial.
1: Und genau das will Charlotte in Zeitz jetzt tun, mitten in der Innenstadt. Sie arbeitet bei einem Verein namens Kunststoffe e.V. mit Sitz in Leipzig. Und der hat Fördermittel bekommen, um einen Krimskramsladen in Zeitz aufzumachen. Eine Art Materialsammlung und Werkstatt soll das werden, wo Leute hinkommen können, um Gegenstände zu reparieren oder neue Dinge zu bauen. Damit soll auch ein Begegnungsort entstehen, um die verschiedenen Generationen in Zeitz miteinander ins Gespräch zu bringen. Gerade die älteren ZeitzerInnen, die den Niedergang der Industriestadt miterlebt haben, wollen nicht so richtig glauben, dass jetzt alles besser wird.
3: Also es gibt auf jeden Fall die Sicht, dass die Stadt verloren ist und dass man da auch nichts mehr reißen kann. Genau, und so eine, ich nenne es jetzt mal Meckerkultur, so, das ist alles schlecht, nichts passiert und genau. Und vielleicht eben auch neue Einflüsse dann eher negativ gewertet werden. Also wie schafft man dann trotzdem sozusagen die Stadtgesellschaft und die Menschen, die hier wohnen, die hier aufgewachsen sind, da trotzdem mitzunehmen oder mit einzubeziehen, dass es nicht so ein Gefühl ist von, hier kommen irgendwie ständig Leute hin und die machen dann Sachen und dann sind sie vielleicht auch wieder weg, weil sie irgendwie was anderes finden. Dass man das, im besten Falle wäre es sehr schön, das kombiniert sich einfach und es wird sozusagen ein neues Stadtgefühl geschaffen damit.
1: Bis ihr Laden eröffnet, arbeitet Charlotte von einem Coworking-Space aus, der auch hier in der Innenstadt ist. Zwischen all dem Leerstand und den verfallenden Häusern sticht der Coworking-Space nochmal doppelt hervor. Auf digitalen Anzeigetafeln im Fenster stehen da Wörter wie Zukunft, Digitalisierung und Networking. Drinnen setze ich mich auf einen der schicken Ledersessel, die hier stehen. Ich bin mit Christine Baumert verabredet, die Idee für den Space hatte. Christine ist Mitte 30, in Zeitz geboren und aufgewachsen. Für ihre Ausbildung ist sie erstmal weggezogen. Und wie Charlotte ist auch sie nach Zeitz zurückgekehrt, um hier eine Familie zu gründen.
7: Naja, als junge Frau überlegt man das tatsächlich natürlich hin und her, ob das der geeignete Schritt ist. Man hat natürlich andere Karriere- und Entwicklungsmöglichkeiten, wenn man vielleicht in größeren Firmen tätig ist, auf Konzernebene. Man hat kulturell ein anderes Angebot, aber ich habe mich am Ende doch bewusst dafür entschieden, weil ich die ländliche Ruhe sehr mag und dachte, es ist halt ein schönes Umfeld, um eine Familie großzuziehen. Und ich bin ja hier nicht angebunden, sondern bin flexibel. Wir haben hier eine unmittelbare Nähe nach Halle und Leipzig, selbst über Zugverbindung. Selbst nach Berlin bin ich mit dem Auto schnell. In 4 Stunden bin ich am Meer. Also wir sind ja

0: da arbeitet einfach die Demografie in Deutschland und das nicht nur in Zeitz so hart dagegen, dass solche Mittelstädte wie Zeitz Bestand haben. Aber ich sage immer, das Leben ist ja das, was man daraus macht. Und ich bin halt immer ein Vorwärtsdenker. Ich bin recht progressiv, würde ich von mir behaupten. Und da müssen wir die Dinge halt so gestalten, dass sie uns gefallen und dass sie schön sind und einen positiven Verlauf nehmen.
1: Die Idee für den Coworking Space kommt Christine während der Pandemie. Mit ihrem Partner schreibt sie damals an einem Konzept für das alte Zekiwa-Fabrikgelände. Da, wo früher Kinderwagen hergestellt wurden, wäre jetzt Platz für einen Messeort. Und Christine denkt sich, mit seiner zentralen Lage im Leipziger Umland und den freien Gewerbeflächen in der Innenstadt wäre Zeitz auch der perfekte Ort für einen Coworking Space. Mittlerweile gibt es hier 16 Arbeitsplätze. 12 in abschließbaren Büros und 4 im offenen Raum. Tageskunden können sich spontan einen Schreibtisch mieten, wenn ihnen im Homeoffice das Dach auf den Kopf fällt. Vereine nutzen die Räume für Sitzungen und Workshops. Und auch die Stadt Zeitz hat hier ein festes Büro.
0: Da sind also Menschen dabei, die Prozessoptimierung machen. Da sind Menschen dabei, die Anwendung programmieren. Und das sind aber auch junge Frauen, die ein Startup gründen, dabei. Wie zum Beispiel die Krimskrams-Ladies aus Zeitz. Und dann habe ich natürlich aus der freien Wirtschaft auch Unternehmen noch eingemietet.
1: Eine Stadt mit viel Leerstand und günstigen Mieten, die eine junge, kreative Szene anzieht. Irgendwie hat man das doch schon mal gehört.
2: Ist Zeitz das neue Berlin?
0: Mutig, aber ich sagte natürlich ja. Ich sitze ja hier in meinem Coworking-Space und trinke Latte Macchiato. Natürlich ist Zeitz das neue Berlin, ja.
1: Mit dem Coworking-Space will Christine auch was für das Gemeinschaftsgefühl in der Stadt tun. Einen Treffpunkt schaffen.
0: Es geht ja darum, Ressourcen zu teilen und eine Gemeinschaft aufzubauen. Und das ist doch was, was vielen Menschen sehr am Herzen liegt, also wieder zusammenzukommen. Es geht ja nicht darum, hier nur zu arbeiten, sondern es geht darum, eine Community zu bilden und zu netzwerken und gemeinschaftlich auch Problemlösungen zu entwickeln. Und das passiert hier. Und ich glaube, das haben viele verstanden und finden es deshalb auch sehr gut.
1: Während wir hier im Schaufenster des Coworking Space sitzen, pressen immer mal wieder ältere Menschen etwas misstrauisch ihre Nasen gegen die Fenster. Nicht alle ZeitzerInnen lassen sich leicht fürs Netzwerken und gemeinschaftliche Probleme lösen begeistern.
0: Naja, tatsächlich die Menschen, die es nicht einfach hatten, zur Wendezeit beruflich wieder Fuß zu fassen. Es gab ja, wir waren eine Industriestadt, eine sehr, sehr große Industriestadt. Wir hatten riesige Industriefirmen angesiedelt und davon sind natürlich viele Betriebe leider nicht mehr existent. Das heißt, viele Menschen haben ihren Arbeitsplatz verloren und nicht jeder hat beruflich auch Anschluss gefunden. Und das hatte natürlich zur Folge, dass die eigene Lebensqualität massiv darunter gelitten hat. Eventuell sind auch die Kinder weggezogen. Das heißt, Familien sind ja zum Teil auseinandergebrochen und das hinterlässt natürlich einen tiefen Schmerz. Das heißt, diese Menschen in sich, sage ich immer, die sind nicht pessimistisch oder vielleicht gar nicht wütend im Herzen, eigentlich sind die immer traurig, sage ich. Man muss denen viel zuhören und vielleicht auch mal die richtigen Fragen stellen und dann kann man schon viele Menschen auch wieder abholen. Aber ich denke, es ist auch wichtig, dass man empathisch und versucht, mit Verständnis aufeinander zuzugehen. Also es gibt durchaus Menschen, die es hier nicht leicht hatten und auch nicht mehr leicht haben.
1: Christine macht auf mich einen ziemlich toughen Eindruck. Eine Frau, die weiß, was sie will und sich jeden Tag dafür einsetzt. Ich frage sie nach den Montagsdemos, die hier eine Straße weiter immer noch jede Woche stattfinden. Eine Stadt, der die BewohnerInnen Jahrzehnte beim Verfall zusehen mussten, ist ein fruchtbarer Boden für die AfD. Bei der Landtagswahl in Sachsen-Anhalt 2021 hat der AfD-Kandidat in Zeitz aus dem Stand das Direktmandat geholt.
2: Die AfD ist ja auch ziemlich stark hier in der Stadt. Macht dir das Sorgen mit Blick auf die Zukunft und auch die nächsten Generationen?
0: Auch da wieder, ich bin kein ängstlicher Mensch. Mich verärgert das eher. Da kommt meine Empathie an ihre Grenzen. Ich hatte tatsächlich einen Markttag, wo die AfD hier ihre Zelte vor meinem Schaufenster aufschlug und ich konnte das dann ganz gut flankieren mit Kommunikation nach außen. Also ich habe die Fenster beklebt mit dem Spruch, wir lieben alle Menschen und habe mein digitales Display umgestellt mit dem Slogan, die AfD ist halt keine Alternative für Deutschland. Und ich glaube, genau das ist das richtige Mindset, wie man mit der Situation umgeht. Die, die laut sind, nicht laut bleiben lassen, also auch mal eine Gegenstimme kundtun, argumentativ dagegen halten. Und ich persönlich möchte zum Beispiel für den Zeitzer Stadtrat dieses Jahr mit kandidieren. Also möchte auch wieder Frauen vor allem und vor allem auch junge Menschen mit befördern und aufrufen, sich

0: wieder in Politik einzubringen, in Demokratie einzubringen. Ne? Denn Demokratie lebt halt vom Mitmachen. Und ich glaube, manchmal haben wir alle so eine Konsumentenhaltung mittlerweile eingenommen. Dem Motto, der Bund gestaltet das und die Politik schafft Rahmenbedingungen. Aber in der Politik sitzen halt nur Menschen. Und deshalb, ja, es ärgert mich zu wissen, dass hier eine große Wählerschaft AfD-Wähler sind. Aber auch da muss ich den Bogen wieder schlagen. Ne? Wenn man sich mal die Empathiebrille aufsetzt, was sind das für Wähler? Das sind eben oft die, von denen ich vorhin gesprochen habe, die also eher aus einer Verlustsituation in ihrem Leben kommen, die auch Angst vor Zukunft haben.
1: Christine ärgert es, dass nur die AfD vor ihrem Laden Präsenz zeigt. Die demokratischen Parteien aus dem Mittelfeld, sagt sie, die sieht man hier an Markttagen nicht.

Zur Wahrheit in Zeitz gehört aber noch etwas. Dass die Einwohnerzahlen wieder steigen, das ist auch den neuen ZeitzerInnen zu verdanken, die aus dem Ausland hierher ziehen. Aus Polen, Syrien, Rumänien und vor allem aus der Ukraine. Menschen, die die AfD hier nicht haben will. Aber ohne diese knapp 4000 Menschen aus dem Ausland würde die Stadt weiter schrumpfen, so die Zahlen aus dem Rathaus. Und Zeitz wird auch dringend neue Arbeitskräfte brauchen. Gerade erst hat der Kinderwagenhersteller Zekiva angekündigt, dass in Zukunft wieder in Zeitz produziert werden soll.

0: Eins ist klar, wenn der Strukturwandel gelingen soll, dann braucht das Mitteldeutsche Revier Zuzug. Die AfD in Sachsen geht dagegen mit einer menschenfeindlichen Remigrationsagenda in den Landtagswahlkampf 2024 und kann, so die Prognosen, darauf hoffen, stärkste Kraft zu werden. Trotz Korrektivrecherchen und einem gesichert rechtsextremistischen Landesverband.
1: Die AfD suggeriert in Sachsen, aber auch im Bund, in anderen Bundesländern immer wieder, dass einfach alles so bleiben kann, wie es ist. Beim Strukturwandel, bei der Braunkohle mit dieser Message, nichts muss sich verändern und das, was sich verändert, das ist quasi ein böser politischer Wille. Und ich glaube, das sind vereinfachende, pauschale Botschaften, mit denen die AfD in Teilen aber auch große Erfolge feiert.
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1: Hier ist der Antritt, der Fahrrad-Podcast auf Detektor FM mit der 4. Mai-Ausgabe 2026. Mein Name ist Gerolf Meyer und ich freue mich über das schöne Feedback zu meinem Beitrag von der Spezialradmesse Spezi aus der letzten Woche. Die Atmosphäre der Spezi und die sehr interessanten Geschichten hinter den dort gezeigten Produkten scheinen auch für einige von euch ganz gut rübergekommen zu sein. Und darum geht's ja in diesem Podcast, Geschichten aus der Fahrradwelt hörbar machen und im besten Fall damit den Horizont immer wieder ein Stück erweitern. Ich versuche das hier in jeder Woche fortzusetzen und dabei unterstützen mich und das Team hier viele Menschen, die sich ins Antritt-Peloton bei Steady oder Apple Podcasts einreihen. Für einen Cappuccino im Monat könnt ihr sicherstellen, dass wir gemeinsam in die Fahrradwelt hineinhören können. Und wie das geht, lest ihr in den Shownotes. Und ganz praktisch umgesetzt haben das in den letzten Tagen Carsten, Justus und Philipp und ich sage ganz herzlichen Dank dafür und willkommen im Peloton, das sich übrigens in ungefähr 2 Monaten am 18. und 19. Juli hier in der Detektor FM Redaktion in Leipzig treffen wird. Wir fahren mit unseren Unterstützerinnen und Unterstützern Rad, wir essen Kuchen, wir nehmen einen Live-Podcast mit euren Fragen auf und wenn ihr überlegt, euch noch einzureihen, dann macht es doch einfach. Dann findet ihr auf Steady und bei Apple Podcasts auch unsere akustische Einladung zum zweiten Antritt-Treffen. Ich werde demnächst nochmal etwas dazu sagen und gehe erstmal rein mit euch in diese Ausgabe, in der wir uns mal wieder damit beschäftigen, wo und wie wir Radfahren können. Es könnte nämlich sein, dass das in Nordrhein-Westfalen bald schwieriger wird und das müssen wir uns unbedingt genauer anschauen. Let's go!

0: Wo fahren wir eigentlich Mountainbike? Im Wald natürlich, könnte man jetzt sagen, aber so einfach sind die Dinge nicht immer. Denn wo und wie man mit dem Rad in der Natur unterwegs sein kann, regeln natürlich Gesetze. Und die machen es Menschen mit Mountainbike nicht immer einfach. Manchmal auch denen nicht, die mit anderen Rädern unterwegs sind. Über die in Baden-Württemberg geltende sogenannte 2-Meter-Regel, die das Fahren auf Wegen unter 2 Meter Breite in vielen Fällen verbietet, haben wir in diesem Podcast schon mehrmals gesprochen. Und neu in der Diskussion ist jetzt Nordrhein-Westfalen. Im größten deutschen Bundesland ist zum einen im Februar 2026 ein Urteil gesprochen worden, bei dem es um die Haftungsfrage bei Unfällen auf öffentlichen Trails geht. Und zum anderen ist ein neues Landesforstgesetz auf dem Weg, das die Nutzung von Wegen und Trails deutlich einschränken könnte, wenn es denn so kommt, wie es gerade scheint. Ich muss mir das alles unbedingt erklären lassen und spreche dafür mit Sonja Schreiter vom Deutschen Interessenverband Mountainbike. Sonja ist dort Fachreferentin für Advocacy und Infrastructure und ich sage Hallo nach Erlangen, hallo Sonja.
1: Hallo, ich grüße dich. Schön, dass ich da bin heute.
0: Sonja, ich habe mich in der Vorbereitung spontan gefragt, warum jetzt Nordrhein-Westfalen? Hast du eine Idee?
1: Nein, ich habe tatsächlich auch keine Idee. Es kam für uns alles sehr überraschend, vor allem weil die Gespräche in Nordrhein-Westfalen zum Thema Mountainbiken seit Anfang des Jahres sehr positiv verlaufen sind. Hat es uns tatsächlich auf gut Deutsch rückwärts vom Stuhl gehauen.
0: Okay, das klingt ja schon ziemlich heftig. Ich habe dann noch eine Weile drüber nachgedacht, als ich mich das gefragt habe, warum Nordrhein-Westfalen, bin drauf gekommen, es ist das größte deutsche Bundesland. 18 Millionen Menschen leben dort. Ich könnte mir vorstellen, dass es vielleicht was damit zu tun hat und vielleicht auch mit dem Erfolg von E-Mountainbikes. Und vielleicht können wir das zusammen ein bisschen aufdröseln, was da eigentlich passiert ist und was weiter passiert. Und bevor wir zum neuen Landesforstgesetz kommen oder zu dem Entwurf, lass uns doch nochmal kurz über dieses Urteil des Oberlandesgerichts Hamm sprechen aus dem Februar 2026. Was ist da passiert?
1: Ja, es gab dort einen Unfall auf einem Flowtrail, mit dem sich das Oberlandesgericht Hamm in zweiter Instanz befasst hat. Und Gegenstand des Verfahrens war ein Sturz, bei dem ein Nutzer von der Strecke abgekommen war, weil der weitere Verlauf des Trails nach seiner Darstellung nicht ausreichend erkennbar war. Und das Gericht kam eben zu dem Ergebnis, dass die vorhandene Beschilderung nicht genügt hat und zusätzliche Sicherungsmaßnahmen erforderlich gewesen wären, um diese Gefahrenstelle angemessen abzusichern. Und dem Verein wurde daher leider eine Mithaftung in Höhe von 50% zugesprochen.
0: Okay, das heißt, der Verein ist dann der Betreiber dieses Flowtrails. So wie ich das verstanden habe, ist das ja aber kein Bikepark oder sowas, wo man Eintritt bezahlt, sondern es ist einfach von einem Verein angelegter Flowtrail, der legal da existiert, richtig?
1: Das ist richtig, genau. Wir haben aktuell keine ganz genauen Informationen darüber, ob dieser Trail als Sportanlage gewidmet ist, aber wir gehen davon aus, dass es sich um einen Trail in der freien Natur handelt, der dem freien Betretungsrecht unterliegt. Er war zumindest nicht abgesperrt und damit kostenfrei der Allgemeinheit zugänglich. Also muss man eben auch damit rechnen, dass jeder diesen Trail frei nutzt.
0: Ja, und dort ist es dann zu diesem Unfall gekommen an einer Gefahrenstelle. Und wenn ich es richtig verstanden habe, ist diese Gefahrenstelle auch markiert gewesen, aber eben nicht ausreichend. Habe ich das richtig verstanden?
1: Ja, genau. Also wir haben uns da auch entsprechendes Video- und Bildmaterial zu angeschaut. Es gibt einige YouTube-Videos zum Beispiel dazu, aber uns liegen auch Bildquellen der Justiz NRW vor. Und da kann man sehr gut diese Stelle erkennen. Ja, es handelte sich um eine scharfe Rechtskurve, wo es sehr steil nach unten ging, wo auch eine Hangsicherung angebracht war gegen Erosion und zusätzlich eben auch ein Flatterband. Und das Gericht hat eben gesagt, dass dieses Flatterband als Absperrung nicht ausreichend war und dass außerdem Kontrollen, die nach Aussage des Vereins durchgeführt wurden, nicht ausreichend dokumentiert waren und dass auch die Beschilderung und die Warnhinweise bezüglich dieser Stelle nicht ausreichend gewesen wären.
0: Ja, meine Frage muss ich da nochmal ein bisschen nachschärfen. Ne? Wenn ich sage, es war nicht ausreichend, dann zitiere ich quasi das Gericht. Also es ist die Einschätzung, die da getroffen wurde in diesem Urteil, weil letztlich stellt sich mir das so dar, es ist eine Gefahrenstelle, aber die war sogar markiert. Es ist nur nach deren Ansicht eben, nach der Ansicht des Gerichtes, nicht in einer Art und Weise, wie es hätte sein müssen. Nun sprechen wir ja über diesen Fall auch deswegen, weil er Fragen stellt für andere Trails, für andere Anlagen. Mhm. Wie ist es aus Sicht des DIMP? Wie schätzt ihr das ein und hat dieses Urteil Auswirkungen auf andere ähnliche Anlagen?
1: Mhm. Also wir als DIMP beschäftigen uns ja seit vielen, vielen Jahren intensiv mit dem Thema Verkehrssicherungspflicht bei Mountainbike-Trails und haben dazu im vergangenen Jahr auch gemeinsam mit dem ZIV, Zweirad-Industrieverband, eine Webinarreihe durchgeführt und jetzt vor kurzem auch einen Leitfaden zur Verkehrssicherungspflicht gemeinsam mit dem ZIV und Juristen veröffentlicht, sind also sehr intensiv im Thema drin und haben natürlich eine Einschätzung dazu. Aus unserer Sicht war der Wegeverlauf klar erkennbar. Im Mountainbiken gehört es ja dazu, eine fahrbare Linie zu finden. Das ist ja eine Herausforderung, die ich auch ganz bewusst beim Mountainbiken eingehe. Es ist aber eben auch wichtig, weil solche Trails in der Regel nicht abgesperrt sind, muss man eben jederzeit mit Hindernissen wie Ästen, Erosionsrinnen, gestürzten Personen oder auch Fußgängern auf solchen Wegen rechnen. Und wer eben schneller als mit angepasster Sichtgeschwindigkeit fährt, nimmt das Risiko eines Sturzes bewusst in Kauf. Und nach unserer Auffassung zum Sachverhalt des Urteils war die betroffene Person mit einer Geschwindigkeit unterwegs, die nicht dem Sichtfahrgebot entsprach und konnte daher nicht rechtzeitig auf die Situation reagieren. Ja, insbesondere bei einer Erstbefahrung ist es natürlich unerlässlich, dass sich Fahrer zunächst mit dem Trail vertraut machen. Na, und auch ist der Beschreibung nach zu vermuten, dass es sich um einen weitgehend naturbelassenen Trail gehandelt hat. Und unseres Erachtens war die Geschwindigkeit einfach zu hoch, um rechtzeitig anhalten und reagieren zu können. Und unsere Einschätzung ist, der betreibende Verein muss nur vor solchen Gefahren waren, die bei der Einhaltung dieses Sichtfahrgebots nicht erkennbar sind. Und darüber hinausgehende Maßnahmen können freiwillig erfolgen, dürfen aber eben bei Unterlassen nicht haftungsbegründend sein. Und dieses Urteil, das bringt jetzt natürlich eine enorme Rechtsunsicherheit für betreibende Vereine. Und viele öffentlich zugängliche Mountainbike-Trails werden eben ehrenamtlich gepflegt und unterhalten. Und jetzt besteht eben die Angst, dass wenn diese Sicherheitsanforderungen durch die Rechtsprechung sehr hoch angesetzt werden, dass das im Ehrenamt nicht mehr erfüllbar ist. Und dann besteht einfach die Gefahr, dass weniger neue Angebote entstehen oder vielleicht sogar schon bestehende Trails aufgegeben werden.
0: Ja, das bedeutet also, Leute legen ehrenamtlich unbezahlt Trails an oder kümmern sich um vorhandene Trails, sagen, wir nehmen die quasi unter unsere Fittiche, dann verunfallt dort jemand und auf einmal sind die Leute, die das machen, weil es eben so eingeschätzt wird, dass es nicht ausreichend wäre, sind die damit in der Haftung drin. Hast du konkret Reaktionen von anderen Trailbetreibenden, hast du mit Leuten gesprochen und was das für die bedeutet?
1: Ja, also wir haben natürlich auch im DIMP eigene Trails im Betrieb, die von unseren lokalen DIMP-Interessengemeinschaften, DIMP-IGs, gebaut und unterhalten werden. Mit denen haben wir uns natürlich intensiv ausgetauscht und denen natürlich auch konkrete Empfehlungen ausgesprochen. Da sind wir aber natürlich sehr nah dran an dem, was unseres Erachtens notwendig ist. Wir haben aber natürlich sehr, sehr viele Anfragen auch von Mitgliedsvereinen oder anderen Vereinen erhalten und haben dazu zum Beispiel auch erst ganz frisch gestern Abend ein eigenes Webinar veranstaltet, was auch mit über 50 Personen sehr, sehr gut besucht war. Also da besteht ein großes Interesse zum Austausch und haben da auch ganz konkret diesen Leitfaden zur Verkehrssicherungspflicht nochmal vorgestellt, das Video gemeinsam zu diesem Unfall auf dem Flowtrail oder zu dem Flowtrail angeschaut und das gemeinsam besprochen und konnten da, denke ich, auch vielen Teilnehmenden aus betreibenden Vereinen ein bisschen die Angst vor einer möglichen Haftung nehmen und auch ganz konkrete Empfehlungen geben, wie sie ihre eigenen Trails noch ein bisschen besser machen können, damit sie gar nicht erst in diese Situation kommen.
0: Wenn ich es aber zusammenfasse, dann kann man schon sagen, dieses Urteil macht es Trailbetreibenden nicht einfacher. Ja, weil es mehr Fragezeichen über das eigene Engagement und über den Betrieb solcher Trails setzt, als vor diesem Urteil existiert haben, richtig?
1: Das ist richtig, aber an der Stelle ist auch ganz wichtig hervorzuheben, das ist eine Einzelfallentscheidung. Das ist ein ganz konkreter Einzelfall, wo, ich sag mal, die Konstellation etwas unglücklich war, wo auch der betreibende Verein nicht ganz optimal vielleicht vorbereitet war.

0: Das Urteil ist vom Februar und es hat im Nachgang des Urteils hat es einige Diskussionen gegeben und diese Diskussionen sind jetzt abgelöst durch einen noch deutlich größeren Aufreger sozusagen der letzten Wochen. Und das ist der Entwurf eines neuen Landesforstgesetzes für Nordrhein-Westfalen. Was steht da drin? Was regt Leute mit Mountainbike und euch wahrscheinlich auch? Was regt euch daran so auf?
1: Ja, also am 13. Mai, also jetzt ganz kürzlich, hat eben das Ministerium für Landwirtschaft und Verbraucherschutz die sogenannte Verbändebeteiligung zur Änderung des Landesforstgesetzes gestartet. Um da auch nochmal die Brisanz hervorzuheben, als wir diese Einladung bekommen haben und den Gesetzesentwurf gelesen haben, hat es uns wirklich sehr, sehr, sehr überrascht, wie intensiv die Einschränkungen, wie massiv die Einschränkungen für das Radfahren im Wald sein sollen. Nach Paragraph 2 Absatz 2 des Entwurfs soll das Radfahren künftig nämlich nur noch auf Straßen und Fahrwegen sowie auf mit Zustimmung des Waldbesitzers und der Forstbehörde gekennzeichneten Trails erlaubt sein. Und vorher war die Formulierung, Radfahren ist auf Straßen und festen Wegen im Wald erlaubt. Und diese Einschränkung auf Fahrwege, die dann wiederum als befestigte oder naturfeste Waldwirtschaftswege definiert werden, bedeutet im Prinzip eine 3,5-Meter-Regel durch die Hintertür.
0: Ja, um diese 3,5-Meter-Regel habe ich einige Diskussionen gefunden. Ne? Dann gab es Leute, die haben gesagt, naja, so ganz genau steht da nichts drin von der 3,5-Meter-Regel. Andere haben gesagt, ja, Moment, das steht aber woanders. Ich habe auch was gefunden zur Definition, was erstmal sagt, es geht um eine Zweispurigkeit, was erstmal sowas wie Single Tracks und so natürlich ausschließen würde. Kannst du das nochmal erklären? Also sind diese 3,5 Meter fast noch eine Verdopplung der baden-württembergischen 2 Metern wäre, stehen die da wirklich in Aussicht?
1: Ja, tatsächlich. Wenn man sich die Begründung dazu näher anschaut, dann steht da eben, dass mit ihrem künstlich befestigten oder von Natur aus festen Untergrund und ihrer Wegbreite sind die Wege im Regelfall so beschaffen, dass sie von zweispurigen, nicht geländegängigen Fahrzeugen befahren werden können. Und es wird dort ein Erlass zitiert. Das ist der Erlass über den forstlichen Wegebau im Wald. Und der legt eine sogenannte Regelfahrbahnbreite von 3,5 Meter fest.
0: Okay, also und daher kommt das. Und das bedeutet, wenn es nicht offizielle, legalisierte Trailanlagen gibt, also Trailanlagen wird da nicht drinstehen als Formulierung, aber eigentlich sowas, worüber wir vorher gesprochen haben, am Beispiel dieses Urteils aus Hamm, wenn es das nicht gibt, dann ist das Radfahren und damit natürlich auch das Mountainbiken nur auf Wegen mit dieser Breite erlaubt.
1: Ja, so kann man das sehen, das ist richtig und natürlich auch auf jeglichen Waldwegen, die explizit als Radwege oder Mountainbike-Strecke beschildert sind.
0: Jetzt hast du vorhin diese Einschränkung gebracht. Ich habe es eben auch nochmal gesagt, ne? Es gibt noch diese Möglichkeit natürlich, dass man Trails legal anlegt und betreibt. Wir haben ja aber vorher auch schon über so ein Beispiel gesprochen. Dieses Anlegen und dieses legale Betreiben oder dieses Erreichen, dieses Status der Legalität ist ja aber auch verkompliziert worden, oder?
1: Ja, das ist richtig. Also die Genehmigungsverfahren sind mittlerweile leider sehr kompliziert geworden. In Nordrhein-Westfalen haben wir eine sehr, sehr große Besonderheit, was die Waldbesitzverteilung betrifft. Wir haben nur ungefähr 15% Landesforst, also staatlichen Forst, und ungefähr 64% Privatwald. Und im Privatwald ist es grundsätzlich ein bisschen schwieriger, als im Staatsforst offizielle Mountainbike-Trails anzulegen, weil man ja erstmal herausfinden muss, wer ist denn eigentlich der Eigentümer. Und es gibt für den Staatsforst eine sogenannte Daseinsvorsorge, die Erholung im Wald zu fördern und zu ermöglichen. Und die kann natürlich nicht 1:1 auf den Privatwald übertragen werden. Das heißt, es ist grundlegend schon mal ein bisschen schwieriger, in Nordrhein-Westfalen offizielle Mountainbike-Trails zu bauen und zu betreiben. Zusätzlich gibt es dort auch sehr viel

0: viele großflächige Naturschutzgebiete, wo wirklich eine Naturschutzgebietsverordnung zugrunde liegt. Und im Naturschutzgebiet ist es auch erfahrungsgemäß eher schwierig, aus Naturschutz-, Artenschutzgründen offizielle Mountainbike-Trails anzulegen. Und dann sind die Hürden einfach sehr hoch. Es werden naturschutzrechtliche Prüfungen verlangt, zum Beispiel. Es werden Ausgleichsmaßnahmen verlangt. Es werden hohe Haftungsanforderungen oder Kontrollanforderungen gestellt. Und deswegen gibt es leider in Nordrhein-Westfalen aktuell noch sehr, sehr wenig offizielle, legal entstandene Angebote. Und dadurch wird natürlich mit dieser neuen Formulierung im Landesforstgesetz das Mountainbiken sehr, sehr, sehr, sehr stark eingeschränkt.
1: Ja, und in Kombination mit dem vorherigen Fall kann man sagen, dass es eben auch nicht besonders attraktiv geworden ist oder zumindest dadurch nicht attraktiver geworden ist, überhaupt diese vielen Schritte zu gehen und von Eigentümer, Forstbehörde und allen anderen Beteiligten erstmal die entsprechende Zustimmung einzuholen, um dann einen Trail zu betreiben, den man aber auch immer ordentlich markieren muss, damit dort nicht sowas passiert. Okay, verstehe. Ehe wir darüber sprechen, woher das eigentlich kommt und warum es diesen Entwurf gibt und wie der begründet wird, ganz kurz nochmal, wir sprechen die ganze Zeit vom Entwurf, ne? Also das ist kein beschlossenes Gesetz, aber auf welchem Stück Weg ist es jetzt? Also wie sind die weiteren Schritte? Ich habe was gefunden davon, dass es eventuell auch schon 2026, also in diesem Kalenderjahr, in Kraft treten könnte, dieses Gesetz.
0: Wir haben konkrete Informationen von einem Mitglied des Landtags, der auch sehr aktiv ist in den sozialen Medien, der auch nochmal ganz transparent dargestellt hat, wie eben der weitere demokratische und politische Prozess aussieht. Jetzt hat eben erstmal am 13. die sogenannte Verbändebeteiligung gestartet, die läuft für 4 Wochen bis zum 8. Juni. Und bis dahin haben alle Verbände Zeit, so auch wir als Natursportverband, aber auch Waldbesitzende, Familienbetriebe, Naturschutzverbände, also NABU, BUND, Stellungnahmen zu schreiben. Und dann geht es weiter in die sogenannte Ressortabstimmung und einen zweiten Kabinettsbeschluss, wo eben unter den Ministerien der Entwurf neu abgestimmt wird und hoffentlich auch eben Änderungsvorschläge aufgenommen werden. Das soll voraussichtlich noch im Juli passieren, also Juli. Dann wird das Ganze an den Landtag zugeleitet, wo es dann in die erste Lesung geht. Da finden dann Diskussionen statt, da beginnt dann wirklich dieses parlamentarische Verfahren. Und dann gibt es Expertenanhörungen im Landtag, dann gibt es weitere Sitzungsausschüsse. Also da passiert wirklich noch wahnsinnig viel. Dann gibt es eine zweite und eine dritte Lesung gegebenenfalls, Plenardebatten. Und dieser Prozess, der soll voraussichtlich im November abgeschlossen sein. Und mit einer Veröffentlichung des Gesetzes, also einem tatsächlichen Inkrafttreten, plant man aktuell für Januar 2027. Also da fließt noch viel Wasser den Rhein hinunter, bevor das Ganze tatsächlich in Kraft tritt.
1: Ja, aber ne, so weit ist es dann auch nicht mehr. Januar 27 ist ja auch relativ nah. Und es klingt mir danach, als wäre, wenn einen dieses Thema interessiert, wenn einen das betrifft, wenn man zum Beispiel in Nordrhein-Westfalen wohnt und dort Mountainbike fahren will und nicht nur auf Wegen, die 3,5 Meter breit sind, als wäre jetzt eine gute Zeit, Einfluss zu nehmen.
0: Ja, absolut richtig. Jetzt gerade haben wir die Möglichkeit, sowohl als Verbände als auch als Community massiv Einfluss zu nehmen. Und man sieht in den sozialen Medien, dass das auch sehr, sehr gut funktioniert. Die Reichweite ist enorm. Und wir haben auf unserer Homepage auch FAQs veröffentlicht, wo wir die drängendsten Fragen beantworten und damit quasi eine Vorlage geben, wenn ihr als Mountainbiker, als Mountainbikerin, als Gravelbiker, als Gravelbikerin euch betroffen fühlt und zum Beispiel einen politischen Entscheidungsträger bei euch vor Ort direkt ansprechen wollt. Und wir tauschen uns natürlich auch mit anderen Verbänden aus und sprechen auch politische Entscheidungsträger direkt an, beziehungsweise wurden auch schon aufgrund der Aktionen in Social Media und der starken Präsenz von Mitgliedern des Landtags direkt kontaktiert.
1: Okay, also da geht man in den Austausch und wir müssen natürlich auch darüber sprechen, wie es jetzt zu diesem Entwurf kommt. Der fällt ja nicht vom Himmel, sondern der wird ja auch entsprechend argumentiert. In einer Begründung, die es dazu gibt, werden auch verschiedene Punkte angesprochen. Es geht zum Beispiel um den Bodenschutz. Es geht darum, dass eine alte Regelung nicht praxistauglich wäre. Es geht auch explizit um die wachsende Nutzung und den E-Bike-Boom in den letzten Jahren. Und es geht auch um Nutzungskonflikte und noch ein paar andere Punkte mehr. Was sagst du fachlich zu dieser Begründung? Ist sie nicht in manchen Fällen an sich erstmal auch nachvollziehbar?
0: Definitiv, vor allem aus Gründen des Klimawandels, des Bodenschutzes, des Waldschutzes ist es natürlich notwendig, die Landesforst- oder Landeswaldgesetze anzupassen. Das hat man ja schon allein daran gesehen, dass das Bundeswaldgesetz novelliert werden sollte, was ja dann leider aufgrund des Bruchs der Ampelkoalition nicht geklappt hat. Es ist also nachvollziehbar, dass die Gesetze an den Klimawandel insbesondere angepasst werden sollen. Aber natürlich wird dann von anderen Interessengruppen, wenn so ein Gesetz denn dann angefasst wird, versucht, die eigenen Interessen dort unterzubringen und dann eben mit, ich nenne es jetzt einfach mal Stammtischweisheiten, Begründungen zu konstruieren, mit denen das Mountainbiken versucht oder das Radfahren im Wald versucht werden soll, einzuschränken, weil für viele Interessengruppen im Wald das Mountainbiken leider nach wie vor ein Dorn im Auge ist.
1: Was ist für dich konkret so eine Stammtischweisheit?
0: Eine Stammtischweisheit ist zum Beispiel, dass Mountainbiken größere Auswirkungen auf den Boden, auf den Wald, auf die Tiere, die in dem Wald leben, hätte als das Wandern. Und da sage ich ganz klar, die ökologischen Auswirkungen des Mountainbikens oder des Radfahrens, solange es sich auf Wege bezieht, sind nicht so weit weg von denen, die fußläufige Bewegungsformen hinterlassen. Wir alle hinterlassen unsere Spuren im Wald, aber sie sind nicht, und das ist nachweislich durch Studien belegt, so viel relevanter als die, die wir zu Fuß hinterlassen.
1: Was sagst du zu diesem Argument des, ich fasse es mal zusammen, als des gestiegenen Nutzungsdrucks? Also diese Entwicklung, die wir ja im Mountainbike-Bereich so sehr plastisch haben, ne? Es werden weniger klassische Mountainbikes verkauft, aber viel mehr E-Mountainbikes und damit ist es natürlich auch leichter, öfter Trails zu fahren, mehr Leute können damit potenziell in den Wald fahren. Würdest du auch sagen, das ist auch stammtischmäßig eigentlich zusammengefasst, wenn man sagt, okay, durch diese technische Neuerungen, sind da mehr Leute unterwegs oder ist da was dran? Wie ist deine Sicht darauf?
0: Also ganz grundsätzlich finde ich es erstmal gut und das sieht man ja wirklich, mehr Menschen mit dem Rad da draußen im Wald unterwegs sind. Ob die sich jetzt alle als Mountainbiker bezeichnen, sei mal dahingestellt. Das Allensbach-Institut macht ja sehr regelmäßig Umfragen. Und da kann man ganz genau beobachten, die letzten 10 Jahre ist die Anzahl an Menschen, die sich als Mountainbiker bezeichnen und die sagen, ich fahre regelmäßig im Wald, nicht exponentiell angestiegen. Das lässt uns zu dem Schluss kommen, dass gerade im Segment E-Mountainbike viele Mountainbiker oder Mountainbikerinnen entweder auf ein E-Bike umsteigen oder dieses als Zweit- oder Drittrad sich anschaffen und gar nicht so viel mehr Mountainbikes oder E-Mountainbikes da draußen segmentspezifisch genutzt werden. Das heißt, die meisten radfahrenden Mountainbikenden, E-Mountainbikenden sind auf Wegen unterwegs, auch gerne mal auf breiten Forstwegen. Und die Menschen, die Trails fahren, also schmale Wege, egal ob mit Mountainbike oder E-Mountainbike, die sind gar nicht so relevant mehr geworden. Das ist mal ganz wichtig festzuhalten.
1: Und könnte es sein, dass jetzt, zumindest wenn diese Argumentation sich so durchsetzt, dass letztlich die, die manchmal als Biobiker bezeichnet werden, also die mit leichten Fahrrädern, mit ausschließlich Muskelkraft Trails hoch und runter fahren, dass die da so ein bisschen zumindest durch die öffentliche Wahrnehmung des Erfolgs der motorisierten Gefährte, dass die letztlich darunter ein bisschen zu leiden haben?
0: Leider ja. Da möchte ich auch ganz stark an die Mountainbike-Community appellieren. Wir dürfen uns nicht spalten lassen. Das ist ganz, ganz, ganz wichtig. Wir sind Mountainbiker, wir sind Radfahrer, wir fahren im allerüberwiegenden Teil auf Wegen. Radfahren, Mountainbiken ist auf Wege gebunden. Ganz, ganz, ganz wenige einzelne schwarze Schafe fahren querfeldein. Ich sag mal, fahren sich einen Strava-Trail ein zum Beispiel. Die meisten halten sich an das Wegegebot. Und das, was hier leider sehr oft mit einfließt, ist das Thema illegaler Trailbau, der dann wiederum übertragen wird auf das Mountainbiken an sich. Und man muss auch mal ganz klar sagen, solange man auf Wegen fährt und sich auf Wegen bewegt, ist das Mountainbiken, das Radfahren im Wald weitgehend unproblematisch. Und da in der Community ein gegenseitiges Bashing zu betreiben, halte ich für kontraproduktiv. Wir sollten uns lieber darauf konzentrieren, eine sachliche, objektive, wissenschaftlich gestützte Argumentation gegenüber der Gesellschaft und der Politik zu vertreten.
1: Jetzt stehen all diese Dinge, über die wir hier schon gesprochen haben, in diesem Entwurf drin und auch in dieser Begründung. Es wird dann auch noch so gerahmt, dass man sagt, die Radfahrer werden mit der neuen Regelung nicht aus dem Wald ausgesperrt. Der Radverkehr im Wald wird aber stärker als bisher gesteuert. Da stehen ja auch konkrete Interessen dahinter. Irgendwie muss es dazu gekommen sein, dass man sagt, okay, wir müssen das so machen. Wer sind denn diese anderen Interessengruppen eigentlich, die dort relativ erfolgreich sind, damit so eine stärkere Regulierung einzuführen?
0: Ja, also man muss einfach ganz klar sehen, dass zum Beispiel Waldbesitzervereinigungen, Jagdinteressenvertretungen, dass es die einfach schon seit vielen, vielen Jahrzehnten gibt und die sehr viele Mitglieder haben. Die Mountainbiker sind naturgemäß ein bisschen organisationsscheu.
1: Freiheitsliebende Einzelgänger.
0: Genau. Und das ist das, was uns bei solchen Gesetzesnovellen eben leider oft zum Verhängnis wird. Dass etablierte Interessenvertretungen, und da lässt sich natürlich spekulieren, aber es liegt schon auf der Hand, dass das höchstwahrscheinlich eben aus Richtung dieser sehr gut und sehr groß organisierten Interessenvertretungen aus dem Bereich Wald und Jagd kommt, weniger tatsächlich aus dem Bereich Naturschutz. Und deswegen auch der ganz große Appell, wir Mountainbiker, Mountainbikerinnen, wir müssen uns organisieren. Sei es in Vereinen, aber vor allem eben auch in politischen Interessenvertretungen, damit wir gegenüber der Politik zeigen können, wir sind viele, wir sind relevant.
1: Und Sonja, müssten wir das nicht eigentlich noch größer ziehen, also auch über die Grenzen des Mountainbikes, ob nur mit oder ohne Motor hinaus? Denn also ein anderer Schlager neben dem E-Mountainbike, Verkaufsschlager der letzten Jahre, ist das Gravelbike. Damit fahren viele Leute auch in das, was wir so Natur nennen, irgendwie in den Wald, ins Grüne. Es gibt auch in ländlichen Räumen genug einfach, ja, sowas, was man als Fußweg oder Fahrt bezeichnet, was da einfach durch den Wald geht, rüber ins andere Dorf, wo vielleicht Leute auch ihre täglichen Wege einfach erledigen. Wenn ich diesen Entwurf richtig verstehe, sind das ja alles Fälle, wo letztlich das Radfahren dann einfach nicht mehr erlaubt wäre.
0: Ja, das ist richtig. Deswegen plädieren wir auch ganz, ganz stark dafür, die aktuelle Formulierung Straßen und feste Wege beizubehalten, weil damit konzentrieren wir uns auf die Infrastruktur, die von allen Rädern gerne genutzt wird oder genutzt wird. Egal ob breitere Reifen, schmalere Reifen, egal ob ich Mountainbike oder Gravel fahre oder mit meinem Trekkingrad auf dem Weg zur Arbeit durch den Wald. Damit wäre dem Waldnaturschutz, dem Bodenschutz, dem Erosionsschutz ausreichend Genüge getan. Und vielen politischen Entscheidungsträgern ist überhaupt gar nicht bewusst, welche Tragweite diese Änderung jetzt hat. Und ich habe vorhin schon mal ganz kurz erwähnt, wir haben Kontakt gehabt. Ich kann auch den Namen sagen. Vorgestern hat mein Kollege Heiko mit dem Mitglied des Landtags Dr. Gregor Kaiser von den Grünen telefoniert. Und der war sehr, sehr überrascht, dass wir das tatsächlich als Änderung und als so gravierende Einschränkung wahrnehmen. Seiner Auffassung nach wäre es doch nur eine Klarstellung. Und daran sieht man, dass die politischen Entscheidungsträger offensichtlich bisher nicht ausreichend transparent darüber informiert sind, wie die tatsächliche Rechtslage zu verstehen ist. Die denken nämlich tatsächlich, dass das Radfahren auch aktuell nur auf befestigten Wegen erlaubt sei. Und das ist nicht richtig.
1: Okay, also nochmal, um das auf den Punkt zu bringen, es geht um den Unterschied zwischen befestigten Wegen und festen Wegen.
0: Richtig. Und da gibt es ein Urteil aus Köln, wo sich eben auch mit diesem Begriff feste Wege beschäftigt wird. Und mit feste Wege sind eben auch naturfeste Wege gemeint. Und um da ein bisschen konkreter zu werden, die letzte Änderung des Landeswaldgesetzes in NRW war im Jahr 2000. Und man kann dort auch diese Plenarprotokolle eben einsehen. Und das haben wir auch gemacht. Und da gibt es sehr viele Hinweise auf das Thema Radfahren und Mountainbiken. Und da wurde damals von vielen Verbänden eine 2- bzw. 3-Meter-Regelung gefordert. Und die hat der Gesetzgeber damals ganz explizit abgelehnt und hat gesagt, der Begriff feste Wege ist ausreichend, weil damit vermieden wird, dass auf sogenannten Trampelpfaden gefahren wird. Das war eigentlich das Ansinnen, dass auf so eingetretenen Pfaden mit dem Rad gefahren wird, sondern dass es eine richtige sichtbare Wegeanlage sein soll, völlig unabhängig von der Breite. Und das ist anscheinend bei vielen Entscheidungsträgern so nicht bekannt.
1: Und ist das für euch als DIMP das Hauptziel, dass ihr diese Unterscheidung zwischen festen Wegen und befestigten Wegen, dass ihr dort eine Änderung erzielt in dem Entwurf? Ist das euer Ansatzpunkt?
0: Also unser Ansatzpunkt ist, die aktuelle Formulierung beizubehalten.
1: Also die aktuell gültige, nicht die aus dem Entwurf.
0: Die aktuell gültige, weil diese alles abbildet, was in der Gesetzesbegründung angebracht wird, um den Wald, den Boden etc. zu schützen und auch was den Begegnungsverkehr betrifft. Damit ist alles abgebildet und eine tatsächliche Änderung ist nicht notwendig.
1: Hältst du es für realistisch, dass ihr das schafft?
0: Ja, tatsächlich, das sage ich jetzt so selbstbewusst, weil die Kontaktaufnahme zu den politischen Entscheidungsträgern hat jetzt aktuell begonnen. Wir haben auch ganz konkret weitere Gespräche in Aussicht gestellt bekommen. Das darf ich auch so sagen. Und ich denke, wir haben hier eine ganz gute Chance, über diese Aufklärungsarbeit bei den politischen Entscheidungsträgern für Klarheit zu sorgen, dafür zu sensibilisieren, dass das tatsächlich auch bedeuten könnte, dass wenn jemand zur Arbeit fährt oder mit der Familie einen Ausflug macht, dass er oder sie auf breite Forstwege beschränkt ist und damit nicht nur das Freizeitverhalten, sondern auch die Alltagsmobilität ganz stark eingeschränkt wird, nur weil man das Thema illegaler Trailbau, unabgestimmtes Einfahren von Trails, dass vielleicht ein oder andere nicht regelkonforme oder rücksichtslose Verhalten von einer ganz, ganz, ganz kleinen Prozentzahl von Menschen da draußen im Wald so auf einen Sockel stellt und hervorhebt und als Begründung hernimmt. Und das kann nicht sein.
1: Gilt dieses Landesforstgesetz eigentlich nur in dem, was wir so klar als Wald erkennen? Oder gilt das jetzt zum Beispiel auch auf dem, was wir so Feldweg nennen?
0: Also das Landesforstgesetz gilt tatsächlich nur für Flächen, die als Wald definiert sind. Und wenn etwas kein Wald mehr ist, zum Beispiel Feld oder freie Natur, dann würde hier das Landesnaturschutzgesetz gelten.
1: Okay, und die freie Natur ist dann Die kann dann aber kein Wald sein?
0: Also Wald ist natürlich auch freie Natur, aber Wald ist nochmal eine explizite Form der freien Natur, wo dann eben ganz speziell das Landesforstgesetz oder Bundeswaldgesetz gilt.
1: Wir sehen schon, das ist kompliziert, ne? Und ich finde es auch wirklich also interessant, ja, dass an so einer kleinen, also letztlich an dem Beispiel auch mit den Wegen, an so einer kleinen Formulierung, also letztlich an einem Wort liegt, dass dann solche Auswirkungen haben könnte. Ihr versucht dort jetzt anzusetzen und du bist optimistisch, dass ihr da eine Änderung erreicht. Was würde drohen, was würde passieren, wenn ihr das nicht schafft, wenn das so in Kraft tritt, wie das jetzt ist? Was würde das bedeuten?
0: Also es würde natürlich erstmal bedeuten, dass es massive Aufstände in der Bevölkerung unter radfahrenden Menschen geben wird. Es wird auch bedeuten, dass das Thema Freizeitgestaltung, das Thema Aktivität in der Natur, das Thema gesunde Lebensweise, das Thema Ausgleich zur Arbeit, Stressreduktion etc. massiv leiden wird. Das Thema Tourismus wird vermutlich auch massiv leiden. Und es wird sehr, sehr, sehr viel auf das Thema offizielle genehmigte Trails abgestellt und damit dann auch faktisch das Ehrenamt sehr, sehr, sehr, sehr stark belastet werden.
1: Und dann sind wir wieder am Anfangspunkt unseres Gesprächs, wo wir auch schon gesagt haben, okay, das ist gar nicht so einfach, so einen Trail in so einer Form zu betreiben, wie das dann teilweise in so Urteilen gefordert wird. Sonja, du hast eben die Aufstände genannt, zu denen es führen könnte, wenn das Gesetz so kommt. Könnte es nicht auch sein, dass einfach vielen Leuten das auch bei Inkrafttreten des Gesetzes nicht bewusst ist, also dass es gerade zu keiner Reaktion kommt und dass dann aber erst in dem Fall, in dem etwas passiert, in dem zum Beispiel eben wieder ein Unfall passiert oder es zu irgendeinem anderen rechtlichen Konflikt kommt, dann das zum Tragen kommt. Und wäre das dann quasi wie so ein, naja, wie sagt man dazu, Damoklesschwert, was über einem schwebt? Also es gibt vielleicht dann trotzdem, sage ich mal, so eine Gewohnheit, dass man natürlich diesen kleinen Verbindungsweg zwischen diesen Dörfern, den benutzt man dann trotzdem. Aber im Zweifelsfall kann einem halt jemand sagen, ach übrigens hier, da waren sie doch illegal unterwegs. Könnte das nicht auch sein? Also ich kann mir die Aufstände ehrlich gesagt gar nicht so genau vorstellen, wie das dann aussieht.
0: Ja, also sobald natürlich jemand persönlich betroffen ist und dann ein, ich sag jetzt einfach mal, Kläger in dem Fall da ist, dann führt so eine Regelung natürlich in der Praxis zu Konflikten. Das sehen wir zum Beispiel auch in Baden-Württemberg bei der 2-Meter-Regel. Vielen ist diese 2-Meter-Regel tatsächlich gar nicht bewusst, die nicht mit dem Thema Radfahren sozialisiert sind oder Mountainbiken sozialisiert sind. Aber die, die von dieser 2-Meter-Regel wissen, die nehmen die überall mit hin. Ja, und nehmen damit auch den zwischenmenschlichen Konflikt überall mit hin. Und je mehr Regelungen es gibt, desto mehr Konfliktpotenzial wird geschürt unter den Menschen, die da draußen in der Natur unterwegs sind und sich die Wege im überwiegenden Fall respektvoll teilen. Und das finde ich sehr problematisch, dass dadurch dann auch gegebenenfalls soziale Konflikte verstärkt und geschürt werden. Und deswegen ist es sehr, sehr wichtig, sensibel damit umzugehen, gerade mit dem Thema Breitenregelung, weil es eben wahnsinnig schwierig ist. Es läuft ja nicht jeder da draußen mit einem Zollstock durch die Gegend und hat vielleicht eine andere Ansicht davon, was 3,5 Meter sind.
1: Ja, ist ja eigentlich auch ganz gut, dass wir nicht alle mit Zollstock unterwegs sind draußen, finde ich. Jetzt sprechen wir die meiste Zeit über Nordrhein-Westfalen, auch ein bisschen über Baden-Württemberg, was natürlich auch immer in diesem Kontext einem in den Kopf kommt. Ist dieses grundsätzliche Problem, diese Diskussion, wer darf eigentlich wo im Wald Fahrrad fahren, ist das auf diese beiden Bundesländer beschränkt oder gibt es das auch in anderen Bundesländern in Deutschland?
0: Jetzt ist es natürlich sehr stark gerade in diesen beiden Bundesländern im Fokus. Es gibt natürlich in jedem Bundesland eine landesspezifische Regelung. In Bayern zum Beispiel sind es die geeigneten Wege. Geeignet ist aber genauso ein unbestimmter Rechtsbegriff wie fest. Und wichtig ist, dass dadurch den Gerichten die Möglichkeit gegeben wird, gute Einzelfallentscheidungen zu treffen. Und das finde ich auch positiv, dass man damit einen Handlungsspielraum eröffnet, sich ganz genau Einzelfälle anzuschauen. Und in der Praxis da draußen gibt es diese Konflikte aber tatsächlich überhaupt nicht. Da, wo es eine ganz klare, nachvollziehbare Sperrung gibt, zum Beispiel aufgrund von Artenschutz oder Naturschutz oder einer zugrunde liegenden Verordnung, da ist das meistens relativ klar im Gelände gekennzeichnet. Da halten sich die meisten Menschen auch dran. Und es zeigt ganz klar, ich weiß nicht, wie es bei dir ist, ich fahre wirklich viel Mountainbike, ich bin viel zu Fuß da draußen unterwegs. Ich habe noch nie einen echten Konflikt erlebt. Und das zeigen auch Studien. Und da wird auch eben einfach viel in den Medien künstlich hochgehalten. In der Fläche gibt es diese Konflikte nicht.
1: Ja, ich würde vielleicht sagen, es gibt sie manchmal so. Also es ist, die denkt sich ja niemand aus, ne, wenn von solchen berichtet wird. Also ein, zwei Erlebnisse, an die kann ich mich da auch erinnern, aber das ist natürlich immer eine Frage des Verhältnisses. Also ich erinnere mich an ein, zwei Erlebnisse aus den letzten 5 Jahren oder 10. Das heißt, dass ganz viele andere Radfahrten, auch auf Wegen unter 3,5 Meter Breite, auf denen ich sehr gern unterwegs bin, ohne solche Konflikte stattgefunden haben. Und natürlich lässt sich mit Rücksicht und Freundlichkeit und all diesen Dingen, lässt sich halt wahnsinnig viel regeln. Jetzt spreche ich mit dir hier als Fachreferentin für Advocacy und Infrastructure beim Deutschen Interessenverband Mountainbike. Für die Leute, die sich fragen, die sagen, DIMP hieß doch früher mal was anderes, Deutsche Initiative Mountainbike. Ihr seid es gleich, ihr habt nur quasi den Namen ein bisschen umgestellt. Und du hast ja auch dazu aufgerufen, sich zu engagieren, sich einzubringen. Wie ist das eigentlich mit der DIMP und mit deiner Stelle? Ist das was, was du nebenbei machst? Ist das was, was du hauptberuflich machst? Wenn du das hauptberuflich machst, wie finanziert sich ist eigentlich, dass du dich für Mountainbike-Fahrende in diesem Land einsetzen kannst? Gib uns da doch noch mal einen kurzen Einblick.
0: Ja, sehr, sehr gerne, weil das ist genau das, was vielen Radfahrenden da draußen nicht bewusst ist. Ich habe vorhin gesagt, eine Mountainbike- oder Radinteressenvertretung, Mountainbike-Lobby ist sehr, sehr, sehr wichtig gegenüber den anderen Lobbyverbänden und Interessenverbänden. Und den DIMP gibt es jetzt dieses Jahr 35 Jahre. Wir haben in den letzten Jahren Verbandsstrukturen entwickelt. Wir haben viele Vereine, die bei uns Mitglied sind, dürfen insgesamt mittlerweile über 10.000 Einzelmitglieder und 160.000 Mitglieder insgesamt vertreten. Und da müssen wir uns natürlich auch professionalisieren. Ich bin jetzt vor 5 Jahren eingestellt worden und zwar fest angestellt in Vollzeit. Heiko, mein Kollege, ist bereits seit fast 10 Jahren für den DIMP tätig, erst in Teilzeit, jetzt auch in Vollzeit. Und mittlerweile sind wir in meinem Fachbereich 3 festangestellte Personen in Vollzeit. Und wenn jetzt zum Beispiel sowas passiert wie diese Gesetzesnovelle, dann reichen auch 5 Tage die Woche 40 Stunden nicht mehr aus. Finanziert werden wir überwiegend fast ausschließlich durch Mitgliedsbeiträge. Das heißt, die Arbeit, die wir hier machen, die machen wir nicht im Ehrenamt, die machten wir in Vollzeit finanziert durch Mitglieder. Und je mehr Mitglieder wir haben, desto besser und umfangreicher können wir die Interessen der Mountainbiker und Mountainbikerinnen auch vertreten. Und man muss sich mal vorstellen, wir sind zu dritt für ganz Deutschland. Und aktuell sind unsere Kapazitäten zu dritt fast ausschließlich in NRW und Baden-Württemberg gebunden. Und es wäre natürlich schön, wenn wir unser Engagement noch auf andere Bundesländer ausweiten können, vielleicht noch einen Kollegen oder eine Kollegin in den neuen Bundesländern hätten, um auch da stärkere Interessenvertretung vor Ort durchführen zu können. Und deswegen freuen wir uns über jede, der oder die uns mit einer Mitgliedschaft unterstützen möchte. Da darf ich jetzt mal ein bisschen Werbung machen. Es sind tatsächlich nur 45 Euro im Jahr. Das ist weniger als ein Reifen.
1: Jetzt sind die Leute, die die Räder fahren, die selbst fahren, selbst in den Wald fahren, die sind das eine. Aber das andere, wir haben ja gesagt, Erfolgsmodell E-Mountainbike kann man in jeder Statistik ablesen. Das andere ist ja eine Fahrradindustrie, die auch darauf angewiesen ist oder der es auch am Herzen liegen sollte, dass die Produkte, die sie herstellt und verkauft, dass die auch legal und in möglichst schöner Art und Weise angewendet werden können. Fühlt ihr euch denn von der Industrie ausreichend unterstützt? Denn letztlich, also wenn man mir jetzt mal in diesen Konflikt stellt, sich mir so dar, dass ihr zu den Stimmen gehört, die versuchen, da quasi die Wege frei zu halten fürs Mountainbike, also dass man da noch fahren kann, für diese Produkte, mit denen andere Leute natürlich auch ihr Geld verdienen. Ja, bisschen ausgeschwiffen, aber auf den Punkt gebracht, so unterstützt euch die Industrie genug oder wünscht ihr euch da mehr?
0: Wir haben Unterstützung von der Industrie. Also ganz konkret natürlich von eigenen Partnern und Sponsoren, die ganz explizit die Arbeit vom DIMP unterstützen. Wir sind aber auch Mitglied im sogenannten Bike Nature Movement, was unter dem Dach des ZIV, Zweirad Industrieverband in Berlin angesiedelt ist. Dort arbeiten wir gemeinsam mit dem Mountainbike Forum Deutschland auf Bundesebene an der Verbesserung der Rahmenbedingungen, an der Verbesserung des Image zum Thema Mountainbiken, Radfahren in der Natur. Wir wissen natürlich, dass es der Industrie seit ungefähr 2 Jahren nicht so gut geht, dass da sicherlich auch die Gelder aktuell eher für den Bereich schwierig sind zur Verfügung zu stellen. Und wir müssen da natürlich auch noch mehr Aufklärungsarbeit leisten, was wir eigentlich für wichtige Arbeit da draußen für die Industrie auch verrichten, nicht nur für die Community. Denn gerade im Bereich Betretungsrecht, also das Erhalten des freien Befahrens von Wegen, die uns in der Fläche zur Verfügung stehen, sodass wir ab der Haustür losfahren können, egal mit welchem Rad, das ist die Basis. Das gilt es zu erhalten. Was aber ganz konkret für die Mountainbike-Industrie gilt, und diesen Satz bringe ich ganz gerne, ist tatsächlich No Trails, No Sales. Ja, und dessen muss man sich auch einfach mal bewusst sein. Ohne den DIMP, ohne viele Vereine da draußen gäbe es diese Möglichkeiten zum Mountainbiken als dieses Zusatzangebot nicht. Und auch das Betretungsrecht wäre vielleicht in dem ein oder anderen Bundesland mittlerweile schon wesentlich schlechter.
1: Und mit dem Kollegen Heiko, den du erwähnt hast, mit dem haben wir ja auch schon mehrmals gesprochen, als es eben um die 2-Meter-Regel in Baden-Württemberg ging. Und der ist da auch sehr engagiert und fachkundig immer dabei gewesen. Sonja Schreiter ist beim Deutschen Interessenverband Mountainbike Fachreferentin für Advocacy und Infrastructure. Und sie hat mit mir fast eine Stunde darüber gesprochen, was gerade in Sachen, ich fasse es mal als Wegerecht zusammen, Betretungsrecht mit dem Rad in Nordrhein-Westfalen los ist. Sonja, ich danke dir für das Gespräch. Ich wünsche euch viel Erfolg bei der wichtigen Arbeit, die ihr macht. Und ja, vielleicht hören wir ja noch von so einer Änderung, dass dann aus den befestigten Wegen wieder feste Wege werden.
0: Auf jeden Fall. Wir setzen uns auf jeden Fall ein für die Mountainbike-Community, für gute wohnortnahe Möglichkeiten zum Mountainbiken, für die gemeinsame Wegenutzung in der Fläche, für gute Zusatzangebote. Wir sind für euch da, für die Community, fürs Mountainbiken, gerne auch fürs Gravelbiken. Letztendlich geht es um die Infrastruktur, um die Möglichkeiten, die wir da draußen zum Mountainbiken haben. Dafür setzen wir uns ein und werden in den nächsten Wochen Vollgas geben, dass wir diese Gesetzesänderung so verhindern.
1: Alles klar, danke dir, Sonja, für das Gespräch.
0: Danke dir.
1: Das Mountainbike ist von Geburt an eine Freiheitsmaschine. Damit haben wir uns in diesem Podcast schon oft beschäftigt. Und ich hoffe, dass dieses Freiheitsversprechen, was dem Mountainbike innewohnt, mit allem, was da für viele Menschen dranhängt, auch 2027 und später legal eingelöst werden kann. Nicht nur, aber auch in Nordrhein-Westfalen. Ich habe gesagt, das ist das größte deutsche Bundesland und was ich eigentlich damit gemeint habe, ist natürlich, es ist das bevölkerungsreichste. Wir werden das ganze Thema jedenfalls weiter beobachten und dabei wird auch interessant sein, welches Gewicht Verbände wie der DIMB und die anderen Interessenvertretungen fürs Fahrrad in der Diskussion haben werden. Das liegt letztlich auch daran, wie sie unterstützt werden von den Menschen auf dem Fahrrad und auch von der Industrie, die die potenziellen Freiheitsmaschinen herstellt. Dieser Podcast stellt keine Fahrräder her, aber wir machen Fahrradgeschichten hörbar und das in jeder Woche. Am kommenden Freitag, dem 29. Mai, ist es wieder soweit und ihr erreicht uns bis dahin unter antritt@detektor.fm sowie auf Instagram und Mastodon. Diese Ausgabe haben Paula Bültemann und Tim Schmutzler geschnitten und ich sage danke fürs Zuhören und wünsche euch allen gute Fahrt. Am besten ohne Zollstock, man braucht ja noch freie Hände für ein Eis oder zwei. Lasst es euch schmecken, kommt gut in den Wald und übers Feld und über die Straße und durch die Stadt und lasst es euch einfach gut gehen. Ciao.

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1: Willkommen zur Wissenschaft mit Neuigkeiten aus der Welt der Wissenschaft und Florian Freistetter.
2: Und Holger Klein.
1: Was gibt's Neues im Universum?
2: Jede Menge. Ich habe heute einen Klimaschwerpunkt.
1: Oh.
2: Hast du gewusst, dass der Weltuntergang abgesagt ist, das Klima...
1: Moment, welcher Weltuntergang ist abgesagt? Da gab es sowas.
2: Die Klimakrise ist abgesagt, gibt es
1: also
2: nicht mehr.
1: Also bin ich aber froh.
2: Ja. Hast du vermutlich mitbekommen,
1: dass ja,
2: alle
1: möglichen am Rand,
2: Dummen
1: das
2: die Nachricht verbreitet haben?
1: Ein Szenario aus dem IPCC-Bericht wird nicht weiter fang mal bitte im Urschleim an. Also
2: ja.
1: Was sind Szenarien im IPCC-Bericht?
2: Hätte ich vorgehabt, das genau so zu erklären, weil das ist der Knackpunkt an der ganzen Sache. Also es gibt natürlich jede Menge Leute, die das aus, ich behaupte jetzt, Böswilligkeit falsch verstehen und verbreiten, aber vermutlich auch sehr, sehr viele, die es unabsichtlich falsch verstehen,
1: ja,
2: was das alles heißt. Also es gibt in der Arbeit des Weltklimarates ein Konzept, das sehr, sehr wichtig ist. Und das ist das Konzept, das ich jetzt nicht im Detail entsprechend darstellen werde. Dafür habe ich einen Podcast gemacht, das Klima heißt der. Kann man gerne nachhören, alles. Da haben wir in den ersten Folgen das sehr oft besprochen. Aber es gibt Szenarien. Und Szenarien sind wichtig, wenn du Aussagen treffen willst über die Entwicklung. Weil du kannst ja zumindest die physikalischen Dinge im Klimasystem, die kann man ganz gut vorhersagen. Ich kann ziemlich genau vorhersagen, wenn x CO2 in der Atmosphäre drin ist, steigt die Temperatur um y Grad an. Das
1: ja,
2: kann man physikalisch so genau modellieren, das weiß man, die Zusammenhänge, das kann man sagen. Das Problem ist, ich kann jetzt nicht mit derselben Genauigkeit vorhersagen, wie viel CO2 in Zukunft in die Atmosphäre reinkommen wird.
1: Weil ja,
2: das hängt ja
1: klar, unter anderem davon ab. Wenn ich morgen aufhöre, CO2 in der Atmosphäre abzuladen, kommt weniger, genau.
2: Genau, aber vor allem, ich kann auch nicht vorhersagen, wie sich das entwickelt, weil das sind ja politische und gesellschaftliche Entscheidungen.
1: Ja.
2: Das hat keiner gewusst irgendwie, dass wir, vor 20 Jahren hat keiner gewusst, dass irgendwann mal so ein Koffer wie Donald Trump herkommt, ja, und dann irgendwie plötzlich wieder alle anfangen, Kohlekraftwerke auszubauen und die Erneuerbaren abzudrehen und solche Sachen. Also und
1: gleichzeitig hat aber auch vor 20 Jahren niemand gesehen, dass die Chinesen so eine enorme erneuerbaren Zubau machen.
2: Genau, also das sind alles Dinge, die sich sehr schwer vorhersagen lassen, diese gesellschaftlichen und politischen Entwicklungen. Und um das irgendwie zu umgehen, hat der Weltklimarat entsprechende Szenarien entwickelt. Also es sind repräsentative Szenarien, nennt sich das, und die setzen Entwicklungen voraus. Die sagen, wir gehen davon aus, oder nicht wir gehen davon aus, sondern wir bestimmen jetzt einmal, die Welt wird sich so entwickeln. Wir machen jetzt einfach ungehinderte fossilen Ausbau, ist ein Szenario. Wir scheißen auf den Klimaschutz und wir machen einfach nur noch fossile. Das ist ja etwas, was zumindest, keine Ahnung, weiß ich, vor 30 Jahren oder sowas, war das vermutlich noch halbwegs plausibel, das Szenario, weil da waren die Erneuerbaren ja noch längst nicht so einsetzbar, wie sie es jetzt sind.
1: Ja, also da haben wir vor allen Dingen die Kampagnen gegen die Erneuerbaren waren ja noch wesentlich wirkmächtiger, ja.
2: Genau, also das kann man sagen, okay, wir machen mal ein Szenario. Dann machen wir ein anderes Szenario, wo wir sagen, wir machen jetzt Klimaschutz bis zum geht nicht mehr. Wir hauen alles sofort in Erneuerbare. Dann habe ich ein anderes Szenario, wie sich die Emissionen entwickeln und so weiter. Also du hast da sehr viel, allein die Erstellung solcher Szenarien ist wieder eine ganz eigene Wissenschaft, weil da spielen dann auch, wie gesagt, politische Sachen mit rein. Da geht es dann um regionale Zusammenarbeit. Arbeiten die Länder zusammen oder macht jedes Land sein eigenes Ding? Auch da gibt es unterschiedliche Szenarien. Also das ist sowas, was der Weltklimarat macht, diese Szenarien entwickeln und dann, wenn du dann Vorhersagen machst, wenn du sagst, okay, wir wollen jetzt wissen, wie entwickelt sich der Meeresspiegelanstieg, wie entwickelt sich die globale Temperatur, wie entwickelt sich die Gletscherschmelze, was auch immer du für Vorhersagen über die Zukunft triffst, triffst du anhand der Szenarien. Das heißt, du nimmst dann dem im Szenario vorgegebene Emissionskurve und nimmst die als Input für deine Aussagen.
1: Mhm.
2: Das heißt, wenn du dir den Weltklimaratbericht, den Sachstandsbericht anschaust, wirst du immer Grafiken finden, wo du halt dann so 4, 5 verschiedene Kurven hast und jede Kurve ist halt gelabelt mit einem dieser Szenarien. Weil sie sagt, okay, wenn das Szenario eintreten wird, dann wird sich das Ding, was wir uns anschauen, so entwickeln. Wenn das Szenario eintritt, wird sich das Ding so entwickeln und so. Also das ist die Art und Weise, wie der IPCC arbeitet.
1: Und ist ja auch ganz sinnvoll, weil dann hast du, je nachdem, was du diskutierst, hast du immer eine gemeinsame Basis, über die du redest.
2: Ganz genau. Und um die Szenarien, um die es jetzt geht, das sind die sogenannten RCPs. Das steht für Representative Concentration Pathways. Mhm. Die haben alle so Nummern hinten dran, 2.6, 4.5, 6 und 8.5 zum Beispiel. Und das Szenario 8.5, da müssen wir nicht ins Detail gehen, aber das heißt, der Strahlungsantrieb des Klimasystems wird um 8,5 Watt pro Quadratmeter bis zum Jahr 2100 erhöht.
1: Also daher haben die Dinger ihre Namen. Ich habe immer gedacht, warum heißen die so komisch? Nee,
2: die heißen, die haben schon sowas. Und das heißt, also in dem Fall, das kann man umrechnen, das würde bedeuten, dass wir dann 1370 ppm CO2 in der Atmosphäre haben.
1: Wie viel haben wir jetzt?
2: 450? 430.
1: 430.
2: Ja, und das würde dann, das kann man dann wieder umsetzen, das würde heißen, wir haben einen Temperaturanstieg bis 2100 von 4,8 Grad. Also das ist quasi dieses 8,5-Szenario. Es gibt andere, das ist das 2,6-Szenario, das ist das Gute, wenn man so will, also da, wo wir sagen, wir machen Klimaschutz, Klimaschutz, Klimaschutz, das wäre dann ein Temperaturanstieg von 1,8 Grad bis zum Jahr 2100. Also das, ja, kann man eigentlich auch streichen, das Szenario, aber ja, über solche Szenarien gibt's und da gibt's noch andere, es gibt quasi noch so andere Modelle, die drüber liegen. Also im aktuellen, diese RCP-Szenarien, die kommen aus dem 5. Sachstandsbericht. Im 6. Sachstandsbericht arbeitet man mit den sogenannten SSPs, Shared Socioeconomic Pathways, heißt es. Das sind genau solche Szenarien.
1: Klingt, als hätten die ein paar mehr Parameter drin.
2: Ja, das sind solche Szenarien, wo, also da gibt es ein Szenario, wo ich gerade gesagt habe, die Länder arbeiten zusammen. Oder ein Szenario, die Länder, jeder macht sein eigenes Ding und so weiter. Aber auch da sind diese RCPs quasi mit eingebaut, wenn es um die Emissionen geht. Also die hängen da ein bisschen zusammen. Und jetzt für das nächste, also der Weltklimarat, die Leute, die da dann in der neuen Version, im 7. Bericht beteiligt sein werden, die machen sich auch jetzt natürlich schon Gedanken, weil das schreibt sie nicht von heute auf morgen, so ein Ding. Das heißt, da gibt es jetzt so die Coupled Model Intercomparison Project Phase 7. Die arbeiten gerade an dem neuen Set von Emissionsszenarien und haben dann halt, kann man sich sogar, ist sogar, glaube ich, offen, dieses der Text zu diesem, genau, das Paper zu diesem CMIP7-Dings, kann man verlinken. Wer das genau wissen will, kann sich das da anschauen. Aber die haben halt jetzt die Szenarien überarbeitet und festgestellt, ja, dieses RCP 8,5 können wir jetzt eigentlich in Rente schicken, weil der Ausbau der Erneuerbaren ging schneller, als wir gedacht haben. Dieses reine fossile Zukunftsmodell ist jetzt glücklicherweise nicht mehr realistisch. Wir haben in den letzten Jahren genug Fortschritte gemacht, um davon ausgehen zu können, dass wir nicht mehr ein rein fossiles Szenario für die Zukunft haben.
1: Was ja... Vielleicht gibt es an der Stelle keine gute Nachricht in der falschen, aber es ist ja jetzt nicht die schlechteste Nachricht.
2: Ja, weil das ist auch 15 Jahre alt, dieses Modell. Also wie gesagt, das war lange vor dem 5. Sachstandsbericht ist das gemacht worden. Also 15 Jahre ist das Modell alt und mittlerweile, ja, wir wissen halt, ja, dieses eine extreme Modell, wo wir sagen, wir machen nur noch fossile Emissionen in Zukunft, das entspricht nicht mehr der Realität. Es ist jetzt kein Modell mehr, wo wir sagen, das inkludieren wir in unsere Prognosen, weil ja, wir brauchen das nicht mehr. Das wird nicht mehr eintreten. Mit an Sicherheit grenzender Wahrscheinlichkeit. Und das heißt jetzt nicht, dass, wie gesagt, das nicht passieren wird, weil das ist der Punkt, den ich am Anfang gemeint habe, wo viele Leute das unabsichtlich verwechseln. Die verwechseln Szenarien mit Prognosen. Es ist keine Prognose, dass sich das so entwickelt und diese Prognose ist jetzt gestrichen, sondern wir haben das Szenario gestrichen. Das IPCC hat nicht vorhergesagt, dass wir im Jahr 2100 1370 ppm und 4,8 Grad Temperaturanstieg haben. Das war keine Vorhersage, sondern es war eine Annahme.
1: Ja.
2: Und diese Annahme haben wir jetzt gestrichen. Ja, also das ist auch ganz, will ich jetzt das Fass nicht auch noch aufmachen, aber das war auch bei der Atomkraftgeschichte, wo immer gesagt wird, der IPCC-Bericht, der Weltklimarat empfiehlt Atomkraft oder sagt vorher, die Atomkraft wird sich entwickeln. Nein, das war auch ein Szenario, wo sie gesagt haben, okay, in diesem gibt es auch so Szenarien für Energiemix, wo du dann sagst, ja, wenn unser Energiemix so ausschaut, dann kommt das raus, wenn der so ausschaut, kommt das raus. Und die haben halt auch einen Energiemix angeschaut, wo Atomkraft drin war. Und die haben halt dann in diesem Szenario war halt drin, ja, Atomkraft wird in den nächsten x Jahren so und so viel ausgebaut, was dann halt sehr viele Leute absichtlich oder unabsichtlich interpretiert haben, als IPCC Atomkraft sagt vorher, Atomkraft wird sich super entwickeln in Zukunft. Also dieses Missverständnis zwischen Szenarien und Vorhersagen, das ist leider etwas, ja,
1: was... Das ist aber auch schwer zu verstehen, ne? So mit dem Alltagsverstand.
2: Ja, definitiv. Das ist auch etwas, was einige Leute jetzt angesichts dieser Geschichte, weil die halt diese Streichung des extremen Szenarios jetzt halt, wie gesagt, von den ganzen Idioten umgebrandet oder umgeframed wurde als Klimarat sagt, die Katastrophe tritt nicht ein. Mhm. Und damit sagt der Klimarat auch, die ganze Klimakrise war nur Quatsch, was die Leute sich da alles ausdenken. Das sagen jetzt auch Leute, ja, vielleicht muss man das anders erklären. Vielleicht müssen wir das irgendwie anders darstellen. Aber es ist halt das Problem. Ich meine, für die Wissenschaft ist es sehr, sehr gut, so zu arbeiten, wie sie arbeitet.
1: Mhm. Und ja, aber vielleicht ist da die falsche Wissenschaftskommunikation dabei.
2: Ja, das ist wieder ein ganz anderes.
1: Das Problem hat der IPCC ja sowieso, dass da ganz am Schluss die Wissenschaftskommunikation nochmal politisch geglättet wird sozusagen. Und wahrscheinlich passieren da schon viele Sachen, die man eigentlich nicht haben wollen würde als Wissenschaftskommunikator, oder?
2: Ja und nein, also das ist auch etwas, es ist ein bisschen missverständlich. Es ist nicht so, dass die Aussagen des Berichts politisch geglättet werden, aber die Zusammenfassung des Berichts wird in Abstimmung mit den politischen VertreterInnen, die den Bericht ja in Auftrag gegeben haben offiziell. Also der Bericht wird ja im Auftrag der Politik geschrieben. Und mit den AuftraggeberInnen wird dieser Bericht am Ende die Zusammenfassung nochmal diskutiert und die Zusammenfassung quasi abgestimmt. Aber tatsächlich hat da auch die Wissenschaft das letzte Wort. Also da steht nichts drin, was falsch ist. Wenn da jetzt irgendwie, keine Ahnung, Saudi-Arabien kommt und sagt, schreibt rein das und es ist aber wissenschaftlich falsch, dann wird das nicht reingeschrieben. Da können sie sich anstellen, wie sie wollen. Also und das ist die erste Folge von dem Klimapodcast, den ich mit Claudia gemeinsam mache. Oder es ist die zweite. In der ersten haben wir, glaube ich, nur erklärt, um was es geht. Aber in der zweiten Folge haben wir mit Daniel Huppmann gesprochen. Der war Autor bei einem Sachstandsbericht und der hat uns da ganz genau den Ablauf erklärt, wie das funktioniert. Er hat gemeint, dieser Prozess, dieser nervige, lange Prozess am Ende, wo die Zusammenfassung eben mit den politischen VertreterInnen und allen anderen, die da irgendwo involviert sind, abgestimmt wird, der ist zwar nervig, aber er ist auch, sagt er, durchaus sinnvoll und auch gut, gerade auch im Sinne der Wissenschaftskommunikation, weil die Leute aus der Politik, die sind ja auch keine Klimaforscher, ja, und die müssen das ja auch verstehen. Und wenn jetzt quasi eine Aussage da drin steht, die halt zu wissenschaftlich ist, als dass die Leute aus der Politik sie verstehen, dann ist da ist ja auch niemandem geholfen damit. Er hat gemeint, dieser Diskussionsprozess mit der Politik hilft auch dabei, die Aussagen sinnvoll und verständlich zu machen. Und vor allem, wie gesagt, am Ende kann die Politik eigentlich nicht sagen, sie weiß von nichts, weil sie hat ja mitgeschrieben. Also wer möchte, kann gerne, ich glaube Folge 2 war es von Das Klima, anhören. Da haben wir den Prozess genau bestimmt. Aber was prinzipiell richtig ist, ist, dass es bei dem ganzen jetzt Weltklimarat, Sachstandsbericht, das Thema, dass da ein bisschen es mangelt an Wissenschaftskommunikation, an organisierter Wissenschaftskommunikation. Ja. Das ist ein Problem. Also das habe ich, glaube ich, auch schon mal hier erzählt. Ich habe ja auch mit Claudia im Rahmen unseres Podcasts Folgen gemacht zum österreichischen Sachstandsbericht zur Klimakrise. Da haben wir letztes Jahr drüber gesprochen, glaube ich, ein bisschen. Und die haben von Anfang an sich sehr genau Gedanken gemacht über Wissenschaftskommunikation, das habe ich damals erwähnt. Also die haben dann eben mich und Claudia engagiert, dass wir das als Podcast aufarbeiten. Die haben eine Videojournalistin engagiert, die da eine Videoreihe draus macht. Sie haben Leute engagiert, die in Zusammenarbeiten mit Leuten von der Wikipedia sich darum kümmern, dass die Erkenntnisse aus diesem Bericht in die Wikipedia eingearbeitet werden und so weiter. Also die haben von Anfang an sich sehr, sehr genaue Gedanken

0: ja, Prämisse einfach nicht mehr gegeben ist, ist ja das sogenannte Worst-Case-Szenario gewesen. Was ist denn jetzt das neue Worst-Case-Szenario?
1: Kann ich dir tatsächlich nicht sagen, weil da müsste ich jetzt erstmal diesen sehr, sehr langen Bericht von dieser CMIP-7-Arbeit durchlesen und mich darin einarbeiten, wie diese neuen Szenarien überhaupt aufgebaut sind, wie die ausschauen. Aber kann ich vielleicht mal für eine neue Folge, für die nächste Folge irgendwie mir auf die Liste schreiben, weil ich habe den Artikel gerade offen, das ist ein sehr, sehr langer Artikel da und, oh Gottes Willen, da ist ein eigener Appendix nur mit Akronymen drin. Ja, das ist immer vielversprechend. Aber ja, ich nehme es mal auf die Liste für die Zukunft. Aber ja, wir wissen, dass wir, ich glaube, mit den aktuellen Maßnahmen sind wir auf dem Weg zu einer Erwärmung von ungefähr plus 3 Grad. Und wir haben jetzt das 4,8 Grad Szenario gestrichen. Und es sagt keiner, dass die aktuelle Entwicklung nicht auch noch schlechter werden kann. Mhm. Also ich würde sagen, wir werden auch irgendwo so ein Worst-Case-Szenario um die 4 Grad oder sowas haben. Vor allem, das ist auch was wir dann vielleicht sehen werden, wenn wir uns anschauen, was im nächsten Sachstandsbericht drinstehen wird. Und auch etwas, was Leute gesagt haben, jetzt um diese Sache zu verteidigen. Sie haben gesagt, ja, okay, da vielleicht war dieses Worst-Case-Szenario, vielleicht war das nicht das realistischste Szenario, aber wir müssen uns auch die extremen Szenarien anschauen und es gab auch...
0: Macht die Wissenschaft das nicht immer? Immer am nein, Extrem immer. Gucken?
1: Nein, nicht immer. Das war auch einer der Kritikpunkte am aktuellen Sachstandsbericht, dass man da zu wenig Augenmerk auf die High-Impact, Low-Probability-Szenarien gesetzt hat. Also Dinge, die vielleicht unwahrscheinlich sind, aber extreme Auswirkungen haben. Ja. Und da gibt es gerade diese ganze Kipppunkt-Thematik und so weiter, die ist da noch nicht ausreichend drin. Und ich glaube, ich bin mir nicht ganz sicher, aber die Leute haben damals lobbyiert dafür, dass es im nächsten Sachstandsbericht auch einen eigenen Sonderbericht geben sollte, genau dazu, Extremszenarien, Kipppunkte. Und ich weiß nicht, inwieweit das jetzt in der Planung zum neuen Bericht schon inkludiert ist, aber das ist was wir sehen werden. Das ist eine Diskussion, die in der Wissenschaft sehr, sehr stark geführt wird, dass man eben sich gerade beim Klima sich die extremen Sachen anschauen muss, weil, naja, es da halt immerhin um die gesamte Erde geht. Mhm. Und da können wir auch die extremen Sachen nicht ignorieren. In der Astronomie, wir beschäftigen uns auch ausführlich mit Asteroideneinschlägen. Das ist auch ein Szenario mit low Probability, aber halt mit
0: High Impact.
1: In dem Fall buchstäblich High Impact. Ja. Also da muss ich dich noch vertrösten auf die Zukunft. Da werde ich mich im Rahmen des Klimapodcasts sicherlich auch noch damit beschäftigen, beziehungsweise ich schaue mal, ob ich bis zur nächsten Aufnahme oder zur übernächsten Aufnahme mal ein bisschen was über die neuen Szenarien rausfinde. Oder Claudia arbeitet sich so gerne in solche Themen ein, in diese ganzen harten Nerd-Themen. Ich werde einfach sagen, sie soll das machen für eine zukünftige Folge, dann spare ich mir die Arbeit und kann einfach ihre Ergebnisse hier reproduzieren.
0: Ja, so ungefähr mache ich das ja auch in allen anderen Podcasts und in meinem privaten Alltag mit den Dingen, die du erzählst.
1: Ja, okay, wunderbar.
0: Natürlich auch immer ohne dir Credit zu geben dafür. Du sagst, du hast einen Klima-Blog dabei, kommt noch mehr Klima?
1: Ich habe noch ein paar andere Klimathemen auch, ja.
0: Ja, dann schmeiße ich mal was dazwischen. Ne? Ich hab ein Umweltthema. Kennst du die Stunde der Gartenvögel?
1: Ui, hoff, du hast nicht dasselbe Thema wie ich. Das wollte ich dich überraschen damit. Aber ich kenne die Stunde der Gartenvögel, ja.
0: Das ist eine Vogelzählung. Also es ist Citizen Science, Bürgerwissenschaften, ist eine Vogelzählung. Immer in den ersten 2 Maiwochen mögen sich die Menschen, also die Bürgerinnen und Bürger, eine Stunde raussuchen und Vögel in ihrem Garten, auf ihrem Balkon oder auch an einer definierten Stelle im Park oder sowas zählen. Passiert 2-mal im Jahr. Es gibt eine Wintervogelzählung, eine Sommervogelzählung. Ja, weil es Anfang Mai ist und wir ja alles mit KI haben, vermutlich ist jetzt schon Ende Mai 2026 die Auswertung da. 38.000 Gärten, über 1 Million Vögel sind gemeldet worden, 56.000 Leute haben mitgemacht. Die Ergebnisse sind so mittel. Im Plus sind der Buchfink und der Grünfink. Wir machen ja selten wirklich Urlaub, sondern haben immer Arbeit dabei. Das heißt, wir waren in Italien zur Workation mit dem Campingbus und hatten tatsächlich einen Buchfinken als Gast bei uns, sozusagen auf der Veranda, der da immer sein Junges gefüttert hat. Das ist eine der niedlichsten Sachen, die ich mir, fällt mir da gerade so ein. Also das ist eine völlige blödsinnige Abschweifung. Dem Buchfink und dem Grünfink geht es ein bisschen besser. Weniger gezählt wurden die Sperlinge, der Haussperling, der Feldsperling, also die Spatzen und die Grünschwalbe.

0: dramatisch weniger gibt's Mauersegler, um 25% zurückgegangen. Und der Mehlschwalbe geht's auch nicht so gut. Der BUND schreibt, beide Arten wären auf Insekten angewiesen und würden an Gebäuden brüten. Insekten fehlen sowieso, das kriegen wir ja seit Jahren mit, dass die Insekten fehlen. Und alte Häuser schreiben, sie werden häufig ohne Rücksicht auf die Nester saniert. Schreiben aber auch, kann auch sein, dass ein Teil der Tiere zum Zählwochenende noch nicht aus dem Winterquartieren zurück war.
1: War noch auf Urlaub.
0: Urlaub, ein bisschen länger Urlaub gemacht. Aber das mit den Gebäuden finde ich ganz interessant, weil ich bin ja umgezogen kürzlich. Und hier gab es vor, ich weiß gar nicht, 2 Jahren oder so eine Fassadensanierung. Und oben an den Häusern, also ganz oben, wo das Dach anfängt, sind so vereinzelt weiße Kästen. Und dann habe ich irgendwie die Hausverwalterin gefragt, was sind das eigentlich für Kästen da oben? Sagt sie, das ist für die Schwalben. Das ist für die Mauersegler, damit die da brüten können. Dazu ist man verpflichtet, wenn man solche Sanierungen macht. Fand ich irgendwie ganz nett. Stabil geblieben ist übrigens die Amsel. Mhm. Die singt uns weiterhin ihr Lied. Insgesamt aber haben wir weiter Artenrückgang. Sie vergleichen mit 2018. Da hatten wir etwas über 33 Vögel pro Garten. Jetzt 2026 waren es nur noch gut 28 Vögel pro Garten. Das heißt, das Artensterben hört auch da nicht auf.
1: Ja.
0: Und die nächste Mitmachmöglichkeit ist dann Stunde der Wintervögel. Die gibt's im Januar, 8. bis 10. Januar 2027. Schreibt's euch auf. Wir sind jetzt soweit, dass wir schon Termine für 2027 machen. Das macht mich immer nervös, wenn ich so lange.
1: Ja, ich habe früher auch immer bei der Stunde der Gartenvögel mitgemacht, aber musste mittlerweile die Vogelbeobachtung einstellen, weil, weiß nicht, wie es dir geht. Du hast einen Balkon vermutlich, von dem du die Vögel dann aus beobachtest, aber ich habe so einen kleinen Garten mit einem kleinen Fluss dahinter und einem mittlerweile 2 große Hotels links und rechts, die schon seit Jahren leer stehen.
0: Oh Gott.
1: Was bedeutet,
0: so fangen Horrorfilme an, du weißt das, ne?
1: Ja. Aber was bedeutet, wenn ich dort Vogelfutter auslege, dass auch die Vögel kommen, dann kommen nicht nur Vögel.
0: Kommen auch die ganzen Obdachlosen, die in dem aufgelassenen Hotel wohnen, meinst du?
1: Ne, die nicht, aber die vierbeinigen Nagetiere. Ja. Und da hatte ich eine Zeit lang viel mehr zu zählen von denen als Vögel.
0: Ach,
1: mittlerweile muss ich die Vogelfütterung leider einstellen bei mir zu Hause.
0: Ohne dass du die fütterst, weil ich glaube, die Idee ist nicht, dass man die anlockt, sondern dass man guckt, wie viele da natürlich.
1: Ich habe sie ja nicht direkt angelockt zur Stunde der Gartenvögel, der Sommer- oder Wintervögel, sondern ich habe halt einfach generell, wir haben halt so Vogelfutter ausgelegt, man kann ja die Vögel füttern, sommers wie winters, das hilft denen ja auch, wenn man denen das Richtige gibt, auf die richtige Art und Weise und so weiter. Ich weiß, dass man da viel falsch machen kann, ich habe mich informiert, bevor ich das alles gemacht habe, keine Sorge, aber Vogelfüttern ist durchaus okay und dann kommen natürlich, also wir hatten da wirklich viele, viele Vögel, die da gekommen sind und unterschiedliche Vögel, die regelmäßig gekommen sind. Man konnte da wirklich fast schon die Uhr danach stellen, in welcher Reihenfolge die dann jeden Tag auftauchen. Cool. Da kamen zuerst die, dann kamen die anderen, dann kam der Schwarm von denen, also war immer sehr, sehr schön, aber ja.
0: Soweit habe ich meinen Balkon, meinen neuen, leider noch nicht in Dienst tun können. Also ich arbeite immer noch daran, meine neue Wohnung einzurichten. Letzte Woche kam das Sofa. Kann ich noch nicht am Balkon gucken.
1: Aber ich habe eine Geschichte, die dazu passt. Das war die ich eigentlich gehofft hatte, dass du sie jetzt nicht hast und du hattest sie nicht. Du bist ja, wie du jetzt gerade erklärt hast, ein Fan von Vögeln.
0: Ich mag Vögel, ja, super.
1: Genau. Du bist aber auch ein Fan von Wein.
0: Ja.
1: Und bist du auch ein Fan von Bio-Wein?
0: Ja.
1: Das ist gut, denn es gibt eine schöne Verbindung zwischen Vögel und Bio-Wein. Mhm. Und zwar hat die österreichische Vogelwarte in Seebaren am Wagram, das ist so in Niederösterreich in der Nähe von Tulln, betreibt die da Webcams. Mhm. Die eine filmt eine Wiedehopf-Familie offensichtlich und die andere eine Dohlenkolonie. Und kannst du da online anklicken und kannst halt schauen, was die so treiben, die Dohlen und die Wiedehopfe. Und das war anscheinend der Anlass, dass sie dort mit dem Leiter der Vogelwarte gesprochen haben. Das ist ein Radiobeitrag eigentlich, den ich aber hier als schriftlichen Artikel in die Shownotes geben kann. Und der erzählt ja, dass jetzt wirklich vor 20 Jahren, als sie angefangen haben mit der Beobachtung, da hast du kaum Wiedehopfe beobachten können. Jetzt hört man, ich zitiere, ihren charakteristischen Wupp-Wupp-Wupp-Ruf immer öfter. Ich habe noch nie einen Wiedehopf rufen hören, aber schaut aber cool aus. Wiedehopfer sind die mit den coolen Irokesen.
0: Ah, okay.
1: Und ja, also die
0: kommen dann schon. Was kennst du, wenn man einen Wiederhopf mit einem Haubentaucher kreuzt?
1: Ja, keine Ahnung. Aber jedenfalls, die sind wahrscheinlich wieder sehr, sehr häufiger geworden. Und er erklärt das folgendermaßen. Das ist eine Weingegend dort. Also ja. Niederösterreich ist ziemlich alles eine Weingegend, aber da ist halt auch sehr viel Wein. Und er hat gemeint, dass der Wiederhopf profitiert extrem davon, dass du dort in den Weingärten Biowein hast, weswegen dort kaum noch Insektizide eingesetzt werden. Was natürlich gut ist, wenn du als Vogel Nahrung suchst. Und der Boden in den Weingärten wird auch gezielt begrünt, was auch wieder die Artenvielfalt der Insekten erhöht, was gut für den Wiedehopf ist und für diverse andere Vogelarten, die sich auch wieder angesiedelt haben. Steinkauz, Heidelerche, Bienenfresser und auch die Dohle. Ich zitiere nochmal den Chef der Vogelwarte. Während in den 1970er und 80er Jahren die jungen Dohlen während der Aufzucht meist durch vergiftete Insekten ums Leben kamen, entwickeln sich die Bestände zuletzt sehr positiv.
0: Ach schön.
1: Also der Bio-Weinbau, das ist nur eine Beobachtungsstelle in Niederösterreich, aber Bio-Weinbau ist gut für das Leben der Vögel.
0: Ja, super. Ja, ne, finde ich also gut.
1: Wenn du dir Bio-Wein
0: alles, was den Vögeln hilft, ist gut.
1: Ja, besorg dir Bio-Wein aus Seebahn am Wagram, dann
0: kauf eine Kiste trinken, Bier,
1: während du die Vögel siehst.
0: Genau, kauf eine Kiste Mal. Bier, dann kriegst du einen Baum, ne? Ja, genau. Ich hätte was gegen Krankheiten, obwohl im Moment das Infektionsgeschehen ja gar nicht so hoch ist. Es gibt einen Nasenspray-Impfstoff, der ist gegen Influenza. Mhm. Der heißt Fluenz. Und den bekommen unter 18-Jährige. Weil bisher sind sie davon ausgegangen, dass das Zeug bei Erwachsenen nicht besser wirken würde als die übliche Influenza-Spritze in den Muskel halt. Stellt sich raus, nein, ist nicht so. Das Spray wirkt auch bei Erwachsenen. Ich habe mich hier zugeschrieben, wer es war, hat die Wissenschaft rausgefunden. Bildet aber nur Antikörper in den oberen Atemwegen, weil es in der Lunge zu warm ist. Mhm. Darum kann das Zeug auch als Lebendimpfstoff gegeben werden. Also das Zeug ist Lebendimpfstoff und das kann gegeben werden, weil es in der Lunge zu warm ist, weil bis es da runterkommt, ist es platt. Und deswegen wird man davon nicht krank, weil es halt in der Lunge zu warm ist. Schön ist, die Antikörper, die sie da gesehen haben, wieder erwarten übrigens da gesehen haben, weil es war halt so Common Sense, nee, bei Erwachsenen hilft das nicht. Haben aber nie den oberen Atemwegen geguckt. Die Antikörper waren 6 Monate nach der Impfung immer noch in der Schleimhaut der oberen Atemwege zu sehen.
1: Okay.
0: In der Kontrollgruppe Spritze in Arm gab es keine Antikörper nach 6 Monaten.
1: Ja, cool, aber und kann man das schon kaufen?
0: Das kann man anscheinend kaufen. Ich habe mich ein bisschen umgeguckt. Manche Online-Apotheke hat es dann aber als nicht lieferbar. Also es scheint zugelassen zu sein auf irgendeine Art und Weise. Ich habe das noch nicht richtig verstanden, woran ich erkenne, ob das Zeug tatsächlich in der Apotheke zu kriegen ist oder nicht.
1: Okay, na, mal gucken. Ich meine, die Impfsaison Influenza kommt ja erst noch. Aber ja, wäre doch cool, wenn das so leicht verfügbar wäre.
0: Das wäre halt super, ja. Also weil Grippeimpfung kriegst du ja mittlerweile recht gut, ne? Anders als Covid.
1: Ja, gut, in Österreich, wenn du weißt, wohin du gehen musst, dann kriegst du auch Corona-Impfung ganz gut. Aber ja, gut, fangen wir mit dem Thema nicht an, weil das ist dann deprimierend. Aber ich habe auch was, auch Gesundheit und wieder Klima in dem Fall.
0: Gesundheit und Klima.
1: Windräder, Holger.
0: Ja, Infraschall, ganz finstere Angelegenheit.
1: Genau, also Infraschall, Menschen werden krank und die Vögel werden alle umgebracht.
0: Ja.
1: Und die Dunkelflaute.
0: Und die, oh Gott.
1: Also, oh Gott. Es gibt jede
0: und der
1: Menge,
0: Schattenwurf.
1: Ja, es gibt jede Menge Geschichten über Windräder und vor allem Ansammlungen von Windrädern, also Windparks, die schlimm sind für die Welt. Aber es gibt auch die Wissenschaft und die schaut sich sowas an. Und man weiß eh schon aus diversen früheren Untersuchungen, dass das alles nicht so schlimm ist. Also wir können gleich mal die Vogelgeschichte abhaken. Ja, Windräder sind dafür verantwortlich, dass Vögel sterben.
0: Katzen aber auch, und zwar um Größenordnungen drüber.
1: Definitiv, ja. Und auch wie alle anderen großen Gebäude auch. Also Vögel fliegen auch gegen Hochhäuser und sonst was. Also ja, Windräder sind nicht gut für die Vögel, aber auch da gibt es Forschung. Ich verlinke einen Artikel, da ist alles drin beschrieben. Man kann, wenn man Windkraftanlagen, Rotoren, die Dinger, die sich drehen.
0: Mhm. Wenn man
1: die genau. Die kann man unterschiedlich einfärben und das hilft den Vögeln anscheinend auszuweichen oder gar nicht hinzufliegen.
0: Und sieht bestimmt auch lustig aus, wenn die sich schnell drehen.
1: Ui, ui. Ja, die haben so in Schreckfarben, also das sind so gelb, blau, rot, schwarz, so wie eine Schlange, die Korallenschlange, glaube ich. Und da haben die Vögel Angst vor und dann fliegen die nicht hin.
0: Ist ja cool. Ich überlege gerade, eigentlich müsste man das mit LED machen, dann könnte man auch an Silvester noch so Feuerwerken.
1: Genau. Und so. Aber wie gesagt, also wenn man sich um Vögel Sorgen macht, dann müsste man zuerst dafür sorgen, dass keine Katzen mehr rumlaufen, weil die sind mit Abstand die größte Gefahr für Vögel in der freien Wildbahn.
0: Milliarden töten die im Jahr, ne? Das war eine völlig absurde Zahl, ja.
1: So, aber zurück zu den Menschen. Wie ist es da mit dem Infraschall? Weil der macht ja alle möglichen fiesen Sachen mit uns Menschen angeblich. Und auch da, wie gesagt, gibt es entsprechende Untersuchungen, oder gab es schon Untersuchungen, aber das waren alles immer sehr lokale Untersuchungen mit kleiner Stichprobe. Jetzt kam aber eine neue Analyse raus, und zwar von Leuten aus den USA. Genau, USA war es. Uni Pittsburgh war der Chef oder die Chefin, Osea. Ist Osea ein Männer- oder Frauenname?
0: Ja.
1: Es ist ein Mann, den ich hier gerade auf der Homepage sehe. Ja, also der Herr Osea. Osea Giuntella von der Universität Pittsburgh hat insgesamt Daten von 75.000 Windturbinen zwischen 1981 und 2024 verknüpft mit Gesundheitsdaten und Befragungsdaten von mehr als 120.000 amerikanischen Haushalten. Mhm. Also jetzt definitiv keine kleine Stichprobe und nicht mehr lokal. Und ja, natürlich hat man dann entsprechende Sachen noch gefunden. Also Leute haben auch gesagt, ja, sie haben Schlafprobleme, sie haben Kopfschmerzen, sie haben Stress und so weiter.
0: Ist das so wie bei den Handymasten, wo die Leute alle Kopfschmerzen kriegen, bevor die Dinger überhaupt in Betrieb gehen?
1: Ja, das ist, sowas gibt's natürlich auch. Also der sogenannte Placebo oder in dem Fall Nocebo-Effekt wird eine Rolle spielen. Aber in dem Fall hast du ja wirklich, du hast ja wirklich eine sehr, sehr große Stichprobe, weil du halt wirklich, du kannst die Daten mit dem Abstand zur Windkraftanlage korrelieren und alles Mögliche, und haben festgestellt, es gibt keine systematischen Gesundheitsprobleme. Es gibt keine schwerwiegenden Gesundheitsprobleme. Also ja, wenn du dir so viele Menschen anschaust, dann sind Leute dabei, die irgendwas haben. Aber wenn du es als alles zusammen betrachtest, systematisch ist da nichts nachzuweisen.
0: Gute Nachricht.
1: Wie gesagt, die subjektive Wahrnehmung, das kann natürlich eine Rolle spielen, schreiben Sie auch dazu.
0: Ja, klar, aber ich muss mich ja nur darüber aufregen und schlafe schon schlecht.
1: Genau. Das heißt, das ist die Frage halt, was jetzt daraus folgt. Ich meine, wird jetzt die Lage nicht ändern? Wenn du Windräder irgendwo hinbauen willst, werden die Leute immer noch sagen, nein, hier bei uns nicht, weil tralala, alles so schlimm und so weiter. Ach, da könnte ich auch wieder Geschichten erzählen aus hier in Niederösterreich, hier bei mir, letztes vor kurzem wieder, hat wieder irgendwie eine Kommune mit knapper Mehrheit dagegen gestimmt, dass die gebaut werden. Auch mit komplett faktenbefreiten Informationen. In Kärnten, das Bundesland, gab es eine eigene Befragung der Bevölkerung mit, glaube ich, mittlerweile auch vom Verfassungsgerichtshof oder irgendwie sowas abgemahnter Fragestellung, weil die Fragestellung schon so tendenziös war. Krass. Irgendwie, wenn sie so frei übersetzt, irgendwie so, wollen sie gesundheitsschädliche Windräder haben oder die schöne Kärntner Natur? Also aber so ungefähr war die Fragestellung.
0: Ja gut, nee, so das geht halt nicht.
1: Ja. Also verstehe ich auch nicht, dass da, also ja, man kann darüber streiten, ob das jetzt ästhetisch ist oder nicht. Ich persönlich finde das ziemlich hübsch. Also ich finde es schön, dass so, wenn ich mit dem Rad durch die Gegend fahre und dann durch so diese Windparks durch, ich finde das beeindruckend irgendwie.
0: Das ist auch mein Problem. Also ständig erzählt mir irgendjemand, dass die Dinger schlimm aussehen, und ich denke jedes Mal, wenn ich einen Windpark sehe, wow, cool.
1: Ja,
0: eben. Weil das ist halt, das ist halt so, aber das ist halt das Problem. Der Mensch fürchtet Veränderung, ne? Und die Leute haben halt lieber irgendwie alles so wie gehabt, als statt einfach mal das mal auf sich wirken zu lassen und sich vielleicht auch mal zu überlegen, ja cool, ich guck gerade in die Zukunft.
1: Ja,
0: aber ja, weil die das gibt ja so auch so Zeichnungen oder was auch immer, Bilder, Grafiken und so, wo dann halt so eine fossilfreie Zukunft irgendwie aufgemalt ist, wo dann irgendwie die Luftschiffe fliegen und die Windräder drehen und sowas, und jedes Mal, wenn ich so ein Windrad sehe, habe ich so ein bisschen so eine romantische Anwandlung.
1: Ja, und ansonsten, wer immer noch anderer Meinung ist, fahrt mal ins Ruhrgebiet, schaut euch den Tagebau an. Das ist auch auf seine Art beeindruckend.
0: Ja, aber der ist ja nicht bei mir vor der Tür.
1: Ja.
0: Das ist
1: wenn er bei dir vor der Tür wäre, dann wäre deine Tür mit deinem Haus und alles, ist alles weggebaggert.
0: Ja. Ja, aber es ist halt not in my backyard, ne? Und viel mehr Leute, die von Windrädern betroffen, also betroffen ist ja schon, von Windrädern berührt werden oder von der Existenz von Windrädern berührt werden, leben halt nicht im Ruhrgebiet. Sondern die leben halt irgendwo, was weiß ich, irgendwo draußen in Brandenburg, wo du halt irgendwie so ein Ding hinstellen willst oder einen Solarpark. Da gibt's ja genau solche komischen Diskussionen immer wieder.
1: Tja. Gut, das heben wir uns für ein anderes Mal auf. Die Agri-Photovoltaik ist auch eine sehr coole Sache, aber machen wir ein andermal.
0: Wieso?
1: Ja, weil ich jetzt keine Geschichte dazu habe.
0: Ach so, ich dachte,
1: eine aktuelle, weil da habe ich auch viel drüber gehabt.
0: Du schmeißt jetzt live Themen weg.
1: Dass du diese tolle Solar, aber die sagen immer, ja, wenn dann alles nur noch die Solarpaneele rumstehen, dann sind ja auch riesige Flächen verloren für die Natur und die Landwirtschaft.
0: Nee, nein.
1: Gar nicht mal. Du kannst die hochstellen und unten drunter anbauen. Funktioniert wunderbar.
0: Genau.
1: Sogar noch besser. Für viele Sorten, Sellerie zum Beispiel, ist es besser, die wachsen besser darunter, als wenn die Solarpaneele nicht drauf sind.
0: Geil. Gute Sache. Wie ist mit Rosenkohl? Wissen wir das?
1: Keine Ahnung, kann ich dir nicht sagen. So genau habe ich jetzt nicht mehr in Erinnerung. Ich hatte mal mit einer drüber im Podcast drüber gesprochen, die sich genau damit beschäftigt. Ich habe nur gemerkt, dass es Sellerie ist, weil ich sehr gerne Sellerie esse. Aber ja, also das funktioniert auch problemlos. Und die Biodiversität und so weiter ist da auch durchaus höher, als wenn du da irgendwie so eine Obstplantage oder sonst was hast.
0: Ja, mit Sicherheit.
1: Also,
0: ja, weil du musst ja dann auch nicht irgendwie groß spritzen, schneiden, was auch immer du so machst. Also du kannst dann halt einfach da auch eine Wiese blühen und verblühen lassen im Zweifelsfall darunter. Genau. Ja, schöne Sache. Und ich glaube ja, dass auch, also das liest man ja auch immer mal wieder, dass in so Kommunen, die so einen Solarpark gebaut haben oder bauen wollen oder Windräder bauen wollen, der Widerstand mehr oder weniger sofort aufhört, wenn die Kommune an den Einnahmen beteiligt
1: wird. Ja, das verstehe ich. Ich verstehe, warum wir das nicht regelmäßig machen.
0: Genau, einfach regelmäßig. 10% davon gehören sowieso der Kommune.
1: Ja.
0: Und dann bewerbt euch doch mal. Und ich könnte mir vorstellen, dass dann irgendwann so ein Kippeffekt entsteht, dass einfach viel mehr Kommunen Solarparks haben wollen, als wir Solarparks brauchen.
1: Ja.
0: Wundern würde es mich nicht. Es gibt was Neues vom Kaffee.
1: Oh ja, was
0: denn? Das gehört in die Abteilung Ernährung wirkt sich auf die Psyche aus. Das wissen wir alle. Das ist eine Binse. Und das wird auch immer wieder erforscht. In Irland haben sie jetzt nachgeguckt, wie Kaffee über das Darmmikrobiom die Stimmung beeinflusst. Also Kaffee, also Koffein geht nicht nur über den Blutkreislauf und regt an, sondern verändert auch was im Darmmikrobiom, also in der Bakteriengemeinschaft deines Darmes.
1: Die werden alle hibbelig.
0: Die werden hibbelig. Wie würde denn das Bakterium heißen, das hibbelig ist?
1: Keine Ahnung.
0: Also und es gibt zwischen dem Darm und dem Gehirn gibt es eine Verbindung, das ist die sogenannte Darm-Hirn-Achse. Das heißt, wenn irgendwas im Darm passiert, gibt es irgendeine Kopplung ans Gehirn, irgendeine Meldung ans Gehirn, irgendeinen Effekt im Gehirn. So, stellt sich raus, regelmäßiger Kaffeekonsum verändert die Zusammensetzung des Darmmikrobioms und zwar dramatisch. Und gerade Bakterienarten, die gesund als gesund gelten und den Stoffwechsel antreiben, gerade die nehmen besonders stark zu. Das beeinflusst, also der Kaffee beeinflusst Stressreaktionen, beeinflusst die Aufmerksamkeit, ist klar, auch durch das Koffein, die Stimmung und die Gedächtnisleistung. Und dazu, um die Gedächtnisleistung anzuregen, braucht es noch nicht mal zwingend Koffein im Kaffee. Mhm. Ja, also ich zitiere, eine deutliche Verbesserung der Lern- und Gedächtnisleistung wurde nur bei denjenigen festgestellt, die entkoffeinierten Kaffee konsumierten und nur koffeinhaltiger Kaffee wurde mit einem geringeren Angstempfinden in Verbindung gebracht. Das ist auch interessant. Also wenn du Koffein im Kaffee hast, hast du weniger Angst. Wenn du kein Koffein drin hast, kannst du besser denken.
1: Okay.
0: Was sich auf eine Art auch widerspricht, fällt mir gerade auf, weil eigentlich hilft Denken ja typischerweise gegen Angst.
1: Ja, möglich, aber...
0: Tragisch. Es korreliert nur. Also Sie können nicht sagen, trink viel Kaffee, dann geht's dir besser. Das ist das, was dann die Influencer daraus machen werden. Aber Sie sehen halt nur eine Korrelation. Leute, die Koffein halt einen Kaffee getrunken haben, haben weniger Dings. Also, aber du weißt nicht, ob zu viel Angst empfänglicher für entkoffeinierten Kaffee macht oder umgekehrt. Ist halt, ja. Und sie weisen natürlich darauf hin, zu viel Kaffee führt zu Schlafstörungen, Nervosität und Stress.
1: Ja, gut, das ist jetzt keine neue Erkenntnis, aber
0: ich habe kürzlich abends, also ich trinke ja sehr, sehr gerne Kaffee und ich mache mir dann so ab so 15, 16 Uhr trinke ich nur noch entkoffeinierten, weil ich mir denke, dass ich dann eventuell besser schlafen kann. Und ich habe letztens abends beim Fernsehen gucken einen halben Liter entkoffeinierten Kaffee getrunken. Also
1: dann festgestellt, es war doch nicht entkoffeiniert.
0: Doch, war er. Also es waren insgesamt 30 Gramm entkoffeinierter Kaffee, den ich verkocht habe. Und ich kann mich nicht daran erinnern, wann ich im letzten Vierteljahr mal so schlecht geschlafen habe. Jetzt wüsste ich gerne, ob es da einen Zusammenhang gibt. Da habe ich schon überlegt, ob ich das nochmal reproduziere. Aber dachte mir, boah, ich weiß ja nicht, so mies wie ich gepennt habe, vielleicht doch nicht.
1: Ja, ich bin es ja. Ich trinke Kaffee, aber jetzt ist der sehr unregelmäßig, sagen wir es so.
0: Ich bin wirklich, ich liebe Kaffee. Es ist eins der Getränke, die ich stets und ständig zu mir nehmen kann. Das, ja.
1: Ja, ich sehe, okay. Also ich hab da nie eine ja ausreichend starke Sucht entwickelt, um da, oder Gewohnheit, sagen wir es so, entwickelt, dass ich wirklich sage, okay, ich muss jetzt in der Früh einen Kaffee trinken. Trink gern morgens einen Kaffee, aber wenn ich keinen habe, trinke ich auch keinen.
0: Also, ach so, nee, aber Sucht oder Gewohnheit ist es bei mir auch nicht. Also wenn ich jetzt keinen Kaffee kriege, kriege ich auch keine Kopfschmerzen. Aber es ist tatsächlich so, ich freue mich auf jede Tasse Kaffee. Mir schmeckt das unheimlich gut. Keine Ahnung, was mit mir nicht stimmt. Ja. Teilweise, wenn ich ins Bett gehe abends, denke ich mir, ach geil, jetzt schlafen, dann wachst du auf und dann gibt es wieder ein lecker Käffchen.
1: Ja, hat schon ein bisschen was Suchtiges.
0: Ja, aber auf so eine komische Art. Also es ist halt nicht so, dass ich irgendwie hibbelig werde, wenn ich keinen Kaffee habe.
1: Tja.
0: Und der Kaffee geht mir häufiger aus als das Klopapier. Muss man nochmal. Ne?
1: Gut, andere Geschichte. Ja. Gesundheit und Gehirn. Oder Gesundheit ist ein bisschen übertrieben, aber ist auch keine neue Geschichte, wie ich gerade festgestellt habe, sondern eine, die dem aktuellen Anlass, der jetzt auch schon seit 2 Wochen nicht mehr aktuell ist, geschuldet ist. Aber ich weiß nicht, ob du es mitbekommen hast, in Österreich war Song Contest.
0: Ja, ich mitbekommen. Habe ich auch 2 schöne Geschichten zugefunden. Vermutlich erzählst du jetzt mindestens eine davon.
1: Möglich. Also ich habe es sich nicht geschaut, den Song Contest. Aber ich habe, das kann ich hier nochmal kundtun, ich habe zumindest den vorletzten Platz korrekt vorhergesagt.
0: Immerhin. Wer war das? Deutschland.
1: Österreich.
0: Ach, Österreich.
1: Nein, ich habe nämlich, ich schaue mir das ab und zu an und ich lese was dazu. Ich bin jetzt kein großer Fan, sie muss das nicht irgendwie extrem verfolgen, aber ja. Ich habe zufällig, weil ich einen Auftritt hatte und erst spät ins Bett kam, zufällig Anfang des Jahres mitverfolgt, wie der österreichische Beitrag im österreichischen Vorentscheid gekürt wurde. Und der österreichische Beitrag stammt von einem Sänger namens Cosmo. Und da habe ich gedacht, Cosmo, interessant, hat der was mit Astronomie zu tun, so Kosmos oder so? Geschaut, nee, hat er überhaupt nicht, das Lied auch nicht, aber immerhin, Cosmo kommt im Namen von, dann ist mir eingefallen, ja, Österreich, wie das letzte Mal Song Contest in Österreich war, war auch ein österreichischer Beitrag mit astronomischen Bezeichnungen, weil die Band hieß damals der Marke Marques, die haben sich nach dem Zwergplaneten Marke Marque benannt.
0: Oh.
1: Und da habe ich mir erinnert, die sind Vorletzter geworden. Das habe ich noch gewusst. Und da habe ich gedacht, bei Österreich hat er davor auch schon mal gewonnen. Udo Jürgens hat ja 66 gewonnen. Und ich habe gewusst, es gibt doch mindestens einen weiteren österreichischen Beitrag mit astronomischem Bezug, nämlich das Lied Warum es 100.000 Sterne gibt. Frag mir jetzt nicht, wer es gesungen hat, aber das war mal ein österreichischer Beitrag.
0: Und ich habe gedacht, das wäre doch witzig. Ist der gelandet?
1: Da habe ich mir gedacht, das wäre doch witzig, wenn der auch Vorletzter geworden wäre. Da habe ich geschaut. Es war tatsächlich, also es war wirklich so, Österreich hat 66 gewonnen.
0: Ja.
1: 67 in Österreich ist Österreich angetreten mit, warum es 100.000 Sterne gibt.
0: Ja.
1: Vorletzter geworden. 2014 hat Österreich gewonnen. 2015 in Österreich ist Österreich mit der Marke Marques angetreten. Vorletzter geworden. 2025, Österreich gewinnt. 26 in Österreich tritt Österreich mit Cosmo an. Und das habe ich damals im Februar, habe ich das auf Blue Sky gepostet, habe ich gesagt, da hier so, das so jetzt ausgehen.
0: Ja. Und du weißt dann, ja, einmal ist Zufall, zweimal ja. Ist ein Trend und dreimal, genau. Dann ist es ein System.
1: Genau. Und wie ich dann natürlich, ich habe dann gedacht, ach, das wieder ein Song Contest war, gedacht, das haben schon wieder alle vergessen, habe dann noch am Abend vor dem Song Contest, dachte hier, da ich muss das nochmal posten, wenn das ist da wurscht, ob es richtig ist oder nicht, aber zumindest können die Leute darüber diskutieren. Habe das dann irgendwie am Abend noch gepostet, hier, da, bitte erinnert euch dran, so wird's ausgehen. Und dann war ich am nächsten Tag auf und denke mir, oh, so viele Replies drauf, schau an. Ist doch wirklich Vorletzter geworden. Also, das Muster hält.
0: Das heißt aber jetzt, warte mal, dann muss Österreich,
1: wenn Österreich wieder
0: Jahre,
1: gewinnt.
0: Wie viele Jahre liegen das, zwischen Österreich wird Vorletzter und gewinnt?
1: Oh, da gibt's kein Muster. Von 67 bis 2014 und von 2015 bis 2025. Also da ist noch kein
0: Sinn, das sind 2 Datenpunkte. Also irgendein Fibonacci-Gedöns ist da bestimmt drin zu finden.
1: Ja, gut, ich finde 2 Datenpunkte, kann ich da alles rein,
0: eben.
1: Was du haben willst.
0: Ja, dann hast du doch nicht meine ESC-Themen.
1: Nee, das war nicht, das war einfach nur jetzt irgendwie.
0: Ach so,
1: ist mir gerade eingefallen. Ja, ich habe ein Thema, das, wie gesagt, was wahrscheinlich auch im Rahmen der ganzen ESC-Aufregung Österreichs, weil das ist ja wirklich grauenhaft. Also in Österreich hast du nichts mehr machen können oder keinen Fernsehapparat oder Radio auftreten können, ohne dass du mit diesem ESC-Quatsch irgendwie beschallt worden bist.
0: Das Einzige, was dieses Jahr noch lustiger werden dürfte, ist dann die Berichterstattung über, wenn sie die Brennerautobahn zumachen. Ne? Hast du das schon
1: mitgekriegt? Ich weiß, das ist ja irgendwas so vage, aber ja, mal schauen. Jedenfalls hat sich das auch auf den Wissenschaftsteil des ORF ausgewirkt und da habe ich einen Artikel gefunden mit der Frage, was gegen Ohrwürmer hilft.
0: Ja, den habe ich auch gelesen. Super. Ja.
1: Also es war keine, ich habe es dann nochmal gelesen, das ist keine neue Erkenntnis, das weiß man schon, aber ich dachte, ich nehme es trotzdem mit.
0: Genau so, ich weiß nicht, ich mir das auch, dann bringe ich das.
1: Ich weiß nicht, ob du zu Ohrwürmern neigst.
0: Ja, ganz furchtbar. Ich wache praktisch jeden Morgen mit einem Ohrwurm auf.
1: Oh cool, wenn ich jetzt singen könnte, würde ich was vorsingen, aber
0: mir fällt nicht ein,
1: das ist Ohrwurm-mäßig. I'm a Barbie Girl.
0: Nee, eher so.
1: Das ist ein Ohrwurm.
0: Jetzt fällt, nee, Barbie Girl ist kein Ohrwurm für mich.
1: Nicht?
0: Okay, das sind doch alles Sachen, die aus meinem Leben stammen. Also nicht so dieses typische The Final Countdown oder sowas, was man eigentlich nur erwähnen muss und schon haben die Leute ne im Ohr und das geht nicht mehr weg.
1: Genau. Ja, ich könnte jetzt nicht mal das Siegerlied vom Song Contest irgendwie summen, weil
0: das da habe
1: ich
0: auch keine Ahnung. Jemals.
1: Irgendwas komisches Bulgarisches und Bangaranga, wer weiß ich nicht drüber, ich habe nichts davon gesehen. Ja, aber jedenfalls, wenn ihr dazu Ohrwürmer neigt, hat hier in dem Fall Sarah Ambros, Musikwissenschaftlerin von der Uni Wien, den Stand des Wissens nochmal ausgebreitet und man hat festgestellt, dass, das habe ich auch nicht gewusst, das war neu für mich, dass besorgte, ängstliche und introvertierte Menschen eher anfällig für Ohrwürmer sind als extrovertierte Personen. Habe ich nicht gewusst.
0: Nee, war mir auch nicht klar. Ja. Wobei ich eigentlich nicht introvertiert bin, oder? Bin ich introvertiert
1: und tue nur besorgt und ängstlich.
0: Aber ich bin besorgt,
1: ängstlich, extrovertiert und schreist der ängstliche Besorgtheit
0: immer in die Welt ins hinaus. Internet hinaus.
1: Ja, aber sagt die Musikwissenschaftlerin, bei diesen Menschen, den Introvertierten, sind die Denkprozesse stärker, sie denken intensiver nach und halt auch intensiver nach über das, was sie hören, offensichtlich. Und wenn du einen Ohrwurm hast und ihn loswerden willst, dann musst du im Gehirn was anstellen. Mhm. Ja, du musst das Gehirn fordern, du kannst Rätsel lösen, du kannst lesen. Aber
0: vor allen Dingen, wenn ich einen Ohrwurm habe und lese, läuft der halt im Hintergrund weiter.
1: Ja, Spaß, das Radio ist doch gut. Aber aber sagt Ambros, dass besonders effektiv sind Gespräche, weil wenn das Sprachzentrum im Hirn aktiv ist, dann kommt der Ohrwurm nicht mehr weiter im Gehirn. Das heißt, du könntest einfach mit Leuten reden. Oder, das funktioniert auch, und das war das Interessante, was die Forschung herausgefunden hat, es reicht schon allein, wenn du einfach das Kiefer, den Mund bewegst, also so tust, als würdest du reden. Oder indem du Kaugummi kaust.
0: Und zwar idealerweise Kaugummi. Im Rhythmus von Barbie Girl.
1: Ja, genau. Oder von The Final Countdown. Ja. Aber ja, also wenn ihr Ohrwürmer haben solltet, Kaugummi.
0: Ich habe noch einen zum ESC, den ich auch beim ORF gefunden habe.
1: Ja, ich sage ja, es war voll mit dem
0: Quatsch. Ja, genau, dann macht man ja immer, jede Redaktion versucht so viel beizutragen, wie nur irgend möglich, um die Relevanz dieses ganzen Dings zu. Und zwar hat ein Forscher, ein Wiener Forscher für den ESC 1800 Songtexte, weil es war ja 70 Jahre ESC auch, es ist ein Jubiläum. Ja? Und er hat 1800 Songtexte der vergangenen 70 Jahre für den ORF ausgewertet. Und das ist derselbe Typ, von dem ich neulich auch erzählt hatte, der die Poptexte analysiert hatte, die dann alle negativer geworden sind über die Jahrzehnte. So, was er gesehen hat, ist, der Anteil der Liebeslieder nimmt langsam ab, politische Lieder werden häufiger, Lieder zum Thema Party bleiben konstant. Außerdem werden
1: Party
0: sie,
1: geht immer.
0: Also genau, Party geht immer. Außerdem werden die ESC-Songs im langjährigen Trend negativer. Warum, wissen sie nicht, aber ist halt die Tendenz der allgemeinen Popcharts halt auch, ne? Weiß der Typ ja. Was ich ganz witzig fand noch, im Vergleich zu den Billboard-Charts werden die ESC-Songs zwar negativer, aber sie werden langsamer negativer als die Billboard-Charts, also als der normale Popkrempel in den USA. Und was auch abnimmt, ist die Komplexität der Songtexte. Messbar, schreiben sie, wird das etwa durch eine hohe Zahl von Textwiederholungen. Wo ich immer denke, die singen auch eigentlich immer dieselben drei Zeilen irgendwie in diesen Songs, dachte ich. Es ist immer so meine Wahrnehmung, wenn ich mal ESC gucke. Also ich suche das ja auch nicht. Aber es ist halt immer so ein bisschen so die Komplexität von ein belegtes Brot mit Schinken. So kommt mir das immer vor.
1: Ja, stimmt. Damit könnten wir mal antreten. So Österreich oder Deutschland oder beide gemeinsam.
0: Die Toten Hosen, genau. Aber heißt Brot in Österreich überhaupt Brot? Heißt Schinken in Österreich überhaupt Schinken?
1: Ja.
0: Heißt also Belegen überhaupt Belegen in Österreich?
1: Ja, aber belegtes Brot mit Schinken geht schon, kann man natürlich auch sagen.
0: Das wäre ja noch lustiger, wenn man das dann irgendwie zweisprachig.
1: Bommerlunder trinken wir nicht so oft. Trinkt man das im Deutschen? Ich weiß nicht, was Bommerlunder ist eigentlich. Was ist denn das überhaupt für ein Zweig?
0: Das ist halt ein Korn. Aber ich habe seit Jahrzehnten, glaube ich, kein Bommerlunder mehr irgendwo gesehen. Gibt es das überhaupt noch?
1: Ja, wahrscheinlich gibt es noch, aber
0: hier guck mal nach. Bommerlunder.
1: Ja. Kommt aus dem Bommerlund wahrscheinlich. Gut, dann mache ich da.
0: Ach, sogar ein Kümmel ist das, sehe ich
1: gerade. Ja,
0: ein Kümmel Fan ist von. Immer gut.
1: Ja, aber dann mache ich jetzt noch, ich tue noch so, als hätte ich noch eine Eurovisionsgeschichte, habe ich aber gar nicht. Okay. Aber Ägypten dürfte mitmachen, habe ich gerade noch mal schon recherchiert.
0: Sind die in der EBU?
1: Vince Ägypten ist in der EBU, die dürften mit dabei sein, aber waren, glaube ich, meines Wissens nach noch nicht dabei. Aber wenn Ägypten mitmachen würde, dann könnten sie vermutlich über das singen, für das Ägypten weltbekannt ist, und das ist?
0: Pyramiden?
1: Genau, die Pyramiden. Da kann man sicher schön drüber singen. Und die Wissenschaft hat sich auch Pyramiden angeschaut, und zwar wollte sie wissen, warum stehen die Dinger noch? Weil die sind ja alt, 4.000 Jahre, 4.500 Jahre.
0: Naja, sind die Granit.
1: Ja, meine erste Hypothese wäre geworden, das ist halt ein Haufen aus Steinen. Ja. Was soll der großartig anders werden als ein Haufen aus Steinen?
0: Exakt. Weil
1: das ist ja schon,
0: und wenn es dann auch noch Steine ist, wäre Granit. Und wenn es noch Granit ist, das hält ja, ich meine, wir leben einfach noch nicht lange genug, um Granit beim Verwittern zuzugucken,
1: nee, oder? Nee, es geht nicht um Verwittern, sondern in dem Fall ging es um die Frage Erdbeben. Ich meine, ist jetzt nicht gerade eine Hochrisikozone, aber ums Mittelmeer herum gibt es auch Erdbeben. Mhm. Und die stehen halt doch schon eine Zeit lang da rum. Die Frage ist jetzt, warum haben die, man weiß, man hat das rekonstruiert, es gab zumindest zwei Erdbeben. Einmal 6,8 im Jahr 1847 und einmal 5,8 1992. Und von denen weiß man, wird in den Jahrtausenden durchaus mehr gegeben haben, die nicht dokumentiert sind. Aber die Frage ist, warum sind da nicht immer ein bisschen was rausgebröckelt aus der Pyramide, ein paar Steine abgefallen, aber die sind ja immer noch im Wesentlichen intakt. Ich meine, keine Ahnung, wird schon der ein oder andere Stein fehlen.
0: Ja, aber vielleicht ist die Sandsteinverkleidung irgendwie abgebröselt und der Granit ist stehen geblieben.
1: Ja, nee, aber das kann ja dann wirklich was, wenn du da so, 146 Meter ist das Ding hoch, da, wenn du dann vergleichbares modernes Haus hast, da, und hatte man ja auch in Kairo, das sind durchaus, die waren durchaus beschädigt danach. Warum die Pyramide nicht? Stellt sich raus, aber die haben es jetzt analysiert, die haben da wirklich so Sensoren eingebaut an irgendwelchen Messpunkten außen und innen in der Kammer und so weiter und haben erstmal festgestellt, das wird die esoterische Fraktion freuen. Ich zitiere aus dem Zeitungsbericht, die Pyramide weist über alle strukturellen Elemente hinweg eine einheitliche Grundfrequenz von 2 bis 2,6 Hertz auf. Pyramiden und Frequenzen, das ist ja etwas, das
0: was schwingt denn da?
1: Ja, der Stein schwingt. Das ist einfach, jedes Ding hat eine Eigenfrequenz. Also, wenn ich mit dem Hammer auf irgendwas draufhau, dann schwingt alles irgendwie. Selbst ein Stein schwingt. Ich meine, das kannst du halt nicht hören oder meistens nicht hören, aber alles schwingt irgendwie. Das ist halt die Eigenfrequenz von dem Ding. Und wenn die jetzt ziemlich einheitlich ist, heißt das, dass auch das ganze Ding ist homogen. Also, die Materialien sind alle homogen. Und das ist ja schon mal gut. Ja. Und, das ist der Hauptgrund, ich zitiere nochmal, zweitens liegt die Stabilität auch an der speziellen Anordnung der Steinblöcke. Viele von ihnen sind nicht starr miteinander verbunden, sondern liegen mit einem minimalen Spiel aufeinander. Oder, meine Interpretation jetzt, die haben halt fleißig gebaut und deswegen kann das so ein bisschen vor sich hin wackeln, leicht. Und
0: nein, aber sie haben ja unfassbar präzise gebaut, sowas können Menschen ja gar nicht alleine, darum müssen Außerirdische ihnen geholfen haben, dachte ich.
1: Dann haben die Außerirdischen fleißig gebaut. Okay. Jedenfalls ist das eine Form von passiver Dämpfung. Kleine Bewegungen in der Struktur, die absorbieren die Energie und verhindern dann große Risse oder Instabilitäten. Und das hat halt dazu geführt, sagen Sie jetzt, dass die Pyramide bis jetzt alles gut überstanden hat.
0: Das ist cool. Mhm. Man muss also beim Bau, also die 5% Murks am Bau, die man ja so
1: typischerweise einkauft. Ich glaube, das muss der richtige Murks sein.
0: Das muss der richtige Murks sein, ja gut. Ägypten-Murks. Ich höre überhaupt nichts Neues mehr zu erzählen. Ich bin ein wenig themenarm diese Woche.
1: Gut, dann erzähle ich noch eine Klimageschichte und eine KI-Geschichte zum Abschluss. Eine kurze. Ja. Fangen wir mit der Klimageschichte an. Hast du mitbekommen, dass am 15. Jänner 2022 im südlichen Pazifik ein Vulkan explodiert ist?
0: Der hatte diesen Doppelnamen, ne? Dieses Riesending.
1: Hunga, Tonga, Hunga, Hapai.
0: Okay, zwei Doppelnamen.
1: Ja. Ich habe es vermutlich nicht richtig ausgesprochen, aber Hunga Tonga Hunga Haapai ist ein unterseeischer Vulkan. Also da war Wasser drüber, aber es ist trotzdem ausgebrochen. Und das war sehr, sehr beeindruckend. 55 Kilometer hoch hat der Club gepustet. Sowas hat man noch nicht gemessen damals. Also bis in die Mesosphäre. Also das war wirklich mit 55 Kilometer da brauchst schon einen Raumanzug, wenn du da dich rumtreiben willst. Also das ist wirklich schon, da ist schon quasi fast Weltall. Und bis dahin hat dieser Vulkan da sein Zeug geblasen. 146 Teragramm, weiß nicht, warum sie keine Tonnen schreiben, aber Teragramm, Wasser, viel, viel Wasserstampf haben sie. Wasserdampf, nicht Wasserstampf. Wasserdampf.
0: Lecker Wasserstampf.
1: Ja, also für die Sommerdiät. Ein bisschen Wasserstampf.
0: Muschiahen ist jetzt nur noch Wasserstampf. Genau. Jaschmuhen hieß die.
1: Ja, jede Menge Wasserdampf kam in die Stratosphäre. Also ungefähr ein Zehntel von dem, was normalerweise dort ist. Hat der Vulkan nochmal extra reingepustet. Und was auch in der Atmosphäre drin war, was sie gemessen haben, was überraschend war, war Formaldehyd. Oder Formaldehyd, wie auch immer.
0: Das ist doch das, wo man, wenn man das Herz eines Kindes hat, wo man das drin einlegt, damit es nicht kaputt geht.
1: Ja, man kann vermutlich auch andere Sachen einlegen außer Kinderherzen. Ja. Aber ja, es ist eins von diesen Dingen, wo man Sachen quasi konserviert damit. Aber Formaldehyd hat man gefunden, das war überraschend. Man hat natürlich dann damals, das sind alles Messungen von damals, die jetzt mit bis jetzt noch nicht ausgewertet waren oder halt wo die Auswertung und Veröffentlichung bis jetzt gedauert hat. Aber in dem Fall der europäische Sentinel-Satellit 5P, der hat da natürlich Daten gemessen und hat gemessen, da ist Formaldehyd. Ja. Holländische Forscher haben das rausgefunden. Und eigentlich wollte das Ding halt Luftverschmutzung messen, also das ist zum Luftverschmutzung messen da, aber sie haben halt dann da auch gemessen, wo diese Eruptionswolke war und haben gesehen, okay, da ist so viel Formaldehyd, wie wir es in der Stratosphäre noch nie gesehen haben. Hm. Ja, also über 100 Mal mehr als sonst. Mhm. Und das war natürlich interessant, weil Formaldehyd ist in der Atmosphäre eigentlich sehr, sehr flüchtig, weil die Sonne scheint da oben noch viel stärker als unten. Vor allem ist die Strahlung noch deutlich energiereicher, weil auch nicht so viel durch die Atmosphäre weggeschluckt ist, bis sie bei uns unten ankommt. Und unter diesem starken, energiereichen Sonnenlicht zerfällt das normalerweise innerhalb von ein paar Stunden.
0: Ja,
1: also es hat so 2,5 Stunden Halbwertszeit oder sowas. Das heißt, die waren am Tag nach dem Ausbruch bei der Messung. Das heißt, normalerweise, wenn der Vulkan das Formaldehyd selbst rausgepustet hätte, dann wäre da eigentlich nichts mehr da gewesen. Dann hätten die eigentlich nichts mehr sehen sollen.
0: Ja.
1: Haben sie aber gesehen. Sie haben es tatsächlich noch am 17. Jänner gesehen. Sie haben es am 25. Jänner auch noch gesehen. Also irgendwo muss in dieser Wolke, die der Vulkan erzeugt hat, irgendwo muss in dieser Wolke etwas Formaldehyd erzeugen.
0: Formaldehyd. Und was? Haben die eine Ahnung, was da vor? Also
1: ja, sie haben eine Ahnung, was da das passiert. Und das ist die eigentlich interessante Geschichte, wo wir damit auch in Richtung Klima kommen. Ja. Formaldehyd kriegst du, wenn du Methan oxidierst. Du brauchst Methan und dann musst du es irgendwie oxidieren.
0: Wie oxidiert man Methan?
1: Ja, genau. Das ist die Frage. Und in dem Fall, ich fange eine andere Geschichte an. Also bisher haben wir gesagt, okay, also wir wissen, dass Formaldehyd kommt von Waldbränden, aber Waldbrände waren dann nicht. Also die einzig andere plausible Quelle war Methan. Da muss Methan sein. Du konntest eben aus der Menge an Formaldehyd ausrechnen, wie viel Methan da existiert, beziehungsweise wie viel Methan da oxidieren muss. Und in dem Fall schreiben sie, 900 Tonnen pro Tag muss quasi in dieser Wolke abgebaut werden. Und das heißt natürlich, so viel Methan ist auch normalerweise da nicht konzentriert in der Atmosphäre. Das heißt, da haben sie auch nochmal rechnen können, dass der mindestens 330 Gigatonnen Methan in die Stratosphäre geschleudert hat, der Vulkan bei dem Ausbruch. Also jede Menge Methan. So, aber wir haben jetzt jede Menge Methan und wie wird das jetzt abgebaut? Wie wird das oxidiert? Und man kannte einen entsprechenden Mechanismus, den kannte man aber von einer anderen Gegend. Nämlich, wenn du beim Nordatlantik bist, da kann Sahara-Staub über den Nordatlantik fliegen und du hast Meersalz.
0: Ja.
1: Du hast Staub von der Sahara, da ist Eisen drinnen und du hast Meersalz und das kann zusammen zu Eisensalz-Aerosolen verschmelzen. Und diese Eisensalz-Aerosole, die können unter der Sonneneinstrahlung Chlor erzeugen. Und Chlor kann Methan in Formaldehyd umwandeln. Das hat man gewusst.
0: Mhm.
1: Jetzt, und das war die Schlussfolgerung, die interessant ist, in der neuen Arbeit, man hat vorher noch mit anderen Satellitenmessungen andere Möglichkeiten ausgeschlossen, wie du dieses Methan oxidieren kannst. Also es war wirklich nur noch Chlor übrig als mögliches Element, das das kann. Und jetzt haben sie gesagt, okay, wenn da dieses Methan so schnell abgebaut wird, dann muss da irgendwo Chlor sein. Wo kommt das her? Da ist ja kein Sahara-Staub oder sowas, aber offensichtlich ist es so gelaufen. Der Vulkan, weil er ein unterseeischer war, hat einmal riesige Mengen an Meerwasser mit raus in die Atmosphäre geschossen. Machen Vulkane normalerweise nicht.
0: Ja.
1: Und natürlich auch jede Menge Vulkanasche. Und in der Vulkanasche ist Eisen mit drinnen. 30.000 Tonnen Eisen. Ja, in dieser Wolke drinnen. Und dann hast du quasi, hast du diese Asche, du hast das Eisen, du hast das Salz und du hast intensive Sonnenstrahlung und die dürften dann dafür gesorgt haben, dass dann entsprechend Chlor und das vom Methan abgebaut worden ist. Und das Interessante ist nicht nur, dass man das gemessen hat, sondern das Interessante ist, dass du jetzt eben auch einen ja sehr interessanten Prozess des Methanabbaus gesehen hast.
0: Ja.
1: Ja, also das, die chemischen Details lasse ich aus, weil ich sie nicht verstehe. Aber sie schreiben, dass die Reaktion lief offenbar an Partikeloberflächen ab, nicht in der Gasphase der Schwefelschwaden. Also das dürfte was für die Leute, die sich auskennen damit, überraschend gewesen sein. Kann ich nicht beurteilen. Aber sie sagen, ja, man könnte das jetzt, man könnte diesen Hunger-Tonga-Effekt nachbilden.
0: Das wäre also jetzt die Frage gewesen. Ist das reproduzierbar? Ja,
1: ja, also die Frage ist halt, du bist halt dann wieder im Bereich des Geoengineering. Du müsstest halt dann quasi diese ganzen Mengen, diese entsprechenden eisenhaltigen Partikel und so weiter in die Atmosphäre einbringen, damit sie dort so wirken können.
0: Ich wäre schon mal froh, wenn sie es im Labor hinkriegten.
1: Ja gut, werden sie hingekriegt haben, weil den Prozess kannte man ja vorher. Okay. Also das ist schon klar. Aber die Frage ist halt, wenn man jetzt gesehen hat, okay, der Vulkan hat quasi sein eigenes Methan zum Teil wieder weggemacht aus der Atmosphäre, indem er es in Formaldehyd umgewandelt hat. Das Formaldehyd ist dann von der Sonne
0: aufgespalten worden. Wir müssen einfach nur genügend Chlor in die Atmosphäre bringen, um das gesamte Methan zu neutralisieren, das ja eine 8- oder 10-mal so starke Klimawirkung hat, glaube ich, wie CO2, oder?
1: Ja, Methan ist nicht gut, aber Methan wird auch schneller abgebaut. Also Methan verschwindet schneller als CO2. CO2 okay. Kann ja Jahrtausende drin bleiben. Methan ist kürzer. Darum gab es ja auch mal zumindest als Hypothese oder als Theorie den Vorschlag, dass man irgendwelche riesigen Katalysatoren aufbaut, die halt einfach das ganze CO2 in der Atmosphäre in Methan umwandeln, was kurzfristig blöder ist, aber langfristig deutlich besser ist. Mhm. Aber du hast recht, Entschuldigung, ich habe was Falsches erzählt. Der Artikel, ich habe nicht bis ganz zum Schluss gelesen, da steht, die vorgeschlagene Eisenchlorid-Photochemie auf sulfatbeschichteter Asche bedarf der Bestätigung im Labor und in numerischen Modellen.
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